0: Die A3 Nürnberg-Passau ist zwischen dem Kreuz Deggendorf und Hengersberg bis 14 Uhr in beiden Richtungen gesperrt. Die A6 Heilbronn Richtung Nürnberg ist zwischen Ansbach und Lichtenau nach einem Unfall gesperrt. Die A7 Flensburg Richtung Hannover ist zwischen Hamburg-Stellingen und Heimfeld bis Montag 5 Uhr gesperrt. Und das gilt auch für die A8 Neunkirchen Richtung Karlsruhe zwischen Limbach und Einöd. Und auch für die A8 Karlsruhe-Stuttgart zwischen Pforzheim-Süd und Heimsheim. Und ebenso für die 24 Hamburg Richtung Schwerin zwischen Schwarzenbeck-Grande und Thalkau. Die A42 Dortmund nach Kamp-Lintfort ist zwischen Duisburg-Bekerwerth und Baar nach einem Unfall gesperrt. Die 43 Wuppertal-Recklinghausen ist zwischen dem Kreuz Bochum und dem Kreuz Recklinghausen bis Montag 5 Uhr in beiden Richtungen gesperrt. Und das gilt auch für die A44 Kassel Richtung Dortmund zwischen Diemelstadt und Marsberg. Die A45 Gießen-Dortmund ist zwischen Haiger-Burbach und Willensdorf bis 5 Uhr gesperrt, also heute 5 Uhr. Und die 46 Heinsberg-Düsseldorf ist zwischen Grevenbruch und Kapellen bis Montag 5 Uhr gesperrt. Da wo es geht, eine angenehme Fahrt für Sie.
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0: Von MDR Thüringen mit Klaus Schröder-Grau und er knallt jetzt in unsere Sendung. Udo Lindenberg. Einen schönen Sonntag für Sie.

Wichtige Warnmeldung für die Autofahrer. Vorsicht bitte auf der A562 Abzweig Bonn-Süd bei Bonn-Rheinaue-Bonn-Ost. Zwischen Bonn-Rheinaue und Bonn-Ramersdorf kommt Ihnen ein Falschfahrer entgegen. Nicht überholen. Auf der A562 zwischen Bonn-Rheinaue und Bonn-Ramersdorf ist ein Falschfahrer unterwegs. Äußerst rechts fahren, nicht überholen. Wir melden, wenn die Gefahr vorüber ist.

als diese Nummer 2008 entstand. Da war die Künstlerin Alison Sudol gerade mal knusprige 24 Jahre jung und ist schon eine Zeit her. Sie hat sich dafür den Künstlernamen A Fine Frenzy zugelegt und unter diesem Namen ist die Platte dann auch in die Charts eingestiegen. Und diese Worte A Fine Frenzy entstammen aus dem Sommernachtstraum von William Shakespeare, hatte sie sich damals rausgesucht. Und es heißt übersetzt, des Dichters Aug in schönem Wahnsinn rollen, blitzt auf zum Himmel, blitzt zur Erd hinab. Alison Sudol hatte noch einen Nachfolgeerfolg, klingt auch ein bisschen blöd, Bump in a Birdcage, ein Jahr später, und danach wurde es musikalisch ein bisschen ruhiger um die Sängerin und Schauspielerin Alison Sudol. Jetzt haben wir es, die ARD-Hitnacht, jetzt auch mit einer weiteren Ballade, ebenfalls aus einem Film. Have you ever really loved a woman? Bryan Adams.

jetzt aber noch einen zweiten Falschfahrer. Aufpassen bitte auf der A28 Bremen-Oldenburg zwischen Ganderkesee Ost und Hatten. Hier ist ein Falschfahrer unterwegs, äußerst rechts fahren, nicht überholen. Auf der A28 Bremen-Oldenburg zwischen Ganderkesee Ost und Hatten. Hier ist ein Falschfahrer unterwegs, Vorsicht in beiden Richtungen.

0: 20 nach 2 in der ARD Hitnacht. Hier nochmal unsere beiden Falschfahrer. Vor Sie bitte auf der A28 Bremen-Oldenburg zwischen Ganterkesee Ost und Hatten. Hier ist ein Falschfahrer unterwegs. Und auch auf der A562 zwischen Bonn-Rheinaue und Bonn-Rammersdorf. Bitte in beiden Fällen äußerst rechts fahren, nicht überholen. Wir melden, wenn die Gefahr vorüber ist. Jetzt gleich Musik von Alison Moyet. Im Sommer ist sie 65 Jahre alt geworden und vor 5 Jahren hat sie sich dazu entschieden, sich persönlich zu reduzieren. Heißt, sie war umgezogen.
1: Ich wollte mein Leben verändern. Ich bin in ein Reihenhaus gezogen, ein Drittel so groß wie mein altes Haus. Ich habe viel weggeschmissen. Mir gefiel die Idee, nicht so viel zu besitzen. Das zieht einen doch nur runter. Mir bedeuten diese Sachen nichts.

Ein Falschfahrer ist wieder weg, und zwar der auf der A562. Kein Falschfahrer mehr zwischen Bonn-Rheinaue und Bonn-Rammersdorf. Und auf der A28 dagegen ist er noch unterwegs, der Falschfahrer. A28 Bremen-Oldenburg zwischen Gandercke See-Ost und Hatten. Hier nach wie vor bitte aufpassen.

0: Halb drei haben wir's.
1: Hier ist nochmal die Entwarnung für die A562. Kein Falschfahrer mehr zwischen Bonn-Rheinaue und Bonn-Ramersdorf. Nach wie vor ist der Falschfahrer auf der A28 Bremen-Oldenburg unterwegs und zwar zwischen Ganderkesee Ost und Hatten. Hier weiterhin aufpassen, äußerst rechts fahren und nicht überholen. Falschfahrer auf der A28 Bremen-Oldenburg zwischen Ganderkesee Ost und Hatten. Die A3 Oberhausen-Arnheim ist zwischen Emmerich Ost und dem Grenzübergang Elten wegen Bauarbeiten bis Montag 5 Uhr in beiden Richtungen gesperrt. Die A3 Nürnberg-Passau ist zwischen dem Kreuz Deggendorf und Hengersberg bis 14 Uhr in beiden Richtungen gesperrt. Die A6 Heilbronn Richtung Nürnberg ist zwischen Ansbach und Lichtenau nach einem Unfall gesperrt. Die A7 Flensburg-Hannover ist zwischen Hamburg-Stellingen und Heimfeld bis Montag 5 Uhr gesperrt. Und das gilt auch für die A8 Neunkirchen-Karlsruhe zwischen Limbach und Einöd. Ebenso für die A8 Karlsruhe-Stuttgart zwischen Pforzheim-Süd und Heimsheim und auch für die 24 Hamburg Richtung Schwerin zwischen Schwarzenbeck-Grande und Talkau. Die A36 Richtung Bernburg ist zwischen dem Kreuz Braunschweig-Süd und Braunschweig-Heidberg wegen einer Nachtbaustelle bis 6 Uhr gesperrt. Die A42 Dortmund Richtung Kamm-Blindfort ist zwischen Duisburg-Beckerwerth und Baal nach einem Unfall gesperrt worden. Die A43 Wuppertal-Recklinghausen ist zwischen dem Kreuz Bochum und dem Kreuz Recklinghausen bis Montag 5 Uhr in beiden Richtungen gesperrt. Und die 44 Kassel-Dortmund ist zwischen Diemelstadt und Marsberg ebenfalls bis Montag 5 Uhr dicht. Die A45 Gießen-Dortmund ist zwischen Haiger-Burbach und Willensdorf bis 5 Uhr gesperrt. Und die 46 Heinsberg-Düsseldorf ist zwischen Grevenbruch und Kapellen bis Montag 5 Uhr gesperrt. Allen unterwegs eine gute Fahrt.
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1: Mit Klaus Schrädergrau und das Ganze aus den Studios des MDR in Erfurt. Jetzt mit Modern Talking. You're my heart, you're my soul. Schönen Sonntag.

Jetzt kommt's geballt mit den Falschfahrern. Und zwar der nächste auf der A61 Koblenz-Mönchengladbach. Vorsicht bitte zwischen Wehr und dem Dreieck Sinzig. Äußerst rechts fahren, nicht überholen. Falschfahrer auf der A61 Koblenz-Mönchengladbach zwischen Wehr und dem Dreieck Sinzig.

Und hier setzt auch die Entwarnung für die A28 Oldenburg-Bremen kein Falschfahrer mehr zwischen dem Kreuz Oldenburg-Ost und Hatten. Hier haben Sie auch wieder freie Fahrt. Die ARD-Hitnacht live aus Erfurt und jetzt mal ein lieber Gruß Richtung Köln. Da war am Abend richtig was los und zwar vor dem Kölner Dom. Da hat eine bekannte Band Geburtstag gefeiert. Nee.

die Kölner Band Brings. Peter und Stefan Brings hatten 1990 die Band eigentlich als reine Rockband gestartet, aber irgendwie sind sie dann zu den Hauptstimmungsmachern im rheinischen Karneval geworden. Und knapp 5000 Fans konnten ein kostenloses Konzert genießen von der Gruppe Brings. Und sie hatten sogar Überraschungsgäste auf die Bühne gebracht. Stefan Raab war da und auch Florian Silbereisen feierten fleißig mit. Ja, und bis zum Start des Karnevals ist es ja auch gar nicht mehr so weit hin. Noch knapp 2 Monate, dann geht das wieder los.

Und hier ist jetzt auch der Falschfahrer. Die Entwarnung für den Falschfahrer auf der A61 Koblenz-Mönchengladbach. Kein Falschfahrer mehr zwischen Wehr und dem Dreieck Sinzig.

Unsere Sendung, die ARD Hitnacht, beginnt ja bekanntlich um 23 Uhr und endet um 6 Uhr. Macht summa summarum 7 Stunden. Und ich bin heute Nacht nicht der einzige Moderator, der eine Nachtschicht einlegt, sondern auch der Kollege Johannes B. Kerner, seines Zeichens Sachverständiger für Quizfragen beim ZDF. Der ist schon um 20.15 Uhr mit seiner Sendung angefangen und quizt weiterhin nach wie vor im ZDF. Zwischendurch gab es mal eine kleine Pause im Fernsehen. Da wurde das aktuelle Sportstudio gesendet. Aber im Internet wurde weiter gequizt und das macht er weiterhin jetzt wieder im Fernsehen bis kurz vor 6 auch. Und das sind ja 9,5 Stunden und die Sendung, die Erlöse kommen der Deutschen Krebshilfe zugute. Und da wird gequizt ohne Ende. Man kann das so ein bisschen im Fernsehen auch verfolgen. Ich habe das hier nebenbei auch ein bisschen laufen. Und im Moment ist auch kaum noch Publikum da in Berlin. Die Experten wechseln sich da auch ab. Wahrscheinlich schafft es dann auch niemand 9 Stunden durchgehend da auf diesem Sessel. Aber die Kandidaten sind nach wie vor da und es wird lustig vor sich hingequizt. Wahnsinn. Und feine Sache. Also wenn Sie das nebenbei auch mal einschalten, man braucht ja keinen Ton, weil die Quizfragen werden ja fröhlich eingeblendet. Also der Kollege Kerner heute Nacht auch schwer im Einsatz. Und wir haben noch Musik jetzt gleich von The Chris Rea bis zu den Nachrichten und jetzt vom Hart.

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1: Um 3 Uhr mit Milat Kupay. Russlands Präsident Putin hat die US-Gesandten Witkoff und Kushner in Moskau empfangen. Rund 3 Stunden dauerte das Gespräch. US-Präsident Trump hatte im Vorfeld erklärt, Witkoff und Kushner hätten einen neuen US-Plan zur Beendigung des Krieges dabei. Aus der Nachrichtenredaktion Betül Sarikaya.
2: Kreml-Berater Uschakow sprach vor der Presse von nützlichen und konstruktiven Gesprächen über eine Reihe von Vorschlägen für eine Friedenslösung. Die Amerikaner hätten versprochen, Putins Einschätzungen in Kiew einfließen zu lassen, um eine dauerhafte Vereinbarung zur Beendigung des Krieges zu erreichen. Der Nachrichtenagentur TASS zufolge haben Witkoff und Kushner Moskau inzwischen verlassen. Sie werden für Gespräche in Kiew erwartet, die im Laufe des Tages stattfinden sollen. Im Rahmen der diplomatischen Mission wollen Russland und die Ukraine die gegenseitigen Angriffe bis Montag aussetzen.
1: Der Bund unterstützt das Land Berlin bei den Ermittlungen zum Hackerangriff auf Teile der Verwaltung. Nach Angaben des Bundesinnenministeriums sind unter anderem das Bundeskriminalamt und der Verfassungsschutz beteiligt. Eine kriminelle Hackergruppe hatte mehr als 1,4 Millionen Dateien im Darknet veröffentlicht, darunter Personalakten aus dem Berliner Verwaltungsbetrieb, Protokolle und Passwörter. Die Marine der iranischen Revolutionsgarden hat nach eigenen Angaben in der Straße von Hormus 3 Öltanker angegriffen. Diese seien auf unerlaubten Routen unterwegs gewesen, heißt es in einer Mitteilung aus Teheran. Zudem seien in anderen Gebieten 3 US-Schiffe attackiert worden. Zuvor hatte das US-Militär 3 iranische Öltanker angegriffen. Die Tanker gehörten nach US-Angaben zu einem Schattennetzwerk, das zur Finanzierung der Revolutionsgarden beiträgt. Sie wurden demnach dauerhaft außer Gefecht gesetzt. In der Fußball-Bundesliga bestreitet der Hamburger Sportverein heute sein erstes Heimspiel in der neuen Saison. Am Nachmittag trifft er auf Mainz 05. Aus der NDR-Sportredaktion Stefanie Lavoie.
3: Die Hamburger, die zum Auftakt in Dortmund verloren hatten, empfangen im ersten Heimspiel der Saison Mainz und möchten es den Bremern nachmachen, die Leipzig überraschend mit 3:1 besiegten. Aktueller Tabellenführer ist Freiburg nach dem 1:0 in Paderborn. Die Freiburger lösten damit Bayern München ab. Der Rekordmeister hatte saisonübergreifend seit September 24 an der Spitze gestanden, kam gegen Schalke und den starken Torhüter Loris Karius allerdings nicht über ein 0:0 hinaus. Dortmund war mit 3:2 in Hoffenheim erfolgreich, Elversberg siegte in Mönchengladbach 4:3 und Leverkusen gegen Union Berlin 4:0.
1: Das waren die Nachrichten. Und das Wetter in Deutschland, tagsüber meist trocken, ein Wechsel aus Sonnenschein und Wolken oder Wolkenfeldern, in der Südhälfte heiter bis sonnig, 19 bis 29 Grad, 3:03.
4: Hallo auf die Straßen und hier ist der nächste Falschfahrer. Unterwegs auf der A7 Hannover-Hamburg zwischen Galstorf und dem Horster Dreieck A1. Äußerst rechts fahren, nicht überholen. Falschfahrer auf der A7 Hannover-Hamburg zwischen Galstorf und dem Horster Dreieck A1. Äußerst rechts fahren, nicht überholen. Wir melden, wenn die Gefahr vorüber ist. Die A3 Oberhausen-Arnheim ist zwischen Emmerich-Ost und dem Grenzübergang Elten bis Montag 5 Uhr in beiden Richtungen gesperrt. Die A3 Nürnberg-Passau ist zwischen dem Kreuz Deggendorf und Hengersberg bis 14 Uhr in beiden Richtungen gesperrt. Die A6 Heilbronn Richtung Nürnberg ist zwischen Ansbach und Lichtenau nach einem Unfall gesperrt. Die A7 Flensburg-Hannover ist zwischen Hamburg-Stellingen und Heimfeld bis Montag 5 Uhr gesperrt. Und das gilt auch für die A8 Neunkirchen Richtung Karlsruhe zwischen Limbach und Einöd. Und ebenso für die A8 Karlsruhe-Stuttgart zwischen Pforzheim-Süd und Heimsheim. Und auch für die 24 Hamburg-Schwerin zwischen Schwarzenbeck-Grande und Talkau. Die A36 Richtung Bernburg ist zwischen dem Kreuz Braunschweig-Süd und Braunschweig-Heidberg bis 6 Uhr gesperrt. Die A42 Dortmund Richtung Kamp-Lintfort ist zwischen Duisburg-Bekerwerth und Baal nach einem Unfall gesperrt. Die 43 Wuppertal-Recklinghausen ist zwischen dem Kreuz Bochum und dem Kreuz Recklinghausen bis Montag 5 Uhr in beiden Richtungen gesperrt. Die 44 Kassel-Dortmund ist gesperrt zwischen Diemelstadt und Marsberg bis Montag 5 Uhr. Und dann haben wir die A45 Gießen-Dortmund zwischen Haiger-Burbach und Wilnsdorf ebenfalls gesperrt bis heute 5 Uhr. Und die 46 Heinsberg Richtung Düsseldorf ist gesperrt zwischen Grevenbruch und Kapellen bis Montag 5 Uhr. Und dann haben wir noch die A96 Lindau Richtung München ist in Höhe des Kohlbergtunnel gesperrt. Jetzt haben wir es. Gute Fahrt!
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4: Produziert von MDR Thüringen in dieser Nacht und jetzt geht's in die 90er mit The Beloved und Sweet Harmony. Ich bin Klaus Schrederau. Schönen Sonntag.

Und der nächste Falschfahrer ist auf der Saarstraße unterwegs. Bingen, Mainz, zwischen der A60 Mainz-Finthen und der Binger Straße in Mainz. Äußerst rechts fahren, nicht überholen. Falschfahrer auf der Saarstraße. Bingen, Mainz, zwischen der A60 Mainz-Finthen und der Binger Straße in Mainz.

0: 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Ja, wenn wir jetzt mal etwas entspannter sind, dann könnte man das meinen, ja. 3:12 haben wir es am Sonntagmorgen und jetzt geht's um einen kleinen hübschen Zeitvertreib, den man am Wochenende mal erledigen kann, und zwar um Minigolf. Haben Sie bestimmt schon mal gemacht. Ich gehe, wenn ich in meiner Heimat bin, fast jeden Tag am BGSV Castrop vorbei an der Anlage. Das ist der Bahnen-Golfsportverein im Stadtteil Ickern. Wunderschöne Anlage, da ist immer eine Menge los und ich muss da auch mal wieder hin, aber irgendwie kriege ich es nicht gebacken. Und immer wenn ich mit meinem Hund da spazieren gehe, schaue ich mal über den Zaun und sehe, wie die Leute sich freuen, wenn sie Minigolf spielen. Aber das kriege ich in diesem Jahr noch hin, ganz fest versprochen. Wie sieht es denn eigentlich so bei Ihnen aus? Haben Sie das schon mal gemacht?
1: Habe ich schon mal gespielt. Ja, das Tolle ist, dass man mehrere Leute sind und so gegeneinander spielt und eine schöne Zeit vertreibt.
2: Tatsächlich habe ich aus Versehen einen richtig guten Schuss geschafft. Das musste ich hoch und dann ging das in ein kleines Netz und war so verblüfft, dass ich es konnte. Das war Zufall, aber das hat so Spaß gemacht.
3: Schon mal gespielt, ja, in der Freizeit, im Urlaub, auf einer kleinen Holzbahn. Aber leider keine Erfolge erzielt. Also der Schläger und ich, wir waren nicht ein Team.
4: Ich habe auch schon Minigolf gespielt, aber war grottenschlecht da drin. Weil ich habe mehrere Versuche gebraucht, um das Loch zu treffen.
5: Thema Minigolf. Rückenprobleme, weil die Stöcker ein bisschen kleiner sind als geplant, gerade für mich. Und die Felder relativ klein sind.
6: Kindergeburtstag, es ist farbenfroh, es geht schnell, man kann nicht die Würfel so stark verscheißen. Da ist eine Bande. Ja, und das ist eigentlich mal darauf geblickt, dass du eigentlich einen Hole-in-One schaffen kannst. Ist eigentlich spaßig gewesen.
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Die ARD-Nacht jetzt mit den Entwarnungen. Zunächst für die A7 Hannover-Hamburg. Kein Falschfahrer mehr zwischen Galstorf und dem Horster Dreieck. Und auch Entwarnung für die Saarstraße Bingen-Mainz. Kein Falschfahrer mehr zwischen der A60 Mainz-Finthen und der Bingerstraße in Mainz. Hier haben Sie wieder Freifahrt.

0: kurz nach 3:30. Hallo auf die Straßen. Die A3 Oberhausen-Arnheim ist zwischen Emmerich-Ost und dem Grenzübergang Elten bis Montag 5 Uhr in beiden Richtungen gesperrt. Die 3 Nürnberg-Passau ist zwischen dem Kreuz Deggendorf und Hengersberg bis 14 Uhr in beiden Richtungen gesperrt. Die A6 Heilbronn Richtung Nürnberg ist zwischen Ansbach und Lichtenau weiterhin nach einem Unfall gesperrt. Die 7 Flensburg nach Hannover ist zwischen Hamburg-Stellingen und Heimfeld bis Montag 5 Uhr gesperrt. Und es gilt auch für die A8 Neunkirchen Richtung Karlsruhe zwischen Limbach und Einöd, ebenso für die 8 Karlsruhe-Stuttgart zwischen Pforzheim-Süd und Heimsheim und auch für die 24 Hamburg Richtung Schwerin zwischen Schwarzenbeck-Grande und Thalkau. Die A36 nach Bernburg ist zwischen dem Kreuz Braunschweig-Süd und Braunschweig-Heidberg bis 6 Uhr gesperrt. Die 42 Dortmund nach Kamp-Lintfort ist zwischen Duisburg, Beckerwerth und Baal nach einem Unfall gesperrt. Die 43 Wuppertal-Recklinghausen ist zwischen dem Kreuz Bochum und dem Kreuz Recklinghausen bis Montag 5 Uhr in beiden Richtungen gesperrt. Die 44 Kassel-Dortmund ist zwischen Diemelstadt und Marsberg bis ebenfalls Montag 5 Uhr gesperrt. Die A45 Gießen-Dortmund ist zwischen Haiger-Burbach und Willensdorf bis heute 5 Uhr gesperrt. Und die A46 Heinsberg-Düsseldorf ist zwischen Grevenbruch und Kapellen bis morgen Montag 5 Uhr wegen Bauarbeiten gesperrt. Gute Fahrt.
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0: Mit Klaus Schräder-Grau. Einen schönen Sonntag.

0: Das Rauschen ist übrigens keine Tonstörung. Gehört zum Song dazu von Otis Redding. 3.42 Uhr. 1971, da wurden die Eagles gegründet und die musikalischen Chefs, das waren natürlich Don Henley und Glenn Frey. Und sie haben Platten verkauft ohne Ende zwischen 1971 und 1980. Das war so die erste Dekade der Eagles. Und Glenn Frey hat mal gesagt in einem Interview, warum es denn am Ende nicht mehr geklappt hat.
1: Somebody asked my friend Bob Seger why the Eagles break up.
2: Mein Musikerkollege Bob Seger wurde mal gefragt, warum sich die Eagles auflösten. Seine Antwort: Hotel California. Ich glaube, das Album war ein Höhepunkt für uns. Alles passte. Die Zusammensetzung der Band, unser Songwriting, die Studioarbeit, es war eine aufregende Zeit.
1: It was really an exciting time.
0: Der Glenn Price war knapp 10 Jahren mit nur 67 Jahren gestorben an den Folgen einer Infektionserkrankung. Und nach den Eagles hat er solo weitergemacht. Und das ist ein Ergebnis seiner Arbeit. Glenn Price, The Heat is On.

Gareth Gates in der ARD-Hitnacht Anyone of Us. 4:10 gleich die Nachrichten. Und zuvor gibt's noch Melanie und The Cutting Crew. I just died in your arms tonight. Einen schönen Sonntag.

In dieser Nacht gibt es viele Falschfahrer. Hier ist der Nächste. Er ist unterwegs auf der A98, weil am Rhein Schaffhausen zwischen Lörrach Mitte und Lörrach Ost. Äußerst rechts fahren, nicht überholen. Falschfahrer auf der A98, weil am Rhein Schaffhausen zwischen Lörrach Mitte und Lörrach Ost. Aufpassen bitte.

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1: Um 4 Uhr mit Milat Kupay. In Sachsen-Anhalt wird heute ein neuer Landtag gewählt. Knapp 1,7 Millionen Wahlberechtigte sind zur Stimmabgabe aufgerufen. Aus der Nachrichtenredaktion Torben Müller.
2: Wie stark schneidet die AfD ab? Kommt sie erstmals an die Regierung? Das sind die Fragen, die heute in Deutschland und auch im Ausland viele Beobachter interessieren. Die in Sachsen-Anhalt vom Verfassungsschutz als rechtsextremistisch eingestufte Partei mit ihrem Spitzenkandidaten Siegmund hat es zu ihrem Ziel erklärt, eine Alleinregierung zu stellen. Die Umfragen sahen die AfD zwar deutlich vor der CDU von Ministerpräsident Schulze, zur absoluten Mehrheit fehlte demnach aber ein Stück.
1: Die Gespräche zwischen dem russischen Präsidenten Putin und den US-Unterhändlern Witkoff und Kushner in Moskau sind beendet. Heute werden die Gesandten von US-Präsident Trump in Kiew erwartet. Aus der Nachrichtenredaktion Friederike Hoppe.
3: Konkrete Einzelheiten zu dem Treffen sind bislang nicht öffentlich. Putins Berater Uschakow bezeichnete die Gespräche jedoch als konstruktiv. Trump hatte im Vorfeld angekündigt, Witkoff und Kushner wollten neue Vorschläge zur Beendigung des Krieges in der Ukraine vorlegen. Als nächste Station für Kushner und Witkoff ist Kiew vorgesehen. Auch dort werden Gespräche im Laufe des Tages erwartet. Wegen der diplomatischen Bemühungen hatten Russland und die Ukraine angekündigt, Luftangriffe für 3 Tage auszusetzen.
1: Die Marine der iranischen Revolutionsgarden hat nach eigenen Angaben in der Straße von Hormus 3 Öltanker angegriffen. Diese seien auf unerlaubten Routen unterwegs gewesen, heißt es in einer Mitteilung aus Teheran. Zudem seien in anderen Gebieten 3 US-Schiffe attackiert worden. Zuvor hatte das US-Militär 3 iranische Öltanker angegriffen. Sie wurden demnach dauerhaft außer Gefecht gesetzt. In der Fußball-Bundesliga bestreitet der Hamburger Sportverein heute sein erstes Heimspiel in der neuen Saison. Am Nachmittag trifft er auf Mainz 05. Aus der Sportredaktion Stefanie Lavoie.
4: Die Hamburger, die zum Auftakt in Dortmund verloren hatten, empfangen im ersten Heimspiel der Saison Mainz und möchten es den Bremern nachmachen, die Leipzig überraschend mit 3:1 besiegten. Aktueller Tabellenführer ist Freiburg nach dem 1:0 in Paderborn. Die Freiburger lösten damit Bayern München ab. Der Rekordmeister hatte saisonübergreifend seit September 24 an der Spitze gestanden, kam gegen Schalke und den starken Torhüter Loris Karius allerdings nicht über ein 0:0 hinaus. Dortmund war mit 3:2 in Hoffenheim erfolgreich, Elversberg siegte in Mönchengladbach 4:3 und Leverkusen gegen Union Berlin 4:0.
1: Das waren die Nachrichten. Und das Wetter in Deutschland, tagsüber Sonne und Wolken im Wechsel, in der Südhälfte oft sonnig, maximal 19 bis 29 Grad und am Montag 21 bis 32 Grad, die Zeit 4:03 Uhr.
5: Einen schönen guten Morgen auf die Straßen. Wir haben nach wie vor den Falschfahrer auf der A98, weil am Rhein-Schaffhausen zwischen Eimeldingen und Lörrach-Ost. Bitte äußerst rechts fahren, nicht überholen. Falschfahrer auf der A98, weil am Rhein-Schaffhausen zwischen Eimeldingen und Lörrach-Ost. Die A3 Oberhausen-Arnheim ist zwischen Emmerich-Ost und dem Grenzübergang Elten bis Montag 5 Uhr gesperrt. Die A3 Nürnberg-Passau ist zwischen dem Kreuz Deggendorf und Hengersberg bis 14 Uhr in beiden Richtungen gesperrt. Die A7 Flensburg-Hannover ist zwischen Hamburg-Stellingen und Heimfeld bis Montag 5 Uhr gesperrt. Und das gilt auch für die A8 Neunkirchen Richtung Karlsruhe zwischen Limbach und Einöd. Und auch für die A8 Karlsruhe nach Stuttgart zwischen Pforzheim Süd und Heimsheim. Und auch für die A24 Hamburg nach Schwerin zwischen Schwarzenbeck-Grande und Talkau. Die A36 Richtung Bernburg ist zwischen dem Kreuz Braunschweig Süd und Braunschweig Heidberg bis 6 Uhr gesperrt. Die A42 Dortmund Richtung Kamp-Lintwort ist zwischen Duisburg-Bekerwerth und Baal nach einem Unfall weiterhin gesperrt. Die 43 Wuppertal-Recklinghausen ist zwischen dem Kreuz Bochum und dem Kreuz Recklinghausen bis Montag 5 Uhr in beiden Richtungen gesperrt. Die A44 Kassel Richtung Dortmund.

0: Und ist zwischen Diemelstadt und Marsberg gesperrt, ebenfalls bis Montag 5 Uhr. Die A45 Gießen-Dortmund ist zwischen Heiger-Burbach und Willensdorf noch bis 5 Uhr gesperrt. Die A46 Heinsberg nach Düsseldorf ist zwischen Grevenbruch und Kapellen bis Montag 5 Uhr gesperrt. Und das alles wegen Bauarbeiten. Das war's, gute Fahrt.
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0: Mit Klaus Schräder-Rau, hallo.

Und hier haben wir die Entwarnung für die A98, weil am Rhein Schaffhausen kein Falschfahrer mehr zwischen Eimeldingen und Lörrach Ost.

0: Ein schlauer Kopf hat mal ausgerechnet, dass alle 20 Sekunden irgendwo auf der Welt ein Song von den Bee Gees im Radio gespielt wird. In diesem Fall war es bei uns Too Much Heaven. Ja, und der letzte verbliebene Gib hat Geburtstag gefeiert. Am vergangenen Dienstag wurde Barry 80 Jahre alt. Und er wusste schon recht früh, dass aus ihm mal ein recht bekanntes Kerlchen wird.
1: Als ich 14 Jahre alt war, sagte ich zu einer meiner ersten Freundinnen, du machst einen Fehler, wenn du mich mal verlässt, denn ich werde mal berühmt sein.
0: Und nicht nur berühmt, sondern auch reich. Ja, die Jungs haben so viele Platten verkauft. Wahnsinn. Und durch die Einsätze im Radio gibt's immer noch Geld, natürlich von den jeweiligen Musikgesellschaften. Aber auch die sind reiche. Die Jungs von den Rolling Stones, Start Me Up in der Eide-Hitnacht, 13 nach 4.

0: Nathalie im Bruglia in der ARD-Hitnacht und ihr Hit Torn. 20 nach 4 haben wir es an diesem schönen Sonntagmorgen und jetzt gibt's gleich einen Gassenhauer aus den 80er Jahren und zwar von Klaus Lage und seine Tausende und sein Tausend und eine Nacht. So, ja. Wussten die eigentlich, wie der Titel entstanden ist? Nein, in den Niederlanden.
1: Die Geschichte von Tausend und eine Nacht begann 1983 im Land der Tulpen und Windmühlen. Klaus Lage erinnert sich.
2: Wir haben damals zu der Zeit in Holland geprobt, weil die Eltern von unserem Bassmann, die hatten so ein Ferienhaus und dadurch gab es da eben Verbindungen. Da konnten wir das Gemeindehaus anmieten und konnten da mit der Band auf der grünen Wiese zwischen den Kühen, stand da ja in der Pampa so ein Gemeindehaus und da haben wir geprobt.
1: Dort in der holländischen Pampa hatte die Klaus Lage Band auch die Idee zu Tausend und eine Nacht. Wer von der Band auf die markante Titelzeile kam, weiß Klaus Lage gar nicht mehr so genau.
3: Aber ich glaube, das Zauberwort bei dem ganzen Lied war auch Zoom. Und deswegen haben wir das mit in den Titel mit eingebaut. Und Zoom ist von mir. Das ist schon mal ganz klar. Das haben wir früher schon mal irgendwie so immer als Gagwort genommen, wenn man irgendwie so wie in den Comics auch, wenn man irgendwie eine Art von Geschwindigkeit ausdrücken wollte zum Beispiel, nicht? Dann hat man eben Zoom gesagt.
1: Aufgenommen wurde das Lied dann in Köln und nach einigen Monaten bescherte es Klaus Lage den lang ersehnten großen Durchbruch. Neben dem Wörtchen Zoom dürfte auch der restliche Text des Liedes zum Erfolg beigetragen haben.
3: Ich glaube, es gibt kaum jemand, der sowas noch nicht erlebt hat. Also, dass einem jemand nah ist und man ihn dann auf irgendeine Art und Weise anders kennenlernt. Und kenne ich auch.
1: Das Lied wurde sogar zu so etwas wie seinem musikalischen Markenzeichen. Das war Fluch und Segen zugleich. Warf der Song doch große Schatten auf all die Hits, die nachkamen. Klaus Lage hatte irgendwann keine Lust mehr, das Lied zu spielen.
3: Das habe ich auch mal eine Zeit lang nicht gemacht und das war dumm. Dann merkt man, dass die Leute nicht so gut finden. Und dann muss man sich eben neue Wege suchen, wie man das den Leuten wieder näher bringen kann. Und das haben wir dann in ganz verschiedenen Besetzungen gespielt.
1: Und deshalb singt Klaus Lage sein Tausend und eine Nacht heute in immer neuen Variationen. Mal nur mit leiser Gitarrenbegleitung, am nächsten Abend mit einer Big Band und dann wieder mit einem Pianisten. Wie er das Lied spielt, ist dem Publikum egal, nur fehlen darf es halt nicht. Ein echter Dauerbrenner.

0: Halb fünf haben wir es, einen schönen guten Morgen. Die A3 Oberhausen-Arnheim ist zwischen Emmerich-Ost und dem Grenzübergang Elten wegen Bauarbeiten bis Montag 5 Uhr in beiden Richtungen gesperrt. Die 3 Nürnberg-Passau ist zwischen dem Kreuz Deggendorf und Hengersberg bis 14 Uhr in beiden Richtungen gesperrt. Die A7 Flensburg nach Hannover ist zwischen Hamburg-Stellingen und Heimfeld bis Montag 5 Uhr gesperrt und das gilt auch für die 8 Neunkirchen Richtung Karlsruhe zwischen Limbach und Einöd, ebenso für die 8 Karlsruhe-Stuttgart zwischen Pforzheim Süd und Heimsheim und auch für die 24 Hamburg nach Schwerin zwischen Schwarzenbeck-Grande und Talkau. Die A36 Richtung Bernburg ist zwischen dem Kreuz Braunschweig Süd und Braunschweig Heidberg bis 6 Uhr gesperrt. Die A42 Dortmund Richtung Kamp-Lintfort ist zwischen Duisburg-Beckerwerth und Baal nach einem Unfall gesperrt. Die 43 Wuppertal-Recklinghausen ist zwischen dem Kreuz Bochum und dem Kreuz Recklinghausen bis Montag 5 Uhr in beiden Richtungen gesperrt. Und die 44 Kassel-Dortmund ist zwischen Diemelstadt und Marsberg bis Montag ebenfalls 5 Uhr gesperrt. Die A45 Gießen nach Dortmund ist zwischen Haiger-Burbach und Wilnsdorf bis heute 5 Uhr gesperrt. Und die 46 Hainsberg nach Düsseldorf ist zwischen Grevenbruch und Kapellen bis morgen 5 Uhr gesperrt. Gute Fahrt!
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0: In dieser Nacht von MDR Thüringen mit Klaus Schröder-Grau und dieser Herr taucht ja regelmäßig bei uns auf in der ARD-Hitnacht. Jetzt mit seinem Earth-Song. Michael Jackson. Einen schönen Sonntag.

Im November des kommenden Jahres, also 2027, wird sie auf insgesamt 14 Bühnen in Deutschland noch einmal ihre großen Hits singen. Kim Wilde, los geht's am 2. November in München, dann ist sie in Saarbrücken, Stuttgart, Mannheim, Frankfurt, Nürnberg, Köln, Münster, Bremen, Berlin, Magdeburg, Hamburg, Bochum und Leipzig. Karten gibt's im Internet und passenderweise heißt die Tour auch The Singles Tour 2027. Jetzt haben wir Casey and the Sunshine Band. Please don't go, die Eide-Hitnacht am frühen Sonntagmorgen.

8 Minuten vor 5 an diesem Sonntag und gleich die Nachrichten und danach noch eine Stunde ARD-Hitnacht. Und weil heute Sonntag ist, bleibt die ARD-Gemeinde heute geschlossen zusammen. Da steigt niemand aus. So, und falls Sie schon die erste Tasse Kaffee in der Hand haben sollten, dann bitte aufpassen, falls Sie jetzt gleich mitwippen bei dieser Nummer. Da könnte der Kaffee schon mal überschwappen. Zu KISS, I was made for loving you.

Vor den News nochmal die Falschfahrermeldung von der A4 Görlitz Dresden. Vorsicht bitte, zwischen dem Tunnel Königshainer Berge und Niederseifersdorf ist ein Falschfahrer unterwegs. Fahren Sie bitte äußerst rechts, überholen Sie nicht. Falschfahrer auf der A4 Görlitz Dresden zwischen dem Tunnel Königshainer Berge und Niederseifersdorf.

0: Nachrichten.
1: Um 5 Uhr mit Milat Kupay. In Sachsen-Anhalt wird heute ein neuer Landtag gewählt. Knapp 1,7 Millionen Wahlberechtigte sind zur Stimmabgabe aufgerufen. Aus der Nachrichtenredaktion Torben Müller.
2: Wie stark schneidet die AfD ab? Kommt sie erstmals an die Regierung? Das sind die Fragen, die heute in Deutschland und auch im Ausland viele Beobachter interessieren. Die in Sachsen-Anhalt vom Verfassungsschutz als rechtsextremistisch eingestufte Partei mit ihrem Spitzenkandidaten Siegmund hat es zu ihrem Ziel erklärt, eine Alleinregierung zu stellen. Die Umfragen sahen die AfD zwar deutlich vor der CDU von Ministerpräsident Schulze, zur absoluten Mehrheit fehlte demnach aber ein Stück.
1: Die Gespräche zwischen dem russischen Präsidenten Putin und den US-Unterhändlern Witkoff und Kushner in Moskau sind beendet. Heute werden die Gesandten von US-Präsident Trump in Kiew erwartet. Aus der Nachrichtenredaktion Friederike Hoppe.
3: Konkrete Einzelheiten zu dem Treffen sind bislang nicht öffentlich. Putins Berater Ushakov bezeichnete die Gespräche jedoch als konstruktiv. Trump hatte im Vorfeld angekündigt, Witkoff und Kushner wollten neue Vorschläge zur Beendigung des Krieges in der Ukraine vorlegen. Als nächste Station für Kushner und Witkoff ist Kiew vorgesehen. Auch dort werden Gespräche im Laufe des Tages erwartet. Wegen der diplomatischen Bemühungen hatten Russland und die Ukraine angekündigt, Luftangriffe für 3 Tage auszusetzen.
1: In Indonesien hat ein Vulkanausbruch zu erheblichen Problemen im Flugverkehr geführt. Wie das Innenministerium mitteilte, setzte der Anak Krakatau bereits am Freitag Vulkanasche frei. Nach Angaben der Wetterbehörde erreichte die Aschewolke mittlerweile eine Höhe von 15.000 Metern. Hunderte Flüge, auch internationale Verbindungen, mussten deshalb gestrichen werden. In der Fußball-Bundesliga bestreitet der Hamburger Sportverein heute sein erstes Heimspiel in der neuen Saison. Am Nachmittag trifft er auf Mainz 05. Aus der Sportredaktion Stefanie Lavoie.
4: Die Hamburger, die zum Auftakt in Dortmund verloren hatten, empfangen im ersten Heimspiel der Saison Mainz und möchten es den Bremern nachmachen, die Leipzig überraschend mit 3:1 besiegten. Aktueller Tabellenführer ist Freiburg nach dem 1:0 in Paderborn. Die Freiburger lösten damit Bayern München ab. Der Rekordmeister hatte saisonübergreifend seit September 24 an der Spitze gestanden, kam gegen Schalke und den starken Torhüter Loris Karius allerdings nicht über ein 0:0 hinaus. Dortmund war mit 3:2 in Hoffenheim erfolgreich, Elversberg siegte in Mönchengladbach 4:3 und Leverkusen gegen Union Berlin 4:0.
1: Das waren die Nachrichten. Das Wetter in Deutschland, tagsüber Sonne und Wolken im Wechsel, in der Südhälfte oft sonnig, maximal 19 bis 29 Grad und am Montag heiter bis wolkig bei 21 bis 32 Grad, 5:03.
5: Einen schönen guten Morgen auf die Straßen. Vorsicht bitte nach wie vor auf der A4 Görlitz-Dresden. Zwischen dem Tunnel Königshainer Berge und Niederseifersdorf kommt Ihnen ein Falschfahrer entgegen. Äußerst rechts fahren, nicht überholen. Auf der A4 Görlitz-Dresden zwischen dem Tunnel Königshainer Berge und Niederseifersdorf ist ein Falschfahrer unterwegs. Vorsicht in beiden Richtungen. Die A3 Oberhausen-Arnheim ist zwischen Emmerich-Ost und dem Grenzübergang Elten bis Montag 5 Uhr in beiden Richtungen gesperrt. Die A3 Nürnberg-Passau ist zwischen dem Kreuz Deggendorf und Hengersberg noch bis 14 Uhr in beiden Richtungen gesperrt. Die A7 Flensburg nach Hannover ist zwischen Hamburg-Stellingen und Heimfeld bis Montag 5 Uhr gesperrt. Und das gilt auch für die A8 Neunkirchen nach Karlsruhe zwischen Limbach und Einöd. Und auch für die A8 Karlsruhe nach Stuttgart zwischen Pforzheim Süd und Heimsheim. Und auch für die 24 Hamburg nach Schwerin zwischen Schwarzenbeck-Grande und Talkau. Die A36 Braunschweig Richtung Wolfenbüttel ist zwischen dem Kreuz Braunschweig Süd und Braunschweig Heidberg noch bis 6 Uhr gesperrt. Die 43 Wuppertal Recklinghausen ist zwischen dem Kreuz Bochum und dem Kreuz Recklinghausen bis Montag 5 Uhr in beiden Richtungen gesperrt. Die 44 Kassel Dortmund ist zwischen Diemelstadt und Marsberg bis Montag 5 Uhr gesperrt. Die A45 Gießen Dortmund ist zwischen Haiger-Burbach und Wilnsdorf weiterhin gesperrt. Und die 46 Hansberg Düsseldorf ist zwischen Grevenbruch und Kapelle noch bis morgen 5 Uhr gesperrt. Da wo es geht, eine gute Fahrt, kommen Sie gut an.
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5: Von MDR Thüringen mit Klaus Schredergau und mit Rod Stewart. Schönen Sonntag.

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1: Das ist eine coole Nummer, Fireflies um 12:05 am Sonntagmorgen in der ARD Hitnacht live aus Erfurt. Und jetzt kommen wir gleich zu Marius Müller-Westernhagen und seinem Song Freiheit. Der wird ja auch als sogenannter Wendesong gerne mal bezeichnet. Aber da gibt's eine Geschichte, die die Sache ein bisschen verdeutlicht.
2: Wenn Sie an die Wendezeit denken, an welchen Song denken Sie da immer?
3: Ja, Marius Müller-Westernhagen, Freiheit.
4: Freiheit, Freiheit ist die einzige, die fehlt.
3: Das war für die Zeit und für die Ereignisse war das eigentlich der passende Text und der kam auch zur rechten Zeit.
2: Heute ist Freiheit definitiv einer von Westernhagens bedeutendsten Songs. Doch das war nicht immer so. Zur Veröffentlichung 1987 schenkten ihm seine Fans kaum Beachtung. Erst 2 Jahre später dann änderte sich das schlagartig mit dem Fall der Berliner Mauer. Aber es brauchte offensichtlich diese Zeit, damit Freiheit zur Titelmusik einer ganzen Nation wurde. Marius Müller-Westernhagen selbst hatte beim Schreiben ursprünglich nicht den Fall der Mauer oder die Wiedervereinigung im Kopf. Die Idee zu dem Song war ihm während einer Sightseeing-Tour durch Paris gekommen. Mittlerweile hat Freiheit aber dann doch auch für Westernhagen eine große Bedeutung angenommen. Und bei der augenblicklichen politischen Weltlage ist der Text ja aktueller denn je. Im September 1990, also fast 1 Jahr nach dem Mauerfall und wenige Wochen vor der deutschen Wiedervereinigung, erschien dann die Version von Freiheit, die bis heute als eine der Hymnen derselben gilt. Aufgenommen übrigens im Westen, in Dortmund.

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1: Wir haben nach wie vor keine Entwarnung für die A4 Görlitz-Dresden. Zwischen dem Tunnel Königsheiner Berge und Niederseifersdorf ist immer noch ein Falschfahrer unterwegs. Vorsicht bitte auf der A4 Görlitz-Dresden. Zwischen dem Tunnel Königsheiner Berge und Niederseifersdorf ist ein Falschfahrer unterwegs. Äußerst rechts fahren, nicht überholen.

Und neben dem Falschfahrer in Sachsen kommt einer jetzt im Main-Taunus-Kreis dazu. Vorsicht bitte, auf der Landesstraße zwischen Eschborn-Ost und Kronberg. Hier ist auch ein Falschfahrer unterwegs. Auch hier bitte äußerst rechts fahren, nicht überholen. Falschfahrer im Main-Taunus-Kreis auf der Landesstraße zwischen Eschborn-Ost und Kronberg. Bitte vorsichtig fahren.

Supertramp in der ARD-Hitnacht. Ja, auf dieser Welt gibt's ja viel Skurriles, auch in Sachen sportliche Disziplinen. Haben Sie schon mal was von Slapfighting gehört? Ich muss zugeben, das war selbst mir neu, als ich es gehört habe. Slapfighting sind Ohrfeigen oder Backpfeifen, die weltweit in Meisterschaften ausgetragen werden. Ja, in den USA sind das so richtige Shows zu vergleichen mit Boxkämpfen, die da auch im Fernsehen übertragen werden. Und da stehen sich also zwei durchaus beleibte oder durchtrainierte Herren gegenüber. Ja, und dann gibt's immer schön abwechselnd. Genau. Wahnsinn, ne? Was so alles gibt. Und das geht dann so lange, bis die Punktrichter entscheiden, so, jetzt reicht's. Oder wenn da einer K.O. geht. Dann gab's vorher mal so richtig auf die Nuss.

Hier haben wir eine Entwarnung, und zwar die für den Falschfahrer im Main-Taunus-Kreis. Auf der Landesstraße zwischen Eschborn-Ost und Kronberg ist kein Falschfahrer mehr unterwegs. Hier haben Sie wieder freie Fahrt.

0: Und damit haben wir es 5:30. Hier ist nochmal die Entwarnung für den Main-Taunus-Kreis auf der Landesstraße. Zwischen Eschborn Ost und Kronberg ist kein Falschfahrer mehr unterwegs. Dagegen weiterhin auf der A4 Görlitz-Dresden zwischen dem Tunnel Königsheiner Berge und Niederseifersdorf. Hier ist nach wie vor ein Falschfahrer unterwegs. Äußerst rechts fahren, nicht überholen auf der A4 Görlitz-Dresden zwischen Tunnel Königsheiner Berge und Niederseifersdorf. Ist ein Falschfahrer unterwegs, Vorsicht in beiden Richtungen. Die A3 Oberhausen-Arnheim ist zwischen Emmerich Ost und dem Grenzübergang Elten bis Montag 5 Uhr in beiden Richtungen gesperrt. Die A3 Nürnberg-Passau ist zwischen dem Kreuz Deggendorf und Hengersberg noch bis 14 Uhr in beiden Richtungen gesperrt. Die A7 Flensburg nach Hannover ist zwischen Hamburg-Stellingen und Heimfeld noch bis Montag 5 Uhr gesperrt. Die A8 Neunkirchen Richtung Karlsruhe ist ebenfalls gesperrt bis Montag 5 Uhr zwischen Limbach und Einöd. Und das gilt auch für die A8 Karlsruhe Richtung Stuttgart zwischen Pforzheim Süd und Heimsheim. Und auch für die 24 Hamburg Richtung Schwerin zwischen Schwarzenbeck-Grande und Talkau. Die A36 Braunschweig Richtung Wolfenbüttel ist zwischen dem Kreuz Braunschweig Süd und Braunschweig Heidberg noch bis 6 Uhr gesperrt. Die 43 Wuppertal Recklinghausen ist zwischen dem Kreuz Bochum und dem Kreuz Recklinghausen bis Montag 5 Uhr in beiden Richtungen gesperrt. Die A44 Kassel Richtung Dortmund ist zwischen Diemelstadt und Marsberg ebenfalls gesperrt bis morgen 5 Uhr. Die A45 Gießen nach Dortmund ist zwischen Haiger-Burbach und Willensdorf weiterhin gesperrt und die A46 Heinsberg nach Düsseldorf ist zwischen Grevenbruch und Kapelle noch bis morgen 5 Uhr gesperrt. Da wo es geht, eine angenehme Fahrt.
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0: Letzte halbe Stunde mit Klaus Schröder-Grau. Schönen Sonntag.

0: Onkel Patrick Kelly in der ARD-Hitnacht. Und jetzt haben wir auch die Entwarnung für die A4 Görlitz-Dresden. Kein Falschfahrer mehr zwischen dem Tunnel Königsheiner Berge und Niederseifersdorf. Und damit einen schönen Sonntagmorgen an diesem 6. September. Und da schauen wir mal auf die prominente Geburtstagsliste. Und da starten wir mit der bitterbösen Kabarettistin aus Österreich, Lisa Eckert. Mittlerweile lebt sie in Leipzig, wird heute 34 Jahre alt. Ja, und die Gute macht ihr von nichts und niemandem Halt. Wie Sie jetzt hören.
1: Ich habe nichts gegen ältere Herrscher. Der Papst, der muss steinalt sein. Nur mit einem Fuß im Jenseits hat der Empfang zu Gott. Haben Sie das eigentlich mitgekriegt? Diesen Sommer durften 100 Komiker aus aller Welt zur Audienz beim Papst. Und ich war keine davon. So tief gekränkt war ich zuletzt, als mein Mann mich nicht zu seiner Hochzeit einlud. Ich habe es nicht verstanden, warum durfte ich da nicht... Okay. Ich bin einmal aus dem Petersdom geflogen. Aber das war nicht meine Schuld. Davor steht ja so ein Schild, bitte Schultern und Knie bedecken. Da stand nichts von Brüsten. Jeder weiß, wie ich den Alten liebe. Der Papst ist meine Fashion-Ikone. Wer durfte statt mir dorthin? Der Sträter und der Mietermeier. Die können beide kein Latein. Für den Papst sind das Taubstumme.
0: Lisa Eckert wird heute 34. Noch ein Kabarettist, auch aus dem Süden, in diesem Fall aus Bayern, Willi Astor. Er wird heute 65. Paul Wagter von der Band Aha wird heute ebenfalls 65. Und dieser Schauspieler wurde bekannt durch die Filmreihe Police Academy in den 80er Jahren. Und der Mann kann quasi jedes Geräusch imitieren. Michael Winslow, er wird heute 68. Und dieser Ausschnitt hier zeigt eine kleine Fahrstunde bei der Police Academy.
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0: Okay, du kannst den Wagen jetzt starten.
1: Amelie Fried, die Moderatorin und Schriftstellerin, wird heute ebenfalls 68 und Roger Waters von Pink Floyd feiert heute seinen 83. Geburtstag und wir gratulieren.
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Benny King in der ARD Hitnacht Stand By Me an diesem heutigen Sonntag, den 6. September. In den USA ist heute mal wieder ein kurioser Feiertag aus der Kategorie ausgefallene Sportarten. Dort der Tag des Eierwerfens. Ja, das kennt man hierzulande weniger. Am Sonntag landen ja viele Eier mal auf dem Frühstückstisch der Deutschen. Aber die sollten dann auch frühestens dann geworfen werden, wenn sie vorher 8 Minuten in heißem Wasser versenkt wurden. Das war's. Das war die ARD Hitnacht, wie immer live aus den Studios des MDR in Erfurt. Ich bin Klaus Schrader-Gau, wünsche Ihnen jetzt einen schönen Sonntag und wir hören uns dann in 14 Tagen an dieser Stelle wieder. Schönen Sonntag, ciao, ciao.

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1: Mit Tatjana Gropius. Guten Morgen. Monatelanger Wahlkampf ist vorbei. Heute ist es soweit. Die Sachsen-Anhalter wählen einen neuen Landtag. In den zurückliegenden Wochen wurden Debatten teils ganz schön hitzig geführt. Es ging um entscheidende Themen. Und daher jetzt die Frage an meinen Kollegen Clemens Kral. Clemens, fass uns doch nochmal zusammen, was hat die Sachsen-Anhalter besonders bewegt?
2: Da haben wir drei große Schwerpunkte. Erstens unsere Wirtschaft. Die leidet gerade unter hohen Energie- und Rohstoffpreisen.

0: Chemieunternehmen in Leuna und Schkopau und Automobilzulieferer im Harz sind insolvent. Ihre Zukunft ist ungewiss. Zweitens, die Bildung. Seit Jahren fehlen Lehrer. Eine von 16 Unterrichtsstunden fällt nach Zahlen des Bildungsministeriums aus. Laut dem Rechercheportal Korrektiv haben wir die höchste Schulabbrecherquote in Deutschland. Und drittens, Migration. Trotz Zuwanderung verliert Sachsen-Anhalt mehr Einwohner als dazukommen. Dadurch fehlen vor allem Arbeitskräfte. Besonders ältere Menschen sorgen sich um ihre Rente. Viele Wähler zieht es da zur AfD. Politikwissenschaftler der Uni Potsdam haben vorab Meinungen über ein Online-Fragetool ausgewertet und sagen, dass Menschen ihre Wahlentscheidung oft an einzelnen Themen festmachen würden.
1: Noch mehr Hintergründe zur Wahl sowie einen Live-Ticker gibt es bei uns in der MDR Sachsen-Anhalt-App. Wir wechseln das Thema. Die Attacken auf Umspannwerke in Deutschland reißen nicht ab. Jetzt hat die Polizei in Sachsen in der Nähe von einer Anlage insgesamt 12 Sprengsätze gefunden. Offenbar sollten sie Schäden an der Hochspannungsleitung herbeiführen. Aber die Sprengsätze wurden entschärft, hieß es dazu gestern von den Ermittlern. Die Sprengkörper lagen in der Nähe der Braunkohleregion an der Nähe zu Brandenburg. Jetzt wollen die Ermittler klären, ob es in diesem Fall einen Zusammenhang zu den Attacken in Nordrhein-Westfalen gibt. Dort hatte ein 48-jähriger Deutscher ein Bekennerschreiben verfasst. Wir schauen zum Fußball und zuerst zu dieser Meldung. Die zweite Runde des DFB-Pokal ist ausgelost und Zweitligist 1. FC Magdeburg spielt gegen den FC Bayern München. Thomas Tasler aus der Nachrichtenredaktion. Wie besonders ist das Spiel denn?
2: Ja, sehr besonders, denn das letzte Pflichtspiel zwischen beiden Vereinen ist bis heute eines der großen Spiele der Magdeburger Vereinsgeschichte. Im November 2000 warf der damalige Regionalligist die Bayern im DFB-Pokal aus dem Wettbewerb und das im Elfmeterschießen. Jetzt kommt es also fast 26 Jahre später zur Neuauflage, diesmal allerdings in München. Und die Rollen, die sind sportlich auch ziemlich klar verteilt. Der FCM geht als Außenseiter in die Partie, bekommt dafür aber natürlich eine der größtmöglichen Bühnen im deutschen Fußball. Gespielt wird am 27. oder am 28. Oktober.
1: In der Fußball-Bundesliga ist der FC Bayern am Abend ins Straucheln geraten. Beim Aufsteiger Schalke 04 sind die Münchner nicht über ein 0:0 hinausgekommen und auch nicht mehr Tabellenführer. Auf Platz 1 steht jetzt Freiburg. Und das waren die Nachrichten. Jetzt geht's weiter im Programm mit dir, André.
3: Ja, danke, Tatjana. Wir möchten, dass Sie gut ankommen. Hier ist der MDR Sachsen-Anhalt Verkehrsservice um 6:03. Guten Morgen. Aktuell gibt es nichts zu melden. Keine Staus, keine Blitzer. Die Straßen sind frei. Kommen Sie gut in diesen Sonntag. Wenn Sie einen Stau oder einen Blitzer sehen, rufen Sie an 0800 94 6 94 6 und die 1 und die Nummer ist kostenfrei. Weiterhin eine gute und störungsfreie Fahrt. Das Wetter in Sachsen-Anhalt, ja, zunächst scheint die Sonne, später kommen ein paar lockere, gebietsweise auch dichtere Quellwolken rein. Es bleibt aber heute trocken bei 19 bis 23 auf dem Brocken 14 Grad.
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3: Na dann wollen wir mal Sonntag, 6. September 2026. Schönen guten Morgen und einen angenehmen Sonntag mit den Bellamy Brothers und Crossfire.

0: Wonderful Life von Black hier bei MDR Sachsen-Anhalt, 6:12. Einen schönen guten Morgen, Sachsen-Anhalt. Ja, heute wird nicht nur gefrühstückt und entspannt, heute wird auch gewählt. Schön, dass Sie bei uns sind. Wir halten Sie den ganzen Tag auf dem Laufenden und unterhalten Sie natürlich mit den Hits unseres Lebens. Und dazu gehört natürlich auch Musik von Middle of the Road.
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0: Grönemeyer bei MDR Sachsen-Anhalt. Sein Song Land unter. Bei uns dagegen steigt nur der Kaffeepegel.
1: Hallo, ich bin Janina aus Halle. Und heute am Sonntag gehe ich mit meinem Freund in den Herzoglichen Weinberg in Freiburg ein Gläschen Wein trinken. Die Aussicht genießen, die Leute sind dort nett. Also wir machen eine Fahrradtour. Wir fahren in Halle los und machen dann eine kleine Tour nach Freiburg. Also so um die 60 Kilometer. Ja, kann anstrengend werden. Aber wir sind geübt. Da ist eigentlich nur noch, dass es Freude bereitet und Spaß macht. Also ist für uns wirklich sehr erholsam.
0: Ja, Janine macht's richtig. Erst strampeln, dann genießen in Freiburg irgendwo zwischen Reben und Aussicht. Und dazu vielleicht ein kühles Glas Weißburgunder in der Hand. Das nenne ich Lebensfreude.
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0: Wir möchten, dass Sie gut ankommen. Hier ist der MDR Sachsen-Anhalt Verkehrsservice um 6.30 Uhr. Guten Morgen. Ich habe hier nichts zu melden. Keine Verkehrsmeldung, keine Staus, keine Blitzer. Nix. Freie Fahrt in diesem Sonntag. Wenn Sie aber was sehen, rufen Sie kurz durch. Verraten Sie es mir unter 0800 94 6 94 6 und die 1. Das Wetter in Sachsen-Anhalt wird sonnig heute, aber auch ein paar Wolken kommen da rein. Es bleibt heute trocken bei 19 bis 23, auf dem Brocken bei 14 Grad. Ich bin André Holz und wünsche Ihnen einen schönen Sonntag.
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0: The Neverending Story mit Limahl am Sonntagmorgen bei MDR Sachsen-Anhalt. 6.38 Uhr haben wir es und Sie waren ja wieder richtig fleißig die Tage. Ne? Viele Nachrichten, eine Menge Fotos und jede Menge schöne Momente sind bei uns gelandet. Und alles dreht sich um
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2: Welche Pflanze hat Sie im Sommer besonders glücklich gemacht? Das wollte man diese Woche wissen. Ach, wurde viel genannt, aber die meistgenannte Antwort war, na, welche Pflanze wohl? Na, die Pflanze der Liebe.
3: Ich habe mindestens 20, 30, 40 Rosen. Ich habe sie dann meiner Freundin noch verschenkt.
4: Wir freuen uns jeden Morgen über die Rosen im Nachbarsgarten.
5: Ich hatte von meiner Freundin im Juni eine Wüstenrose in Pflege. Die hat geblüht. Wunderschön.
6: Das waren die Rosen, denn ich kriege regelmäßig von meinem Freund weiße Rosen geschenkt.
7: Eine weiße Rose.
2: Na, ich lasse das mal. Die Antwort der Herzen haben wir auch gekürt. Die hat Cornell aus Burg.
8: Das ist eine Pflanze, die bei mir im Büro steht. Die gehört einer Kollegin, die seit längerer Zeit krank ist. Die Pflanze wurde natürlich auch krank. Ich habe aber eine Kollegin, die kennt sich mit Pflanzen aus und die hat sich angeboten, dass sie sie auf die Intensivstation bringt. Diese Woche hat sie die Pflanze zurück ins Büro gebracht und sie hat ganz viele tolle neue Blätter bekommen und das hat mich super glücklich gemacht.
2: Und die handsignierte MDR Sachsen-Anhalt-Tasse geht jede Woche raus, in dieser Woche nach Heideloh zu Uwe und seiner Pfanze.
9: Eine Szechuan-Pfefferpflanze und die hat uns so viel Freude gemacht, weil sie erstmals 3 Kilogramm Pfeffer in die Ernte gebracht hat. Hätte gar nicht gedacht, dass in unserer Breite das überhaupt so gedeiht.
2: Pfeffer? Na, herzlichen Glückwunsch zur Tasse und hier kommt auch schon die neue Freitagsfrage. Es geht um Musik. Bei welchem Lied sind Sie textsicher? Sprechen Sie uns Ihre Antwort oder singen Sie sie uns gleich ein als Sprachnachricht per WhatsApp oder per MDR Sachsen-Anhalt-App.
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1: Oh.

One Night in Bangkok hier bei MDR Sachsen-Anhalt um 6.48 Uhr. Und heute gibt's auch was zu feiern. Dorfgeburtstag im Doppelpack zum Beispiel. Vogelsdorf feiert Schnapszahlenalarm. 888 Jahre. Lädt heute ab 10 Uhr zum Frühschoppen ein. Bei 260 Einwohnern fällt Verstärkung von außen definitiv auf. Einfach mal vorbeigucken. Ein Tick jünger ist Förderstedt, 800 Jahre alt. Da gibt's ab 11 Uhr auf dem Sportplatz noch Musik, Oldtimer, Kinderprogramm und, meine Damen, aufgepasst, eine Männermodenschau. Da gibt's was zu gucken. Und zu gucken haben wir auch für Sie eine Menge, und zwar jede Menge Veranstaltungstipps zum heutigen Sonntag, finden Sie in der MDR Sachsen-Anhalt-App.

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0: gesagt. Madonna, der Klassiker hier bei MDR Sachsen-Anhalt. Ja, und das hier ist der Soundtrack für alle, die ein bisschen entspannter durchs Leben gehen wollen. Gilbert O'Sullivan mit Get Down geht's gleich nur bei uns nach den Nachrichten mit Tatjana.
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2: Mit Tatjana Gropius, guten Morgen. Schon vor 2 Wochen hatte Sachsen-Anhalts Innenministerin Zieschang angekündigt, dass heute zur Wahl sämtliche Polizisten im Einsatz sein werden. Frage an meine Kollegin Nadine Hampel, was heißt das jetzt? Muss man am Wahlsonntag mit Ausschreitungen rechnen?
3: Das hofft natürlich niemand, aber darauf vorbereitet sein muss man schon. Was heute Abend passiert, ist offen. Die Polizei bereitet sich auf verschiedene Szenarien vor. Sollte die AfD die Mehrheit holen, könnten Proteste von links folgen. Verpasst sie die Mehrheit knapp, könnte es aus dem rechten Lager Vorwürfe von Wahlfälschung geben. Innenministerin Tamara Zieschang sagt, die Landespolizei ist heute deshalb komplett im Einsatz. Zusätzlich kommt Verstärkung aus den Nachbarländern, insgesamt wohl rund 15 bis 16 Hundertschaften.
2: Bislang ist die Sicherheitslage rund um das Wahlwochenende

0: Ende aber ruhig. Zwischenfälle blieben aus, das haben uns heute früh die Lagezentren der Polizei im Land gesagt. Dabei war einiges los, Wahlkampfabschlüsse und die vielen angemeldeten Demonstrationen. Allein gestern Nachmittag und am Abend waren beispielsweise tausende Menschen in Halle und Magdeburg unterwegs. Und schon seit Freitag sind zusätzliche Hundertschaften aus den anderen Bundesländern im Einsatz. Sie kommen aus Hamburg, Schleswig-Holstein, dem Saarland, Hessen und Bayern und Thüringen. Wir wechseln das Thema. Seit 4,5 Jahren gibt es in der Ukraine Krieg. Gestern wurden Hoffnungen auf Entspannung geweckt. US-Unterhändler sind zu Gesprächen nach Moskau geflogen. Einer der Vertreter ist der Schwiegersohn von US-Präsident Trump, Kushner. Sie wollten Putin treffen, um über Wege zu einem Friedensabkommen zwischen Russland und der Ukraine zu reden. Der Kreml nannte die Gespräche hinterher konstruktiv. Man wolle für 3 Tage auf weitere Ukraine-Angriffe verzichten. Wir schauen zum Fußball und zuerst zu dieser Meldung. Die 2. Runde des DFB-Pokal ist ausgelost und Zweitligist 1. FC Magdeburg spielt gegen den FC Bayern München. Thomas Tasler aus der Nachrichtenredaktion, wie besonders ist das Spiel denn?
1: Ja, sehr besonders, denn das letzte Pflichtspiel zwischen beiden Vereinen ist bis heute eines der großen Spiele der Magdeburger Vereinsgeschichte. Im November 2000 warf der damalige Regionalligist die Bayern im DFB-Pokal aus dem Wettbewerb und das im Elfmeterschießen. Jetzt kommt es also fast 26 Jahre später zur Neuauflage, diesmal allerdings in München. Und die Rollen, die sind sportlich auch ziemlich klar verteilt. Der FCM geht als Außenseiter in die Partie, bekommt dafür aber natürlich eine der größtmöglichen Bühnen im deutschen Fußball. Gespielt wird am 27. oder am 28. Oktober.
0: In der Fußball-Bundesliga ist der FC Bayern am Abend ins Straucheln geraten. Beim Aufsteiger Schalke 04 sind die Münchner nicht über ein 0:0 hinausgekommen und auch nicht mehr Tabellenführer. Auf Platz 1 steht jetzt Freiburg. Und das waren die Nachrichten. Jetzt geht's weiter mit Verkehr, Wetter und die André.
2: Danke dir, Tatjana. Wir möchten, dass Sie gut ankommen. Hier ist der MDR Sachsen-Anhalt Verkehrsservice um 7:03. Guten Morgen. Ich habe hier die A2 im Blick Richtung Hannover. Zwischen Burg Ost und Burg Zentrum gibt es derzeit Behinderung nach einem Unfall. Und Vorsicht auch auf der A9 Richtung Berlin in der Auffahrt Weißenfels. Da ist eine Kuh auf der Fahrbahn. Das war's. Wenn Sie noch was haben, her damit. 0800 94 6 94 6 und die 1. Das Wetter bei uns im Land, es wird sonnig heute und ein paar Quellwolken kommen im Laufe des Tages rein, mal dichter, mal lockerer. Es bleibt aber heute trocken bei 19 bis 23, auf dem Brocken 14 Grad.
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2: Na, dann wollen wir mal jetzt mit Gilbert O'Sullivan und Get Down. Ich wünsche Ihnen einen schönen Sonntagmorgen.

0: I don't wanna dance. Eddie Grant. Tja, dann soll das lassen. 7:11. Guten Morgen. Hier ist MDR Sachsen-Anhalt. Und wir haben ja schon wieder eine spannende Woche hinter uns. Da haben wir nämlich Menschen getroffen, die eigentlich nur zu Besuch kommen wollten und dann irgendwie gleich geblieben sind. Ne? Den US-Amerikaner Aaron in Schneidlingen, die Schottin Sonja in Magdeburg und die Holländer Gary und Harald, die im Harz ein Hotel betreiben. Und jetzt wird's international für die Ohren. Claudia spendiert uns nämlich noch einen kleinen Sprachkursus. Und ich bin gespannt, ob was hängen geblieben ist.
1: Ja, guten Morgen alle zusammen. Ich bin Claudia Kutzner. Seit 11 Jahren wohne ich in Möser und eigentlich komme ich aus Liechtenstein. Gutsmörgeli heißt guten Morgen. Das Gucci, das ist bei uns das Sofa. Dann haben wir noch das Velo. Das ist hier das Fahrrad. Magst du noch Schäckeli? Magst du noch Brügeli? Brügeli, das sind bei uns da die Schokoriegel zum Beispiel. Gipfeli, das ist bei euch hier, bei uns, das Croissant. Wenn es irgendwo Stau ist oder so, der Brünzli halt. WC aufsuchen. Wieder schauen, das heisst auf Wiedersehen. Tschüss, mach's gut. Und hier sagt man, hau rein, oder? Das heißt, mach's gut, oder wie sagt man? Ja, ich lerne auch noch.
0: Ja, Claudia Kutzner hat ihren Mann in Liechtenstein kennengelernt. Vor 11 Jahren sind sie dann in seine Heimat nach Möser ins Jerichoer Land gezogen. Sie arbeitet seit 7 Jahren an der Tankstelle in Möser, fühlt sich sehr, sehr wohl, um nicht gleich sauwohl zu sagen. Alle Geschichten der Woche von Menschen, die bei uns leben, die nach Sachsen-Anhalt gekommen sind, finden Sie auch in unserer MDR Sachsen-Anhalt-App.

0: das war die Karawane der Liebe, Caravan of Love, mit The Harsh Martins hier bei MDR Sachsen-Anhalt. Wir haben es 7:50. Schönen Sonntagmorgen wünsche ich.
1: Hallo, ich bin die Marie aus Zerbst und heute mache ich einen Ruhetag. Ich gehe nämlich mit meiner Freundin in den Wörlitzer Park und dort gehen wir einen schönen Spaziergang machen. Der Wörlitzer Park ist ein sehr schön angelegter Landschaftspark, den man immer wieder besuchen kann, weil es ist sehr schön gestaltet, landschaftlich, herrliche Natur und man kann sich super erholen.
0: Das klingt nach Entspannung pur und ich bin gespannt, was mir Ralf Valencia im MDR-Wetterstudio in Sachen Sonnenschein oder Regentropfen dazu erzählen kann. Guten Morgen, Ralf.
2: Ja, schönen guten Morgen. Ja, Regentropfen gibt es keine, kann man schon mal sagen.
0: Mhm. Aber Sonnenschein wahrscheinlich.
2: Ja, Sonne gibt's und die scheint jetzt auch erstmal, aber es kommen im Laufe des Tages auch mal ein paar Quellwolken mit dazu. Die können auch mal ein bisschen dichter werden. Aber wie schon gesagt, Regen kommt nicht raus und die Temperaturen, die sind heute angenehm für so einen Spaziergang. Zwischen 19 und 23 Grad liegen wir. Auf dem Brocken ein bisschen kälter bei 14 Grad. Und dort auf dem Brocken, da kann es auch noch mal einen recht kräftigen Nordwestwind geben. In den anderen Regionen, da ist es mit dem Wind auf jeden Fall jetzt deutlich angenehmer als in den letzten Tagen.
0: Ich wünsche dir einen richtig schönen Sonntag.
2: Bis denn.

0: Wir möchten, dass Sie gut ankommen. Hier ist der MDR Sachsen-Anhalt Verkehrsservice. A2 Richtung Hannover. Zwischen Burg Ost und Burg Zentrum gibt es derzeit Behinderung nach einem Unfall. Mehr habe ich im Augenblick nicht. Wenn Sie noch einen Stau sehen oder einen Blitzer entdecken, rufen Sie kurz durch, verraten Sie es mir kostenfrei unter 0800 94 6 94 6 und die 1. Das Wetter in Sachsen-Anhalt ist sonnig heute. Später gibt es vielleicht ein paar lockere Quellwolken, aber es bleibt den ganzen Tag trocken bei milderen 19 bis 23 auf dem Brocken 14 Grad. Ich bin André Holst und wünsche Ihnen einen schönen Sonntag.
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0: Doppelschulz und Kleine Seen. Um 7.38 Uhr, Sonntagmorgen, MDR Sachsen-Anhalt ist hier. Und es wird jetzt Zeit für ein Bekenntnis. Ich muss sagen, ich bekenne mich zum Harz und wohne gerne da. Aber Bergsteigen, das ist so überhaupt nicht meins. Ewig geht's bergauf, bergunter, klettern, dann in die Höhe. Nee. Aber ich meine, einige von Ihnen sind vielleicht echte Bergfans. Und darum geht's bei uns.
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0: MDR-Wissen-Redakteur Carsten Möbius, der hat sich nämlich gefragt, warum gibt es auf der Erde eigentlich keine Berge über 9000 Metern Höhe? Die Antwort hat er.
2: Warum haben wir nur 8000er auf der Erde? Die Antwort, die ist erstaunlich simpel. Berge werden irgendwann zu schwer. Je höher ein Gebirge wächst, desto stärker drückt sein eigenes Gewicht auf die Erdkruste. Die gibt dann langsam nach, so ein bisschen wie eine Matratze. Gleichzeitig werden Berge ständig durch Wind, Regen und Eis wieder abgetragen. Der Mount Everest zum Beispiel, der wächst zwar durch die Bewegung der Kontinentalplatten immer noch leicht weiter, aber gleichzeitig wird er oben permanent kleiner gemacht. Es ist also ein ständiger Wettkampf zwischen Aufbau und Abtragen. Und genau deshalb scheint auf der Erde irgendwo knapp unter 9000 Metern eine natürliche Grenze zu liegen.
0: Jetzt habe ich gelernt, ne? Unser Planet ist eine Matratze. Jetzt sind wir schlauer.
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0: Phil Collins über die Kraft der zwei Herzen. Two Hearts, hier ist MDR Sachsen-Anhalt. 7.47 Uhr haben wir es mittlerweile und ich wünsche einen schönen Sonntag. Ja, wen haben wir denn da?
1: Hallo, mein Name ist Michael aus Sandersdorf. Heute am Sonntag gehe ich vormittags gemütlich joggen, 10 Kilometer, Postgrube, Strandbad. Das Joggen an sich macht einen Kopf frei und ja, für den Körperkreislauf ist es für mich wichtig. Und einmal in der Woche ist das ein Pflichtprogramm. Und im Anschluss werde ich wählen gehen, weil wir Demokratie in Deutschland haben, das Wahlrecht haben und ich natürlich das Recht auch wahrnehmen möchte.
0: Micha, ich wünsche einen schönen Sonntag.

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Ja, The Time of My Life hier bei MDR Sachsen-Anhalt. Und ich freue mich, denn zum Start in die nächste Stunde, da haben wir Super Trooper von der Gruppe ABBA. Und das heißt ja eigentlich Bühnenscheinwerfer. Ne? Bei ABBA strahlt heute aber gleich der ganze Sonntagmorgen.

0: Ja, Super Trooper von APA, gleich zum Start in die nächste Stunde nach den Nachrichten mit Tatjana.
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2: Mit Tatjana Gropius. Guten Morgen. Seit der Wiedervereinigung haben die Sachsen-Anhalter insgesamt schon 8-mal einen neuen Landtag gewählt. Und heute ist es das 9. Mal. In diesen Minuten öffnen die Wahllokale. 1,7 Millionen Wahlberechtigte gibt es bei uns im Land. Und doch ist die Landtagswahl heute nicht wie die anderen davor. Warum denn nicht, Nadine Hampel?
3: Weil diesmal eine Partei vorne liegt, die vom Verfassungsschutz als gesichert rechtsextremistisch eingestuft wird. Die AfD. Seit Monaten kommt sie in den Umfragen auf über 40% und könnte damit erstmals in einem Bundesland, also bei uns, die Regierung stellen. Spitzenkandidat Ulrich Siegmund mobilisiert seine Anhänger mit großen Auftritten im ganzen Land. Die CDU mit Spitzenkandidat und Ministerpräsident Sven Schulze dagegen liegt weit dahinter und steht vor einem schwierigen Spagat. Sie will eine Regierung ohne AfD und ohne Linke bilden. Doch dafür könnte sie am Ende genau diese Unterstützung brauchen. Gleichzeitig ist die Stimmung im Land aufgeheizt und auch Polizei und Medien bereiten sich auf einen ungewöhnlichen Wahlabend vor.
2: Bislang ist die Sicherheitslage rund um das Wahlwochenende aber noch ruhig. Zwischenfälle blieben aus, das haben uns die Lagezentren der Polizei im Land heute früh gesagt. Dabei war einiges los, Wahlkampfabschlüsse und die vielen angemeldeten Demonstrationen. Allein gestern Nachmittag und am Abend waren beispielsweise tausende Menschen in Halle und Magdeburg unterwegs. Und schon seit Freitag sind zusätzliche Hundertschaften aus den anderen Bundesländern im Einsatz. Sie kommen aus Hamburg, Schleswig-Holstein, dem Saarland, Hessen, Bayern und Thüringen. Im Abendspiel der Fußball-Bundesliga sind Tore ausgeblieben. 0:0 stand es nach Abpfiff zwischen Schalke 04 und dem FC Bayern München. Zum Abschluss von Spieltag 2 treffen heute noch der HSV und Mainz auf

0: beieinander. Augsburg spielt bei Eintracht Frankfurt. Außerdem ist Runde 2 im DFB-Pokal ausgelost worden und hier trifft Zweitligist 1. FC Magdeburg auf den FC Bayern München. Thomas Hasler aus der Nachrichtenredaktion, wie besonders ist das Spiel denn?
1: Ja, sehr besonders, denn das letzte Pflichtspiel zwischen beiden Vereinen ist bis heute eines der großen Spiele der Magdeburger Vereinsgeschichte. Im November 2000 warf der damalige Regionalligist die Bayern im DFB-Pokal aus dem Wettbewerb und das im Elfmeterschießen. Jetzt kommt es also fast 26 Jahre später zur Neuauflage, diesmal allerdings in München. Und die Rollen, die sind sportlich auch ziemlich klar verteilt. Der FCM geht als Außenseiter in die Partie, bekommt dafür aber natürlich eine der größtmöglichen Bühnen im deutschen Fußball. Gespielt wird am 27. oder am 28. Oktober.
0: Und das waren die Nachrichten. Jetzt geht's weiter im Programm mit dir, André.
2: Ja, danke dir, Tatjana. Wir möchten, dass Sie gut ankommen. Hier ist der MDR Sachsen-Anhalt Verkehrsservice um 8:03. Guten Morgen. A2 Richtung Hannover. Zwischen Burg Ost und Burg Zentrum gibt es derzeit Behinderungen nach einem Unfall. Sonst habe ich hier nichts. Keine Staus, keine Blitzer. Wenn Sie welche haben, ich freue mich über Ihren Anruf. Der ist kostenfrei hier unter 0800 94 6 94 6 und die 1. Kleiner Blick auf das Wetter in Sachsen-Anhalt. Die Sonne scheint heute die ganze Zeit. Später kommen lockere, gebietsweise auch dichtere Quellwolken dazu und es bleibt trocken bei 19 bis 23, auf dem Brocken 14 Grad.
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2: Ja, ich hab's ja schon angekündigt. Jetzt gibt's was Feines mit ABBA.

0: China Girl. David Bowie hier an diesem Sonntag um 8:12. MDR Sachsen-Anhalt wünscht einen schönen guten Morgen. Und heute wird ja im Lande nicht nur gefeiert, gefestet. Nein, heute ist auch Wahltag in Sachsen-Anhalt. Ein neuer Landtag wird gewählt. Und während die Entscheidung in der Wahlkabine ganz allein Ihnen gehört, da sieht es zu Hause vielleicht ein bisschen anders aus. Wird am Frühstückstisch über Politik gesprochen? Wissen Partner, Familie oder aber auch Freunde, welche Partei Sie wählen? Oder bleibt das Wahlgeheimnis auch in den eigenen vier Wänden streng geheim? Das ist eine Frage und wir wollen es natürlich wissen. Verraten Sie Ihren Liebsten, wie Sie wählen?
1: Nein.
2: Sie will es gar nicht wissen.
1: Weiß niemand, was angeht, geheime Wahl?
3: Na, mein Mann sicher. Nicht über alles. Aber das erzähle ich ihm.
4: Wir haben auch schon gewählt. Wir haben Briefwahl gemacht.
5: Ja, die Zettel haben wir nicht angeguckt gegenseitig. Aber es war schon klar.
4: Wir sprechen darüber.
5: Eigentlich sind wir doch komischerweise ziemlich übereinstimmend.
3: Ja. Mein Mann darf das schon wissen. Ne? Den muss ich ja dann von meiner Meinung überzeugen.
0: Ja, das Wahlgeheimnis, das endet für viele spätestens am heimischen Frühstückstisch. Und heute wählt Sachsen-Anhalt einen neuen Landtag. Die Wahllokale sind noch bis 18 Uhr geöffnet. 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

0: Wo fange ich an? Silly bei MDR Sachsen-Anhalt.
1: Hallo, ich bin Dominik, ich komme aus Wolfen und heute gehe ich ins Tiergehege Reuden und gehe Kuchen essen. Da ist ein kleines Kuchenfest, mit meiner Freundin gehe ich dorthin. Das ist mal was Schönes, am Wochenende kann man rauskommen, ins Gespräch kommen, neue Leute kennenlernen und ganz viel Kuchen essen. Das macht Spaß. Das ist noch regional, das sind kleine Tiere, ja, die kann man am besten streicheln und füttern. Da freue ich mich drauf, weil es mal was Schönes ist mit der Freundin, vor allem kann man es unternehmen, also es ist mal was Abwechslungsreiches.
0: Ja, Ralf Valencia im MDR-Wetterstudio, das klingt nach einem Plan. Kuchen essen, Tiere gucken und dazu scheint die Sonne. Das ist die Frage.

0: Ja, die scheint heute auch und das Tiergehege Reuten, das liegt ja so bei Bitterfeld, da ist man heute auf jeden Fall auch noch auf der sonnigen Seite mit dabei. Je weiter man nämlich Richtung Norden oder Richtung Osten kommt, da können die Wolken dann auch mal ein bisschen dichter sein im Laufe des Nachmittags. Ansonsten wechseln sich im Rest von Sachsen-Anhalt Quellwolken und Sonne ab und es bleibt überall trocken und angenehm wird es auch bei 15 bis 22 Grad als Höchstwert und der Wind, der uns in den letzten Tagen ja wirklich ordentlich die Frisur zerzaust hat, der ist dann heute auf jeden Fall auch ein bisschen schwächer unterwegs.
1: Ich wünsche dir einen schönen Sonntag.
0: Bis denn.

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0: Wir möchten, dass Sie gut ankommen. Hier ist der MDR Sachsen-Anhalt Verkehrsservice um 8.30 Uhr. Guten Morgen. Ich habe nichts zu melden. Die gute Nachricht. Keine Staus, keine Blitzer, freie Fahrt. Kommen Sie gut in diesen Sonntag. Aber wenn Sie noch was sehen, einen Stau oder einen Blitzer, rufen Sie mich an, verraten Sie es mir unter 0800 94 6 94 6 und die 1. Das Wetter in Sachsen-Anhalt ist sonnig. Es kommen auch ein paar Wolken, also Quellwolken rein. Bleibt aber heute den ganzen Tag trocken bei 19 bis 23. Auf dem Brocken 14 Grad. Dazu weht ein teilweise mäßiger Nordwestwind. Ich bin André Holst und wünsche Ihnen einen schönen guten Morgen.
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0: Circle in the Sand. Sonntagmorgen, hier ist MDR Sachsen-Anhalt um 8.37 Uhr. Ja, und heute wird's bunt an der Brücke. Das WUK-Theaterquartier hat zusammen mit vielen Engagierten aus der Nachbarschaft das 12. Gensmer Brückenfest auf die Beine gestellt. Und was die Besucher erwartet und warum sich ein Abstecher lohnt, das weiß Mitorganisatorin Nicole Tröger.
1: In erster Linie können sich die Menschen auf über 30 verschiedene Mitmachangebote freuen, rund um den Holzplatz und in der Stadthalle im Bereich Soziales, Kultur, Bildung, Nachhaltigkeit. Es gibt Sprungkissen, Hüpfburg, natürlich auch ein wirklich fettes künstlerisches Programm mit Live-Musik, Theater für Kinder und Familien. Es gibt einen Flohmarkt, einen Kunstmarkt mit vielen Akteuren. Wir freuen uns auf jeden Fall über jeden Gast, der zu uns findet und mit uns einen schönen Nachmittag verbringen wird.
0: Das Gensmer Brückenfest in Halle heute von 13 bis 18 Uhr. Dazu gibt es ganz viel zu erleben. Kann man alles gar nicht aufzählen. 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

0: Johnny Nash und I Can See Clearly Now am Sonntagmorgen. MDR Sachsen-Anhalt ist hier, gleich 10 vor 9.
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2: In Sachsen-Anhalt wird heute ein neuer Landtag gewählt. Das habe ich schon vor einigen Tagen per Briefwahl gemacht. Seit Wochen beschäftigt diese Wahl die Menschen nicht nur hier. In was für einem Land werden wir eigentlich morgen aufwachen? Wird es weiterhin vielfältig sein, bunt und tolerant? Wird allen Menschen derselbe Wert zugemessen, den Gott jeder und jedem von uns gegeben hat? Oder werden wir Menschen zukünftig danach einteilen, ob sie für uns nützlich und brauchbar sind und ihren Platz in unserer Gesellschaft davon abhängig machen? Die Wählerinnen und Wähler in Sachsen-Anhalt haben es heute in der Hand, in welchem Land sie morgen aufwachen werden. Damit haben sie eine große Verantwortung. Hoffentlich ist das allen bewusst. Demokratie, das spüren wir, ist verletzlich und gehört geschützt, nicht verspielt. Ja, man kann Demokratie verspielen. Ich möchte morgen früh in einem Land aufwachen, in dem jede und jeder Einzelne ihren und seinen Wert hat. Weil wir alle ohne Ausnahme wertvoll sind. Es gibt keine Menschen erster und zweiter Klasse. Und Sie haben es in der Hand, mit Ihrer Stimme. Nutzen Sie Ihr Recht zu wählen bitte auch. Und bewusst. Auch von Ihnen hängt es ab, von welchen Werten unser Zusammenleben zukünftig bestimmt wird. Dass Parteien unsere Politik bestimmen, die auf dem Boden der Verfassung stehen. Die schützt nämlich die Freiheit von uns allen. Thomas Dammann, Halle.
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0: David Dundas, Another Funny Honeymoon bei MDR Sachsen-Anhalt. Ja, und seit Jahrzehnten fragt er nach dem Weg und angekommen ist er immer noch nicht. Is this the way to Amarillo? Every night I've been hugging my pillow. Tony Christie mit Amarillo geht's gleich nach den Nachrichten mit Tatjana.
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2: 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Guten Morgen. Die Wahllokale in Sachsen-Anhalt sind seit knapp einer Stunde geöffnet und damit ist ein monatelanger Wahlkampf vorbei. Heute ist es soweit. In den zurückliegenden Wochen wurden Debatten teils ganz schön hitzig geführt. Es ging um entscheidende Themen. Und daher jetzt die Frage an meinen Kollegen Clemens Kral. Clemens, fass uns doch nochmal zusammen. Was hat die Sachsen-Anhalter besonders bewegt?
3: Da haben wir drei große Schwerpunkte. Erstens unsere Wirtschaft. Die leidet gerade unter hohen Energie- und Rohstoffpreisen. Chemieunternehmen in Leuna und Schkopau und Automobilzulieferer im Harz sind insolvent. Ihre Zukunft ist ungewiss. Zweitens die Bildung. Seit Jahren fehlen Lehrer. Eine von 16 Unterrichtsstunden fällt nach Zahlen des Bildungsministeriums aus. Laut dem Rechercheportal Korrektiv haben wir die höchste Schulabbrecherquote in Deutschland. Und drittens Migration. Trotz Zuwanderung verliert Sachsen-Anhalt mehr Einwohner als dazukommen. Dadurch fehlen vor allem Arbeitskräfte. Besonders ältere Menschen sorgen sich um ihre Rente. Viele Wähler zieht es da zur AfD. Politikwissenschaftler der Uni Potsdam haben vorab Meinungen über ein Online-Fragetool ausgewertet und sagen, dass Menschen ihre Wahlentscheidung oft an einzelnen Themen festmachen würden.
2: Noch mehr Hintergründe zur Wahl sowie einen Live-Ticker gibt es bei uns auf mdr.de. Wir wechseln das Thema. Die Attacken auf Umspannwerk in Deutschland reißen nicht ab. Jetzt hat die Polizei in Sachsen in der Nähe von einer Anlage insgesamt 12 Sprengsätze gefunden. Offenbar sollten sie Schäden an den Hochspannungsleitungen herbeiführen. Aber die Sprengsätze wurden entschärft, hieß es dazu gestern von den Ermittlern. Die Sprengkörper lagen in der Lausitzer Braunkohleregion in der Nähe zu Brandenburg. Jetzt wollen die Ermittler klären, ob es in diesem Fall einen Zusammenhang zu den Attacken in Nordrhein-Westfalen gibt. Dort hatte ein 48-jähriger Deutscher ein Bekennerschreiben verfasst. Nach ihm sucht die Polizei mittlerweile auch mit Fahndungsfotos. Auch die Drohnenangriffe auf den Flughafen Leipzig-Halle haben zuletzt für Aufsehen gesorgt. Jetzt will das Innenministerium offenbar weitere Schritte gehen. In Deutschland soll es bald

0: schnelle Eingreiftruppen gegen Drohnenangriffe geben. Das berichtet die Bild am Sonntag und beruft sich auf einen Plan von Innenminister Dobrindt. Demnach sollen mobile Einheiten in strategisch wichtigen Städten wie Berlin, Hamburg, München, Leipzig und Frankfurt stationiert werden. Zuletzt war der Innenminister in Sachsen-Anhalt zu Besuch und hatte am Flughafen Kochstedt ein Drohnenforschungszentrum eröffnet. Zum Sport. Heute sind zwei Topclubs aus Sachsen-Anhalts auswärts gefordert. In der Handball-Bundesliga ist der SC Magdeburg in Balingen zu Gast. Die Fußballer von Zweitligist 1. FC Magdeburg spielen bei Hertha BSC. FCM-Trainer Patrick Sander hat die Marschroute für das Spiel vorgegeben.
1: Für uns ist es wichtig, dass wir defensiv gut stehen, dass wir so lange wie es geht die Null halten, weil ich bin überzeugt davon. Und das ist auch keine Überraschung, dass wir jederzeit in der Lage sind, Tore zu erzielen.
0: Anstoß beim Spiel Hertha BSC gegen den 1. FC Magdeburg ist heute Nachmittag um 13.30 Uhr. Und das waren die Nachrichten. Jetzt geht's weiter im Programm mit dir, André.
2: Ja, danke, Tatjana. Wir möchten, dass Sie gut ankommen. Hier ist der MDR Sachsen-Anhalt Verkehrsservice und ich habe nichts zu melden. Keine Staus, keine Blitzer, die Straßen sind frei. Halt, da ist einer reingekommen. Ups. Thorsten, danke fürs Melden. Ganz spontan und zwar an Weißenfels in der Beuditzstraße stadtauswärts. Da steht ein Blitzer. Dankeschön. Ja, und wenn Sie auch noch was haben, rufen Sie an 0800 94 6 94 6 und die 1. Das Wetter in Sachsen-Anhalt, ja, da gibt es neben Sonne auch Quellwolken am Himmel und die vom Elbhavelwinkel bis zum Fläming auch durchaus dichter sein könnten. Es bleibt überall trocken bei 15 bis 22 Grad.
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2: Und das ist ganz emotional. Der FCM hat im DFB-Pokal ein absolutes Hammer losgezogen.
4: FC Bayern München.
5: Weil er ist Profi.
4: Er ist FC Magdeburg.
5: So ist es nämlich. Zwei Rekordpokalsieger gegeneinander.
2: Ja, im Jahr 2000, da konnten die Magdeburger die großen Bayern schon mal im Pokal ärgern und Ende Oktober, da kommt es nun zur Neuauflage. Außerdem geht es erstmals zur Hertha BSC, besser gesagt zur Liga zu Hertha BSC. Da wird es auch wieder sehr spannend. Wir werden dabei sein und berichten und außerdem stellen wir heute Sachsen-Anhalts große Radsport-Hoffnung vor. Gucken beim DRHV Dessau vorbei und werfen einen Blick ins neue Schwimmzentrum in Magdeburg. Also willkommen zu ganz viel Sport in Sachsen-Anhalt.

0: Down Under mit Man at Work bei MDR Sachsen-Anhalt. Sportlich ist es in dieser Stunde. Wir haben es 9:11 und wie hieß es immer so schön? Ja, mir ist dann im Radl da. Radsporttalente aus Sachsen-Anhalt sind ja leider selten geworden. Umso genauer guckt die Szene auf Ono Biberle vom RSV Osterwettingen. Der sammelt ja schon in jungen Jahren Titel und Medaillen wie andere Autogrammkarten. Und vielleicht sorgt der Name Biberle künftig sogar öfter für Schlagzeilen. Mein Kollege Michael Brandt hat die radsportbegeisterte Familie bei den deutschen Zeitfahrmeisterschaften in Gentin getroffen.
1: Eine kleine Seitenstraße am Arbeitsamt in Gentin. Auf der Rolle surrt ein Rad mit einem weißen Kleeblatt. Ono Biberle schwitzt auf einem Zeitfahrrad, das sich nicht in der Marke und sonst nur in Nuancen von dem unterscheidet, mit dem der große Radhero Tadej Pogacar den Profi-Radsport dominiert. Da will Ono Biberle hin. Er spricht auch schon wie ein Profi, obwohl er erst 18 ist.
2: Die letzten zwei Jahre waren auf jeden Fall hart, also das ist auf jeden Fall schon was anderes in der U19, vor allem mit dem internationalen Niveau, als die Jahre zuvor.
1: Die Oma hat mal den Bezirksausschuss bei der kleinen Friedensfahrt in Magdeburg gewonnen. Das war das Talente-Sichtungs-Scouting in der früheren DDR. Ansonsten keine auffälligen Gene im Familienstammbaum. Aber Schwester Edda ist in Gentin gerade deutsche Zeitfahrmeisterin geworden. Der kleine Bruder Alvin soll noch mehr Talent als Onno und Edda haben, sagen die Insider. Ono Biberle ist nach Cottbus aufs Sportgymnasium gewechselt vor zwei Jahren. Er hat schon ein Management. Erste Adresse. Der frühere Tagesschausprecher Marc Bartor, der den deutschen Radstar Florian Lipowitz betreut. Es gibt nur ein Ziel. So schnell wie möglich nach oben.
3: Kann man sich doch irgendwie reden, dann mit den Teams sagen, hier, wir haben einen Fahrer und dann vermittelt die. Je nachdem, was man dann für Stärken hat, ob es die reinen Leistungen sind oder die Ergebnisse, was bei mir wahrscheinlich eher die Ergebnisse sind, weil die reinen Leistungswerte reichen, glaube ich, nicht ganz, um zu sagen, okay, nur darüber nehmt den jetzt mal. Aber die müssen ja dann das gucken, womit die den Fahrer am besten vermitteln können.
1: In Gentin bei der deutschen Zeitfahrmeisterschaft rast Ono Biberle auf Rang 6. Kurz vor dem Rennen bei der technischen Kontrolle musste er den Sattel verstellen, um 2 mm. Das hat ihn Sekunden gekostet zu einer Medaille. Das kommende Jahr wird entscheidend im U23-Bereich. Dann tickt die Uhr, Profi oder Nicht-Profi. Schwester Edda dominiert seit Jahren die deutsche Spitze im Jugendbereich. Auf der Straße, auf der Bahn und im Gelände. Es dürfte familienintern spannend werden, wer zuerst einen Profivertrag unterschreibt. Ganz oben bei den großen Virtu-Teams.
3: Ist schon noch ein Stückchen. Ich denke, da hat wahrscheinlich Edda die besten Chancen erstmal. Aber ich hoffe natürlich, dass ich es trotzdem schaffe. Und in den nächsten zwei Jahren geht es erstmal darum, sich weiterzuentwickeln, die Leistung aufzubauen, damit man dann auch mithalten kann. Aber vielleicht im dritten oder vierten Jahr U23 hoffe ich schon, dass ich den Schritt schaffen kann.
0: Ja, Michael Brandt traf die radsportbegeisterte Familie Biberle in Gentin. 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

0: Sportstunde bei MDR Sachsen-Anhalt. 9.21 Uhr haben wir es. Und Sie haben es ja schon gehört, auf den FCM warten spannende Tage. Nach dem Pokal hammerlos FC Bayern, da geht's heute in der Liga zu Hertha BSC. Die Berliner sind ja mit 3 Siegen gestartet, aber Magdeburg reist dennoch mit ganz viel Selbstvertrauen in die Hauptstadt. Frank Martin blickt voraus auf den Fußballnachmittag.
1: FCM-Coach Patrick Sander sorgte mal wieder für den Lacher auf der Pressekonferenz vorm Hertha-Spiel. Angesprochen auf den letzten Magdeburger Auftritt im Olympiastadion, verbunden mit dem mittlerweile legendären Grabensprung von Ryan Grieb, entgegnete Sander:
2: Ich nenne es immer wieder Eigenverantwortung der Spieler.
3: Ja, die Grieb-Frage ist dann schon weg.
2: Wie sollte die heißen? Wer springt als nächstes in den Graben? Oder
3: ja, in der Videoanalyse vielleicht berücksichtigt.
2: Ah, okay.
1: Kein Grabensprung also, aber dennoch ein kleiner, positiver, sportlicher Videorückblick auf den Erfolg der letzten Saison als Motivationsspritze für heute Nachmittag.
2: Also wir handhaben das aber immer so, dass wir bestimmte gute oder auch nicht so gute Sachen den Jungs nochmal zeigen. Und da ist es jetzt nicht unbedingt das letzte Spiel nur, sondern die letzten 3, vielleicht sogar 4 Spiele.
1: In Berlin dagegen wollte Stefan Leitl, der Hertha-Coach, auf der Pressekonferenz über alles, nur eben nicht über dieses 0:2 aus der Vorsaison sprechen.
4: Wir waren nicht gut und der Gegner hat gewonnen. Und das ist dann meistens so in der zweiten Liga. Wenn du nicht deinen Tag hast, an dem du performst, wirst du Spiele verlieren. Trotzdem ist es für uns kein Anhaltspunkt, über dieses Spiel zu sprechen, sondern es ist eine neue Saison, eine neue Herangehensweise.
1: Und genau die scheint in der Hauptstadt zu funktionieren. Der Weggang von Superstar Rehse schweißte das Team zusammen. Hertha BSC ist urplötzlich ganz oben auf.
2: Oberflächlich betrachtet konnte man das vielleicht so nicht erwarten. Trotzdem ist es immer so, wenn Leistungsträger einen Verein verlassen, aus welchen Gründen auch immer, schweißt das die anderen so etwas zusammen. Und ich glaube, das ist jetzt ein funktionierendes Gebilde, wo die mannschaftliche Geschlossenheit vielleicht eine höhere Rolle spielt.
1: Patrick Sander weiß also, was da heute auf seinen FCM zukommt. Sander aber weiß auch, wie es erneut klappen könnte mit einem Erfolg im Olympiastadion.
2: Für uns ist es wichtig, dass wir defensiv gut stehen, dass wir so lange wie es geht die Null halten, weil ich bin überzeugt davon, und das ist auch keine Überraschung, dass wir jederzeit in der Lage sind, Tore zu erzielen. Also ich gehe nicht von einem 0-0 aus.
0: Ja, das hofft FCM-Coach Patrick Sander. Um 13.30 Uhr geht's los in Berlin und MDR Sachsen-Anhalt informiert in Live-Ausschnitten. Danke, Frank Martin.

0: Wir möchten, dass Sie gut ankommen. Hier ist der MDR Sachsen-Anhalt Verkehrsservice um 9.30 Uhr. Guten Morgen. Ich habe keine Verkehrsmeldung, aber ein Blitzer, der blitzt in Weißenfels in der Beuditzstraße stadtauswärts. Das war's schon für den Augenblick. Wenn Sie noch was haben, einen Stau entdecken, Blitzer sehen, sagen Sie es mir am Telefon 0800 94 6 94 6 und die 1. Das Wetter in Sachsen-Anhalt ist recht sonnig, aber neben Quellwolken am Himmel, die vom Elbhavelwinkel bis zum Fläming auch mal dichter ausfallen können, bleibt es überall trocken heute bei Höchstwerten von 15 bis 22 Grad. Ich bin André Holst und freue mich auch in dieser halben Stunde auf ganz viel Sport.
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0: Liebe Westernhagen, Musik made in Germany bei MDR Sachsen-Anhalt um 9.40 Uhr, 10 nach halb 10 mittlerweile. Guten Morgen, schönen Sonntagvormittag und wir sind mittendrin im Sport. Die ersten Punkte sind eingefahren. Der Dessau-Roßlauer HV, der hat mit den 31:29 gegen die Eulen Ludwigshafen ja den ersten Saisonsieg gefeiert. Im Mittelpunkt stand dabei ein Neuzugang, der in der Anhalt-Arena gleich mal mächtig auf sich aufmerksam gemacht hat. Mein Kollege Martin Krause hat die Partie verfolgt.
1: Hallo, ich bin Arlen Hacimhamedovic und ich habe davor in Bietigheim gespielt.
2: Von einem Bundesliga-Aufsteiger wechselt der 19-Jährige an die Mulde.
1: Ich wurde sehr gut aufgenommen von der Mannschaft und von den Spielern und bin sehr zufrieden.
2: Er ist angekommen beim DRHV. Torhüter Philipp Ambrosius und Kapitän Marcel Noack müssen sich nur noch an den Namen des Neuen gewöhnen.
3: Da musst du vom Blatt ablesen.
4: Der Nachname ist zu schwierig, das ist keine Chance. Also, ja, das ist ein Zungenbrecher auf jeden Fall. Wir nennen ihn Arlen, ja.
2: Arlen Hacimhamedovic. Das steht für Dynamik, Spielintelligenz und Wurfkraft. Die halbe Liga wollte ihn, doch eines der hoffnungsvollsten Handballtalente hat sich für Dessau-Roßlau entschieden.
1: Ich hatte viele sehr gute Gespräche mit Vanja Radic und das Training hier gefällt mir auch sehr. Und ich finde, hier kann ich mich gut weiterentwickeln.
5: Wir sind mehr als stolz darauf, dass viele Sportler dann doch Weg zu uns finden, auch wenn wir finanziell nicht bestmögliche Verträge anbieten können. Aber die Strukturen, die Art und Weise, wie wir arbeiten, Professionalisierung von dem ganzen Verein, sprechen so sehr viel für uns. Und alle, die hier kommen, fühlen sich wohl.
2: Trainer Vanja Radic setzt große Stücke auf den 1,94 Meter großen Rückraumspieler.
5: Wir wollen schon mit ihm gemeinsam seine Ziele erreichen und unsere Ziele auch.
2: Beim 31:29 Heimerfolg präsentierte sich der Neuzugang vor allem als sicherer 7-Meter-Schütze.
1: Und es freut mich auch sehr, dass ich der Mannschaft so helfen konnte. Unsere Fans haben uns sehr gepusht. Das hat man auch gemerkt, auch wie die jedes Tor feiern.
2: Nach der Auftaktniederlage in Emstetten in der Vorwoche holt der DRHV nun die ersten Punkte in der neuen Spielzeit. Mit 7 Toren bester Werfer, der Nationalspieler aus Bosnien und Herzegowina.
1: Also ich glaube, dass wir schon sehr viele Spiele gewinnen können und ich werde jedes Spiel 100% geben.
4: Er ist noch jung, er hat so viel Potenzial, macht das richtig gut, gibt Gas im Training. Ich mag das, wenn junge Leute so viel Energie mitbringen, so einen guten Spirit. Ich gehe fest.

0: Fest von aus, dass der uns noch ganz viel Freude machen wird.
1: Sagt Torhüter Philipp Ambrosius über den neuen beim Handball-Zweitligisten Dessau Roßlau.
2: Alen Hacımuhammedović.
1: Ein Name, den man sich für die Zukunft vielleicht merken sollte.
3: Ja, danke Martin Krause. Martin war das über einen gelungenen Heimauftakt für den DRHV.

0: Das war richtig kultig. The Flowerpot Man, Let's Go to San Francisco, hier bei MDR Sachsen-Anhalt um 10 vor 10. The Flowerpot Man klingt international übrigens übersetzt wie die Topfpflanzentruppe. MDR Sachsen-Anhalt, wir sind noch mittendrin im Sportgeschehen und 17 EM-Medaillen trotz schwieriger Trainingsbedingungen. Das Magdeburger Schwimmteam hat ja in Paris eindrucksvoll abgeliefert. Nach dem Aus der Elbe-Schwimmhalle, da trifft nun eine Übergangslösung. Hoffentlich die Herzen der Magdeburger, bis das neue Schwimmzentrum 2029 seine Bahnen öffnen kann. Wie die Magdeburger Schwimmer die Zeit bis dahin meistern wollen, das weiß mein Kollege Michael Brandt.
1: Es ist schon erstaunlich. Erst vor 3 Wochen endete die EM in Paris und Bernd Berkan lässt schon wieder trainieren seit Montag. Nur 2 Wochen Pause und im Kraftraum der Elbehalle werden schon wieder Gewichte gestemmt. Die Schwimmhalle selbst ist gesperrt. Aber dass es jetzt ab November eine Ausweichlösung gibt für 2 Jahre, beruhigt alle. Auch Olympiasieger Lukas Mertens.
2: Wir mussten jetzt in den letzten Monaten schon ordentlich, sage ich mal, entbehren bzw. auch Stress in Kauf nehmen. Und da wäre es mir einfach lieber, wenn man jetzt wenigstens die 2 Jahre Sicherheit hat.
1: In das nur für den Prozess gegen den Attentäter vom Magdeburger Weihnachtsmarkt errichtete Gerichtsgebäude wird ein 50-Meter-Becken eingebaut. Für 2 Jahre bis zu den Spielen in L.A. Es gab eine Petition dagegen. Eine Angehörige eines Opfers der Amokfahrt hatte sie eingebracht. Der Stadtrat hat sich trotzdem klar für die Übergangslösung entschieden. 3,7 Millionen Euro kostet allein die Miete für diese 2 Jahre. 3 Millionen trägt das Land. Johannes Liebmann, der in Paris in Welt- und Europarekordzeiten sensationell zu 2 Goldmedaillen geschwommen war, ist froh über diese Planbarkeit jetzt bis L.A.
3: Dass wir jetzt eben die Unterstützung von der Stadt bekommen, dass wir eben eine gute Übergangslösung haben, bis wir dann das Sportzentrum in Krakau haben, das ist sehr, sehr, sehr gut für uns.
1: Und die Stadt gab auch das finale Okay für 11 Millionen Euro für das neue deutsche Schwimmzentrum. 51 Millionen Euro wird es insgesamt kosten. 20 Millionen tragen jeweils Bund und Land. Eine Hightech-Schwimmhalle mit Höhentrainingskammer, mehreren Krafträumen, Seminar- und Übernachtungsmöglichkeiten. Magdeburg wird das Schwerpunktzentrum des deutschen Schwimmsports.

0: George McRae bei MDR Sachsen-Anhalt. Und für jemanden alles sein zu wollen, ist echt ganz schön ambitioniert. Und The Real Thing haben daraus einen riesen Hit gemacht. Den gibt's gleich nach den Nachrichten mit Tatjana.
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2: Mit Tatjana Gropius, guten Tag. Seit der Wiedervereinigung haben die Sachsen-Anhalter insgesamt schon 8-mal einen neuen Landtag gewählt und heute ist es das 9. Mal. Seit 2 Stunden sind die Wahllokale geöffnet und das noch bis 18 Uhr. 1,7 Millionen Wahlberechtigte gibt es bei uns im Land und auch ist die Landtagswahl heute nicht wie die anderen davor. Warum denn nicht, Nadine Hampel?
3: Weil diesmal eine Partei vorne liegt, die vom Verfassungsschutz als gesichert rechtsextremistisch eingestuft wird, die AfD. Seit Monaten kommt sie in den Umfragen auf über 40% und könnte damit erstmals in einem Bundesland, also bei uns, die Regierung stellen. Spitzenkandidat Ulrich Siegmund mobilisiert seine Anhänger mit großen Auftritten im ganzen Land. Die CDU mit Spitzenkandidat und Ministerpräsident Sven Schulze dagegen liegt weit dahinter und steht vor einem schwierigen Spagat. Sie will eine Regierung ohne AfD und ohne Linke bilden. Doch dafür könnte sie am Ende genau diese Unterstützung brauchen. Gleichzeitig ist die Stimmung im Land aufgeheizt und auch Polizei und Medien bereiten sich auf einen ungewöhnlichen Wahlabend vor.
2: Sogar Hundertschaften aus anderen Bundesländern wie Bayern und Hessen unterstützen am Wahlwochenende ihre Kollegen hier in Sachsen-Anhalt. Am Wahlsonntag ist es bislang aber ruhig geblieben. Das haben uns eben alle Lagezentren der Polizei im Land bestätigt. Damit hat sich seit gestern an der Sicherheitssituation nichts geändert, obwohl einiges los war. Neben Wahlkampfabschlüssen der Parteien gab es in Halle und Magdeburg auch große Demonstrationen. Die Drohnenangriffe auf den Flughafen Leipzig-Halle haben zuletzt für Aufsehen gesorgt. Jetzt will das Innenministerium offenbar weitere Schritte gehen. In Deutschland soll es bald schnelle Eingreiftruppen gegen Drohnenangriffe geben. Das berichtet die Bild am Sonntag und beruft sich auf einen Plan von Innenminister Dobrindt. Demnach sollen mobile Einheiten in strategisch wichtigen Städten wie Berlin, Hamburg, München, Leipzig und Frankfurt stationiert werden. Ziel sei es, den Luftraum über wichtigen Drehkreuzen, Flughäfen und Bahnhöfen sowie über dem Regierungsviertel in Berlin zu schützen. Zuletzt war der Innenminister in Sachsen-Anhalt zu Besuch und hatte am Flughafen Kochstedt ein Drohnenforschungszentrum eröffnet. Zum Sport. Heute sind 2 Topclubs aus Sachsen-Anhalt auswärts gefordert. In der Handball-Bundesliga ist der SC Magdeburg in Balingen zu Gast. Die Fußballer von Zweitligist 1. FC Magdeburg spielen bei Hertha BSC.

0: FC. FCM-Trainer Patrick Sander hat die Marschroute für das Spiel schon vorgegeben.
1: Für uns ist es wichtig, dass wir defensiv gut stehen, dass wir so lange wie es geht die Null halten, weil ich bin überzeugt davon, und das ist auch keine Überraschung, dass wir jederzeit in der Lage sind, Tore zu erzielen.
0: Anstoß beim Spiel Hertha BSC gegen den 1. FC Magdeburg ist heute Nachmittag um 13.30 Uhr. Das waren die Nachrichten. Jetzt geht's weiter mit Verkehr, Wetter und André.
2: Und Tatjana, du hast Kuchen mitgebracht heute. Ja, der ist super lecker.
0: Das freut mich.
2: Vielen Dank. Wir möchten, dass Sie gut ankommen. Hier ist der MDR Sachsen-Anhalt Verkehrsservice um 3:03. Die Straßen sind frei, aber ein Blitzer haben wir. Fahren Sie nicht zu schnell in Weißenfels in der Beuditzstraße stadtauswärts. Da steht der Blitzer und blitzt. Wenn Sie noch was haben, einen Stau oder einen Blitzer, rufen Sie mich an, verraten Sie es unter 0800 94 6 94 6 und die 1. Das Wetter in Sachsen-Anhalt bringt ganz viel Sonnenschein, aber auch Quellwolken sind am Himmel, die dann vom Elbhavelwinkel bis zum Fläming auch mal ein bisschen dichter sein können. Es bleibt heute trocken bei 15 bis 22 Grad.
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2: Heute mit André Holz und Musik von The Real Thing. 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

0: Sounds like a Melody von Alphaville hier am Sonntagvormittag bei MDR Sachsen-Anhalt. 9:12 haben wir es. Und jetzt komme ich zum schönen Thema. Sie wissen, Natur. Natur ist Kultur. Ich meine, manche Museen stehen eben nicht in Gebäuden, sondern mitten in der Landschaft. Vulkanfelsen im Sauerland, Sagenfels im Westerwald, Feengrotte in Thüringen oder eben die Teufelsmauer im Harz. Ganz ehrlich, uns in Sachsen-Anhalt fällt die Entscheidung nicht besonders schwer. Denn wenn schon Naturwunder, dann bitte mit Teufel, Felsen und jeder Menge Harzpanorama. Die Heinz-Sielmann-Stiftung, die sucht derzeit das Naturwunder des Jahres. Und für viele steht fest, die Teufelsmauer hat dabei die allerbesten Chancen.
1: Das ist früher mal ein Urmeer gewesen, so vor ca. 80 Millionen Jahren. Und mit der Erfaltung des Harzes hat sich der Boden und die Sedimente von dem Meeresboden hochgefaltet.
2: So wie die Steinformation rauskommt, das ist echt beeindruckend. Auch die Farben und den Sonnenuntergang wäre hier mal ganz schön zu sehen.
3: Wir sind jetzt im Urlaub und sind sehr froh, dass wir hierher gekommen sind. Und ich habe auf jeden Fall ein gutes Gefühl, dass das Potenzial hat, ein Naturwunder oder den Wettbewerb zu gewinnen.
4: Linker Hand mit der Aussicht auf den Hexentanzplatz über die Rosttrappe rüber und bei gutem Wetter sieht man den Brocken ganz deutlich hier hinten.
5: Ich finde, das ist irgendwie mystisch, auch gerade wegen Teufelsmauer. Ja? Ist ja nicht immer so ein schönes Wetter wie jetzt, wenn man so im Herbst geht und der Nebel ist hier oder so. Ich finde das toll.
0: Und eine Frage bleibt, macht die Harzer Teufelsmauer das Rennen um Deutschlands Naturwunder des Jahres? Abstimmen können Sie auf der Website der Heinz-Sielmann-Stiftung und das Ganze noch bis Ende des Monats.
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0: Mittlerweile 10.20 Uhr, 10 Minuten vor halb elf. Zeit für den Blick auf das Wetter. Josephine Bechler ist da. Guten Tag.
1: Guten Morgen, André.
0: Kann man guten Morgen sagen.
1: Ja, ich finde so bis 12.
0: Okay, ich freue mich drauf, denn ich gucke hier aus dem Fenster, sehe einen schönen sonnigen Himmel, strahlend ist es draußen.
1: Ja, also die Sonne ist gut vertreten und sie wird uns heute auch den Tag sehr schön beschäftigen. Wir haben so in der Spitze Sonnenstunden zwischen 6 und 11, ein bisschen weniger, also eher die 6 Richtung Kreis Wittenberg, denn zum Beispiel von Osten her an der Grenze zu Brandenburg ziehen heute doch ein paar Quellwolken auf, werden sich bilden, können vielleicht vorübergehend auch die Sonne mal verdecken, aber die Sonne ist immer gut da. Und aus den Wolken fällt auch nichts heraus. Die Temperatur ist ein bisschen frischer als gestern, aber wir schaffen auch Werte so zwischen 19 und 23 Grad.
0: Immer noch milde. Gucken wir mal auf die neue Woche. Morgen am Montag, bleibt es milder, wird es wärmer oder wird es frischer?
1: Ja, also die 19 bis 23 Grad, um es einzuordnen, ist ja eigentlich wärmer als der Durchschnitt im September. Mhm. Da werden wir sogar morgen nochmal eine Schippe drauflegen. Da haben wir einen Südwind, da sind wir in der Spitze bei doch bis 27 Grad. Und auch der Dienstag kann bis 26 Grad noch bringen. Wir sind also noch auf der warmen Seite des Tiefs. Aber langsam nimmt schon Tiefdruckeinfluss zu. Und vor allem zum Mittwoch wird es dann auch wieder ein bisschen runtergehen, da sogar unter 20 Grad.
0: Josephine Bechler aus dem MDR-Wetterstudio. Ich wünsche dir einen angenehmen Sonntag.
1: Dir auch. Tschüss.

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0: I can do it. The Rubettes waren das hier bei MDR Sachsen-Anhalt. Wir möchten, dass Sie gut ankommen. Hier ist der Verkehrsservice von MDR Sachsen-Anhalt um 10.30 Uhr. Eine Meldung von der A71 Richtung Sangerhausen zwischen Heldrungen und Atern. Ein defektes Fahrzeug im Baustellenbereich. Und Vorsicht auf der B91 Richtung Zeitz zwischen Weißenfels und Borau. Da liegt ein toter Waschbär auf der Fahrbahn. Außerdem haben wir einen Blitzer. Danke fürs Melden. Auf der A9 Richtung Berlin zwischen Halle und Bitterfeld-Wolfen. Dann in Merseburg am Gerichtsrhein in beiden Richtungen und in Weißenfels in der Beuditzstraße stadtauswärts. Wenn Sie noch was sehen, rufen Sie gerne durch 0800 94 6 94 6 und die 1. Das Wetter zeigt sich sonnig. Erst Sonne satt, später kommen ein paar Wolken vorbei. Schau mal nach dem Rechten und Regen, der hat heute frei. Dazu gibt's 19 bis 23 Grad auf dem Brocken, 14 und Nordwestwind, der ab und zu mal so ein bisschen die Frisur durcheinander weht.
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0: Heute mit André Holst und Musik von den Monkees.

0: Sir Cliff Richard mit Some People bei MDR Sachsen-Anhalt. 10.38 Uhr heute am Sonntag und heute ist Wahlsonntag in Sachsen-Anhalt. Ein besonderer Tag also auch für unser Programm. Heute Abend läuft bei uns ausnahmsweise kein Uldi-Club, stattdessen steht die Landtagswahl im Mittelpunkt. Ab 17 Uhr begleitet sie mein Kollege Christoph Cedo mit einer MDR Sachsen-Anhalt Wahlsondersendung durch den Abend.
1: Ja, wir werden Sie 5 Stunden mit allem versorgen, was nach der Wahl wichtig ist. Dazu zählt natürlich die Prognose.

0: des Meinungsforschungsinstituts Infratest DIMAP um Punkt 18 Uhr und danach dann jede Hochrechnung, die neu reinkommt. Das kann ja ziemlich spannend werden im Laufe des Abends und sich auch nochmal ändern. Wie viele Parteien kommen rein in den Landtag? Erreicht die AfD die von ihr angestrebte absolute Mehrheit der Sitze oder nicht? Das sind Fragen, die uns sicher den ganzen Abend beschäftigen werden und natürlich auch unsere Reporter, die bei den Wahlpartys der Parteien sind. Wir werden immer wieder zu ihnen schalten und Analysen zum Wahlergebnis gibt es auch. Also, pickepackevolles Programm von 17 bis 22 Uhr. Wir hören uns.
1: Ja, danke Christoph Schädel. 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

0: Der Sonntagvormittag mit den Pointer Sisters bei MDR Sachsen-Anhalt. Wir haben es 10:45 mittlerweile. Ich habe einen Veranstaltungstipp, vielleicht ist das was für Sie, und zwar Rudern für den guten Zweck und dabei jede Menge Spaß haben. Und genau darum geht es heute bei Rudern gegen Krebs auf der Ziegelwiese in Halle. Egal ob Profi, Anfänger oder einfach nur Fan am Ufer. Neben spannenden Rennen wartet natürlich auch ein ganz buntes Rahmenprogramm für alle Besucher.
1: Hallo, ich bin Dominik, ich komme aus Wolfen und heute gehe ich ins Tiergehege Reuden und gehe Kuchen essen. Da ist ein kleines Kuchenfest, mit meiner Freundin gehe ich dorthin. Das ist mal was Schönes, am Wochenende kann man rauskommen, ins Gespräch kommen, neue Leute kennenlernen und kannst viel Kuchen essen. Das macht Spaß. Das ist noch regional, das sind kleine Tiere, ja, die kann man am besten streicheln und füttern. Da freut mich drauf, weil es mal was Schönes ist mit der Freundin, vor allem kann man was unternehmen, also es ist mal was Abwechslungsreiches.
0: Ja, Kuchen am Sonntag, das schmeckt gut. Ich wünsche allen einen angenehmen Sonntag mit MDR Sachsen-Anhalt und Musik von New World.

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0: Fool, If You Think It's Over, der Klassiker von Chris Rea bei MDR Sachsen-Anhalt. Ja, und bei diesem Song, da klingt schon der Name eigentlich wie ein Gespräch im Vogelhäuschen. Chirpe, chirpe, cheep, cheep, middle of the road mit ihrem Ohrwurm, der seit Jahrzehnten fröhlich vor sich hin zwitschert. Gibt's bei uns gleich nach den Nachrichten mit Tatjana.
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2: Mit Tatjana Gropius. Guten Tag. Seit der Wiedervereinigung haben die Sachsen-Anhalter insgesamt schon 8-mal einen neuen Landtag gewählt. Heute ist es das 9. Mal. Seit 8 Uhr sind die Wahllokale geöffnet und das noch bis 18 Uhr. 1,7 Millionen Wahlberechtigte gibt es bei uns im Land. Und doch ist diese Landtagswahl heute nicht wie die anderen davor. Warum denn nicht, Nadine Hampel?
3: Weil diesmal eine Partei vorne liegt, die vom Verfassungsschutz als gesichert rechtsextremistisch eingestuft wird. Die AfD. Seit Monaten kommt sie in den Umfragen auf über 40% und könnte damit erstmals in einem Bundesland, also bei uns, die Regierung stellen. Spitzenkandidat Ulrich Siegmund mobilisiert seine Anhänger mit großen Auftritten im ganzen Land. Die CDU mit Spitzenkandidat und Ministerpräsident Sven Schulze dagegen liegt weit dahinter und steht vor einem schwierigen Spagat. Sie will eine Regierung ohne AfD und ohne Linke bilden. Doch dafür könnte sie am Ende genau diese Unterstützung brauchen. Gleichzeitig ist die Stimmung im Land aufgeheizt und auch Polizei und Medien bereiten sich auf einen ungewöhnlichen Wahlabend vor.
2: Aber nicht nur bei uns in Sachsen-Anhalt ist die Wahl ein Thema, sondern auch über die Landesgrenzen hinaus, auch in Europa. Frage an meine Kollegin Clara Hoffmann. Warum schauen heute nicht nur Menschen aus Sachsen-Anhalt auf diese Landtagswahl, sondern auch aus vielen anderen Ländern?
4: Weil das Ergebnis als Gradmesser für die politische Entwicklung gesehen wird. Und zwar nicht nur von Deutschland, sondern von ganz Europa. In Frankreich wächst der Einfluss rechter Kräfte ebenfalls. 2027 ist Präsidentschaftswahl. Mit Marine Le Pen könnte dort eine rechtsnationale Partei regieren. In Polen etwa wird befürchtet, dass eine starke AfD die deutsche Haltung zur Ukraine und zu Europa verändern könnte. Das polnische Institut für internationale Angelegenheiten warnt, dass Polen als Akteur dann weniger wahrgenommen werden würde.
2: Und das war natürlich nicht meine Kollegin Clara Hoffmann, sondern mein Kollege Clemens Kral. Wir wechseln das Thema. Die Attacken auf Umspannwerke in Deutschland reißen nicht ab. Jetzt hat die Polizei in Sachsen in der Nähe von einer Anlage insgesamt 12 Sprengsätze gefunden. Offenbar sollten sie Schäden an den Hochspannungsleitungen herbeiführen. Aber die Sprengsätze wurden entschärft, hieß es dazu gestern von den Ermittlern. Die Sprengkörper lagen in der Lausitzer Braunkohleregion in der Nähe zu Brandenburg. Jetzt wollen die Ermittler klären, ob es in diesem Fall einen Zusammenhang zu den Attacken in Nordrhein-Westfalen gibt. Dort hatte ein 48-jähriger Deutscher ein Bekennerschreiben verfasst. Nach ihm sucht die Polizei mittlerweile auch mit Fahndungsfotos. Einige Sachsen-Anhalter wird neben der Wahl heute auch interessieren, wie ihr Club abschneidet. In der zweiten Fußball-Bundesliga spielt der 1. FC Magdeburg auswärts bei Hertha BSC. Anstoß ist um 13.30 Uhr. Einige Stunden später, und zwar um 18 Uhr, geht es für den SC Magdeburg in der Handball-Bundesliga weiter. Bei Balingen will der SCM seine Siegesserie fortsetzen. Und das waren die Nachrichten. Jetzt geht's weiter im Programm mit dir, André.
0: Ja, danke, Tatjana. Wir möchten, dass Sie gut ankommen. Hier ist der MDR Sachsen-Anhalt Verkehrsservice um 11:03. A71 Richtung Sangerhausen zwischen Heldrungen und Artern steht ein defektes Fahrzeug im Baustellenbereich. In Winterfeld auf der B71 ist der

0: Zeit eine ungesicherte Unfallstelle. Fahren Sie da bitte besonders aufmerksam. Es blitzt auf der A9 Richtung Berlin zwischen Halle und Bitterfeld-Wolfen. Dann in Merseburg am Gerichtshain in beiden Richtungen und in Weißenfels in der Beuditzstraße stadtauswärts. Und das war's schon. Wenn Sie noch was haben, rufen Sie gerne durch 0800 94 6 94 6 und die 1. Kleines Wetter hier in Sachsen-Anhalt. Wie wird's denn heute? Es gibt neben Sonne auch Quellwolken am Himmel, die vom Elbhavelwinkel bis zum Fläming mal dichter sein können. Es bleibt aber heute trocken bei milderen 15 bis 22 Grad.
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0: Heute mit André Holst und Musik.

0: Take on Me mit Aha.
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0: Ja, es ist längst mehr als nur Hollywood-Geflüster. Sandra Hüller gilt für viele jetzt schon als heiße Kandidatin für die kommende Preissaison. Gleich 6 neue Filme mit ihr kommen dieses Jahr ins Kino. Und einer davon heißt Vaterland. Der läuft jetzt an.
2: Herzlich willkommen in Frankfurt am Main.
3: 1949, der Literaturnobelpreisträger Thomas Mann kommt zum ersten Mal nach dem Krieg wieder nach Deutschland, West und Ost.
4: Wir grüßen unseren Thomas Mann.
3: Er wird danach gefragt, was er in den zurückliegenden Jahren getan hat.
5: Was antworten Sie denjenigen, die Sie des Verrats oder mangelnder Solidarität beschuldigen?
6: Wäre ich hier geblieben, könnten wir heute nicht miteinander reden.
3: An seiner Seite seine Tochter Erika, die für ihn dolmetscht und die Reise organisiert.
7: Ich will nach Hause, Papa.
8: Wo ist das?
3: Egal, wo sie hinkommen, sie fühlen sich als Fremde.
0: Ja, Peter Berdies, ist Sandra denn wieder so stark in dem Film?
3: Unglaublich. Sie hat ja an der Seite von Hans Zischler, der Thomas Mann spielt, eigentlich nur eine Nebenrolle, aber wie sie spielt. Wie manchmal kleine Gesten ausreichen, wie sie die Leinwand füllt, grandios. Und keine Bange, das ist kein verkopftes Arthouse-Kino. Das sind 82 knackige Minuten perfektes Schwarz-Weiß-Kino. Es wird zwar von damals erzählt, aber der Film meint in erster Linie uns heute und dass wir nicht verpassen dürfen, um die Demokratie zu kämpfen.
0: Vaterland, ab jetzt in unseren Kinos, eine Empfehlung von Peter Berdies.
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0: Paul McCartney und Stevie Wonder. Ein riesengroßes Duett hier bei MDR Sachsen-Anhalt. 10:10.
1: Hallo, ich bin Mia und ich komme aus Zürich. Und sonntags suchen wir uns immer einen Flohmarkt in der Nähe. Mit Freunden oder mit Familie. Und dann gucke ich immer so, ob man noch was Brauchbares finden kann oder billige Sachen, die man wiederverwenden kann. Also ich finde, die meisten Sachen sehen cool aus, so ein bisschen Vintage. Und ist halt nicht so teuer, also man muss wirklich nicht viel bezahlen.
2: Hallo, ich bin Kevin aus Köthen. Heute fahren wir wahrscheinlich in den Spreewald. Wir haben neue Elektrofahrräder und die wollen wir auch ausprobieren. Da hat man super Möglichkeiten, mit dem Fahrrad zu fahren. Kinder freuen sich schon. Und ja, wir machen Ausflüge gerne in die Natur, weil einfach mal abschalten, wir wohnen ja in der Stadt und einfach mal raus. Gut für den Kopf und man kann viel erleben.
3: Ja, danke Kevin. 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

0: Ronan Keating, Life is a Rollercoaster. Ja, wir sind zusammen Achterbahn gefahren und kurz vor dem Looping bist du rausgesprungen und hast mir kopfschüttelnd hinterhergeblickt. Wir möchten, dass Sie gut ankommen. Hier ist der MDR Sachsen-Anhalt Verkehrsservice um 11.30 Uhr. Ich habe eine Meldung von der A71 Richtung Sangerhausen. Zwischen Heldrungen und Atern steht ein defektes Fahrzeug im Baustellenbereich. Und in Winterfeld auf der B71 gibt es derzeit Behinderung nach einem Unfall. Außerdem haben wir Blitzer. Bitte recht freundlich auf der A9 Richtung Berlin zwischen Halle und Bitterfeld-Wolfen. Dann haben wir hier einen Blitzer in Halle im Böllberger Weg stadtauswärts und in Weißenfels in der Beuditzstraße stadtauswärts. Das war's schon. Wenn Sie noch einen haben, rufen Sie gerne durch 0800 94 6 94 6 und die 1. Zum Wetter in Sachsen-Anhalt. Es gibt überall Sonne, auch ein paar Quellwolken am Himmel, die vom Elbhavelwinkel bis zum Fläming da auch mal dichter ausfallen können. Es bleibt heute trocken bei 15 bis 22 Grad.
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0: überhaupt nicht mehr. Udo war das hier am Sonntagvormittag.
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0: Sachsen-Anhalt hat jede Menge Schlösser und Herrenhäuser, doch nicht alle lassen sich erhalten. Umso wichtiger sind Menschen mit Herzblut. In Hohenerxleben bei Stassfurt zeigt Schloss Erxleben seit 30 Jahren, wie engagierte, zugezogene, historische Mauern mit neuem Leben erfüllen. Uli Wittstock mit einer besonderen Geschichte aus Sachsen-Anhalt.
2: Wir sind über die Jugendlichen nachgestiegen, über die Waschküche durch ein Fenster, wo die immer
3: rein. Räuberleiter und der Letzte musste genau. Sich so hochziehen.
4: Also ich konnte schon durch die Tür gehen.
2: Ja, das haben wir dann.
4: Wahnsinn.
2: Das war ganz am Anfang. Ne?
5: Blättern in alten Fotos. Die Bilder sind zwar nur 30 Jahre alt, erinnern aber irgendwie an die Nachkriegszeit. Was heute aufwendig historisch saniert ist, dieses Schloss. Das war vor 30 Jahren eine Bruchbude. Und das im Wortsinn erinnert sich einer der Schlossherren, Heinrich Dieter Funke.
2: Ein Sinnbild des Verfalls, denn dieser Teil drohte einzustürzen. Hier wurde das Ganze durch das Holz gehalten, nicht mehr durch die Wände. Die Wände dahinter lagen schon im Innenhof. Hier gab es Stützen, die das Ganze abgestürzt haben. Es war der stärkste Ausdruck des Verfalls, dieser 7 Jahre Leerstand, ja.
5: Dabei war es eher ein Zufall, der damals den Westberliner Lehrer, der übrigens arbeitslos war, Heinrich Dieter Funke, nach Hohenerxleben brachte. Das war 1996, in jenen wilden Jahren, als der Osten den Westen und der Westen den Osten entdeckte.
2: Ganz ehrlich, wir haben vor wirklich fast genau 30 Jahren, es war der 15. August 96, vor diesem Schloss gestanden. Ich war von Anfang an fasziniert. Es war ein grauseliger Anblick. Wir haben eine Ruine vorgefunden. Das Schloss drohte einzustürzen. Die Hohenerxlebener sagten zu dem Zeitpunkt, 3 Jahre noch, dann liegt das in der Bode. Das war wirklich nicht unrealistisch. Bei mir ist das Herz aufgegangen.
5: Naja, man kennt ja diese Geschichten. Der reiche Wessi kommt mit Taschen voller Geld und kauft dir billig alles auf. Doch halt, so war es ja gar nicht. Die Begeisterung, die war damals groß, aber nun ja, der Geldbeutel, der war deutlich kleiner. Was also tun?
2: Ohne Geld genau das andere. Mit viel Enthusiasmus, mit einem Top-Team schon damals, was sich über die ganze Zeit gezogen hat, jetzt einfach angefangen, etwas zu tun. Müssen uns dann das Geld dafür besorgen.
5: Das Schloss Hohenerxleben ist seitdem eine Lebens- und Arbeitsgemeinschaft. Doch was macht man mit einem Schloss, das undicht ist und nicht mal ein echtes Schlossgespenst hat? Man nutzt es, zum Beispiel für Kultur.
2: Wir haben von Beginn an hier Theater gespielt. Wir haben gerade mal eine Treppe sauber gehabt und einen Raum und da haben wir Theater gespielt. Und das im Grunde ist das, was ich für Schloss Hohenerxleben sagen würde, wir haben umhin Inhalte die Hülle wieder aufgebaut. Die Inhalte sind stabil die ganze Zeit, Kunst, Kultur, Zwischenmenschlichkeit, diese Werte gewesen. Und drumherum haben wir dann die Hülle peu à peu, Schritt für Schritt wieder aufgebaut. Das war unsere Herangehensweise.
5: Die Bühne steht im ehemaligen Ballsaal vom Schloss. Zudem gibt es ein kleines Hotel und auch ein Restaurant. Und wenn man das so hört, da denkt man jetzt an eine Unterkunft für gut Betuchte. Die Schlossauffahrt hat Platz für große Schlitten. Doch ehrlich gesagt, die sieht man hier weniger.
2: Wir müssen wissen, wo wir sind. Und ich glaube, wir haben da einen Weg gefunden. Wir sind hier in der Region. Die Berliner sind herzlich willkommen, die Leipziger auch. Aber wir möchten für die Menschen hier da sein, mit den Angeboten, die wir machen. Und ich glaube, dass uns da ein solider, guter Weg bis dato gelungen ist.
5: Auch wenn es jetzt nicht mehr durchregnet, gibt es im Schloss auch für die nächsten Jahre noch viel zu tun. Ein wenig verrückt muss man dann schon sein, um sich auf ein solches Abenteuer einzulassen. In Hohenerxleben hat das funktioniert. So manches andere Denkmal in Sachsen-Anhalt hofft noch auf Verrückte.
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Ganz großes musikalisches Kino mit Petula Clark, ihr Klassiker Downtown am Sonntagvormittag hier bei MDR Sachsen-Anhalt. Die Ablösung ist da. Mein Kollege Frank Eberlein übernimmt, begleitet sie durch die nächsten Stunden. Ich bin André Holst und mache jetzt Mittag. Muss sein. Tschüss, bis zum nächsten Mal.

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0: Hier ist MDR Sachsen-Anhalt. Kurz nach 12 geht's bei uns weiter mit einem Lobgesang auf alle hübschen Mädels. Who makes it fun to spend your money? 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Und jetzt alle. Girls, girls, girls. Yo, Sailor, hören Sie in wenigen Minuten, gleich nach der aktuellen Mittagsübersicht.
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0: Im Studio ist Dennis Blatt. Und Dennis, du hattest ja heute die Wahl unter vielen verschiedenen Themen, aber das Thema Nummer eins ist klar.
2: Ja, genau, Qual der Wahl. Die hatte nicht nur ich, die haben heute 1,7 Millionen Menschen in Sachsen-Anhalt. Die Landtagswahl hat angefangen. Seit 8 Uhr sind die Wahllokale geöffnet. Mehrere Spitzenkandidaten haben auch schon medienwirksam ihre Stimme abgegeben. Wir holen sie jetzt noch einmal ab mit dem, was man zur Wahl wissen muss. Außerdem, die Drohnenabwehr in Deutschland soll deutlich schneller und schlagkräftiger werden. Wir schauen, was der Bundesinnenminister dazu angekündigt hat. Heute ist es also soweit, Sachsen-Anhalt wählt einen neuen Landtag. Stimmen aus der Bevölkerung, mögliche Ausgänge der Wahl und was es sonst noch dazu zu wissen gibt, das fasst uns jetzt Doreen Jonas noch einmal zusammen.
3: Knapp 1,7 Millionen Menschen in Sachsen-Anhalt sind heute aufgerufen, einen neuen Landtag zu wählen. So viel Polarisierung, so viel Emotionalisierung, vielleicht auch so viel Professionalisierung. Aber wie bei diesem Mal, das gab es noch nie.
4: Ich weiß auch nicht, wen ich wählen soll. Wen? Die alten Parteien haben nur Mist gebaut und die neuen wissen wir nicht, was die bringen.
5: Wer macht's besser, wer macht's nicht besser? Es ist wirklich sehr schwierig.
6: Also ich wähle eigentlich gar keine Partei. Also keine, die jetzt irgendwie meine Stimme benötigt.
3: Seit Monaten sehen Umfragen die AfD bei um die 40%. Weiter hinter liegt die CDU mit 22-23%. Die AfD will nur allein und mit keinem anderen regieren. Kein anderer aber will auch mit ihr. Ob sie das schafft, das werden wir am Abend wissen. Auf die kleinen Parteien aber wird es ankommen. Je mehr von ihnen ins Parlament einziehen werden, umso weniger möglich wäre eine absolute Mehrheit der AfD. Dafür aber die Variante einer Koalition aus CDU, SPD und Grünen. So wie es derzeit in den Umfragen aussieht, braucht es da noch einen Tolerierungspartner, die Linke. Und das wiederum dürfte die CDU vor eine echte Zerreißprobe stellen. Im Grunde aber ist das zentrale Thema dieser Wahl:
7: Das kann sein, das erste Mal, dass die AfD eine Regierungspartei sei. Das ist eine Möglichkeit. Und obwohl das keine Regierungspartei, das ist ein Phänomen, das hat noch nie in Deutschland passiert.
3: Sagt Tian Zün vom chinesischsprachigen TV-Sender Hongkong Phoenix. Auch sie wird heute Abend über die Wahl in Sachsen-Anhalt berichten. Als eine von 70 ausländischen Medienvertretern. Insgesamt werden etwa 500 Journalistinnen und Journalisten in Magdeburg vor Ort sein. Akkreditiert seien sogar 800, hieß es aus der Landtagsverwaltung. Rund 2600 Wahlbezirke gibt es in Sachsen-Anhalt. Die Wahllokale sind von 8 bis 18 Uhr geöffnet. Immer mehr Menschen allerdings nutzen die Möglichkeit, per Brief ihre Stimme abzugeben. Ende August hatte sich laut Statistischem Landesamt bereits jeder Fünfte dafür entschieden. Experten gehen davon aus, dass es aufgrund der enormen Mobilisierung in der Bevölkerung eine hohe Wahlbeteiligung geben wird. 2021 lag sie bei etwa 60%. Wegen der starken Polarisierung und angespannten emotionalen Lage bei dieser Wahl hatte Innenministerin Tamara Zischang eine hohe Polizeipräsenz am Wahltag angekündigt.
8: Jeder soll sicher und ruhig den Weg ins Wahllokal finden und auch wieder sicher zurück nach Hause. Danach müssen wir einfach gucken, wie Bewertung der Parteien ist. Ich gehe im Augenblick davon aus, dass manche sehr unzufrieden mit dem Wahlergebnis sein werden. Und deswegen gehen wir danach von Versammlungsgeschehen aus. Aber auch darauf sind wir mit Blick auf Kräfteeinteilung vorbereitet.
3: Für heute sind unter anderem in Magdeburg bis zum Abend mehrere Veranstaltungen geplant. Um 18 Uhr wird es die erste Prognose geben, also das Ergebnis der Nachwahlbefragungen von Infratest DIMAP bei 20.000 Wählerinnen und Wählern im Land. Die ersten Hochrechnungen liegen dann erst etwas später vor.
2: Und auch dann kann sich mitunter noch einiges tun. Einige Parteien müssen schließlich bangen, ob sie den Sprung über die 5%-Hürde schaffen. Da kann dann auch erst die letzten ausgezählten Stimmen die Entscheidung bringen. Wir bleiben auf jeden Fall bis zum bitteren Ende für Sie vor Ort und berichten hier im Radio, im Fernsehen und natürlich auch im Internet mit einem Live-Ticker. Auf ein Thema können wir in Sachen Landtagswahl aber noch einmal schauen, nämlich welche Themen die Menschen in Sachsen-Anhalt im Vorfeld und damit vielleicht eben auch heute an der Wahlurne am meisten beschäftigt haben. Da frage ich einmal meinen Kollegen Clemens Krahl aus der Politikredaktion. Clemens, ihr habt ja nun den Wahlkampf wirklich von der ersten Minute an verfolgt. Was für Themen sind denn da besonders angesprochen worden? Sei es jetzt von Zuschauern bei der Wahlarena oder anderen Veranstaltungen im Land oder auch von den Spitzenkandidaten?
9: Da haben wir drei große Schwerpunkte. Erstens unsere Wirtschaft. Die leidet gerade unter hohen Energie- und Rohstoffpreisen. Chemieunternehmen in Leuna und Schkopau und Automobilzulieferer im Harz sind insolvent. Ihre Zukunft ist ungewiss. Zweitens die Bildung. Seit Jahren fehlen Lehrer. Eine von 16 Unterrichtsstunden fällt nach Zahlen des Bildungsministeriums aus. Laut dem Rechercheportal Korrektiv haben wir die höchste Schulabbrecherquote in Deutschland. Und drittens Migration. Trotz Zuwanderung verliert Sachsen-Anhalt mehr Einwohner als dazukommen. Dadurch fehlen vor allem Arbeitskräfte. Besonders ältere Menschen sorgen sich um ihre Rente. Viele Wähler zieht es da zur AfD. Politikwissenschaftler der Uni Potsdam haben vorab Meinungen über ein Online-Fragetool ausgewertet und sagen, dass Menschen ihre Wahlentscheidung oft an einzelnen Themen festmachen würden.
2: Clemens Krahl war das. Vielen Dank. Und wir schauen zum Schluss noch kurz auf ein Thema außerhalb der Landtagswahl. Ja, auch die Themen gibt es noch. Zum Beispiel die Abwehr von Drohnen. Das Thema hat ja seit dem Vorfall am Flughafen Leipzig-Halle noch einmal an Brisanz zugelegt. Der Fund einer Drohne mit einem Sprengstoffpaket legt nahe, dass man nur knapp einer Katastrophe entkommen ist. Beim Thema Drohnenabwehr droht aber weiterhin die gefährliche Langsamkeit, undurchsichtige Zuständigkeiten, fehlende Ausstattung. Das soll sich jetzt aber bald ändern, und zwar mit Spezialeinheiten zur Drohnenabwehr und zusätzlichen Befugnissen für die Betreiber kritischer Infrastruktur. Das berichtet die Bild am Sonntag. Dazu Caroline Knape.
10: Nach Informationen der Zeitung soll es bald mobile Einheiten für strategisch wichtige Städte wie Berlin, Hamburg, München, Leipzig oder Frankfurt geben. Deren Aufgabe? Auch den Luftraum über den Flughäfen und die Bahnhöfe schützen, sowie in Berlin das Regierungsviertel. Unter anderem sollen sie Drohnen abfangen und deren Bomben entschärfen. Darüber hinaus sollen aber auch Wasserwerke, Stromanbieter und zum Beispiel Rüstungsbetriebe die Erlaubnis bekommen, Drohnen aktiv abzuwehren, so der Bericht. Laut Dobrindt werde es in Zukunft vermehrt Drohnenangriffe geben. Man könne sich aber dagegen schützen.
2: Caroline Knape war das. Und das war der Wahltag in Sachsen-Anhalt bis hierhin. Jetzt schauen wir erstmal wieder auf die Straßen mit dir, Frank.
11: So ist es. Dankeschön, Dennis. Wir möchten, dass Sie gut ankommen. Hier ist der MDR Sachsen-Anhalt Verkehrsservice um 12.07 Uhr. A9 Richtung München. Zwischen Dreußig und Eisenberg gibt Stau an einer Baustelle. A71 Schweinfurt-Sangerhausen. Zwischen Heldrungen und Altern in beiden Richtungen Behinderungen nach einem Unfall an einer Baustelle. Und geblitzt wird auf der A9 Richtung Berlin, zwischen Halle und Bitterfeld-Wolfen, dann in Halle im Böllberger Weg stadtauswärts, in Merseburg am Gerichtsrhein in beiden Richtungen und in Weißenfels in der Beuditzstraße stadtauswärts. Das war's, aber vielleicht können Sie was hinzufügen. Wenn Sie was sehen, dann einfach anrufen, das geht völlig kostenfrei unter 0800 94 6 94 6 1. Schönen Dank schon mal. Und wir schauen aufs Sonntagswetter. Bis zum Abend gibt's einen Mix aus Sonnenschein und Wolken. Es bleibt trocken. Maximal 22 Grad sind heute möglich. Und im Moment haben wir zwischen 10 auf dem Brocken und 19 in Jessen und Köthen. In der Nacht bleibt's dann weitgehend trocken. Das heißt, hier und da kann's doch mal so 3-4 Regentropfen geben. Die Tiefstemperatur liegt bei 10 bis 7 Grad. Morgen, am Montag, ist es meist heiter, ganz vereinzelt kann es ein wenig regnen, das alles bei maximal 25 bis 27 Grad. Ja, es wird nochmal sommerlich warm, aber schon am Dienstag und Mittwoch wird es kühler und dann auch unbeständig sein.
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11: Der bin ich. Und ich wünsche Ihnen einen schönen Sonntag.

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1: Alles, was im Moment interessant ist in der Welt des Sports, hat mein Kollege Martin Krause zusammengetragen. Und Martin, wir schauen zunächst zum Fußball. Da warten ja auf den ersten FC Magdeburg nicht nur heute große Herausforderungen.
2: Genau, da wartet die größte in der zweiten Runde des DFB-Pokals. Da müssen die Magdeburger im Oktober nämlich beim Rekordmeister Bayern München antreten. FCM-Sportdirektor Per Jeckel spricht von einem richtigen Brett nach der Auslosung gestern. Aber wir fahren nicht nach München, um nur die Atmosphäre zu genießen. Wir wollen alles daran setzen, die Überraschung zu schaffen, wird der Sportdirektor auf der Vereinsseite zitiert. Heute aber steht erstmal ein anderes Brett an. In der Liga sind die Magdeburger beim Tabellenzweiten Hertha BSC gefordert und das Team von Trainer Patrick Sander, das möchte die kleine Erfolgsserie von 2 Siegen in Serie gern ausbauen.
3: Für uns ist es wichtig, dass wir defensiv gut stehen, dass wir so lange wie es geht die Null halten, weil ich bin überzeugt davon, und das ist auch keine Überraschung, dass wir jederzeit in der Lage sind, Tore zu erzielen. Also ich gehe nicht von einem 0-0 aus.
2: Also Tore, die sind vom Trainer versprochen. Anstoß im Berliner Olympiastadion ist 13.30 Uhr und MDR Sachsen-Anhalt informiert natürlich wie gewohnt in Ausschnitten live.
1: So ist es. Und Martin, Fußball wird an diesem Wochenende auch auf Landesebene gespielt.
2: Genau, die zweite Runde im Landespokal. Die ganz, ganz großen Überraschungen, die gab es mit Blick auf die Ergebnisse bislang nicht, mit Ausnahme vielleicht vom Burger BC. Der Landesligist setzte sich in der Verlängerung mit 3:1 gegen das Verbandsligateam aus Döhlau durch. Ansonsten die Resultate durchaus erwartbar. Gestern Abend dann zog noch der Sonne 5 nach einem 5:2 Erfolg in Ottersleben in die nächste Runde ein. Heute Nachmittag stehen sich dann noch Westerhausen und Sangerhausen gegenüber. Zudem Lok Stendal in Brachstedt zu Gast und der Regionalligist Derlisch FC. Der ist ja dann erst Anfang Oktober in Reppichau gefordert.
1: Ja, und vielleicht noch ein kurzer Blick zum Handball.
2: Genau, da will der SC Magdeburg in der ersten Bundesliga heute seine weiße Weste behalten. Der deutsche Meister, der tritt am Abend in Balingen an und die Mannschaft um Kreisspieler Magnus Saugstrup, die möchte den guten Saisonstart da irgendwie veredeln.
4: Ja, das ist ein überragender Start für uns. Die Ergebnisse sind wir natürlich zufrieden. Wir wollen immer noch verbessern und das Spiel so verbessern und ja, können nicht meckern über nur Siege zum Start.
2: Ja, nur Siege kann gern so weitergehen. Anruf heute Abend 18 Uhr. Und die Damen von Union Halle Neustadt, die haben ihren ersten Punkt geholt. Die Wildcats erkämpften sich in Bensheim ein Unentschieden. 33:33 hieß es dort am Ende. Das sollte doch Selbstvertrauen geben für den kommenden Mittwoch. Dann ist nämlich der deutsche Meister Blomberg-Lippe in Halle zu Gast.
1: Ja, danke schön. Martin Krause, er ist einer von 80 Millionen hier in diesem Land. Und die werden jetzt besungen von Max Giesinger bei MDR Sachsen-Anhalt. 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

0: Boney M. mit Erlute um kurz vor halb eins. Wir möchten, dass Sie gut ankommen. Hier ist der MDR Sachsen-Anhalt Verkehrsservice. A2 Richtung Berlin zwischen Braunschweig-Ost und dem Kreuz Wolfsburg-Königslutter steht ein defekter LKW auf der rechten Spur. Dann A9 Richtung München zwischen Dreußig und Eisenberg. Stau an einer Baustelle, Zeitverlust dort 10 Minuten. A71 Schweinfurt-Sangerhausen zwischen Heldrungen und Artern. In beiden Richtungen Behinderungen nach einem Unfall an einer Baustelle. Und geblitzt wird auf der A9 Richtung Berlin, zwischen Halle und Bitterfeld-Wolfen, in Halle im Böllberger Weg, statt in Merseburg am Gerichtsrhein, in beiden Richtungen und in Weißenfels in der Beuditzstraße stadtauswärts. Wenn Sie noch was anderes sehen sollten, Blitzer, Staus oder Gefahrenstellen, dann rufen Sie uns doch bitte an. Wir sagen es gern weiter. Die kostenfreie Telefonnummer dafür 0800 94 6 94 6 1. Schönen Dank und kommen Sie gut an Ihr Ziel. Das Wetter bis zum Abend. Ja, gibt's mal Sonnenschein, mal ziehen so ein paar lockere Wolken durch und es bleibt auf jeden Fall trocken, auch da, wo die Wolken vielleicht mal ein bisschen dichter sind vorübergehend. Und die Temperaturen im Moment haben wir 18 Grad in Ahrensee, 19 in Laucha, 20 in Jessen, 22 sind heute das Maximum. Ja, in der Nacht geht's dann runter auf 10 bis 7 Grad. Es bleibt dann auch weitgehend trocken und morgen ist es überwiegend heiter, nur ganz vereinzelt mal ein kurzer Schauer und sommerlich warme Luft, 25 bis 27 Grad.
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0: Hochkarätiges aus den 80ern, das waren Tears for Fears bei MDR Sachsen-Anhalt und das an einem Sonntag, an dem viele Leute das Gleiche tun. Ja, jeder macht seine zwei Kreuze, aber das dauert ja nun nicht allzu lange. Es ist noch genügend Zeit für andere Dinge. Was gibt's da noch so für Ideen?
1: Heute am Sonntag gehe ich mit meinem Freund in den Herzoglichen Weinberg in Freiburg einen Gläschen Wein trinken. Also wir machen eine Fahrradtour, wir fahren in Halle los und machen dann eine kleine Tour nach Freiburg. Also so um die 60 Kilometer, kann anstrengend werden.
2: Heute am Sonntag gehe ich vormittags gemütlich joggen, 10 Kilometer, Postgrube, Strandbad. Einmal in der Woche ist das ein Pflichtprogramm. Und im Anschluss werde ich wählen gehen, weil wir Demokratie in Deutschland haben, das Wahlrecht haben und ich natürlich das Recht auch wahrnehmen möchte.
3: Sonntags suchen wir uns immer einen Flohmarkt in der Nähe. Mit Freunden oder mit Familie. Und dann gucke ich immer so, ob man noch was Brauchbares finden kann oder billige Sachen, die man wiederverwenden kann. Also

0: Ich finde, die meisten Sachen sehen cool aus, so ein bisschen Vintage und ist halt nicht so teuer, also man muss wirklich nicht viel bezahlen.
1: Heute gehe ich ins Tiergehege Reuden und gehe Kuchen essen. Da ist ein kleines Kuchenfest, mit meiner Freundin gehe ich dorthin.
2: Heute mache ich einen Ruhetag. Ich gehe nämlich mit meiner Freundin in den Wörlitzer Park einen schönen Spaziergang machen. Es ist sehr schön gestaltet, landschaftlich, herrliche Natur und man kann sich super erholen.
3: Heute fahren wir wahrscheinlich in den Spreewald. Wir haben neue Elektrofahrräder und die wollen wir allen ausprobieren. Da hat man super Möglichkeiten, mit dem Fahrrad zu fahren. Kinder freuen sich schon. Und ja, wir machen Ausflüge gerne in die Natur, weil einfach mal abschalten, wir wohnen ja in der Stadt und einfach mal raus. Gut für den Kopf und man kann viel erleben.
4: Ja, wir wünschen Ihnen einen wunderschönen Sonntag. Schauen Sie doch ruhig mal auch in die MDR Sachsen-Anhalt-App. Da finden Sie tolle Tipps, was heute noch so los ist, was also den Sonntag zu einem unvergesslichen Erlebnis macht. Und was kommt hier gerade ins Studio? Eine dringende Warnmeldung. Vorsicht bitte, wenn Sie unterwegs sind, auf der A14 Richtung Wollmirstedt. Die A14 ist zwischen Tangerhütte und der Abfahrt Wollmirstedt wegen eines brennenden Fahrzeugs gesperrt.

In Sachsen-Anhalt wird heute ein neuer Landtag gewählt. Die Wahllokale sind wie immer bis 18 Uhr geöffnet. Ja, und schon um 17 Uhr beginnt hier bei MDR Sachsen-Anhalt unsere Wahlsondersendung. Da erfahren Sie alles zu den Wahlergebnissen, natürlich erst ab 18 Uhr. Und unseren Wahlticker finden Sie jetzt schon online unter mdr.de und auch in der MDR Sachsen-Anhalt App. Und ja, um auch diese Frage zu beantworten, außer aktuellem Anlass, gibt es heute mal keinen Oldie-Club. Oldies haben wir aber trotzdem reichlich im Programm. Hier einer von Joe Cocker und gleich danach einer von den Pudis. Schönen Sonntag Ihnen.

Tja, nun sind sie schon so alt wie ein Baum, die Pudis. Also wie ein jüngerer Baum, würde ich sagen. Aber das nächste Stück, das ist noch ziemlich jung im Vergleich dazu. Nämlich aus den späten 80ern. Hier sind Camouflage bei MDR Sachsen-Anhalt mit Love is a Shield.

0: Pussycat aus den Niederlanden bei MDR Sachsen-Anhalt. Es ist kurz vor eins. Ja, und kurz nach eins erwartet sie dieser Gassenhauer. Von der Glitterband. Die spiele ich in wenigen Minuten gleich nach den Nachrichten.
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2: Ich bin Michael Rosebrock. Schönen guten Tag. In Sachsen-Anhalt haben bis zum Mittag deutlich mehr Menschen gewählt als bei der vergangenen Wahl. Nach Angaben der Landeswahlleiterin hatten bis 12 Uhr knapp 35 Berechtigten ihre Stimme abgegeben. Zum gleichen Zeitpunkt vor fünf Jahren waren es nur etwa 22%. Probleme habe es bislang nicht gegeben, erklärte die Landeswahlleiterin. Auch gäbe es keine langen Wartezeiten. Die Wahllokale schließen um 18 Uhr. Dann wird auch die Prognose erwartet. Alle Infos zur Landtagswahl finden Sie auch online auf mdr.de. Ja, wir bleiben natürlich beim Thema. Die Landtagswahl ist heute nicht nur bei uns in Sachsen-Anhalt ein großes Thema, sondern auch über die Landesgrenzen hinaus. Martin Nass aus der Nachrichtenredaktion. Wie groß ist denn die Aufmerksamkeit, die sich heute auf unser Bundesland richtet?
3: Ja, die Aufmerksamkeit ist kurz gesagt riesig, nicht nur hier in Deutschland, sondern in ganz Europa. In der Magdeburger Innenstadt stehen schon jetzt mehrere Übertragungswagen aus ganz Deutschland. Wird es wohl keinen Sender geben, der hier nicht Reporter hinschickt. Aber auch mehrere hundert internationale Journalisten dürften hier sein, darunter auch Reporter aus den USA, Japan, den Niederlanden oder Polen, um nur einige zu nennen. Ein Kollege von Radio France hat uns gesagt, es könnte das erste Mal sein seit dem Zweiten Weltkrieg, dass in Deutschland eine rechtsextreme Partei an die Macht kommt. Das wäre eine politische Zäsur und genau deshalb ist das Medieninteresse hier so enorm.
2: Um die Sicherheit bei der Landtagswahl in Sachsen-Anhalt zu gewährleisten, sind zahlreiche Polizisten im Einsatz. Hundertschaften aus Hamburg, Schleswig-Holstein, dem Saarland, Hessen, Bayern und Thüringen unterstützen ihre Kollegen in Sachsen-Anhalt. Bis zum Mittag ist die Lage ruhig geblieben. Das haben uns die Lagezentren der Polizeien bestätigt. Damit hat sich seit gestern an der Sicherheitssituation nichts geändert, obwohl einiges los war. Neben Wahlkampfabschlüssen der Parteien gab es in Halle und Magdeburg auch große Demonstrationen. In Deutschland soll es bald schnelle Eingreifgruppen und Truppen gegen Drohnenangriffe geben. Das berichtet die Bild am Sonntag. Demnach werden mobile Einheiten in strategisch wichtigen Städten wie Berlin, München, Leipzig und Frankfurt stationiert. Ziel sei es, den Luftraum über wichtigen Drehkreuzen, Flughäfen und Bahnhöfen sowie über dem Regierungsviertel in Berlin zu schützen. Wasserwerke, Netzbetreiber und Rüstungsbetriebe sollen außerdem in Zukunft selbstständig Drohnen abwehren dürfen. Zum Sport. Heute sind zwei Topclubs aus Sachsen-Anhalt auswärts gefordert. In der Handball-Bundesliga ist der SC Magdeburg in Balingen zu Gast. Die Fußballer des 1. FC Magdeburg spielen bei Hertha BSC. FCM-Trainer Patrick Sander hat die Marschroute für das Spiel.
4: Für uns ist es wichtig, dass wir defensiv gut stehen, dass wir so lange wie es geht die Null halten, weil ich bin überzeugt davon. Und das ist auch keine Überraschung, dass wir jederzeit in der Lage sind, Tore zu erzielen.
2: Anstoß mein Spiel. Hertha BSC gegen den 1. FC Magdeburg ist in einer halben Stunde ungefähr um 13.30 Uhr. Und das waren die Nachrichten mit Michael Rosebrock, Wetter und Verkehr mit dir, Frankie.
0: Jo, danke schön, Michael. Wir möchten, dass Sie gut ankommen. Hier ist der MDR Sachsen-Anhalt Verkehrsservice um 13.03 Uhr. A2 Richtung Berlin. Zwischen Braunschweig-Ost und dem Kreuz Wolfsburg-König-Lothar steht ein defekter LKW auf der rechten Spur. A9 Richtung München. Zwischen Dreußig und Eisenberg 5 Kilometer Stau an einer Baustelle. Zeitverlust dort 10 Minuten. Die A14 ist zwischen Tangerhütte und der Abfahrt Wollmirstedt wegen eines brennenden Fahrzeugs gesperrt. Momentan dort Stau. Und die B100 Halle-Bitterfeld ist zwischen Radis und Bergwitz nach einem Unfall gesperrt. Und geblitzt wird auch heute auf der A9 Richtung Berlin zwischen Halle und Bitterfeld-Wolfen, in Halle im Böllberger Weg stadtauswärts und in Merseburg am Gerichtsrhein in beiden Richtungen. Und vielleicht noch an einer anderen Stelle, da sind Sie jetzt gefragt, wenn Sie noch was anderes sehen, einfach mal bei uns anrufen, wir sagen es dann weiter. Nummer bekannt? Nee, wenn nicht, sage ich sie gern nochmal. 0800 94 6 94 6. Und die 1 noch hinten dran. Und diese Nummer anzurufen kostet sie nichts. Schönen Dank schon mal für Ihre Hilfe und gute Fahrt durch den Sonntag. Gucken wir mal kurz aufs Wetter. Bis zum Abend bleibt es freundlich und trocken. Die Höchsttemperatur 22 Grad. Im Moment haben wir zwischen 11 Grad auf dem Brocken und 20 Grad in Könne. In der Nacht dann weitgehend trocken, das heißt hier und da 2-3 Regentropfen. Mehr wird es nicht sein, 10 bis 7 Grad Tiefstemperatur. Und morgen am Montag wird es sommerlich warm nochmal, 25 bis 27 Grad. Und es ist dann auch meist heiter. Vereinzelt kann es ein bisschen regnen.
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0: Ich wünsche Ihnen einen schönen Sonntag und spiele hier Musik mit ganz viel Glanz. Hier ist sie, die Glitterband aus den 70ern.

Sako in den 80ern. Putin on the Ritz hier bei MDR Sachsen-Anhalt gespielt an diesem Sonntagnachmittag. Übrigens haben Sie die Qual der Wahl heute auch, was Musik betrifft. Derzeit werden ja überall in Sachsen-Anhalt Musikfeste gefeiert. Zum Beispiel das Altmark-Musikfest. Da können Sie heute die Dresdner Bach-Solisten in der Schlosskirche Letzlingen live erleben. Die spielen Meisterwerke für Trompete, Violine, Cello und Orgel. Los geht's nachher um 17 Uhr. Und Karten gibt's vor Ort in der Kirche. Wie gesagt, in der Schlosskirche in Letzlingen. Und wenn Sie nur sagen, das ist leider doch ein bisschen weit für mich, dann halten Sie doch mal Ausschau nach einer anderen Empfehlung. In der MDR Sachsen-Anhalt-App finden Sie ganz bestimmt auch was in Ihrer Nähe.

0: MDR Sachsen-Anhalt am Sonntagnachmittag. Ja, und wenn ich rausgucke aus dem Studiofenster, dann sehe ich einen blau-weißen Himmel über Magdeburg und frage mich, ob das vielleicht ein Zeichen ist, ein Omen für das Fußballspiel des 1. FC Magdeburg heute Nachmittag. Die Blau-Weißen sind ja in der 2. Bundesliga zu Gast bei Hertha BSC. Unser Reporter in Berlin ist Christian Riedel. Christian, wie viele Magdeburger Fans sind denn heute im Olympiastadion dabei?
1: Also der Fanblock hier im Olympiastadion ist gut gefüllt. Ich denke mal, das können 5.000 bis 6.000 sein, die sich auf die A2 gemacht haben, um hier bis nach Berlin ins Olympiastadion zu fahren. Und das spricht natürlich für eine tolle Stimmung, denn insgesamt werden hier 60.000 Zuschauer erwartet. Also eine dolle Kulisse. Und das sind ja quasi, kann man sagen, zwei Mannschaften der Stunde, die hier aufeinandertreffen. Denn der 1. FC Magdeburg hat ja nach der Heimblamage gegen Eintracht Braunschweig kein einziges Gegentor mehr bekommen und könnte heute einen Vereinsrekord aufstellen, wenn man nämlich hier in Berlin gewinnt. Dreimal hintereinander in der 2. Bundesliga hat man Vereinsgeschichte, das wäre ja schon mal was. Und Hertha BSC, auch das ist ein Anreiz, könnte heute an die Tabellenspitze kommen. Also für beide Mannschaften geht es hier um eine ganze Menge. Ich schaue mal aufs Personal. Bei Hertha hat sich nichts verändert. Da spielt Stefan Leitl mit der gleichen Mannschaft, die in Braunschweig gewonnen hat. Und Patrick Sander auf Magdeburger Seite hat eine Änderung vorgenommen. Najombe ist draußen, sitzt nur auf der Bank.

0: Und dafür ist Bockhorn von Anfang an mit dabei. Also schauen wir mal, was hier rauskommt. Die Statistik spricht auf jeden Fall für die Magdeburger, denn die haben die letzten Spiele in der letzten Saison gegen Hertha beide gewonnen. Einmal 1:0 zu Hause im eigenen Stadion und 2:0 hier im Olympiastadion. Also es ist alles angerichtet für ein hoffentlich tolles Zweitligaspiel.
1: Jo, Dankeschön, Christian Riedl. Die Stimmung kocht, glaube ich, auch schon, wie man hört, im Berliner Olympiastadion. Wir sind mit Christian, unserem Reporter, nachher live dabei in Ausschnitten bei diesem Spiel. Hier ist MDR Sachsen-Anhalt, jetzt mit Musik von Bernie Paul.

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1: Wir möchten man, hier ist der MDR Sachsen-Anhalt Verkehrsservice um 13:30 Uhr. A2 Richtung Berlin zwischen Braunschweig Ost und dem Kreuz Wolfsburg-König Luther steht ein defekter LKW auf der rechten Spur. A9 Richtung Berlin zwischen Köselitz und Niemegk 6 Kilometer Stau, Zeitverlust 45 Minuten. Nochmal A9, allerdings diesmal Richtung München zwischen Dreußig und Eisenberg Stau an einer Baustelle. Die A14 ist zwischen Tangerhütte und der Abfahrt Wollmirstedt wegen Bergungsarbeiten nach einem Unfall gesperrt. Momentan gibt's dort Stau. Die B100 Halle-Bitterfeld ist zwischen Radis und Bergwitz nach einem Unfall gesperrt und geblitzt wird auf der A9 Richtung Berlin zwischen Halle und Bitterfeld-Wolfen, in Halle im Böllberger Weg stadtauswärts und in Merseburg am Gerichtsreihen in beiden Richtungen. Und falls Sie noch was anderes sehen sollten, rufen Sie uns an. Wir sagen es. Die kostenfreie Telefonnummer 0800 94 6 94 6 94 6 und die 1. Vielen Dank und ich wünsche Ihnen eine gute und sichere Fahrt. Gucken wir mal auf Sonntagswetter. Bis zum Abend bleibt es so, wie es ist, freundlich und trocken. Die Temperaturen im Moment 17 Grad in Zeitz, 18 in Wernigerode, 19 in Dessau, 20 in Stendal und maximal zu erwarten haben wir 22 Grad. In der Nacht dann weitgehend trocken bei 10 bis 7 Grad und morgen am Montag ja überwiegend heiter. Das heißt, hier und da kann es doch mal so ein paar Regentropfen geben, aber vor allem wird es morgen noch mal richtig schön warm, 25 bis 27 Grad.
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I only wanna be with you. Gassenhauer aus den 70ern. Das waren die Bay City Rollers hier bei MDR Sachsen-Anhalt. Ja, und was auch rollt, ist ja Berliner Olympiastadion. Erster FC Magdeburg zu Gast bei Hertha. Zu Gast bei Hertha BSC. Knapp 10 Minuten sind gespielt. Und was soll ich Ihnen sagen? Es steht noch 0:0. Oh.

den Fußball nicht auch noch aus Glas, sonst wäre er eine Glaskugel und wir wüssten jetzt schon, wer das Fußballspiel in Berlin gewinnt heute Nachmittag. Ich kann Ihnen nur sagen, seit 2 Minuten ist C erstmal in Führung. 0:1 steht es aus Sicht der Magdeburger Gäste. Hier ist MDR Sachsen-Anhalt. Dringende Verkehrsmeldung. Vorsicht auf der A14 Richtung Dresden. Streiks Patenaue liegen Fahrzeugteile auf der Fahrbahn.

0: MDR Sachsen-Anhalt mit Musik von Billy Ocean und jetzt wieder mit Live-Impressionen vom Fußball-Zweitligaspiel des 1. FC Magdeburg bei Hertha BSC. Berlin ist Christian Riedel. Christian, wie war die erste gute Viertelstunde?
1: Die erste gute Viertelstunde hat das erste Tor für Hertha BSC gebracht. In der 10. Minute Josip Brekalo, der Kapitän. Zuspiel von Petersen aus dem Mittelfeld und dann der Schuss von halb links Brekalo. Der Ball prallte an den rechten Innenpfosten, sprang von da ins Tor. Da konnte Dominik Reimann im Kasten des 1. FC Magdeburg nicht mehr allzu viel machen. Und kurz danach nochmal eine Riesenchance. Guram in der 18. Minute, der scheitert. Aber es war wohl auch ganz knapp abseits und der Treffer hätte nicht gezählt. Also momentan von Magdeburg nicht allzu viel zu sehen, muss man sagen. Da kann ein bisschen mehr kommen von der Mannschaft von Patrick Sander. Und vor allem die Serie ist gerissen. Die hatten ja in den letzten Spielen nach der ersten Heimpleite kein Gegentor mehr kassiert. Jetzt haben sie wieder eins kassiert, nämlich hier bei Hertha. Jetzt kommen aber die Magdeburger die rechte Seite über Joha. Der müsste in die Mitte zurückgeben, aber da sind zwei Herthaner da, können den Ball zunächst mal abwehren. Möglichkeit hat der BSC, Grönning könnte an den Ball kommen, aber da sind zuerst die Magdeburger da. Also es ist hier vor den 60.000 in der Tat ein munteres Spielchen. Das kann man nicht anders sagen. Langeweile ist bisher in dieser Partie noch nicht aufgekommen. Und Hertha BSC setzt da fort, wo man in den letzten Spielen aufgehört hat. Wo man beim 5:3 in Braunschweig aufgehört hat, als man einen Stand noch gedreht hat. Und die Mannschaft von Stefan Leitl zeigt hier zu Hause, dass das in dieser Saison alles ein bisschen besser werden sollte. In der letzten Saison hat man ja die Chancen, die man hatte, vielleicht aufzusteigen, dann hier zu Hause vergeigt, indem man halt zu wenige Punkte geholt hat. Jetzt wieder die Möglichkeit für die Magdeburger, sich erstmal hinten raus zu befreien. Aber das ist ein langer Weg bis da nach vorne. Also momentan ist es dann so, Hertha BSC führt seit der 10. Minute durch den Treffer von Brekalo mit 1:0. Und Magdeburg muss sich jetzt was einfallen lassen.
0: Ja, und da drücken wir ganz fest die Daumen und hoffen auf den baldigen Ausgleich. Und wir bleiben mit Christian Riedel am Ball in Berlin, hier bei MDR Sachsen-Anhalt.

0: der Wahlsonntag nimmt seinen Lauf, Albert Hammond macht Musik und der 1. FC Magdeburg liegt immer noch 0:1 hinten bei Hertha BSC. Ja, und kurz nach 2 habe ich was ganz Tolles für Sie. Jules Newton mit diesem Song spiele ich gleich nach den Nachrichten.
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2: Ich bin Michael Rosebrock. Schönen guten Tag. In Sachsen-Anhalt haben bis zum Mittag deutlich mehr Menschen gewählt als bei der vergangenen Wahl. Nach Angaben der Landeswahlleiterin hatten bis 12 Uhr knapp 35% der Wahlberechtigten ihre Stimme abgegeben. Zeitpunkt vor 5 Jahren waren es nur etwa 22% der Prozent. Dennis Blatt aus der Nachrichtenredaktion. Wie läuft denn die Wahl bislang?
3: Ja, ruhig und geordnet, soweit wir und die Landeswahlleiterin das mitbekommen.

0: bekommen haben. Probleme habe es laut Frau Diekmann auch bisher noch nicht gegeben. Auch gäbe es keine unverhältnismäßig langen Wartezeiten. Pünktlich um 8 Uhr hatten in den über 2100 Wahllokalen im Land die Abstimmungen begonnen. Aufgerufen sind rund 1,7 Millionen wahlberechtigte Bürgerinnen und Bürger in Sachsen-Anhalt. Sind auch die Spitzenkandidaten der Parteien in ihren Wohnorten an die Wahlurnen getreten. Die Wahllokale schließen dann heute Abend um 18 Uhr und dann wird auch die Prognose erwartet, also die Befragung von rund 20.000 Leuten, die gewählt haben. Letzte Umfragen zeigten die AfD deutlich vor der CDU.
1: Ja, wir haben es gerade gehört, 1,7 Millionen Menschen in Sachsen-Anhalt sind heute zur Wahl aufgerufen und die Wahlbeteiligung ist hoch. Unsere Reporterin Marie Stille hat sich am Mittag von mehreren Wahllokalen gehört und das sind die Stimmen dazu.
2: Also es fühlt sich aufregender an wie die anderen Jahre, wobei ich es immer irgendwie ein bisschen aufregend finde.
3: Ja, völlig normal, wie seit März 1990.
4: Unspektakulär. Eine Pflicht, die ich schon oft wahrgenommen habe.
5: Es war angenehm. Es war ein bisschen voller als sonst heute, muss ich zugeben.
6: Welt guckt auf Sachsen-Anhalt.
3: Aber schön, dass drauf geschaut wird, ne?
7: Ja.
3: Dann kann sich die Welt ein Bild machen.
8: Nun kommt es drauf an, ob sie es richtig verstehen, was sie da oben, die Kandidaten versprechen, wollen wir so sagen.
9: Ja, ich hoffe, dass man gewählt hat.
1: Alle Infos zur Landtagswahl finden Sie auch online auf mdr.de. Um die Sicherheit bei der Landtagswahl in Sachsen-Anhalt zu gewährleisten, sind zahlreiche Polizisten im Einsatz. Hundertschaften aus Hamburg, Schleswig-Holstein, dem Saarland, Hessen, Bayern und Thüringen unterstützen ihre Kollegen in Sachsen-Anhalt. Bis zum Mittag ist die Lage geblieben. Das haben uns die Polizeilagezentren vor wenigen Minuten noch einmal bestätigt. Damit hat sich seit gestern an der Sicherheitssituation nichts geändert, obwohl ja einiges los war. Neben Wahl der Parteien gab es in Halle und Magdeburg auch große Demonstrationen. Auf der A2 im Jerichower Land sind zwei Menschen bei einem schweren Verkehrsunfall verletzt worden. Nach Angaben der Polizei überschlug sich am Morgen ein Auto zwischen Burg Ost und Burg Zentrum. Ursache war offenbar ein kaputter Reifen. Die beiden Insassen kamen verletzt ins Krankenhaus. Bei dem Fahrer des Autos rochen die Polizisten Alkohol. Ein Atemtest ergab einen Wert von 0,75 Promille. Ob der Unfall auf der A2 Richtung Hannover ohne Alkohol vermeidbar gewesen wäre, will die Polizei nun ermitteln. Ja, und der deutsche Tennisprofi Alexander Zverev hat das Achtelfinale der US Open erreicht. Er setzte sich am Morgen mit 6:2, 7:6 und 6:2 gegen den Chilenen Tabilo durch. Und das waren die Nachrichten mit Michael Rosebrock, Wetter und Verkehr mit dir, Frankie.
10: Ja, so ist es. Dankeschön, Micha. Und ich habe eine gute Nachricht. Der erste FC Magdeburg konnte soeben ausgleichen bei Hertha BSC. Toll, ne? So kann es weitergehen. Wir möchten, dass Sie gut ankommen. Hier ist der MDR Sachsen-Anhalt Verkehrsservice um 14.03 Uhr. A2 Richtung Berlin zwischen Braunschweig-Ost und dem Kreuz Wolfsburg-König-Luther steht ein defekter LKW auf der rechten Spur. A9 Richtung Berlin zwischen Köselitz und Niemegk. 6 Kilometer Stau, 30 Minuten dauert es da länger. Dann A9 Richtung München zwischen Niemegk und Kleinmarzehns. Stau, Zeitverlust 15 Minuten. Nochmal A9 Richtung München zwischen Berg, 5 Kilometer Stau, Zeitverlust dort 10 Minuten. Die A14 ist zwischen Tangerhütte und der Abfahrt Wollmirstedt wegen Bergungsarbeiten nach einem Unfall immer noch gesperrt. Momentan staut sich der Verkehr dort. Dann Vorsicht auf der A14 Richtung Dresden-Expartenaue liegen Fahrzeugteile auf der Fahrbahn. Und die B100 Halle-Bitterfeld ist zwischen Radis und Bergwitz nach einem Unfall gesperrt. Und dann haben wir noch Blitzer. Geblitzt wird. Auf der A9 Richtung Berlin zwischen Halle und Bitter. In Halle im Böllberger Weg stadtauswärts, dann in Halle Neustadt an der Magistrale, Höhe Rennbahnkreuz Richtung Zollrhein und geblitzt wird auch in Merseburg am Gerichtsrhein in beiden Richtungen. Und falls Sie noch was anderes sehen sollten, rufen Sie uns bitte an. Das geht kostenlos unter 0800 94 6 94 61. Schönen Dank schon mal im Voraus. Das Sonntagswetter. Bis zum Abend scheint die Sonne zwischen einigen lockeren Wolken. Regen ist heute kein Thema. Und im Moment haben wir zwischen 13 Grad auf dem Brocken und 21 Grad in Oschersleben. Mal 22 Grad. In der Nacht geht es dann runter auf 10 bis 7 Grad. Es bleibt weitwart, es bleibt weitgehend trocken. Und morgen am Montag ist es überwiegend heiter, also recht freundlich. Und es kann hier und da mal so ein paar einzelne Regentropfen geben. Wird nicht viel sein. Aber dafür gibt es viel Temperatur. Es wird nochmal Sommer. Sommerlich warm, 25 bis 7. 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
11: Schönen Sonntag Ihnen. Der zweiten Fußball-Bundesliga sind jetzt 35 Minuten gespielt. Zur Schlussphase der ersten Halbzeit sind wir live dabei. Es steht 1:1.

0: MDR Sachsen-Anhalt hier in Berlin geht die erste Fußball-Halbzeit zu Ende. Und wie sie zu Ende geht, hören wir von Reporter Christian Riedel.
1: Die erste Halbzeit befindet sich in der Nachspielzeit. Zwei Minuten sind angezeigt. Die erste Halbzeit ist schon rum. Angriffsmöglichkeit für Hertha BSC. Torsteinsson will den Ball reingeben, wird gefoult. Zum zweiten Mal fast an gleicher Stelle. Da ist er jetzt gerade bei einer Minute lang und es gibt Freistoß für die Hertha. Vielleicht noch mal eine Möglichkeit, kurz vor der Halbzeit in Führung zu gehen, denn der Druck, den der 1. FC Magdeburg hier aufgebaut hat, der ist immens. Nach dem Ausgleichstreffer durch den Kopfball von Falko Michel nach der Ecke von Artig hat die Mannschaft von Patrick Sander hier immer mehr Druck gemacht, hat quasi die zweite Luft bekommen, nachdem man bis dahin dachte, da wäre der Eindruck, die wären so beeindruckt nach dem ersten Treffer, dass die sie überhaupt nicht mehr sich finden würden. Jetzt also wird der Freistoß ausgeführt, fast an der Eckfahne auf der rechten Seite. Magdeburger Mauer besteht aus einer Möglichkeit jetzt also für die Hertha rein durch Brekalo, den Torschützen, kommt dann in den Strafraum. Von da müsste jetzt der Schuss kommen, der kommt auch. Aber Dominik Reimann im Kasten der Magdeburger ist da, gibt den Ball schnell raus, weit nach vorne. Und da ist dann direkt Gersbeck da, der aus seinem Tor auch rausgekommen ist und den Ball per Kopf abwehren konnte. Das war ja nun wirklich gefährlich, weil neben ihm schon ein Magdeburger stand. Aber die Herthaner kommen noch mal über Torstein, rechte Seite. Der gibt den Ball dann erstmal zurück auf den Kapitän, auf Brekalo. Brekalo dann nach vorne. Und dann gibt es noch mal einen Foul. Nee, sagt der Umpalter. Schon war kein Foul. Spiel läuft weiter. Aber dann gibt es einen Foul, als die Magdeburger im Umkehrspiel sind. Da wird dann einer gefoult, nämlich genauer gesagt Falko Schütze. Und Schiedsrichter Exner sagt, das gibt erst einmal einen Freistoß. Und wie ich das so sehe, ne, dann dachte ich schon, das war der Halbzeitpfiff des Unparteiischen. Die Nachspielzeit ist um, ganz knapp. Jawohl, stimmt also nach 45 Minuten. Brekalo 1-0 für Hertha und Michel 1-1 für Magdeburg.
0: Christian Riedel live aus dem Berliner Olympiastadion. In der zweiten Halbzeit hören wir ihn dann wieder hier bei MDR Sachsen-Anhalt.

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Tja, entspannte Sonntagsmusik aus Dänemark. Das war ein Laidback mit Bakerman. Wir möchten noch Sie, gute MDR Sachsen-Anhalt Verkehrsservice. Es ist 14.30 Uhr, halb drei. A2 Richtung Berlin zwischen Braunschweig Ost und dem Kreuz Wolfsburg König Luther steht ein defekter LKW auf der rechten Spur. A9 Richtung München zwischen Niemek und Klein-Marzehns gibt Stau im Moment. Zeitverlust dadurch 15 Minuten. A9 Richtung

0: München gleich nochmal zwischen Dreußig und Eisenberg. 5 Kilometer Stau, Zeitverlust 10 Minuten. Im Saalekreis gibt's Probleme auf der Straße zwischen Domnitz und dem Abzweig Nauenhof, nämlich Behinderungen nach einem Unfall. Und geblitzt wird auf der A9 Richtung Berlin zwischen Halle und Bitterfeld-Wolfen, in Halle im Böllberger Weg stadtauswärts und in Halle Neustadt an der Magistrale Höhe Rennbahnkreuz Richtung Zollrhein. Wenn Sie noch was anderes sehen sollten, dann rufen Sie uns doch bitte an, dann können wir das gleich melden. Die Telefonnummer, kostenfrei übrigens, 0800 94 6 94 6 und die 1. Schönen Dank schon mal für Ihre Hilfe. Blick aufs Wetter. Bis zum Abend. Noch viel Sonnenschein, dazu ein paar lockere Wolken. Die bringen keinen Regen und die Temperaturen momentan 18 Grad in Zeitz, 19 in Havelberg, 20 in Magdeburg, 22 haben wir in Könnern und in Ballenstedt. In der Nacht dann weitgehend trocken bei 10 bis 7 Grad und morgen am Montag ja auch überwiegend freundlich, meist trocken, hier und da so ein paar einzelne Regentropfen und nochmal sommerlich warm, 25 bis 27 Grad. Genießen Sie das, denn schon am Dienstag wird's wieder kühler.
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0: Mike and the Mechanics hier bei MDR Sachsen-Anhalt. Und wir wollen wieder hören, was im Berliner Olympiastadion abgeht. Der erste FC Magdeburg gastiert in der zweiten Fußball-Bundesliga bei Hertha. Und Christian Riedel, wie war denn die zweite Halbzeit bisher?
1: Ja, es sind ja erst anderthalb Minuten gespielt, also insofern gibt es noch nicht allzu viel zu sagen. Es gab eine Möglichkeit für die Herthaner mit einer Standardsitter, nichts draus geworden. Es steht also hier immer noch 1:1. Eine Auswechslung hat es gegeben auf Seiten der Berliner. Sophie aus und dafür ist Adewumi reingekommen. Guram hat beim Ausgleichstreffer durch Falko Michel in der 31. Minute nicht allzu gut ausgesehen. Da hat er den Magdeburger einfach machen lassen und einfach zum Kopf voll hochsteigen lassen. Jetzt aber die Herthaner wieder mit der Möglichkeit, Torstein zu... Kein Tor! Tor, 2:1, Hertha BSC, gerade eben ist eingewechselt worden, und schießt er das Tor zum 2:1 für die Berliner. So hat man sich das sicherlich nicht vorgestellt, auch seit des ersten FC Magdeburg. Es war gerade mal eine gute Minute rum und schon das 2:1 der Hertha BSC. Und besser kann es ja überhaupt nicht gehen, wenn man eingewechselt wird. Die Adewumi gerade reingekommen, erster Ballkontakt und schon steht es 2:1. Und wir hören zum Hintergrund die 60.000 Sitten, aber auch die ungefähr 5.000 bis 6.000 Fans aus Magdeburg sind weiterhin da, wissen natürlich, dass ihre Mannschaft jetzt die Unterstützung braucht. Aber das war die ideale Möglichkeit, hier in Führung zu gehen für Hertha BSC. Und Treffer für Adewumi nach dem Zuspiel von Torstein Sohn. Und damit steht es hier im Olympiastadion 2:1 für Hertha gegen Magdeburg.
0: Jo, dankeschön Christian Riedel für diese Live-Impressionen. Wir bleiben natürlich am Ball. Hier bei MDR Sachsen-Anhalt.

Ja, wenn dieser Sonntag vorbei ist, machen wir alle drei Kreuze. Vorher heißt es aber zwei Kreuze machen. Auf dem Wahlzettel zur Landtagswahl 2026 hier in Sachsen-Anhalt. Ja, und um 17 Uhr beginnt übrigens unsere Wahlsondersendung. Sachsen-Anhalt. Jetzt gibt's bei uns aber erstmal Musik von Alphaville und Olivier Newton-John. Und dann sind wir wieder live im Fußballstadion in Berlin.

0: MDR Sachsen-Anhalt. Jetzt mit den nächsten Live-Impressionen vom Fußballspiel Hertha BSC gegen den 1. FC Magdeburg. Christian Riedel, wie steht es?
1: 2 zu BSC immer noch, aber ich glaube, die Magdeburger würden das gerne ein bisschen anders sehen. Die hatten nämlich den Ball zum zweiten Mal ins Tor befördert nach einem katastrophalen Fehlpass von Gersbeck. Der hatte einen Magdeburger angespielt, Zukowski dann mit der Möglichkeit, er gab den Ball auf Quarteng, aber Zukowski stand vorm Abseits und dementsprechend nach Intervention des Videoassistenten wurde dieser Treffer nicht gegeben und es steht weiterhin 2:1 und jetzt hat es die Gefahr für einen Hertaner gegeben nach einem Foul im Mittelfeld. Und ich denke mal, das war dann unterm Strich auch korrekt. Und das war Seguin, der gerade kurz zuvor die gelbe Karte gesehen, also mit Gelb-Rot vom Platz muss. Und jetzt wird es natürlich für die Magdeburger vielleicht noch ein bisschen einfacher. Wir müssen jetzt nämlich gegen 10 Hertaner nur noch spielen. Und die Mannschaft von Patrick Sander macht hier nicht den Eindruck, als ob ihr dieses Spiel große Mühe machen würde. Die hat immer wieder ihre Möglichkeiten gehabt, war aber natürlich geschockt vom Treffer durch Adebumi, der gerade zu Beginn der zweiten Halbzeit eingewechselt wurde und dann nach einem Zuspiel von Thorsteinsson in der 47. Minute zum 2:1 für C traf. Jetzt erstmal Besprechung. Stefan Leitl hat erstmal seinen Kapitän zu sich gerufen. Die Hertaner wollen sich überhaupt nicht mit der Entscheidung des Unparteiischen anfreunden, aber Seguin muss runter mit Gelb-Rot und es steht hier immer noch für Hertha nach 62 Minuten 2:1.
0: Ja, ein Sonntagnachmittag mit der zweiten Fußball-Bundesliga. Christian Riedel war das live aus Berlin. Wir bleiben am Ball hier bei MDR Sachsen-Anhalt. Jetzt haben wir erstmal schön zum Sonntagnachmittag ganz entspannten Song von Art Garfer, Right Eyes.

0: Ja, Juliet ist morgen früh für Sie zur Stelle. Also, die deutsche Ausgabe von Juliet heißt ja Julia Rosebrook. Morgen früh ab 5 mit dem schönsten Morgen hier bei MDR Sachsen-Anhalt. Jetzt haben wir es kurz vor 3, habe ich das für Sie. When in der Version von John Kincaid gibt's gleich nach den Nachrichten.
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2: Ich bin Michael Rosebrook. Schönen guten Tag. Ja, in Sachsen-Anhalt haben bis zum frühen Nachmittag deutlich mehr Menschen gewählt als bei der vergangenen Landtagswahl. Nach Angaben der Landeswahlleiterin hatten bis 14 Uhr rund 54% ihre Stimme abgegeben. Zum gleichen Zeitpunkt vor 5 Jahren waren es nur etwa 27%. Dennis Blatt aus der Nachrichtenredaktion. Wie läuft denn die Wahl bislang?
3: Ja, ruhig und geordnet. Und geordnet, soweit wir und die Landeswahlleiterin das mitbekommen haben, habe es laut Frau Diekmann auch bisher noch nicht gegeben. Auch gäbe es keine unverhältnismäßig langen Wartezeiten. Pünktlich um 8 Uhr über 2100 Wahllokalen im Land die Abstimmung begonnen. Aufgerufen sind rund 1,7 Millionen wahlberechtigte Bürgerinnen und Bürger in Sachsen-Anhalt. Am Vormittag sind auch Staaten der Parteien in ihren Wohnorten an die Wahlurnen getreten. Die Wahllokale schließen dann heute Abend um 18 Uhr und dann wird auch die Prognose erwartet, also die Befragung von rund 20.000 Leuten, die gewählt haben. Letzte Umfragen zeigt deutlich vor der CDU.
2: Wir haben es gerade gehört, rund 1,7 Millionen Menschen können heute in Sachsen-Anhalt den neuen Landtag wählen. Etwa

0: 37.000 von ihnen zum ersten Mal. Unter den Erstwählern ist auch Leonie Knöf. 19-Jährige kommt aus Rottmersleben im Landkreis Börde. Sie hat heute Vormittag ihr Kreuz gemacht und wartet nun gespannt auf den Ausgang ihrer ersten Landtagswahl.
1: Ja, also ich bin doch noch ein bisschen nervös und ich vermute, das wird sich auch erst mit den Ergebnissen heute Abend legen. Ja, weil dieses Mal doch viel auf dem Spiel steht und deswegen hoffe ich, dass meine Stimme auch was Positives bewirken kann.
0: Erstwählerin Leonie aus Rottmersleben. Zahlreiche Polizisten sind heute im Einsatz, um die Sicherheit bei der Landtagswahl in Sachsen-Anhalt zu gewährleisten. Hundertschaften, unter anderem aus Hamburg, Schleswig-Holstein, dem Saarland, Hessen, Bayern und Thüringen, unterstützen ihre Kollegen in Sachsen-Anhalt. Bis zum Nachmittag ist die Situation ruhig geblieben. Das haben uns die Polizeizentren vor wenigen Minuten noch einmal bestätigt. In den Ukraine-Krieg kommt möglicherweise Bewegung. Sondergesandten Steve Witkoff und Jared Kushner sind nach Medienberichten in der ukrainischen Hauptstadt Kiew eingetroffen. Wie die Nachrichten schreibt, reisten die beiden Politiker per Zug aus Polen an. Sie wollen dort mit Vertretern der Ukraine über ein Ende des Ukraine-Krieges sprechen. Witkoff und Kushner waren zuvor in Moskau. Dort hatten sie 3 Stunden lang mit dem russischen Präsidenten Wladimir Putin gesprochen. Beide Seiten äußerten sich anschließend positiv, nannten aber keine Details. Der deutsche Tennisprofi Alexander Zverev hat das Achtelfinale der US Open erreicht. Er setzte sich am Morgen mit 6:2, 7:6 und 6:2 gegen den Chilenen Tabilo durch. Und das waren die Nachrichten mit Michael Rosebruck. Wetter und Verkehr mit dir, Frankie.
2: So ist es. Dankeschön, Michael. Wir möchten, dass Sie gut ankommen. Hier ist der MDR Sachsen-Anhalt Verkehrsservice um 3:03. A2 Richtung Hannover zwischen Irxleben und Bornstedt. Stau, Zeitverlust 10 Minuten. Dann A9 Richtung München zwischen Niemeck und Kleinmarzehens. Ebenfalls Stau und ebenfalls ein Zeitverlust von 10 Minuten. Aber es geht dann weiter auf der A9 Richtung München mit Stau, nämlich zwischen Dreußig und Eisenberg. Momentan dort 3 Kilometer und 15 Minuten Zeitverlust. In Halle gibt es in der Willy-Brandt-Straße zwischen Rannischem Platz und Beischlagstraße Behinderungen nach einem Unfall. Und geblitzt wird auf der A9 Richtung Berlin zwischen Halle und Bitterfeld-Wolf und dann in Halle im Böllberger Weg stadtauswärts und in Halle Neustadt an der Magistralhöhe Rennbahnkreuz Richtung Zollrhein. Das war's. Vielleicht sehen Sie noch was anderes, dann rufen Sie uns doch bitte gleich an, damit wir das möglichst schnell weitersagen können. Die kostenfreie Telefonnummer 0800 94 6 94 6 und die 1. Und ich wünsche Ihnen eine gute und sichere Fahrt. Das Sonntagswetter bis zum Abend. Noch viel Sonnenschein, paar lockere Wolken. Regen ist weit und breit nicht in Sicht. Im Moment haben wir zwischen 13 Grad auf dem Brocken und 22 Grad in Könnern. Wärmer wird es dann nicht mehr als 22 Grad, höchstwahrscheinlich nicht. In der Nacht dann weitgehend trocken bei 10 bis 7 Grad. Und morgen ist Montag. Der wird, ja, ziemlich freundlich, meist heiterer Himmel. Vereinzelt kann es mal ein paar Regentropfen geben. Und vor allem kriegen wir morgen noch mal sommerliche Temperaturen. 25 bis 27 Grad. Gucken wir auf die weiteren Aussichten. Dienstag und Mittwoch wird es dann unbeständig und spürbar kühler.
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2: Schön, dass Sie am Radio sind.

0: MDR Sachsen-Anhalt am Sonntagnachmittag, ja, und rund 10 Minuten vor Ende des Fußball-Zweitligaspiels Hertha BSC gegen den 1. FC Magdeburg bringt uns Reporter Christian Riedel noch auf den neuesten Stand.
1: Auch mit 10 gegen 10 ist das hier weiterhin ein packendes, ein spannendes Spiel im Olympiastadion. 81 Minuten sind gespielt, 2:1 immer noch die Führung für die Hertha. Aber ich möchte nicht dafür meine Hand ins Feuer legen, dass das auch das Endergebnis ist, dass die 3 Punkte hier in Berlin bleiben. Denn Magdeburg drückt und der Druck wird immer stärker. Auch mit 10 gegen 10, na gut, da ist dann auch keine Überzahl mehr zu erwarten. Und insofern ist das weiterhin ein Spiel, das für Zweitliga-Verhältnisse richtig ordentlich und tollen Fußball bietet. 60.569 Zuschauer wird gerade angesagt, sind hier ins Olympiastadion gekommen. Die werden es nicht bereuen, es ist spannend und immer noch führt Hertha 2:1.

0: MDR Sachsen-Anhalt und hier ist sie, die Schlussphase vom Fußball mit Reporter Christian Riedel.
1: Hier bleibt es bis zur letzten Minute spannend im Olympiastadion. Der Ball kommt wieder in den Strafraum der Berliner, Marius Gersbeck, der nur einen Fehler gemacht hat an diesem Nachmittag, hat ihn aber sicher und hat jetzt natürlich Zeit. 5 Minuten Nachspielzeit sind angezeigt worden. Davon ist jetzt eine gute Minute schon rum, also noch knapp 4 Minuten.

0: Minuten müssen die Herthaner mindestens aushalten, um die drei Punkte hier zu behalten und damit sich an die Tabellenspitze der zweiten Bundesliga setzen zu können. Es war bisher ein spannendes Spiel, nicht immer hochklassig, aber ein spannendes Spiel, in dem die Magdeburger gezeigt haben, dass sie keinesfalls sich hier geschlagen geben. Wir haben Nachspielzeit, wie gesagt, jetzt noch ungefähr 3,5 Minuten. Es gab zunächst den Platzverweis mit gelb-roter Karte für Seguin auf Seiten der Berliner, aber nur 9 Minuten später war es dann Tobias Müller, der auf Seiten des 1. FC Magdeburg ebenfalls mit gelb-rot vorzeitig in die Kabine musste. Und seitdem spielen die hier 10 gegen 10. Nochmal Chance für Magdeburg. 18-Meter-Schuss geht aber knapp über den Kasten. Muss Gersbeck nicht eingreifen und kann sich jetzt wieder ein bisschen Zeit lassen, obwohl der Unparteiische natürlich auf die Uhr gucken wird und jetzt auch anzeigt, dass es doch bitte etwas schneller gehen soll, sonst wird gezählt. Und dann muss er dann irgendwann den Ball wieder ins Spiel bringen. Das tut er jetzt auch. Der Ball jetzt bei Hertha BSC schon über die Mittellinie rüber. Vielleicht noch einmal die Möglichkeit für einen Entlastungsangriff. Aber da ist zunächst mal mit Najombe, dem gerade eingewechselten Magdeburger, da und befördert den Ball ins Seitenaus. Und damit gibt es Einwurf für Hertha BSC direkt vor der Bank des 1. FC Magdeburg, der damit nach 3 Spielen und nach 2 Spielen in der Liga wieder ein Spiel verlieren würde, nachdem man ja 3 Spiele lang insgesamt inklusive DFB-Pokal keinen Gegentreffer kassiert hat. Dominik Reimann, der Keeper der Magdeburger, bringt den Ball jetzt ins Spiel. Ewig Zeit hat seine Mannschaft nicht mehr. Ungefähr 2 Minuten werden noch nachgespielt. Dann sind die 5 Minuten rum. Magdeburg im Mittelfeld findet jetzt aber auch keinen Weg, um die Abwehr der Herthaner zu überwinden. Und ich denke mal, die Zuschauer, die heute hier waren, die werden Lust bekommen haben, auch wiederzukommen. Jetzt also Abwehrversuch der Herthaner und damit geht der Ball ins Tor aus und es gibt noch einmal Ecke für Magdeburg. Das ist die 6. Ecke gegenüber 5 Ecken für Hertha BSC. Artig hat sich den Ball schon zurechtgelegt auf der linken Seite direkt vor der Ostkurve. Hört man an den Pfiffen, der Ball kommt herein. Möglichkeit erstmal abgewehrt für die Herthaner. Nicht weit genug. Ball kommt noch einmal zu Artig, der immer noch auf Höhe der Eckfahne steht. Und dann haben die Magdeburger noch einmal die Möglichkeit aus 16 Metern. Abgefälscht noch einmal der Ball von einem Herthaner. Und damit kann Artig gleich zurücklaufen zur Eckfahne. Denn es gibt die nächste Ecke, die 7. Ecke. Blick auf die Uhr, noch eine gute Minute in der Nachspielzeit. Ecke von der linken Seite kommt herein, kommt flach herein. Zunächst mal Kopfballabwehr eines Herthaners. Dann ist der Ball aus der Gefahrenzone, aus dem Strafraum zunächst einmal heraus, aber nicht weit genug. Reimann, der Magdeburger Keeper, ist rausgekommen aus seinem Tor, fast bis zur Mittellinie und gibt den Ball jetzt noch einmal nach vorne für die Mannschaft von Patrick Sander. Aber dann ist Gersbeck da. Wirft sich den Ball entgegen, kann ihn unter sich begraben und damit ist auch diese Chance für die Gäste von der Elbe wieder dahin. Und die letzte Minute der Nachspielzeit läuft, der Ball kommt weit und hoch erst einmal ins Spielfeld wieder herein, in die Hälfte der Magdeburger, aber die haben ihn sich auch gleich wieder gesichert und versuchen es mit einem erneuten Angriff wieder über die linke Seite. Wieder kommt gleich eine Flanke von links in den Strafraum herein. Die Herthaner zunächst mal mit einem Abwehrbein, aber nicht weit genug. Noch einmal der 1. FC Magdeburg kommt, der Ball kommt rein, aber geht dann ins Tor aus und damit, nach da jubeln die Ersten schon ein bisschen früh. Noch sind es mindestens 15 Sekunden, die Schiedsrichter Exner hier spielen lassen wird und dann ist die Nachspielzeit rum. Noch einmal kann Gersbeck den Ball zurückgeben ins Spielfeld. Das tut er auch in diesem Augenblick. Der Unparteiische guckt auf die Uhr und pfeift ab. Pfeift in diesem Augenblick die Partie ab und damit gewinnt Hertha BSC gegen den 1. FC Magdeburg nach einer spannenden und jederzeit packenden Partie mit 2:1 und grüßt in der zweiten Liga von der Tabellenspitze.
1: Fußball live für Personen aus Berlin. Dankeschön an Reporter Christian Riedel.
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MDR Sachsen-Anhalt mit einer dringenden Verkehrsmeldung. Vorsicht bitte auf der B71 Scheinitz-Magdeburg. Zwischen Haldensleben und Wedringen kommt Ihnen ein Falschfahrer entgegen. Fahren Sie äußerst rechts, überholen Sie nicht. Wir sagen Bescheid, wenn die Gefahr vorüber ist. Ich wiederhole, Vorsicht auf der B71 Scheinitz-Magdeburg. Zwischen Haldensleben und Wedringen kommt Ihnen ein Falschfahrer entgegen. Vorsicht in beiden Richtungen.

Blue Savannah, das waren Erasure. Und wir möchten, dass Sie gut ankommen. Hier ist der MDR Sachsen-Anhalt Verkehrsservice um 15.30 Uhr. Nochmal die Falschfahrermeldung. Vorsicht auf der B71 Scheinitz-Magdeburg. Zwischen Haldensleben und Wedringen kommt Ihnen ein Falschfahrer entgegen. Fahren Sie äußerst rechts, überholen Sie nicht. Vorsicht in beiden Richtungen. Wir sagen Bescheid, wenn die Gefahr vorüber ist. A2 Richtung Hannover. Zwischen Irxleben und Bornstedt Stau. Zeitverlust 15 Minuten. Dann A9 Richtung München. Zwischen Niemeck und Kleinmarzehns ebenfalls Stau. Zeitverlust 10 Minuten. In Halle gibt es in der Willy-Brandt-Straße Behinderungen zwischen dem Rheinischen Platz und der Beischlagstraße. Der Grund ist ein Unfall und geblitzt wird. Auf der A9 Richtung Berlin zwischen Halle und Bitterfeld-Wolfen. Dann in Halle im Böllberger Weg stadtauswärts und geblitzt wird auch in Halle-Neustadt an der Magistrale Höhe Rennbahnkreuz Richtung Zollrhein. Sollten Sie noch was anderes sehen und hier hinzufügen können, dann rufen Sie uns doch einfach an. Das geht jederzeit kostenfrei unter 0800 94 6 94 61. Vielen Dank schon mal für Ihre Hilfe und ich wünsche Ihnen eine gute und sichere Fahrt. Kurzer Blick aufs Wetter. Bis zum Abend noch viel Sonnenschein, ein paar lockere Wolken, die ziehen durch, bringen keinen Regen. Und im Moment haben wir 19 Grad in Ragun, 20 in Osterburg, 21 in Gommern.

0: und Nebra und 22 Grad in Halberstadt. In der Nacht bleibt es dann auch, naja, zumindest weitgehend trocken und die Luft kühlt sich ab auf 10 bis 7 Grad. Morgen geht es nochmal rauf bis auf 27 Grad Sommerwärme am Montag und dazu heiteres Wetter, vereinzelt mal ein kurzer Regenschauer und Dienstag und Mittwoch dann ziemlich unbeständig und auch spürbar kühler.
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Und jetzt um 15.37 Uhr gibt es hier bei MDR Sachsen-Anhalt eine richtig gute Nachricht. Für alle, die unterwegs sind auf der B71 Chainitz-Magdeburg, die Entwarnung kommt. Kein Falschfahrer mehr zwischen Haldensleben und Wedringen. Sie haben dort wieder freie Fahrt. Kommen Sie gut an Ihr Ziel.

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0: Der Sonntagnachmittag mit MDR Sachsen-Anhalt. Ja, Herbert Grönemeyer hat Flugzeuge und der Magdeburger Dom etwas historisch Bedeutsames in seinem Bauch. Im Magdeburger Dom liegt nämlich ein Kaiser und der wurde Anfang dieser Woche wieder bestattet. Otto der Erste, genannt der Große, eine Schlüsselfigur der europäischen Geschichte. Sein Sarg musste repariert werden, denn die 300 Kilogramm schwere Marmorplatte drohte auf Ottos Gebeine zu fallen. Ja, und während die einen Wissenschaftler den Sarg restauriert haben, haben die anderen Wissenschaftler sich Ottos Überreste ganz genau angesehen und mit modernster Technik Erstaunliches zutage gefördert.
1: Otto im MRT.
2: Des Kaisers Gebeine wurden mit modernster Technik untersucht. Er war groß, 1,80 Meter, 10 Zentimeter größer als der Durchschnitt damals im 10. Jahrhundert. Veränderungen an Gelenken und Knochen zeigen den Wissenschaftlern, Otto ist viel geritten und er hatte verheilte Verletzungen an Kopf und Unterarm. Probleme mit dem Stoffwechsel hatte er wohl auch. Damals ein Zeichen dafür, dass jemand reich war.
1: Ottos Zähne.
2: Die waren nicht vollständig. Drei Schneidezähne fehlten, womöglich nach einem Kampf. Außerdem hatte Otto Parodontitis, Zahnstein und Karies. Nicht ungewöhnlich für das 10. Jahrhundert.
1: Otto bleibt Otto.
2: Dass Otto wirklich Otto ist, haben die Wissenschaftler genetisch nachgewiesen. Sie haben eine Probe von Otto mit einer von Heinrich II. Verglichen. Heinrich war sein Großneffe. Das wurde genetisch bestätigt.
1: Ottos Hightech-Zukunft.
2: Ottos neuer Sarkophag ist 80 cm groß, von einer Hallenserin gestaltet. Und er ist aus Titan, Silber und Gold. In den nächsten 1000 Jahren geht er wohl nicht kaputt. Mit all ihrem Wissen arbeiten die Experten jetzt daran, das Gesicht Ottos des Großen zu rekonstruieren.
0: Kaiser Otto der Erste bzw. Otto der Große wurde ein weiteres Mal beigesetzt. 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

Dusty Springfield hat's vorgemacht. Sie ist vor fast 40 Jahren eine Koalition eingegangen mit den Pet Shop Boys. Ja, die haben zusammen Musik gemacht zum Wohle des musikliebenden Volkes. Ja, und heute Abend wird das Wort Koalition sicherlich auch öfter zu hören sein, wie das eben nach einer Wahl so ist. Die Landtagswahl 2026 in Sachsen-Anhalt. Und wir von MDR Sachsen-Anhalt laden Sie ein, ab 17 Uhr unserer Wahlsondersendung zu folgen. 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So, jetzt gehen wir in die 70er mit diesem Kracher hier von Hello, der New York Groove. Schönen Sonntag Ihnen.

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0: Simple Minds bei MDR Sachsen-Anhalt. Ja, und wir sind auch diejenigen, die eine legendäre Stimme live präsentieren. Am 10. Oktober in Magdeburg. Chris Norman kommt zum Konzert und ich spiele gleich nach 4 einen seiner großen Hits aus den guten Smokey-Zeiten.
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2: Ich bin Michael Rosebruck. Schönen guten Tag. In 2 Stunden schließen die Wahllokale in Sachsen-Anhalt und bereits jetzt ist klar, noch nie haben zu dieser Zeit so viele Menschen ihr Kreuz gemacht. Laut Landeswahlleitung lag die Beteiligung am frühen Nachmittag bei etwa 54% und damit doppelt so hoch wie zum gleichen Zeitpunkt bei der vergangenen Landtagswahl. Michel Holzberger aus der Nachrichtenredaktion, wie kann man sich diese hohe Wahlbeteiligung erklären?
3: Also es führt.
2: So, jetzt darfst du.
4: Dankeschön. Ja, also viele sehen diese Landtagswahl offenbar als Richtungsentscheidung an. Die AfD führte ja zuletzt in den Umfragen deutlich vor der CDU und hat ja eine Alleinregierung als Ziel ausgerufen. Ja, und auch über die Landesgrenze hinaus wird auf diese Wahl heute geschaut. Hunderte Medienvertreter aus der ganzen Welt sind vor Ort und auch die Polizei ist mit vielen verfügbaren Kräften im Einsatz. So müssen ja etwa auch die Wahlpartys der Parteien abgesichert werden und es gibt ja heute auch mehrere Demonstrationen.
2: Ja, wir haben es gerade gehört, 1,7 Millionen Menschen in Sachsen-Anhalt sind ja heute zur Wahl aufgerufen und die Wahlbeteiligung ist hoch. Unsere Reporterin Marie Stille hat sich am Mittag vor mehreren Wahllokalen in Magdeburg

0: umgehört. Und das sind die Stimmen dazu.
1: Also es fühlt sich aufregender an wie die anderen Jahre, wobei ich es immer irgendwie ein bisschen aufregend finde.
2: Ja, völlig normal, wie seit März 1990.
3: Unspektakulär. Eine Pflicht, die ich schon oft wahrgenommen habe.
4: Es war angenehm. Es war ein bisschen voller als sonst heute, muss ich zugeben.
5: Die Welt guckt auf Sachsen-Anhalt.
2: Aber schön, dass drauf geschaut wird, ne?
6: Ja.
2: Dann kann sich die Welt ein Bild machen.
7: Nun kommt es darauf an, wie die Leute auch wählen. Und ob sie es richtig verstehen, was sie da oben, die Kandidaten, versprechen, wollen wir so sagen.
8: Ja, ich hoffe, dass das das Richtige ist, was man gewählt hat.
0: Alle Infos zur Landtagswahl finden Sie natürlich auch online auf mdr.de. Zahlreiche Polizisten sind heute im Einsatz, um die Sicherheit bei der Landtagswahl in Sachsen-Anhalt zu gewährleisten. Hundertschaften, unter anderem aus Hamburg, Schleswig-Holstein, dem Saarland, Hessen, Bayern und Thüringen, unterstützen ihre Kollegen in Sachsen-Anhalt. Bis zum Nachmittag ist die Situation überall ruhig geblieben. Das haben uns die Polizeilagezentren vor wenigen Minuten bestätigt. Auf der A2 im Jerichower Land sind zwei Menschen bei einem schweren Verkehrsunfall verletzt worden. Nach Angaben der Polizei überschlug sich am Morgen ein Auto zwischen Burg Ost und Burg Zentrum. Ursache war offenbar ein kaputter Reifen. Die beiden Insassen kamen verletzt ins Krankenhaus. Bei dem Fahrer des Autos rochen die Polizisten Alkohol. Ein Atemtest ergab einen Wert von 0,75 Promille. Ob der Unfall auf der A2 richtig Alkohol vermeidbar gewesen wäre, das will die Polizei nun genau ermitteln. Und in der zweiten Fußball-Bundesliga hat Magdeburg am Nachmittag bei Hertha BSC mit 1:2 verloren. Während die Berliner mit dem Sieg die Tabellenführung in der zweiten Liga übernommen haben, hat der FCM den Anschluss an die Spitzengruppe etwas verpasst und steht nun auf Rang 7. Und das waren die Nachrichten mit Michael Rosebrock, Wetter und Verkehr mit dir, Frankie.
9: Jawohl, dank dir, Micha. Wir möchten uns Sie gut ankommen. Hier ist der MDR Sachsen-Anhalt Verkehrsservice um 16.03 Uhr. A2 Richtung Hannover zwischen Irxleben und Bornstedt. Stau, 30 Minuten bitte mehr einplanen. Im Landkreis Harz gibt es zwischen Allrode und dem Abzweig Hasselfelde Behinderungen nach einem Unfall. Vorsicht, das Ganze in einer Kurve. In Halle gibt es in der Willy-Brandt-Straße Behinderungen zwischen Rannischem Platz und Beischlagstraße. Der Grund, dort auch ein Unfall. Und geblitzt wird auf der A9 Richtung Berlin zwischen Halle und Bitterfeld-Wolfen, dann in Halle im Böllberger Weg stadtauswärts und noch in Halle-Neustadt an der Magistrale Höhe Rennbahnkreuz Richtung Zollrhein. Sollten Sie noch mehr sehen, Blitzer, Gefahrenstellen, Staus, dann rufen Sie uns doch bitte an. Wir sagen es gern weiter. Die kostenfreie Nummer dafür 0800 94 6 94 6 und die 1. Ich bedanke mich schon mal bei Ihnen und wünsche Ihnen weiter eine gute Fahrt. Blick aufs Wetter. Bis zum Abend freundlich und trocken. Im Moment haben wir zwischen 15 Grad auf dem Brocken und 22 Grad in Köthen und in Wolfen. In der Nacht bleibt es dann auch zumindest weitgehend trocken und die Luft kühlt sich ganz schön ab auf 10 bis 7 Grad. Morgen am Montag ist es meist heiter. Ganz vereinzelt kann es mal kurze Regenschauer geben. Es wird nicht viel sein, aber wir kriegen viel Wärme. 25 bis 27 Grad wird nochmal sommerlich, aber wirklich nur morgen, denn Dienstag und Mittwoch wird es dann unbeständig und schon wieder kühler.
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9: Schönen Sonntag Ihnen, schön, dass Sie Radio hören. Viel Spaß jetzt mit Musik aus den 70ern. Hier sind Sie, Smokey.

0: MDR Sachsen-Anhalt mit feinstem 80er-Sound, das waren die Eurythmics. Ja, und jetzt schauen wir uns im nördlichen Harzvorland um. Dort liegt Dersheim. Und Dersheim hat etwas, das inzwischen ja leider selten geworden ist, nämlich einen Dorfladen. Seit 10 Jahren gibt es diesen, aber nun kämpft er ums Überleben. Und warum? Das hat MDR Sachsen-Anhalt-Reporter Sven Wuttke erkundet.
1: Da kommt ein Blech Pflaumenkuchen aus dem Ofen und Helga Kuss schiebt eines mit Käsekuchen hinein. Es duftet einfach lecker.
2: Und schon ganz fertig heute, ganz früh haben wir schon den Apfelkuchen. Genau, Margittas weltbester Apfelkuchen.
1: Nebenan in der Küche brutzeln Buletten und Helga Wielgoss wendet die gelbbraunen Klopse.
3: Ich mache das seit etwa 9 Jahren. Ich war die Erste, die hier die Buletten angefangen hat und ich habe gehört, wir wollen auch demnächst Waffeln machen.
1: Von den ehrenamtlichen Damen gemachte Klopse, Kuchen, Waffeln, Rezepte gegen eine mögliche Schließung des Dorfladens Dersheim, denn der ist im Laufe des Jahres in die roten Zahlen gerutscht, Genossenschaftsvorstand Manfred Mehlhorn.
4: So umsatzmäßig muss ich sagen, ist es wirklich so. Das Kaufverhalten unserer Kunden ist auch rückläufig. Ja, wir müssen natürlich sehen, dass wir wieder nach oben kommen. Im Augenblick sind wir im Aufwärtstrend. Mal salopp zu sagen, die Lage ist besorgniserregend, aber nicht aussichtslos.
1: Die Ursachen seien gestiegene Einkaufs- und Energiepreise. Hinzu käme der höhere Mindestlohn für 5 Mitarbeiterinnen.
4: Das sind alles Kosten, die wir irgendwo durch den Umsatz abfangen müssen.
1: Wobei sich etwa 40 Ehrenamtliche für den Dorfladen engagieren. Und immerhin werde für das Objekt, das der Stadt Osterwiek gehöre, keine Miete fällig. Einnahmen würden auch aus der angrenzenden Markthalle generiert, die hin und wieder für Events vermietet würde. In diesem Jahr hätte es dort brummen können. Doch
4: von der Fußball-WM, das Deutschlandspiel wurde hier übertragen. Ja, aber nachdem Deutschland ist das auch eingeschlafen.
1: Es gibt also Ideen und Möglichkeiten, doch wird der Dorfladen Dersheim damit zu retten sein? Birgit Schweigert, Kundin aus einem Nachbardorf, meint:
5: Ich denke nicht, dass das keine Zukunft hat, ja. Ich denke positiv.
1: Auch die Helferinnen Helga Kuss und Helga Wielgoss sind optimistisch.
2: Solange wie es uns Ehrenamtliche gibt, denke ich schon, dass immer das da ist, Kuchen, Buletten, Frische, dass das gekauft wird. Aber die Leute aus dem Dorf müssten noch mehr Ware kaufen. Dann wäre der Laden sicherer. Sag ich es mal so.
3: Ich glaube an die Zukunft. Wenn die Waffeln gut laufen noch dazu, vielleicht finden wir noch was anderes, dann glaube ich dran.
1: Und Genossenschaftsvorstand Manfred Mehlhorn sagt es mit, ja, berühmten Worten.
4: Ich hoffe nicht, sagen zu müssen, wir müssen Insolvenz anmelden. Ich bin da zuversichtlich und denke, wir schaffen das.
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Selbstironie war ihm dann wohl doch nicht so fremd. Falco, eine Legende des Pop hier bei MDR Sachsen-Anhalt. Es ist Sonntagnachmittag, kurz vor 16:30. So, und jetzt geht's aufs Motorrad mit Harpo.

0: Alan Parsons Project, Don't Answer Me. Wir haben 16.30 Uhr, halb fünf. Wir möchten, dass Sie gut ankommen. Hier ist der MDR Sachsen-Anhalt Verkehrsservice A2 Richtung Hannover zwischen Ilxleben und Bornstedt. Stau. 15 Minuten bitte mehr einplanen und dann sind Sie durch. Im Landkreis Harz ist die Straße zwischen Allrode und dem Abzweig Kassel-Felde nach einem Unfall gesperrt. In Bernburg gibt es in der Halleschen Landstraße Höhe Dietrich-Bonhoeffer-Straße Behinderungen nach einem Unfall. Und in Halle in der Willy-Brandt-Straße zwischen Rannischem Platz und Beischlagstraße ebenfalls Behinderungen nach einem Unfall. Und geblitzt wird auf der A9 Richtung Berlin, zwischen Halle und Bitterfeld-Wolfen, in Halle im Hallorenring in beiden Richtungen und auch noch in Halle-Neustadt an der Magistrale, Höhe Rennbahnkreuz Richtung Zollrhein. Und falls Sie was ergänzen können, dann rufen Sie uns jederzeit an. Das geht kostenfrei unter 0800 94 6 94 6 1. Schönen Dank und gute Fahrt. Kurzer Blick aufs Sonntagswetter. Bis zum Abend noch sehr freundlich, Sonnenschein und mehr oder weniger Wolken. Aber da, wo es mehr und dichtere Wolken gibt, regnet es trotzdem nicht. Ja, im Moment haben wir 20 Grad in Salzwedel, in Eisleben und in Zeitz und 21 in Thale und in Wittenberg. In der Nacht weitgehend trocken bei 10 bis 7 Grad. Morgen am Montag, ja, so ähnlich wie heute, also freundlich, meist heiter, nur ganz vereinzelt mal ein paar Regentropfen. Und was anders ist, morgen wird es wärmer als heute, spürbar wärmer, 25 bis 27 Grad. Ja, bis auf Weiteres erstmal der letzte Sommertag wahrscheinlich, denn schon Dienstag geht's dann mit den Temperaturen spürbar bergab und es ist dann auch unbeständig.
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1: Sportlich wird's jetzt wieder mit meinem Kollegen Martin Kraus. Und Martin, naja, Fußball war heute aus Sachsen-Anhalts Sicht alles andere als erfreulich. Der erste FC Magdeburg bringt von der Spree, naja, höchstens ein bisschen Wasser mit.
2: Ja, und Erfahrung. Punkte in der Hauptstadt, die waren das Ziel. Daraus ist aber nichts geworden. Der FCM verliert sein Gastspiel bei Hertha BSC mit 1:2 vor etwa 60.000 Zuschauern im Berliner Olympiastadion. Darunter auch wieder viele, viele Magdeburger Anhänger. Aber am Ende, da war das zwischenzeitliche 1:1 durch Falco Michel doch zu wenig, um Zählbares mit an die Elbe zu bringen.
3: Wir haben am Anfang ein bisschen gebraucht. Da ist Hertha oft gut ins Pressing gekommen. Ich denke dann aber mit meinem Tor, mit dem 1:1, dann hatten wir das Spiel eigentlich, hatten wir gute Kontrolle drin. Dann in der zweiten Halbzeit kriegen wir direkt in den ersten 5 Minuten das 2:1. Ja, und dann haben wir sie eigentlich hinten reingedrückt, viele Chancen gehabt, viele gute Möglichkeiten, aber am Ende dann leider kein Tor gemacht.
2: Ja, Hertha nun neuer Tabellenführer, der FCM rutscht ab auf Rang 7. Die anderen Ergebnisse aus der Liga 2 heute, Fürth gegen Heidenheim 0:1. Braunschweig verliert in Osnabrück mit 1:3. Aktuell läuft ja in der ersten Fußball-Bundesliga das Spiel Hamburger SV gegen Mainz. Kurz nach Wiederanpfiff führen da die Gäste mit 3:0. Ab 17.30 Uhr dann auch noch Frankfurt gegen Augsburg. Und kurzer Blick noch zum Fußball-Landespokal. Lok Stendal zieht nach einem ungefährdeten 10:0 in Brachstedt in die nächste Runde ein. Weiter da auch Westerhausen nach einem 3:1-Erfolg gegen Sangerhausen.
1: Und Martin, heute Abend ab 18 Uhr sind dann noch die Bundesliga-Handballer des SC Magdeburg gefordert. Und zwar in Balingen. Und nicht zu vergessen, so ein ganz kleiner Ball aus Filz spielt heute auch noch eine Rolle.
2: Genau, Tennisprofi Alexander Zverev, der hat es bei den US Open ins Achtelfinale geschafft. Dreisatzsieg in New York gegen den Chilenen Tabilo. Nach knapp 2,5 Stunden war die deutsche Nummer 1 dann auch schon wieder fertig auf dem Platz.
4: Ich finde, es ist ein besseres Match gewesen. Ich finde, der erste und dritte Satz waren Welten anders als die letzten paar Tage. Der zweite Satz hat irgendwie ein bisschen Konzentration verloren, aber im Großen und Ganzen finde ich, das war ein besseres Match und darauf möchte ich mich fokussieren.
2: Und im Achtelfinale geht es nun gegen den Italiener Daderi. Und noch eine Meldung vom Kampfsport. In der letzte Kampftag in der Judo-Bundesliga, der ist nämlich von einem handfesten Prügel-Eklat überschattet worden. In der Begegnung zwischen Leipzig und Serienmeister Abensberg ging der für Leipzig kämpfende Georgier

0: Chaparitze nach seiner Niederlage gegen den deutschen Olympiastarter Timo Cavelius mit Fäusten auf seinen Kontrahenten los und prügelt ihn ins Krankenhaus. Also der wartet wohl eine lange, lange Sperre auf den Leipziger.
1: Ui, wir bleiben hier friedlich, Martin,
0: ja,
1: oder?
0: Klar.
1: Martin Krause war das. Danke für diese aktuellen Sportinfos hier bei MDR Sachsen-Anhalt. Es geht weiter mit Musik von John Paul Young.

0: MDR Sachsen-Anhalt am Wahlsonntag. Und das heißt, ab 17 Uhr gibt's heute mal keinen Oldie-Club bei uns, wie an gewöhnlichen Sonntagen, sondern unsere Wahlsondersendung mit Christoph Gedo. Christoph, was erwartet uns denn da in den nächsten Stunden?
1: Ja, wir sind planmäßig 5 Stunden für Sie da, also bis 22 Uhr. Und Sie verpassen bei uns quasi gar nichts. Also zunächst natürlich haben wir 18 Uhr die Prognose von Infratest DIMAP im Programm. Und später dann natürlich jede Hochrechnung, die reinkommt, gibt es sofort. Und unsere Reporter sind vor Ort bei den Wahlpartys der Parteien hier in Magdeburg und geben Stimmungen und Analysen wieder, das alles in den nächsten 5 Stunden.
0: Ja, das wird ein spannender Radioabend hier mit MDR Sachsen-Anhalt und Christoph Gedo. Ich bin Frank Eberlein und verabschiede mich für heute. Kommen Sie gut in die neue Woche. Yeah.

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1: Heute Dennis Blatt für Sie, die Themen des Tages hat heute Dennis Blatt für Sie. Wobei, Dennis, wenn wir mal ganz ehrlich sind, ist das eigentlich nur ein Thema.
2: Klar, das Thema ist gesetzt. Der Countdown, bis die Wahllokale für die Landtagswahl schließen, der läuft schon. Also schauen wir jetzt, wie lief der Wahltag in Sachsen-Anhalt bisher. Sowohl für Erstwähler wie auch für den Rest der Wahlberechtigten, aber auch für die Verantwortlichen. Eine Stunde haben die Wahllokale noch geöffnet. Wer es noch nicht geschafft hat, aber noch wählen will, der sollte sich jetzt ranhalten. Auf jeden Fall können wir zu diesem Zeitpunkt aber schon mal einen Blick auf die Wahlbeteiligung werfen. Und zwar mit der Frau, die es wissen muss. Die Landeswahlleiterin Christa Diekmann hat heute viel zu tun, hat es aber auch zu uns ins Studio geschafft. Hallo Frau Diekmann.
3: Hallo Herr Blatt.
2: Frau Diekmann, danke, dass Sie sich die Zeit genommen haben heute an dem wichtigen Tag. Was sagen denn die letzten Zahlen zur Wahlbeteiligung?
3: Ja, wir haben eine Wahlbeteiligung zu 16 Uhr und danach haben wir eine Wahlbeteiligung von 65,3%. Die liegt deutlich höher als noch bei der letzten Landtagswahl. Da waren 41% Wahlbeteiligung zu verzeichnen.
2: Das ist ja schon eine Menge, vor allem weil es auch, wenn ich das richtig im Kopf habe, bei der letzten Landtagswahl insgesamt die Wahlbeteiligung gerade mal bei 60% lag. Frau Diekmann, wann ist denn heute mit einem vorläufigen Ergebnis zu rechnen?
3: Die Stimmauszählung beginnt nach Schließung der Wahllokale. Und ab 18 Uhr fangen die Stimmauszählungen an. Das wird sich eine Zeit hinziehen. Ich gehe davon aus, nach unseren bisherigen Erfahrungen, dass wir wahrscheinlich so ab 19 Uhr die ersten Ergebnisse vorliegen haben. Und das wird sich hochfahren im Laufe des Wahlabends, sodass wir vielleicht in den frühen Morgenstunden morgen mit einem vorläufigen Ergebnis rechnen dürfen.
2: Mhm. Nach Ihrem Kenntnisstand, gab es bisher irgendwelche Vorfälle in den Wahllokalen in Sachsen-Anhalt oder lief aus Ihrer Sicht alles glatt heute?
3: Also nach meinem Kenntnisstand lief alles wirklich gut.

0: Es gab keine besonderen Auffälligkeiten. Und auch im Vergleich zur letzten Landtagswahl habe ich keine nennenswerten Änderungen sehen können. Als ich heute Morgen zur Wahl gegangen bin, hatte ich eher den Eindruck, alle waren gut gelaunt, die Sonne hat geschienen und waren einfach motiviert und engagiert und wollten wählen gehen.
1: Sehr schön. Wie war es denn mit der Vorbereitung zur heutigen Landtagswahl und wie ist auch der Wahlkampf aus Ihrer Sicht gelaufen? Im Vergleich zur vergangenen Landtagswahl auch soweit alles gut gegangen oder gab es da Auffälligkeiten?
0: Ja, wir haben natürlich von Seiten der Wahlorganisation die Wahl so wie in den Vorjahren auch schon vor Monaten begonnen, sorgfältig auf allen Ebenen vorzubereiten. Was die Auseinandersetzung im Wahlkampf angeht, da denke ich mal, ist es vielleicht etwas rauer gewesen dieses Jahr. Ich hatte auch noch mal versucht, so ein bisschen zu einem fairen Wahlkampf aufzurufen. Wahlplakate wurden, glaube ich, deutlich mehr zerstört als bei vergangenen Wahlen. Aber ansonsten, was die Wahlorganisation angeht, die ist so wie in allen anderen Wahlen zuvor auch sorgfältig vorgenommen worden.
1: Frau Diekmann, eine letzte Frage noch. Es gab auch im Vorfeld, jetzt während dem Wahlkampf, im Vorfeld der Wahl, Stimmen, die haben die Sicherheit der Briefwahl angezweifelt. Es gab da auch einen angeblichen Vorfall in einem Altersheim, der hat sich aber geklärt. Und gleichzeitig wählen ja auch immer mehr Menschen per Briefwahl. Was können Sie denjenigen Menschen sagen, die sich um die Sicherheit und Richtigkeit der Briefwahl sorgen?
0: Ja, diese Vorwürfe sind nicht ganz neu, die tauchen immer mal wieder auf und wie Sie schon gesagt haben, der Fall in Dessau hat sich als haltlos erwiesen nach polizeilichen und staatsanwaltschaftlichen Ermittlungen und ansonsten sehen die wahlrechtlichen Vorschriften Sicherungsmechanismen und klare Regelungen voraus, sodass die Briefwahl ordnungsgemäß laufen kann. Natürlich ist man vor krimineller Energie nicht gewappnet. Kein Wahlsystem kann das vollständig ausschließen. Aber dafür gibt es dann strafrechtliche Normen, sodass entsprechende Verhaltensweisen sanktioniert werden können.
1: Die Landeswahlleiterin Christa Diekmann war das. Vielen Dank. Wir schauen jetzt noch einmal auf diejenigen, die heute zum ersten Mal bei einer großen Wahl ihre Stimme abgeben dürfen. Erstwähler, die bei der Bundestagswahl Anfang vergangenen Jahres noch zu jung waren und jetzt zum ersten Mal ihr Wahlrecht ausüben dürfen. Knapp 40.000 gibt es bei dieser Wahl in Sachsen-Anhalt. Mein Kollege Nils Sänger hat eine Erstwählerin heute zu ihrer Stimmabgabe begleitet.
2: Es ist ein sonniger Vormittag in Rottmersleben im Landkreis Börde. Für Leonie Knöfel ein aufregender Tag.
3: Also ich bin schon ein bisschen nervös jetzt vor der Wahl, eben weil es auch eine größere Wahl ist und ich denke auch, die wird wichtig sein. Ich freue mich tatsächlich jetzt auch. Ich hoffe, dass meine Stimme auch was Positives bewirken kann.
2: Ein Zettel mit der Aufschrift zum Wahlraum weist Leonie den Weg. Er ist an einem blau gestrichenen Tor angebracht, das zum Grundstück der Kita Olbespatzen gehört, Leonies Wahllokal. Vor dem Tor unterhalten sich ein paar andere Wählerinnen und Wähler, alle älter als die 19-Jährige. Leonie ist froh, an diesem Tag auch mitentscheiden zu können.
3: Mir ist Demokratie sehr wichtig, weil ich mich einfach darüber freue und es wertschätze, dass ich mich auch selber beteiligen kann, dass ich entscheiden kann, eine Chance zu haben, auch Dinge zu verändern.
2: Rund 37.000 Menschen können bei der diesjährigen Wahl zum ersten Mal ihre Stimme abgeben. Für Leonie geht es nun in die Kabine.
3: Auf geht's!
2: Ein paar Minuten dauert ihre Stimmabgabe, die Kreuze sind gesetzt, aber die Aufregung noch nicht ganz verschwunden.
3: Ja, also ich bin doch noch ein bisschen nervös und ich vermute, das wird sich auch erst mit den Ergebnissen heute Abend legen. Ja, weil dieses Mal doch viel auf dem Spiel steht und deswegen hoffe ich, dass meine Stimme auch was Positives bewirken kann.
2: Für Leonie geht es nun weiter zum Dorfflohmarkt. Dort verkauft sie alte Kindersachen und wartet nebenbei gespannt auf die Stimmenauszählung.
1: Ja, das tun wir dann natürlich auch. Nils Sänger war das, vielen Dank. Ein großes Thema bei der heutigen Landtagswahl ist auch die Sicherheit. Innenministerin Zhishang hatte bereits angekündigt, dass zusätzliche Polizeikräfte aus anderen Bundesländern hinzugezogen werden und dass auch nach der Wahl erhöhte Einsatzbereitschaft gilt, weil, so die Ministerin, der ein oder andere unzufrieden mit dem Ergebnis sein könnte. Meine Kollegin Marie Stiller war heute in der Landeshauptstadt unterwegs und ist jetzt bei mir im Studio. Grüß dich, Marie.
4: Hi, Dennis.
1: Du hast mehrere Wahllokale besucht, hast auch mit vielen Wählern gesprochen. Erst einmal, wie war denn dein Eindruck heute zum Thema Sicherheit?
4: Also ich war ja heute wirklich in vielen Teilen von Magdeburg unterwegs und da ist mir schon aufgefallen, dass die Polizei vermehrt mit Streifenwagen und Mannschaftswagen unterwegs war. Heidi Vonhoff, die Sprecherin der Polizei Magdeburg, hat mir dazu erklärt.
5: Die Polizei ist bereits seit Freitag hier in Magdeburg im Großeinsatz. Wir werden hierbei unterstützt von

0: verschiedenen anderen Bundesländern, aber auch der Bundespolizei. Wir werden hierbei präsent auch sein an den Wahllokalen, weil natürlich am heutigen Sonntag der Fokus bei uns darauf liegt, das Wahlrecht zu schützen.
1: Ja, nicht nur an den Wahllokalen, auch an beliebten und belebten Orten wie dem Domplatz oder auch auf den Hauptverkehrsstraßen sind mir vorhin vermehrt Polizeiwagen aufgefallen.
2: Also, die Polizeipräsenz ist zumindest in Magdeburg deutlich zu spüren. Wie ist es denn für die Wahlhelfer? Hat das Thema Sicherheit für Sie bei dieser Wahl auch nochmal einen anderen Stellenwert?
1: Ja, absolut. Also das merkt man ja allein daran, dass vermehrt Polizeistreifen vor den Wahllokalen unterwegs sind. Aber auch die Wahlhelfer selbst wurden nochmal besonders geschult zum Thema Sicherheit, hat mir Tim Hoppe erklärt. Er ist Kreiswahlleiter der Stadt Magdeburg.
3: Es geht einfach darum, dass man in solchen Situationen erstmal mit klugem Kopf und Ruhe agiert. Das ist manchmal nicht möglich und dann sollte man halt schnellstmöglich die Polizei rufen.
1: Ja, ich habe auch mit vielen Magdeburgern und Magdeburgerinnen vor den Wahllokalen gesprochen und die fühlten sich dann doch ziemlich sicher heute.
4: Eigentlich sehr sicher.
5: Genauso sicher wie sonst auch. Ich habe vorhin einen Medienbericht gesehen, da stand auch noch hier direkt vor dem Wahllokal ein Fahrzeug. Das ist jetzt nicht mehr da, aber trotzdem.
6: Ich habe hier nie Angst.
7: Nicht anders als sonst.
8: Ja, eigentlich ganz normal. Man wird nicht bedrängt und nichts. Also man kann seinen Weg schon gehen, wo man hin möchte.
9: Wir konnten uns noch nicht irgendwie unsicher fühlen. War alles okay, wie sonst. Bis jetzt. Hoffen wir es, ja.
10: Ich habe bloß Bauchschmerzen für heute Abend, weil es rauskommt.
1: Ja, und egal wie die Wahl ausgeht und was noch passiert, die Polizei ist hier in Magdeburg vorbereitet und hat sich auf verschiedene Szenarien eingestellt.
2: Wir drücken auf jeden Fall die Daumen, dass alles ruhig bleibt. Marie Stiller war das, ganz lieben Dank. Und das war der Wahltag in Sachsen-Anhalt bis hierhin. Der Wahlabend geht jetzt aber erst richtig los. Mit dir, Christoph.
11: Wir möchten, dass Sie gut ankommen. Hier ist der Verkehrsservice bei MDR Sachsen-Anhalt und zwar um 5:09. A2 in Richtung Hannover zwischen Irxleben und Eilsleben. 9 Kilometer stockender Verkehr. Das verlängert Ihre Fahrzeit um 15 Minuten. A38 in Richtung Göttingen zwischen Eisleben und Altstädt steht ein defekter PKW auf der rechten Fahrspur. Passen Sie gut auf dort. Im Landkreis Harz ist die Straße zwischen Allrode und dem Abzweig Hasselfelde gesperrt. Dort hat es einen Unfall gegeben. Ähnliches in Bernburg. Dort ist die Hallische Landstraße nach einem Unfall gesperrt und zwar zwischen Kalistraße und dem Ortsausgang. Damit sind wir bei den Blitzern. Geblitzt wird auf der A9 in Richtung Berlin zwischen Halle und Bitterfeld-Wolfen. Dreimal in Halle, nämlich in der Rosenfelder Straße in Richtung Berliner Straße. An der Magistrale in Höhe Rennbahnkreuz in Richtung Zollrhein und im Hallorenring dort in beiden Richtungen. Ja, wenn aus Ihrer Sicht hier noch etwas fehlt, also wenn Sie Blitzer oder Staus oder auch etwas anderes, Gefahrenstellen, Unfälle gesehen haben, dann können Sie uns gerne anrufen, kostenfrei unter 0800 94 6 94 6 und die 1. Dankeschön schon mal. Ja, wir haben es gerade eben gehört, eine hohe Wahlbeteiligung gibt es heute und das Wetter hat das Übrige dazu getan. Und für alle, die noch wählen gehen wollen, kann ich sagen, sie bleiben trocken. Am Abend bleibt es vielerorts heiter. Richtung Norden sind weitere harmlose Wolken unterwegs und Regen, das ist das Entscheidende, fällt jedoch nicht. Die Temperatur liegt zwischen 15 und 18 Grad. Auch in der Nacht bleibt es dann weitgehend trocken. Dabei ist es zunächst gering bewölkt oder klar. Dann ziehen von Westen her dichte Wolken auf. Die Temperatur geht runter auf 10 bis 7 Grad. Die neue Woche beginnt mit Wolken und Schauern. Morgen Nachmittag kommt dann die Sonne häufiger durch. Bei immerhin 25 bis 27 Grad. Im Bergland 18 bis 25 Grad. Und danach geht es dann unbeständig weiter und wird zum Mittwoch wieder kühler.
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11: Ja, Rainer Haseloff und alle anderen Fans des Uldi-Clubs müssen wir heute um eine Woche vertrösten. Den Uldi-Club gibt es kommenden Sonntag wieder, wobei ich mir ohnehin ziemlich sicher bin, dass Haseloff heute gar keine Zeit dafür gehabt hätte, den Uldi-Club zu hören. Vielleicht kriegen wir nachher noch etwas von ihm mit, ich halte es für gut möglich. Wir sind jedenfalls die kommenden 5 Stunden für Sie da. Wir, das ist ein richtig großes Team und ich bin ein kleiner Teil davon. Mein Name ist Christoph Jedo. Hallo, hallo, guten Tag.

Ja, da müssen wir gleich schon wieder reingehen. Achtung, Falschfahrer auf der A14 Dresden-Magdeburg zwischen Tangerhütte und Stendal Süd ist ein Falschfahrer unterwegs. Bitte fahren Sie äußerst recht und überholen Sie nicht. Ich sag's nochmal. Achtung, auf der A14 Dresden-Magdeburg zwischen Tangerhütte und Stendal Süd ist ein Falschfahrer unterwegs. Bitte rechts fahren und nicht überholen.

0: Die kommen raus. Wir singen die Nachtschicht, Nightshift, 17 Uhr und 18 Minuten haben wir es. Wir sagen es nochmal, Achtung, Falschfahrer auf der A14 Dresden-Magdeburg zwischen Tangerhütte und Stendal Süd. Dort ist der Falschfahrer unterwegs. Bitte fahren Sie äußerst rechts und überholen Sie nicht. Und wenn diese Gefahr nicht mehr besteht, dann werden wir Ihnen Bescheid sagen. Sie hören MDR Sachsen-Anhalt noch am Wahltag, demnächst am Wahlabend. 65,3% der Wahlberechtigten haben ihre Stimme abgegeben bis zum späten Nachmittag, bis 16 Uhr. Damit steht schon jetzt fest, mehr Leute haben gewählt als vor 5 Jahren bei der bisher letzten Landtagswahl in Sachsen-Anhalt. Wir haben mit einigen Wählern gesprochen, hier das, was sie uns zu sagen haben.
1: Ich wünsche mir eigentlich, dass die demokratischen Parteien heute den Sieg erringen und dass sich die Vernunft durchsetzt und die Emotionen nicht überhand nehmen in eine Richtung, die unserem Land sicher nicht gut tun wird.
2: Ich hoffe mir eigentlich nur im Wandel in Deutschland, das sage ich mal, weiß nicht, dass alle Gemüter wieder mal zufriedengestellt werden, dass man sich wieder lieb hat und nicht immer so ein knausriges Gefühl jeden Tag hat, wenn man aufsteht, dass sich einfach was ändert.
3: Ich denke, das Positivste wird die hohe Wahlbeteiligung sein und das ist schon aller Ehren wert, die Aufmerksamkeit, die man jetzt gerade in Sachsen-Anhalt bekommen hat. Und egal, wie das Ergebnis ist, wir werden damit umgehen.
4: Ich komme gerade vom Wählen. Ja, wollen wir das Beste hoffen.
5: Ja. Gell? Also ich war schon wählen und sehr viele bei uns im Ort waren schon wählen. Das Land ist gespalten, die Stimmung ist verhärtete Fronten.
6: Ich wünsche mir nur Gutes und dass alles friedlich bleibt.
0: Was die hohe Wahlbeteiligung auszusagen hat, das werden wir dann ab 18 Uhr so langsam wissen, wenn wir dann die Prognose von Infratest DIMAP haben. Und anschließend bekommen Sie bei uns natürlich auch jede Hochrechnung, wenn sie da ist, sofort. 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Dort bekommen Sie alle Informationen zur Sachsen-Anhalt-Wahl.

Sascha. Und if you believe, 17 Uhr und wie viele Minuten haben wir? 26 Minuten, das heißt, Sie haben noch 34 Minuten Zeit, Ihre Stimme abzugeben bei der Landtagswahl in Sachsen-Anhalt, wenn Sie es denn möchten. Ich habe jetzt schon ein Ergebnis für Sie, allerdings vom Sport. In der ersten Fußball-Bundesliga, da hat der HSV, der Hamburger Sportverein, gegen Mainz 0:5 zu Hause verloren und belegt nach dem zweiten Spieltag den allerletzten Tabellenplatz. Nachher spielt noch Frankfurt gegen Augsburg in der Handball-Bundesliga ab 18 Uhr, der SC Magdeburg zu Gast in Balingen.

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1: Im Studio Michael Holzberger, guten Tag. In einer halben Stunde schließen die Wahllokale in Sachsen-Anhalt und bereits jetzt ist klar, noch nie haben zu dieser Zeit so viele Menschen ihr Kreuz gemacht. Laut der Landeswahlleiterin Christa Diekmann lag die Beteiligung am Nachmittag bei etwa 65%. Im Vergleich zum gleichen Zeitpunkt bei der vergangenen Landtagswahl lag sie bei 41%. Dabei ist die Briefwahl noch nicht mit eingerechnet. Frau Diekmann, lief denn bisher alles glatt oder gab es Vorfälle?
2: Also nach meinem Kenntnisstand lief alles wirklich gut. Es gab keine besonderen Auffälligkeiten. Als ich heute Morgen zur Wahl gegangen bin, hatte ich eher den Eindruck, alle waren gut gelaunt, die Sonne hat geschienen und waren einfach motiviert und engagiert und wollten wählen gehen.
1: Sagt die Landeswahlleiterin Christa Diekmann. Aufgerufen in Sachsen-Anhalt sind ja rund 1,7 Millionen Wahlberechtigte. Und unsere Reporter waren am Nachmittag vor Wahllokalen im Land, etwa in Tangermünde, im Norden Sachsen-Anhalts. Und dort sagten uns einige Wähler.
3: Auf jeden Fall habe ich Sorgen. Ich habe zwei Kinder. Und wenn ich mir vorstelle, dass eine Partei wie die AfD in Sachsen-Anhalt so viele Stimmen bekommt, dann muss man sich Sorgen machen.
4: Erhoffen tue ich mir die absolute Mehrheit für die AfD. Erwarten tue ich, die schaffen das nicht. Erwarten tue ich eine schmutzige Koalition und das Land wird unregierbar werden.
1: Soweit Stimmen aus Tangermünde und dort hatte der AfD-Spitzenkandidat Ulrich Siegmund am Vormittag gewählt und er sagte danach.
5: Es ist eine demokratische Entscheidung. Ich erwarte ein bestmögliches Ergebnis. Natürlich ist das Ziel 45% plus X, daran halten wir weiterhin fest.
1: Die CDU lag ja in den Umfragen deutlich hinter der AfD, deren Spitzenkandidat und Sachsen-Anhaltsministerpräsident Sven Schulze sagte vorhin.
6: Wir haben jetzt einen harten Wahlkampf hinter uns. Es ist eine Wahl, auf die ganz Deutschland, ganz Europa schaut, vielleicht sogar die ganze Welt.
1: Ja, und um 18 Uhr wird dann mit einer Prognose gerechnet. Und auf diese Zahlen schauen auch zahlreiche Medienvertreter aus der ganzen Welt. Hunderte Journalisten, unter anderem aus den USA, Kanada, Taiwan und China, hatten sich im Vorfeld angemeldet und waren nach Sachsen-Anhalt

0: bekommen. Die Polizei ist auch mit allen verfügbaren Kräften im Einsatz. Es gibt auch Unterstützung aus anderen Bundesländern. So müssen etwa Wahlpartys der Parteien abgesichert werden. Zudem sind für heute mehrere Demonstrationen angemeldet, sagt Magdeburgs Polizeisprecherin Heide von Hoff.
1: Die Beamtinnen und Beamten sind in Zivil als auch in Uniform im Stadtgebiet unterwegs. Die Polizei hat sich im Vorfeld auf verschiedenste Szenarien eingestellt und diese auch durchdacht und in das Einsatzkonzept einbezogen. Aus taktischen Gründen können wir hierzu natürlich keine Einzelheiten preisgeben.
0: Sagt Magdeburgs Polizeisprecherin Heide von Hoff. Und bis zum Nachmittag war es den Angaben nach auch ruhig an und in den Wahllokalen. Und aktuelle Entwicklungen lesen Sie in unserem Live-Ticker auf den Sachsen-Anhalt-Seiten von mdr.de. Und das war soweit der Überblick zur Landestagswahl 2026. Weiter geht's nun mit der Christoph.
2: Wir möchten, dass Sie gut ankommen. Das ist der Verkehrsservice bei MDR Sachsen-Anhalt um 6:03. Zunächst nochmal die Warnung. Achtung, ein Falschfahrer auf der A14 Schwerin-Magdeburg und zwar zwischen Lüderitz und Kolbitz. Dort ist dieser Falschfahrer unterwegs. Bitte fahren Sie äußerst rechts und überholen Sie nicht. Wir sagen Ihnen Bescheid, wenn diese Gefahr nicht mehr besteht. Außerdem A2 in Richtung Berlin zwischen Helmstedt Zentrum und Marienborn Helmstedt. Dort steht ein defektes Fahrzeug auf der linken Fahrspur. A2 in Richtung Hannover zwischen Irxleben und Alsleben stockt der Verkehr auf 9 Kilometern Länge. Das dauert 15 Minuten länger für Sie. A38 in Richtung Göttingen zwischen Eisleben und Altstädt steht ein defekter PKW auf der rechten Fahrspur. In Bernburg ist die Hallische Landstraße nach einem Unfall gesperrt und zwar zwischen Kalistraße und dem Ortsausgang von Bernburg. Damit sind wir bei den Blitzern. Die stehen auf der A9 in Richtung Berlin zwischen Halle und Bitterfeld-Wolfen. Gleich 3 Blitzer stehen in Halle und zwar konkret in der Rosenfelder Straße in Richtung Berliner Straße. An der Magistrale in Höhe Rennbahnkreuz in Richtung Zollrhein und im Halorenring in beiden Richtungen. Wenn Sie noch Staus, Blitzer oder Unfälle sehen, dann können Sie uns gerne anrufen und Bescheid sagen. Kostet Sie nichts. 0800 94 6 94 6 und die 1. Danke schon mal. Ja, es bleibt weiter trocken. Am Abend bleibt es vielerorts heiter. Richtung Norden sind weitere harmlose Wolken unterwegs. Und das Entscheidende ist aber, Regen fällt jedoch nicht. Das gilt auch für alle, die jetzt in der knappen halben Stunde noch wählen gehen wollen. Sie bleiben trocken. Die Temperatur liegt zwischen 15 und 18 Grad heute Abend. Auch in der Nacht bleibt es weitgehend trocken. Dabei ist es zunächst gering bewölkt oder klar, dann ziehen von Westen dichte Wolken heran. Die Temperatur geht runter auf 10 bis 7 Grad. Die neue Woche beginnt mit Wolken und Schauern. Morgen Nachmittag kommt die Sonne dann häufiger durch bei immerhin 25 bis 27 Grad im Bergland, 18 bis 25 Grad. Und danach geht es dann unbeständig weiter und wird zum Mittwoch wieder kühler.
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2: Jo, mit Christoph Tschedow. Hallo, guten Tag.

0: Susan Vega und Luca um 17.43 Uhr Minuten. In 17 Minuten schließen die Wahllokale. Sie hören MDR Sachsen-Anhalt mit der Sondersendung zur Sachsen-Anhalt-Wahl. Ja, 1,7 Millionen Menschen waren landesweit zu dieser Wahl aufgerufen oder sind es halt noch, die knappe Viertelstunde lang. Sie haben 2.800 Wahllokale, in die sie gehen können. Ja, und um 16 Uhr hatten schon 65% der Wahlberechtigten ihre Stimme abgegeben. Das heißt, wir steuern auf eine Rekordwahlbeteiligung zu. Das haben wir erfahren von der Landeswahlleiterin, von Christa Diekmann. Ja, Frau Diekmann, es war die Rede von vielen Briefwählern. Kann man denn genau sagen, wie viele per Briefwahl gewählt haben?
1: Ganz genaue Angaben haben wir nicht. Wir haben über das Statistische Landesamt das erfragen lassen. Und danach ist es so, dass zu dieser Wahl mehr Wahlunterlagen herausgeschickt wurden, als es bei der Landtagswahl 2021 Briefwähler gab. Das heißt, auch da wird der Anteil relativ hoch sein.
0: Also wir halten fest, es sind deutlich mehr Briefwähler als sonst. Nun ist die Briefwahl ja von einigen politischen Akteuren angezweifelt worden vorab. Gibt es Hinweise darauf, dass irgendwas vielleicht nicht glatt gelaufen ist?
1: Ja, ich halte das für Einzelfälle. Solche Fälle kommen vereinzelt bei allen Wahlen immer mal wieder vor. Das wird vor Ort über die Kreiswahlleiter und die Wahlvorstände dann konkret geklärt. Tatsächlich haben wir festgestellt, dass es keine besonderen Auffälligkeiten und keine besonderen Vorkommnisse heute im Laufe des Tages im Vergleich zu anderen Wahlen gegeben hat.
0: Um 18 Uhr, das ist in einer Viertelstunde, da werden also die Wahllokale geschlossen. Wie geht es danach weiter?
1: Nach Schluss der Wahllokale um 18 Uhr werden sowohl in den Urnen als auch in den Briefwahllokalen gleichzeitig die Stimmzettel ausgezählt.
0: Und dabei kann dann auch jeder zuschauen, sagt Frau Diekmann.
1: Genau, jeder kann die Wahl beobachten. Das fängt an bei der Öffnung des Wahllokals bis hin zur Auszählung der Stimmzettel. Das ist eher ein Grundsatz der Wahl. Das ist für alle möglich.
0: Das sagt die Landeswahlleiterin Christa Diekmann. Und die Prognose von Infratest, die bis bei uns um Punkt 18 Uhr. Bleiben Sie einfach dran, dann hören Sie das. Ansonsten empfehle ich Ihnen auch mdr.de/wahlen. Dort bekommen Sie alle Informationen zur Sachsen-Anhalt-Wahl. Das ist Toto, hold the line.

0: Manfred Mann's Earthband und Blinded by the Light. Und damit wird es nun 18 Uhr und wir gehen rein in unsere Nachrichten zu Michael Roseburg und der Prognose von Infratest DIMAP.
1: Guten Abend. Die AfD ist nach der Landtagswahl 2026 in Sachsen-Anhalt stärkste Kraft. Die CDU verliert deutlich. Hier die Prognose von Infratest DIMAP für 18 Uhr. CDU 18,5%. Ein Minus von 18,6 Prozentpunkten. Damit ist der Wert halbiert. Die AfD kommt auf 44,5%, ein Plus von 23,7, also quasi verdoppelt. Linke 9,5%, ein Minus von 1,5. SPD 8,0, ein Minus von 0,4 Prozentpunkten. Die Grünen kommen auf 9,0 Prozentpunkte in dieser Prognose, ist ein Plus von 3,1 Punkten. FDP 2, ein Minus von 4,4, ist damit also nicht mehr im Landtag vertreten, wenn es nach dieser Prognose geht. Das BSW kommt auf 5%, ganz neu aus dem Stand. Sonstige 3,5%. Das ist wie gesagt der Stand der Prognose von 18 Uhr. Die tatsächlichen Werte können sich im Laufe des Abends ändern. Erste konkrete Zahlen kommen mit der Hochrechnung, also wenn erste Stimmen ausgezählt sind. Stefan Schulz aus der Politikredaktion, wie verhält sich das genau mit Prognose und Hochrechnung?
2: Ja, eine Prognose ist noch kein Wahlergebnis. Sie basiert ja zunächst vor allem auf rund 20.000 Befragungen von Wählerinnen und Wählern vor den Wahllokalen, also nachdem sie ihre Stimmzettel abgegeben haben. Die Prognose zeigt also nur, wohin die Reise gehen könnte. Ausgezählt ist zu diesem Zeitpunkt noch nichts. Erst mit den ersten Hochrechnungen fließen dann nach und nach tatsächlich die ausgezählten Stimmen ein. Und sind die Abstände da deutlich, dann kann man sagen, lässt sich schon relativ früh erkennen, wie die Wahl ausgehen wird. Spannend aber bleibt es auf jeden Fall für Parteien rund um die 5%-Hürde. Da können wenige Stimmen über Einzug oder Auszug aus dem Landtag entscheiden und die Zitterpartie noch einige Stunden andauern.
1: Danke dir, Stefan. Die Wahlbeteiligung ist heute übrigens sehr hoch gewesen. Um 16 Uhr waren es laut Landeswahlleiterin 65%, deutlich mehr als bei der vergangenen Landtagswahl vor 5 Jahren. Da waren es nur 41 zu der Zeit. Insgesamt, sagt die Landeswahlleiterin, sei die Wahl ohne Vorfälle verlaufen. Alle Informationen zur Landtagswahl finden Sie bei uns auf mdr.de. Ja, und mit dieser Erklärung und den ersten Zahlen jetzt zurück zu dir, Christoph. Du hast ja gleich die ersten Reaktionen.
0: Danke, Michi.
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0: Also die AfD so stark wie nie, die CDU so schwach wie nie in Sachsen-Anhalt. Die Linke nach der Prognose von Infratest DIMAP nur einstellig. SPD und Grüne drin im Landtag, BSW auch drin. Das ist der Stand nach der 18 Uhr Prognose von Infratest DIMAP. Jochen Müller, unser Politikreporter.

0: hat erste Reaktionen von Parteienvertretern. Jochen, bitte.
1: Ja, bei mir steht Oliver Kirchner, der Fraktionsvorsitzende der AfD im Landtag. Herr Kirchner, 44,5, das ist ein gutes Ergebnis.
2: Ja, da würde ich mal sagen, herzlich willkommen in unserer Demokratie. Sie funktioniert noch. Und ich möchte auch sagen, wir nehmen natürlich Herrn Merz sehr ernst. Der wollte uns ja halbieren. Nun haben wir die halbiert und alles wird gut.
1: Freuen Sie sich?
2: Ich freue mich da sehr drüber. Gucken wir mal noch, wo die Zahlen so hingehen und dann gucken wir mal, wie das Endergebnis nachher aussieht und dann gucken wir mal, wer hier regiert und wer nicht.
1: Danke, Herr Kirchner. Wir schauen zu Eva van Angern, die Fraktionsvorsitzende und Spitzenkandidatin der Linkspartei. Einstellig, das ist bitter für Sie.
3: Es geht mir gar nicht heute um die Linke, sondern es geht mir darum, dass es ein schwarzer Tag für Sachsen-Anhalt ist. Menschen mit Behinderung, Künstlerinnen und Künstler, die haben Angst vor dem, was passiert. Und ich nehme mit großer Trauer auch zur Kenntnis, dass die Menschen sich hier gegen den Mitteldeutschen Rundfunk entschieden haben. Das ist bitter. Es wird ein langer Abend werden und ich hoffe, dass er noch etwas besser ausgeht, als jetzt der Anschein da ist.
1: Dennis Hellmich, Landesvorsitzender der Grünen, hat es dann doch geschafft, Ihre Partei hat es dann doch geschafft, in den Landtag zu kommen.
4: Ja, das ist eins der Wahlziele gewesen, aber ähnlich wie Frau von Angern gesagt hat, das Wahlziel war eben auch, eine demokratische Mehrheitsbildung in diesem Land zu organisieren. Das ist heute zu einer sehr, sehr schweren Bewerbungsprobe geworden. Wir werden den Abend abwarten, aber das Zeichen ist ein hartes. Und da bleibt tatsächlich unser Parteierfolg, der sichtbar und klar ist. Das wäre unser bestes Ergebnis, ein Stück weit hinten ran.
1: Andreas Schmidt, der Landeschef der SPD, bitte.
5: Ja, zunächst mal heißen die Zahlen von 18 Uhr, dass es heute ein langer Abend wird. Würde sich herausstellen, dass die AfD tatsächlich eine Regierung bilden könnte, wäre das für das Land eine Katastrophe. Da nützt es dann auch nichts zu sagen, dass in diesem ganzen Sturm die SPD ganz offensichtlich standgehalten hat.
1: Claudia Wittig ist eine der Kandidatinnen beim BSW mit 5,0. Wären Sie jetzt auch drin, dann muss der Tag abwarten, aber Sie strahlen.
6: Ja, wir müssen natürlich den Tag abwarten, aber das sieht erstmal sehr vielversprechend aus. Wir gucken optimistisch in einen ebenfalls langen Abend. Aber ich glaube, es ist ja deutlich geworden, dass die Menschen in Sachsen-Anhalt sich eine politische Veränderung gewünscht haben. Das sagen die Zahlen schon mal.
1: Okay, vielen Dank. Andreas Silbersack, Fraktionsvorsitzender der FDP im Landtag von Sachsen-Anhalt. Das mit 2,0%, das ist der Abschied aus dem Landtag.
7: Ja, es ist auf jeden Fall eine herbe Niederlage, die wir heute konstatieren müssen. Wir hatten uns das anders gewünscht und anders gedacht, aber offensichtlich ist dieses, was wir als liberale Mitte auch im Land Sachsen-Anhalt verstehen, so nicht kotiert worden. Es ging eher um einen Lagerwahlkampf in Richtung links oder rechts und wir wollten natürlich versuchen, auch die Mitte zu halten mit unseren liberalen Grundsätzen. Aber ich möchte an der Stelle ganz herzlich danken denjenigen, die sich stark gemacht haben, die sie uns unterstützt haben.
1: Ja, soweit die ersten Reaktionen hier aus dem Messezentrum, aus dem Landtag, dem Augenblicklichen, zurück ins Studio.
0: Vielen Dank, Jochen Müller. Und eine Reaktion der CDU wird bei uns auch noch folgen. Also es wird auf jeden Fall ein spannender Wahlabend. Wir bleiben für Sie dran. Mein Name ist Christoph Jedo. Guten Abend.

0: Sie hören MDR Sachsen-Anhalt am Abend der Landtagswahl hier in Sachsen-Anhalt. Nochmal kurz zur Prognose von Infratest DIMAP, 18 Uhr. Die AfD kommt auf 44,5%, das heißt, sie verdoppelt sich nahezu. Ob es für die absolute Mehrheit reichen wird, das ist noch unklar. Die CDU halbiert sich nahezu, nur noch 18,5%. Die Linke 9,5%, SPD 8,5%. Die Grüne verbessern sich auf 9% und das BSW ist Stand jetzt mit 5,0%, so die 18-Uhr-Prognose von Infratest DIMAP, drin im neuen Landtag, die FDP mit 2,0% deutlich draußen. Das heißt, es gibt in jedem Fall einen deutlichen Wahlsieger, das ist die AfD. Und wir hören deren Spitzenkandidaten, nämlich wir hören Ulrich Siegmund.
1: Wir haben in diesem Land Geschichte geschrieben. Das muss man ganz deutlich so sagen. Die Menschen haben hier ein ganz klares politisches Zeichen hier in Sachsen-Anhalt ausgesprochen. Es kann so nicht weitergehen. Wir brauchen eine grundsätzliche politische Wende in diesem Land mit einer Politik, die sich endlich wieder mit unseren eigenen Interessen, mit unserem eigenen Land beschäftigt. Und das ist ein Zeichen, das könnte kaum deutlicher sein. Natürlich auch ein Zeichen in Richtung Berlin, das ist uns bewusst, ein sehr guter Wahlkämpfer. Diesen Wahlkampf war für uns Friedrich Merz. Also dieser Mann ist jeden Tag ein zu viel im Kanzleramt. Das sehen ja auch die Menschen in Sachsen-Anhalt so, aber natürlich auch auf Landesebene. Also was wir hier bei der Konkurrenz erlebt haben, sie hatten im Prinzip kein eigenes Programm. Es ging nur um die AfD und demzufolge haben wir alles richtig gemacht und das Ergebnis spricht eine tolle Sprache.
0: Ja, und unsere Kollegen vom Fernsehen haben aber Siegmund dann auch gefragt, werden Sie denn nun Ministerpräsident?
1: Also was wir endlich wieder in der Politik brauchen, ist Vertrauen. Und ich werde jetzt nach der Wahl, egal wie es jetzt heute Abend weitergeht, genau das machen, was ich vorher angekündigt habe. Ich werde sagen, als Demokrat werde ich immer, und das haben wir seit 10 Jahren gemacht, immer allen Kräften die Hand ausstrecken, die mit uns eine grundsätzliche politische Kehrtwende in diesem Land herbeiführen möchten. Wenn es diese Kräfte im neuen Landtag von Sachsen-Anhalt geben sollte, dann ist das völlig in Ordnung. Es wird aber mit mir keine Verbiegerei geben. Wir werden nicht unsere Grundposition, die Deutschland gerade dahin gebracht haben, wo es ist, aufgeben für irgendwelche Machtoptionen. Das möchten die Wähler nicht, das möchten die Menschen nicht, das haben sie mir zu Zehntausenden in den letzten Monaten gesagt. Und diesem Anspruch bleiben wir gerecht. Natürlich staatspolitische Verantwortung, aber nicht unter der Maßgabe, dass wir uns hier irgendwie so verbiegen, wie es eine CDU seit vielen Jahren macht. Weil das hat genau diese Parteien dahin gebracht, wo sie heute sind.
0: Das sagt Ulrich Siegmund, der Spitzenkandidat der AfD und der Wahlsieger hier in Sachsen-Anhalt.

0: Robert Palmer und Johnny und Mary, 18 Uhr und 26 Minuten. Vor 26 Minuten haben die Wahllokale hier in Sachsen-Anhalt geschlossen. Wir haben die Prognose von Infratest DIMAP bekommen und die CDU ist der ganz große Verlierer dieser Wahl. Sie hat sich nahezu halbiert, nur noch 18,5%. Unsere Reporterin Katja Luniak ist bei der Wahlparty der CDU. Katja, da ist garantiert ganz schlechte Stimmung, oder?
1: Nach dieser Prognose tatsächlich stille und bedrückte Gesichter. Das hatte so, glaube ich, keiner erwartet. Und jetzt müssen alle das erstmal verarbeiten, darüber nachdenken. Ich kann eigentlich wirklich nicht viel mehr sagen, weil wenn ich hier in diese Gesichter schaue, dann sehe ich so eine Mischung aus Ungläubigkeit und Schrecken. Und ich kann mir vorstellen, dass wenn ich hier die ersten Leute befrage, da wird doch erstmal Sprachlosigkeit vorherrschen. Das ist wirklich keine schöne Situation für die, die hier eigentlich kämpfen wollten, die hier eigentlich ihren Status als Regierungschef, als Regierungspartei verteidigen wollten. Wir werden sehen, wie es weitergeht.
0: Das sagt Katja Luniak bei der Wahlparty der CDU, die nur noch auf 18,5% kommt, so die Prognose von Infratest DIMAP. Vielen Dank, Katja.

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1: Im Studio Michael Holzberger, guten Abend. Seit einer halben Stunde sind die Wahllokale in Sachsen-Anhalt geschlossen und es gibt jetzt eine erste Hochrechnung. Und die besagt, dass die AfD mit großem Abstand vorn liegt. Die vom Landesverfassungsschutz als gesichert rechtsextremistisch eingestufte Partei von Spitzenkandidat Ulrich Siegmund kommt demnach auf 44,5%. Auf Platz 2 der Hochrechnung steht die CDU von Ministerpräsident Sven Schulze, die enorme Verluste verbuchen muss und bei 18,5% liegt. Die SPD kommt auf 8,2%, die Linke liegt nach der ersten Hochrechnung bei 9,4%. Die Grünen stehen bei 8,2%, das BSW muss mit 5% um den Einzug in den Landtag bangen. Die FDP scheitert nach der ersten Hochrechnung mit 2,1% an der 5%-Hürde. Ja, und aktuelle Entwicklungen lesen Sie auch in unserem Live-Ticker auf den Sachsen-Anhalt-Seiten von mdr.de. Und auf diese Zahlen schauen auch zahlreiche Medienvertreter aus der ganzen Welt. Hunderte Journalisten, unter anderem aus den USA, Kanada, Taiwan und China, hatten sich im Vorfeld angemeldet und waren nach Sachsen-Anhalt gekommen. Die Polizei ist auch mit allen verfügbaren Kräften im Einsatz. Es gibt auch Unterstützung aus anderen Bundesländern. So müssen etwa aktuell auch die Wahlpartys der Parteien abgesichert werden, sagt Magdeburgs Polizeisprecherin Heide von Hoff.
2: Die Beamtinnen und Beamten sind in Zivil als auch in Uniform im Stadtgebiet unterwegs. Die Polizei hat sich im Vorfeld auf verschiedenste Szenarien eingestellt und diese auch durchdacht und in das Einsatzkonzept einbezogen. Aus taktischen Gründen können wir hierzu natürlich keine Einzelheiten preisgeben.
1: Sagt Magdeburgs Polizeisprecherin Heide von Hoff. Und bis zum Nachmittag war es an den Angaben nach auch ruhig an den und in den Wahllokalen. Und soweit der aktuelle Überblick. Und jetzt geht's weiter mit dir, Christoph.
3: Jo. Gleich 4 Minuten nach 6:30 haben wir es. Wir möchten, dass Sie gut ankommen. Das ist der MDR Sachsen-Anhalt Verkehrsservice. A2 Richtung Berlin zwischen Helmstedt Zentrum und Marienborn-Helmstedt. Dort steht ein defektes Fahrzeug auf der linken Fahrspur. A2, das ist die Gegenrichtung in Richtung Hannover zwischen Irxleben und Eilsleben. 9 Kilometer stockender Verkehr. Ihre Fahrzeit verlängert sich an dieser Stelle um rund 10 Minuten. Dann in Bernburg. Dort ist die Hallische Straße nach einem Unfall gesperrt und zwar zwischen der Kalistraße und dem Berdenburger Ortsausgang. Und geblitzt wird 3-mal in Halle und zwar in der Rosenfelder Straße in Richtung Berliner Straße. An der Magistrale in Höhe Rennbahnkreuz in Richtung Zollrhein und im Hallorenring dort in beiden Richtungen. Wenn Sie noch etwas sehen, Staus, Blitzer, Unfälle, Gefahrenstellen, dann können Sie uns gerne anrufen. Das kostet Sie nichts. Die Nummer ist 0800 94 66 und die 1. Ja, das Wetter hat zur Wahl gepasst, zur hohen Wahlbeteiligung auf jeden Fall. Und es bleibt auch heute Abend trocken. Vielerorts heiter, Richtung Norden sind wenige harmlose Wolken unterwegs. Regen fällt jedoch nicht und die Temperatur, die liegt zwischen 15 und 18 Grad so rum. Auch in der Nacht bleibt es weitgehend trocken. Dabei ist es zunächst gering bewölkt oder klar. Dann ziehen von Westen dichte Wolken heran. Die Temperatur geht runter auf 10 bis 7 Grad. Der Mond mit Wolken und Schauern. Morgen Nachmittag kommt die Sonne dann häufiger durch, bei immerhin 25 bis 27 Grad, im Bergland 18 bis 25 Grad. Das kann also nochmal sommerlich werden, bleibt es aber nicht im weiteren Verlauf der Woche. Es geht nämlich dann unbeständig eher weiter und zum Mittwoch hin wird es wieder kühler.
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3: Wir halten Sie weiter auf dem Laufenden. Mein Name ist Christoph Cedo. Hallo.

0: Racy und Some Girls, MDR Sachsen-Anhalt, hören Sie am Abend der Landtagswahl in Sachsen-Anhalt. Die AfD ist der große Gewinner der Landtagswahl. Laut der aktuellen Hochrechnung kommt sie auf 44,5%. Die CDU hingegen halbiert sich nahezu, nur noch 18,6%. Wir können darüber sprechen mit unserer Reporterin bei Infratest DIMAP, Angela Tesch. Hallo, guten Abend.
1: Hallo nach Magdeburg.
0: Ja, die erste Frage natürlich ganz klar. Also die AfD gewinnt deutlich dazu und die CDU verliert ganz klar. Was sagt das über dieses Wahlverhalten heute aus?
1: Also wir haben gerade von Infratest DIMAP eine Statistik bekommen und da sind die Zuwächse für die AfD zweistellig. Also viele Wähler, die vor allem früher die CDU gewählt haben, sind rübergewechselt zur AfD. Das beginnt bei den ganz Jungen, plus 25%. Das sind dann 4 von 10 junge Leute, die die AfD gewählt haben. Dieses Phänomen hatten wir schon länger, dass nicht mehr die Grünen und die Linken unbedingt die Nummer 1 ist für die Jungen, sondern jetzt auch die AfD. Das zieht sich durch alle Altersgruppen, natürlich besonders bei den Älteren, vor allem aber eben auch bei den Beschäftigten. Arbeiter, 61% der Arbeiter haben die AfD gewählt, nur noch 10% die CDU-Zuwächse, also da auch da bei den Beamten, bei den Rentnern. Und was voraussticht, ist dieser Veränderungswunsch. Der ist bei der AfD, bei den Wählern der AfD riesengroß. 83% wollten Veränderungen. Und man muss auch sagen, da ist zwar immer noch Enttäuschung dabei, also ein bisschen Protestwahl für 35%, aber die große Mehrheit, 55%, nochmal plus 11 Prozentpunkte, haben dieses Kreuz bei der AfD aus Überzeugung gesetzt.
0: Und die CDU bekommt also dieses Vertrauen einfach nicht mehr. Große Sorgen liegen also bei den Sachsen-Anhaltern vor, die sich auf das Wahlverhalten ausgewirkt haben. Was sind denn die Sorgen, die die Sachsen-Anhalter laut Infratest DIMAP so haben?
1: Ja, das ist die Verunsicherung. Das sind viele Sorgen angesichts der Krisen. Natürlich wirtschaftliche und soziale Fragen. Warum steigen die Preise? Kann ich mir das Leben noch leisten? Aber genauso gut sind das eben Fragen, dass sich die Art und Weise, wie wir in Deutschland leben, viel zu stark verändert hat. Also

0: Also der Transformationsdruck ist offenbar sehr hoch und viele stimmen auch dem zu, dass mittlerweile viel zu viele fremde Menschen in Deutschland leben. Sagen insgesamt 55%. Bei der AfD sind es natürlich sehr viele, 9 von 10, aber immerhin auch noch knapp 30% von der CDU. Und Stichwort CDU, natürlich ist kein Rückenwind aus Berlin gekommen, im Gegenteil eher Gegenwind. Und so sagen in Sachsen-Anhalt 6 von 10, diese Wahl ist ein Denkzettel für die Bundesregierung.
1: Das sagt Angela Tesch in Berlin bei InfraTest DIMAP. Vielen Dank für den Moment.

0: Sie hören MDR Sachsen-Anhalt am Abend der Landtagswahl, die einen ganz großen Verlierer hat, die CDU. Die aktuelle Hochrechnung von Infratest DIMAP besagt, dass sie nur noch auf 18,6% der Stimmen kommt. Das heißt, sie hat ihr Ergebnis von vor 5 Jahren nahezu halbiert. Unsere Reporterin bei der CDU-Wahlparty ist Katja Luniak. Hallo Katja.
1: Hallo Christoph.
0: Bei dir ist ganz miese Stimmung, nehme ich an.
1: Naja, im Moment klingt es nicht so tatsächlich. Wenn man hier im Hintergrund hört, wird noch viel geschnattert und erzählt. Es wird natürlich viel diskutiert, aber in dem Moment, als die erste Hochrechnung kam, da war das hier schon, kann man schwer erklären. Es ist ein voller Saal, es sind hier hunderte Menschen in einem kleinen Raum und es war wirklich still. Und es waren viele betretene Gesichter zu sehen und das war wirklich, das habe ich so noch nicht erlebt tatsächlich, wenn so viele Menschen auf einem Haufen sind.
0: Der Spitzenkandidat, wenn ich es richtig gesehen habe, Sven Schulze, der amtierende Ministerpräsident, der ist schon vor seine Parteimitglieder getreten und hat etwas gesagt. Hat er überhaupt Worte gehabt?
1: Ja, er war sehr kurz, er war sehr verhalten, er war auch natürlich gedrückter Stimmung, das konnte man seiner Rede anhören. Und er hat tatsächlich auch weder eine Ausrede gefunden, noch hat er irgendwie das schön geredet. Er hat am Ende gesagt, das ist Demokratie und das müssen wir jetzt aus,

0: halten und hat die hohe, hohe Wahlbeteiligung gelobt. Ja, mehr Lösungen hatte er nicht. Und während es ja außerhalb tatsächlich schon so die eine oder andere Rücktrittsforderung an ihn gibt, ist das hier im Saal noch nicht zu hören. Allerdings, was hier besprochen wird, das habe ich so beim Lauschen der Gespräche mitbekommen, dass man vielleicht sich die Brandmauer gegen die Linke überlegen muss und überlegen muss, ob man mit denen zusammenarbeitet, weil sie doch tatsächlich zumindest auf dem Boden der Demokratie stehen.
1: Diese Diskussion gehen also tatsächlich los. Hat sich schon irgendeiner auch kritisch Richtung Bundesregierung geäußert? Ist dir da irgendwas zu Ohren gekommen?
0: Nee, tatsächlich, ja, es wird so ein bisschen die Schuld der Bundespolitik gegeben. Das ist ja aber den ganzen Wahlkampf lang schon so gewesen. Das ist aber hier tatsächlich nur am Rande Thema. Die meisten sind erstmal noch ein bisschen geschockt, auch nach den ersten Hochrechnungsergebnissen jetzt. Und müssen abwarten, was da noch kommt und ob es vielleicht doch noch irgendwie eine 2 wird, die da vorne steht am Ende. Aber ja, die Bundes-, also Berlin ist weit weg und ich glaube, da ist jetzt tatsächlich im Moment hier, zumindest im Saal, keine Diskussion zu spüren.
1: Das sagt unsere Reporterin bei der Wahlparty der CDU, Katja Luniak. Katja, vielen Dank für den Moment. 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
1: Ich bin Michael Rosebrock. Schönen guten Abend. Die AfD steigt bei der Landtagswahl in Sachsen-Anhalt auf einen Rekordwert. Die CDU verliert deutlich. SPD und Grüntag, die FDP draußen. Das BSW steht auf der Kippe. Eine absolute Mehrheit für die AfD gibt es momentan knapp nicht. Und das ist die aktuelle Hochrechnung zur Landtagswahl 2026 in Sachsen-Anhalt. Die Zahlen der ARD von 18.29 Uhr. CDU 18,5, ein Minus von 18,6%. AfD 44,5, ein Plus von 23,7. Linke 9,4, ein Minus von 1,6. SPD 8,2, ein Minus von 0,2. Grüne 8,9%, ein Plus von 3,0 Punkten. FDP 2,1%, ein Minus von 4,3. Wäre damit also raus aus dem Landtag. Das BSW kommt aus dem Stand auf 5,0, damit also drin nach dieser Hochrechnung. Die sonstigen kommen momentan auf 3,4%. Die absolute Mehrheit im Landtag von Sachsen-Anhalt liegt bei 42 Sitzen. Die AfD als stärkste Kraft kommt momentan auf 39. Spitzenkandidat Ulrich Siegmund.
2: Wir haben genau das geschafft, was wir schaffen wollten. Wir haben in diesem Land Geschichte geschrieben. Das muss man ganz deutlich so sagen. Die Menschen haben hier ein ganz klares politisches Zeichen hier in Sachsen-Anhalt ausgesprochen. Es kann so nicht eine grundsätzliche politische Wende in diesem Land mit einer Politik, die sich endlich wieder mit unseren eigenen Interessen, mit unserem eigenen Land beschäftigt. Und das könnte kaum deutlicher sein.
1: AfD-Spitzenkandidat Ulrich Siegmund im Ersten. Ministerpräsident und CDU-Spitzenkandidat Sven Schulze gratulierte der AfD zu der Prognose und den Hochrechnungen. Er sprach von einem harten Wahlkampf. Das Ergebnis am Abend bleibe aber abzuwarten.
3: Wir werden auch als CDU mit diesem Ergebnis umgehen müssen. Das ist ein extrem harter und intensiver Wahlkampf. Ich gebe ganz offen zu, ich habe seit 25 Jahren an Wahlkämpfen teilgenommen. So ein Wahlkampf, wie wir ihn hier erlebt haben, den gab es vorher noch nicht. Ich glaube auch so in keinem Bundesland.
1: Ministerpräsident und CDU-Spitzenkandidat Sven Schulze. Enttäuschung gibt es bei Linken, Grünen und FDP. Eva von Angern von den Linken spricht von einem schwarzen Tag für Sachsen-Anhalt. Dennis Helmich von den Grünen sagte, das sei eine demokratische Mehrheitsbildung gewesen. Der Erfolg seiner Partei stehe hinten an. Andrea Schmidt sprach von einer Katastrophe für Sachsen-Anhalt, sollte die AfD eine Regierung bilden. Ja, in Sachsen-Anhalt sind heute im Zuge der Landtagswahl viele Polizisten im Einsatz, um die Sicherheit zu gewährleisten. Hundertschaften, unter anderem aus Hamburg, Schleswig-Holstein, dem Saarland, Hessen, Bayern und Thüringen, unterstützen ihre Kollegen in Sachsen-Anhalt. Bis zum frühen Abend ist die Situation ruhig geblieben im Land. Das haben uns die Polizeilagezentren nochmal vor wenigen Minuten bestätigt, die trotzdem für den Fall der Fälle vorbereitet. Heidi von Hoff, Sprecherin der PI Magdeburg.
4: Die Polizei hat sich im Vorfeld auf verschiedenste Szenarien eingestellt und diese auch durchdacht und das Einsatzkonzept eigenbezogen. Taktischen Gründen können wir hierzu natürlich keine Einzelheiten preisgeben.
1: Heidi von Hoff, Sprecherin der Polizeiinspektion Magdeburg. Ja, und alle Infos zur Wahl finden Sie bei uns im Wahlticker auf mdr.de. Und das waren die Nachrichten. Jetzt zu dir, Christoph. Weiter.
5: Ja, vielen Dank. Wir möchten, dass Sie gut ankommen. Hier ist der Verkehrsservice bei MDR Sachsen-Anhalt. 7:03 haben wir's. A2 in Richtung Hannover zwischen Irxleben und Eilsleben. 8 Kilometer stockender Verkehr. Ihre Fahrzeit verlängert sich hier um rund 10 Minuten. A14 Richtung Magdeburg zwischen Leipzig Nordost und Leipzig Messegelände. Behinderungen wegen Reinigungsarbeit.

0: Minuten. In Bernburg ist die Hallische Straße, die Hallische Landstraße, gesperrt nach einem Unfall, und zwar zwischen Kalistraße und dem Bernburger Ortsausgang. Geblitzt wird in Halle, in der Rosenfelder Straße in Richtung Berliner Straße, ja, und sonst inzwischen nirgends mehr. Wenn Sie aber noch irgendwas gesehen haben, vielleicht einen Blitzer oder einen Stau oder einen Unfall, dann können Sie uns gerne anrufen. Kostet Sie nichts. 0800 94 6 94 6 und die 1. Wir bedanken uns schon mal dafür. Das Wetter heute Abend: bleibt es vielerorts heiter. In Richtung Norden sind weitere harmlose Wolken unterwegs. Regen fällt jedoch nicht und die Temperatur, die liegt zwischen 15 und 18 Grad. Auch in der Nacht bleibt es dann weitgehend trocken. Dabei ist es zunächst gering bewölkt oder klar. Dann ziehen von Westen dichte Wolken auf. Die Temperatur geht runter auf 10 bis 7 Grad. Die neue Woche beginnt dann mit Wolken und Schauern. Morgen Nachmittag kommt dann aber die Sonne häufiger durch, bei immerhin 25 bis 27 Grad, im Bergland bei 18 bis 25 Grad. Und danach geht es dann aber unbeständig weiter und zum Mittwoch wird es auch wieder kühler.
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0: Also, ganze 3 Sitze fehlen der AfD zur absoluten Mehrheit. Das ist der aktuelle Stand. Wir halten Sie weiter auf dem Laufenden. Mein Name ist Christoph Jedo. Hallo.

0: Laura Branigan und Self-Control, 19 Uhr und 12 Minuten, Sie hören MDR Sachsen-Anhalt. Ja, nach der Landtagswahl ist eine neue Hochrechnung da, sie liegt jetzt vor. Im Wesentlichen hat sich nicht viel geändert, aber ich gebe Ihnen trotzdem jetzt die Zahlen. Die AfD kommt aktuell auf 44,4%, so die aktuelle Hochrechnung von Infratest DIMAP. Die CDU liegt bei 18,4%, also es geht im Vergleich zur letzten Hochrechnung sogar nochmal leicht bergab. Die Linke 9,3%, auch ein Zehntel Prozentpunkt weniger als in der vorherigen Hochrechnung. Die SPD 8,4% und die Grünen 8,7% nähern sich jetzt doch ein wenig an. Das BSW liegt weiterhin bei 5,0%, ist demzufolge drin im neuen Landtag, die FDP draußen mit 2,2%. Unser Reporter André Damm ist auf dem Magdeburger Messegelände, wo sich die Parteispitzen versammeln und die viele Journalistenteams. André, hallo.
1: Hallo Christoph.
0: Ja, was hast du für Reaktionen bisher auf dieses Wahlergebnis wahrgenommen?
1: Ja, natürlich Jubel bei einer Partei und zwar bei der AfD. Also das ist ja der große Wahlsieger und die können tatsächlich vor Kraft hier kaum noch laufen. Mit diesem Ergebnis hatten die wenigsten gerechnet, 44,4% oder wie auch immer über 44%. Das ist schon eine Hausnummer. Sie haben sich mehr als verdoppelt im Vergleich zur Wahl vor 5 Jahren. So, und dann natürlich Katerstimmung bei Sven Schulze, beim Ministerpräsidenten. Er räumte ein, es ist eine klare Niederlage, hat aber Ulrich Siegmund, den Spitzenkandidaten der AfD, gratuliert. Die Grünen, die sprachen von besorgniserregenden Zuständen hier in Sachsen-Anhalt. Also diese Wahl, diese Zahlen haben die Grünen doch sehr erschüttert und auch die SPD und Linken, die sprachen von einem schwarzen Tag für Sachsen-Anhalt. Also das mal so zur Bandbreite der Emotionen hier in Magdeburg auf dem Messegelände.
0: Ja, es fällt schon auf, dass eine Partei, die dazu gewonnen hat, nämlich die Grüne, sich trotzdem nicht freut und von einem schwarzen Tag spricht. Ja, das Ergebnis zeigt ja, dass Sachsen-Anhalt doch sehr gespalten ist. Also die AfD sehr stark, aber Stand jetzt 3 Sitze fehlen zur absoluten Mehrheit, die Partei angestrebt hat. Was kann das alles jetzt für eine mögliche Regierungsbildung bedeuten?
1: Ja, es wird ganz schwierig hier in Sachsen-Anhalt. Also wir können uns da auf einen dauerhaften Streit einstellen. Also schnell, denke ich wirklich, wird das nicht gehen, weil die AfD, dass sie die absolute Mehrheit holt, glauben hier die wenigsten, zumal noch die Ergebnisse der Briefwahl ausstehen. Und da schneidet die AfD erfahrungsgemäß etwas schlecht ab als andere Parteien. Und dann ging es ja nur, wenn die AfD zusammen mit dem Bündnis Sahra Wagenknecht koaliert oder kooperiert, wie man das nennen will, eine Toleranz macht. Das muss man abwarten, ob das Bündnis Sahra Wagenknecht reinkommt. Die stehen aktuell bei 5%. Also es wird noch eine lange Nacht hier, ob das überhaupt rechnerisch möglich wäre, so eine Regierungskooperation. So, und dann hieß es sonst, was macht man da? Man hat Parteien, die alle unter 20% liegen. CDU, Linke, SPD, Grüne, BSW. Die müssten dann theoretisch zusammengehen. Und da braucht man tatsächlich viel Fantasie, um sich dieses Spektrum an verschiedenen politischen Meinungen vorzustellen, geeint in eine Regierung.
0: Das sagt André Damm auf dem Magdeburger Messegelände. Dankeschön, André, für den Moment.

0: Richard Sanderson und Dreams. Sie hören den Landtagswahlabend bei MDR Sachsen-Anhalt. Ja, für die CDU ist das ein ganz schwarzer Abend. Die CDU hat ihr Ergebnis nahezu halbiert. Die aktuelle Hochrechnung von Infratest DIMAP sieht sie bei 18,4% nur noch. Das ist eine Niederlage, eine herbe Niederlage für den amtierenden Ministerpräsidenten, für Sven Schulze. Was sagt er dazu?
1: Das ist ein Ergebnis, was wir heute sehen, was wir uns in jeglicher Hinsicht wirklich anders vorgestellt haben. Und es ist schon ein herber Schlag auch für die CDU natürlich. Ja, und insgesamt will ich aber auch sagen, weil ich heute hier schon gehört habe, es wäre jetzt ein schwarzer Tag für Sachsen-Anhalt. Das ist Demokratie. Und die Menschen haben hier abgestimmt, eine sehr, sehr hohe Wahlbeteiligung, so wie wir sie noch nie gesehen haben. Und wir werden jetzt auch als CDU.
0: Ja, die CDU wird jetzt damit umgehen müssen und für die CDU stellt sich vor allem eine Frage. Die CDU hat einen Unvereinbarkeitsbeschluss, sowohl nach rechts, was die AfD betrifft, als auch nach links, was die Partei Die Linke betrifft. Steht denn also die Brandmauer noch dazu, Sven Schulze?
1: Also wir haben Beschlüsse auf Bundesebene, aber wir haben am Ende jetzt eine Hochrechnung, die uns, ja, sage ich ganz offen, schon hart trifft und deswegen müssen wir damit jetzt erstmal umgehen. Wir haben jetzt ein Ergebnis, was uns alle hart getroffen hat, mich persönlich auch wirklich. Und ich sehe das als ja auch ein Zeichen der Menschen hier in Sachsen-Anhalt, nicht nur an uns hier in Sachsen-Anhalt, sondern insgesamt. Wir sehen ja, dass gerade sehr, sehr viele Menschen, die beim letzten Mal nicht gewählt haben, jetzt zur Wahl gegangen sind, aber scheinbar die AfD gewählt haben. Fakt ist eins, das trifft uns alle hier auch in der CDU sehr hart.
0: Das sagt Sven Schulze, der amtierende Ministerpräsident von der CDU. Seine Partei ist der große Verlierer der Landtagswahl. Die SPD ist einstellig geblieben, hat ihr Ergebnis im Vergleich zur letzten Wahl in etwa so gehalten. Der Generalsekretär auf Bundesebene, Tim Klüssendorf, hat dazu Folgendes zu sagen.
2: Naja, für uns ist erstmal klar, dass wir das Ergebnis so einzuordnen haben, wie auch die vergangenen Wochen es hergegeben haben. Wir haben die Diskussion erlebt im Sommer, dass viel darüber gesprochen worden ist, ob wir die 5%-Hürde noch schaffen. Und da gibt es ein ganz klares Signal, dass wir mit viel Geschlossenheit, mit dem Einsatz auch der Parteimitglieder vor Ort, aber auch mit einer sehr, sehr geschlossenen Partei vor Ort, mit der Unterstützung vieler Parteimitglieder aus dem Bundesgebiet, wirklich den Einzug sehr, sehr stabil geschafft haben. Wir sind auf dem Niveau vom letzten Mal. Im ZDF sind wir sogar bei 9%, das heißt etwas besser als beim letzten Mal. Und das ist erstmal für uns ein wichtiges Zeichen, dass mit der SPD zu rechnen ist und auch in Zukunft zu rechnen ist und dass wir hier unsere Hausaufgaben gemacht haben.
0: Das sagt SPD-Generalsekretär Tim Klüssendorf. Das BSW, das Bündnis Sahra Wagenknecht, wie es für diese Wahl noch hieß, es wird sich ja umbenennen zum kommenden Jahr. Das Bündnis ist Stand jetzt im neuen Landtag drin, haarscharf, mit 5,0%, so der aktuelle Stand der aktuellen Hochrechnung von Infratest DIMAP zufolge. Was sagt Parteichefin Almira Mohamed Ali dazu?
3: Ich freue mich natürlich sehr darüber. Es ist jetzt die erste Zahl, der Abend ist noch lang. Also wir sind das BSW ja offenbar dafür gut, dass wir immer ein bisschen Spannung bieten im Laufe eines Abends. Aber ich blicke jetzt mit Zuversicht natürlich auf die weitere Entwicklung.
0: Ja, die weitere Entwicklung, die können Sie bei uns auch online bekommen. mdr.de/wahlen, alle aktuellen Hochrechnungsergebnisse dort.

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1: Es ist 19.30 Uhr im Studio Michael Holzberger. Guten Abend. Die zweite Hochrechnung deutet auf eine deutliche Verschiebung der Kräfteverhältnisse in Sachsen-Anhalt hin. Mit großem Abstand liegt die AfD vorn, während die CDU von Ministerpräsident Schulze enorme Verluste verzeichnet. So kommt die vom Landesverfassungsschutz als gesichert rechtsextrem eingestufte AfD von Spitzenkandidat Ulrich Siegmund demnach auf 44,4%. Auf Platz 2 steht die CDU bei 18,4%. Dahinter kommt die Linke auf 9,3%. Die Grünen stehen bei 8,7%, die SPD bei 8,4%. Das BSW muss mit 5% um den Einzug in den Landtag bangen. Die FDP würde mit 2,2% nach der aktuellen Hochrechnung den Landtag verpassen. Ja, und was sagen die Menschen im Land Sachsen-Anhalt dazu? Unsere Reporter sind unterwegs und haben sich auf der Straße umgehört. Und hier ein paar Stimmen aus Dessau und Merseburg.
2: Ich war entsetzt, war aber auch nicht so sehr überrascht, ja.
3: Das ist besonders schlecht für Sachsen-Anhalt.
4: Naja, ist doch ganz gut, dass der AfD ja mal was reißt. Es wird doch mal Zeit.
5: Finde ich nicht gut, sage ich. Mehr will ich dazu nicht sagen.
6: Das habe ich nicht erwartet.
7: Ich auch nicht. Es gibt Vor- und Nachteile, aber naja, ich weiß halt nicht, ob die wirklich was besser machen werden.
1: Soweit Stimmen aus Dessau und Merseburg. Mit einem größeren Polizeiaufgebot wird die Landtagswahl in Sachsen-Anhalt begleitet. Dabei werden die Einsatzkräfte von Hundertschaften aus anderen Bundesländern unterstützt. Bis zum frühen Abend ist es laut der Polizeiinspektionen in Magdeburg, Halle, Dessau-Roßlau und Stendal ruhig geblieben. Es gibt demnach mehrere Versammlungen, die bisher nicht gestört worden sind. Ja, und aktuelle Entwicklungen lesen Sie auch jederzeit in unserem Live-Ticker auf den Sachsen-Anhalt-Seiten von mdr.de. Und jetzt geht es weiter mit dir, Christoph.
8: Dankeschön. Gleich 2 Minuten nach 7:30 haben wir es. Wir möchten, dass Sie gut ankommen und deswegen gibt es für Sie den Verkehrsservice bei MDR Sachsen-Anhalt. A14 Richtung Magdeburg am Dreieck Partenaue in der Überfahrt zur A38 hat es einen Unfall gegeben und zwar im Kurvenbereich und deswegen gibt es Behinderungen. A14 in Richtung Magdeburg zwischen Leipzig Nordost und Leipzig Messegelände Behinderungen wegen Reinigungsarbeiten und in Bernburg ist die Hallische Landstraße zwischen der Kalistraße und dem Ortsausgang nach einem Unfall gesperrt. Einen Blitzer gibt es noch und zwar in Halle in der Rosenfelder Straße in Richtung Berliner Straße. Wenn Sie weitere Blitzer sehen, Staus oder Unfälle, dann rufen Sie uns gerne an. Kostet Sie nichts. 0800 94 6 94 6 und die 1. Ja, es bleibt auch Richtung Wahlnacht trocken. Vielerorts heiter, weitere harmlose Wolken ziehen durch, aber das entscheidende Regen fällt nicht und die Temperatur liegt dann zwischen 15 und 18 Grad. In Richtung morgen geht es dann runter auf 10 bis 7 Grad. Die neue Woche beginnt mit Wolken und Schauern. Morgen Nachmittag kommt die Sonne häufiger durch, bei immerhin 25 bis 27 Grad. Im Bergland 18 bis 25 Grad. Das kann man dann nochmal einen sommerlichen Tag durchaus nennen. Danach geht es aber nicht so weiter, nämlich unbeständig. Und zum Mittwoch wird es auch wieder kühler.
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1: Mit Christoph Jedow. Hallo, guten Abend.

0: Tim Kahns und Bette Davis Eis. 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Der große Verlierer der Sachsen-Anhalt-Wahl, der interessiert uns jetzt nochmal, die CDU. 18,4% laut aktueller Hochrechnung von Infratest DIMAP. Katja Luniak, die Reporterin bei der Wahlparty. Wir haben sie schon öfter gehört. Jetzt nochmal, Katja, hallo. Ist denn aus der Schockstarre etwas geworden? Hat sich das in Richtung etwas anderes geändert?
1: Nee, eigentlich nicht. Es hat sich in Richtung, der Saal ist leer geändert. Also es sind tatsächlich sehr, sehr, sehr viele Menschen hier schon gegangen aus dem Otto-von-Guericke-Saal hier im Maritim-Hotel in Magdeburg. Der war ja, als die erste Prognose verkündet wurde, gerammelt voll. Hier kam man kaum durch und inzwischen ist es sehr überschaubar geworden. Es sind noch ein paar, ich sag mal in Anführungsstrichen, Menschen von der Parteiprominenz hier. Also ich habe Tamara Sischang gesehen, die Innenministerin. Ich habe Sepp Müller, den stellvertretenden Vorsitzenden der CDU-Bundestagsfraktion gesehen. Aber ansonsten ist es hier wirklich dünn geworden und die Leute gucken nicht mehr zum Fernseher, ob da eventuell noch was kommt. Die meisten gucken auf ihr Handy, schauen, ob eventuell die nächsten Hochrechnungen etwas besser ausfallen. Aber ja, eigentlich würde ich sagen, sowas wie Resignation ist hier schon vorherrschend.
0: Gibt es schon irgendwelche Forderungen
1: in Richtung der eigenen Partei? Forderung tatsächlich. Ich habe vorhin hier mit zwei Jungs von der Jungen Union gesprochen, die kommen aus der Bürde und die waren sehr, sehr enttäuscht. Die wussten nicht so richtig, wie sie jetzt zurückfahren sollen und wie sie da mit ihren Freunden reden sollen. Die waren alle so, beide so um die 20 und die haben tatsächlich vorhin noch so ein bisschen durch die Blume, jetzt wird das ja schon lauter, diese Forderung durchblicken lassen, dass sie Sven Schulze nicht mehr für den richtigen halten, der hier irgendwie noch was reißen soll in Sachsen-Anhalt. Also sie fordern da schon den Rücktritt und das ist das, was ich zumindest von den Jüngeren gehört habe. Die Älteren halten sich da noch bedeckt.
0: Das sagt Katja Luniak bei der Wahlparty der CDU. Dankeschön.

0: The Trucks und Love is All Around bei MDR Sachsen-Anhalt. Wir klappern weiter die Wahlpartys in Magdeburg ab nach der Landtagswahl. Nochmal kurz der Blick auf die aktuelle Hochrechnung. Die AfD, der ganz klare Sieger mit 44,4%, die CDU 18,4%, deutlich verloren, die Linke auch verloren, 9,3%, SPD 8,4%, Grüne 8,7%, das BSW drin bei 5,0%, FDP draußen bei 2,2%. Der große Wahlsieger ist natürlich die AfD, und bei der Wahlparty der AfD ist unser Reporter Sebastian Hesse. Dort sicherlich immer noch Jubel, Trubel, Heiterkeit. Gehe ich recht in der Annahme?
1: Ja, das kann man wohl sagen. So ein Tag, so wunderschön wie heute, ist hier vorhin gesungen worden von den Wahlparty-Teilnehmern. Sie sind über erste Zuckerhoche hinüber, denn der Spitzenkandidat Ulrich Siegmund ist noch nicht da gewesen. Und das wird natürlich der absolute Höhepunkt dieser Wahlparty. Mit ihm wird gegen 20.15 Uhr gerechnet. Er ist dann noch nebenan im Kongresszentrum auf der Messe und gibt dort noch Fernsehinterviews. Inzwischen hat sich so ein bisschen die Stimmung gedämpft, nicht gerade, weil man natürlich im Jubelfeierlaune ist und Bier trinkt und sich austauscht über das Wahlergebnis. Und bemerkenswert war, dass vorhin auch die dramatische Niederlage, das Abstürzen der CDU ebenso bejubelt wurde wie dieses Traumergebnis, das die AfD eingefahren hat. Ganz kurz war auch mal Sven Schulze auf der Leinwand zu sehen hier im Alten Theater in Magdeburg. Da gingen Buhrufe durch den Raum. Also ganz klar, man hat eine große Genugtuung hier empfunden, dass die CDU doch schärfer abgestraft wurde, als man es für möglich gehalten hat in den letzten Wochen. Und natürlich vor allen Dingen ganz, ganz großer Jubel, ganz große Begeisterung über dieses Traumergebnis, das die AfD erreicht hat.
0: Vielen Dank, Sebastian Hesse, bei der Wahlparty der AfD. Gehen wir rüber zur SPD und zu meinem Kollegen Marcel Roth. Marcel, also die SPD, ja, solide drin im Landtag. Darüber kann sie sich einerseits freuen, auf der anderen Seite, was überwiegt, die Freude darüber oder das Erschrecken über das aus ihrer Sicht ja nicht gewollte Ergebnis insgesamt?
2: Es ist genau beides, Christoph. Also man ist wirklich froh und stolz auf das eigene Ergebnis. Das hat gerade der SPD-Spitzenkandidat und derzeitige Wissenschaftsminister Armin Willingmann hier gesagt. Aber eben gleichzeitig auch erschrecken. Also ich habe das vorhin erlebt bei den Hochrechnungen. Es ging wirklich so ein bei dem Ergebnis von CDU und AfD hier durch die etwa 150 Leute, die hier sind. Armin Willemann sagte gerade, man sei wirklich aber der Gegenentwurf zur AfD. Er kannte aber an, das Land sei tief gespalten. Viele Menschen sind nicht mehr erreichbar. Vor ein paar Tagen, Christoph, hat er gesagt, die SPD sei der Deich gegen die blaue Flut. Hat er so gesagt, bezeichnet. Die SPD-Landesvorsitzende Juliane Klemann, die sagte mir gerade, ja, es gebe stabile Deichteile. Davon sei die SPD jetzt ein Teil.
0: Das sagt Marcel Roth bei der Wahlparty der SPD. Und dann gehen wir noch zu einem etwas überraschenden Wahlverlierer. Die Umfragen hatten nicht darauf hingedeutet, dass die Linke nur noch einstellig sein würde. Aber die aktuelle Hochrechnung von Infratest DIMAP sieht die Linke bei 9,3% nur noch. Sören Tümmler ist bei der Wahlparty der Linken. Sören, hängende Köpfe dort?
3: Ja, so kann man das beschreiben. Entsetzen und Fassungslosigkeit. Das ist wohl die beste Kennzeichnung hier in der Feuerwache in Magdeburg. Zum einen über das eigene nicht so gute Wahlergebnis und zum anderen natürlich Fassungslosigkeit über so viel Zuspruch für die AfD, die ja hier in Sachsen-Anhalt vom Verfassungsschutz als rechtsextrem eingestuft ist.

0: Als erstes meldete sich hier die Landesvorsitzende Janina Böttger zu Wort. Die spendete Trost, dankte für den Wahlkampf. Die Fernsehinterviews der Spitzenkandidatin Eva von Angern wurden übertragen. Reaktionen gab es aber fast keine. Im Gegenteil, bei einigen Menschen flossen hier sogar Tränen. Also hier bei der Partei Die Linke geht es jetzt um Trost und abwarten, wie sich das Wahlergebnis im Laufe des Abends noch weiterentwickeln wird. Wir haben Angst vor der Zukunft, ist hier der momentan meistgesprochene Satz. Aber die Linke will die Menschen weiter mitnehmen und will auch ein Ort für Zuversicht sein. So äußerte sich hier die Bundesvorsitzende Ines Schwertner, die bis vor kurzem hier noch vor Ort war. Und Janina Böttger, die Landesvorsitzende, sagte, wir müssen uns um die, die jetzt vielleicht von Verfolgung und Ausgrenzung bedroht sind, kümmern und ihnen Schutzräume bieten. So die deutliche Ansage von Janina Böttger. Also sehr, sehr viel Trauer hier bei der Partei Die Linke, aber auch ein wenig jetzt erst recht.
1: Das sagt Sören Tümmler bei der Linken. Vielen Dank und ich weise noch mal gerne auf unser Internetangebot mdr.de/wahlen. 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
1: Ich bin Michael Rosebrock. Guten Abend. Sachsen-Anhalt hat gewählt. Die AfD steigt bei der Landtagswahl auf einen Rekordwert. Die CDU verliert deutlich, SPD und Grüne sind drin im Landtag, die FDP ist draußen. Das BSW steht auf der Kippe. Eine absolute Mehrheit für die AfD gibt es momentan knapp nicht. Hier die aktuelle Hochrechnung der ARD von 20 Uhr. CDU 18,2, die Zahl der Stimmen sind halbiert im Vergleich zur letzten Wahl. AfD 44,4%, ein Plus von 23,6%, quasi verdoppelt. Die Linke kommt auf 9,1, ein Minus von 1,9. SPD 8,7, plus 0,3 Punkte. Grüne 8,5, ein Plus von 2,6. FDP 2,3, ein Minus von 4,1 und das BSW bleibt bei 5,0. Sonstige Parteien erreichen zusammen 2,8%. Die absolute Mehrheit im Magdeburger Landtag liegt bei 42 Sitzen. Die AfD als stärkste Kraft kommt momentan auf 39. Alle anderen Parteien zusammen erreichen 44, inklusive dem BSW. AfD-Spitzenkandidat Ulrich Siegmund spricht davon, dass die AfD in Sachsen-Anhalt Geschichte geschrieben habe. Die anderen Parteien hätten sich nur an der AfD abgearbeitet.
2: Wir haben genau das geschafft, was wir schaffen wollten. Wir haben in diesem Land Geschichte geschrieben. Das muss man ganz deutlich so sagen. Die Menschen haben hier ein ganz klares politisches Zeichen hier in Sachsen-Anhalt ausgesprochen. Es kann so nicht weitergehen. Wir brauchen eine grundsätzliche politische Wende in diesem Land mit einer Politik, die sich endlich wieder mit unseren eigenen Interessen, mit unserem eigenen Land beschäftigt. Und das ist ein Zeichen, das könnte kaum deutlicher sein.
1: AfD-Spitzenkandidat Ulrich Siegmund, Ministerpräsident und CDU-Spitzenkandidat Sven Schulze gratulierte der AfD zur gewonnenen Wahl. Er sprach von einem harten Wahlkampf. Das Ergebnis am Abend bleibe aber abzuwarten.
3: Wir werden auch als CDU mit diesem Ergebnis umgehen müssen. Das ist ein extrem harter und intensiver Wahlkampf gewesen. Ich gebe ganz offen zu, ich habe seit 25 Jahren an Wahlkämpfen teilgenommen. So ein Wahlkampf, wie wir ihn hier erlebt haben, den gab es vorher noch nicht. Ich glaube auch so in keinem Bundesland.
1: Schulze geht nach der Niederlage seiner Partei von der Geschlossenheit der CDU-Landtagsfraktion aus. Die CDU-Abgeordneten im Landtag von Sachsen-Anhalt stünden geschlossen zusammen. Er erwarte keine Abweichler, sagte Schulze im Ersten. Vor der Wahl war spekuliert worden, dass AfD-Spitzenkandidat Ulrich Siegmund mit Unterstützung aus der CDU-Fraktion zum neuen Ministerpräsidenten gewählt werden könnte. Unterdessen wächst der Druck auf Ministerpräsident und Landeschef Sven Schulze. Sowohl die Junge Union als auch Mitglieder des CDU-Fachausschusses Landwirtschaft, Forsten und Verbraucherschutz sowie die frühere Bildungsministerin Eva Feusner fordern personelle Konsequenzen an der Parteispitze und einen Neuanfang. Eva von Angern von den Linken spricht von einem schwarzen Tag für Sachsen-Anhalt. Dennis Helmich von den Grünen sagt, das Ziel der Wahl sei eine demokratische Mehrheitsbildung gewesen. Der Erfolg seiner eigenen Partei stehe hinten an. FDP-Landeschefin Lydia Hüskens hat inzwischen ihren Rücktritt angekündigt. Die Infrastrukturministerin sagte dem MDR, sie trage die Verantwortung. Zünglein an der Waage. Könnte nach dem heutigen Abend das BSW sein. Die aktuelle ARD-Hochrechnung sieht die Partei bei 5%, ist momentan also drin im Landtag. Aber würde die AfD mit dem BSW zusammengehen wollen oder würde sich AfD-Spitzenkandidat Ulrich Siegmund mit den Stimmen des BSW zum Ministerpräsidenten wählen lassen? Claudia Wittig vom BSW zeigt sich nach der Wahl jedenfalls offen für eine Zusammenarbeit.
4: Wir haben ja von Anfang an gesagt, dass wir immer in der Sache entscheiden werden, mit wem wir für spezifische Projekte zusammenarbeiten möchten. Und es gibt natürlich Projekte, die wir uns mit der AfD sehr gut vorstellen können zu machen. Die Energiepreisproblematik ist in Sachsen-Anhalt ein Riesenthema. Dafür ist nicht zuletzt

0: ist auch die AfD wahrscheinlich gewählt worden. Das ist bei uns auch ein sehr wichtiger Punkt. Das kann man mit der AfD zusammen machen. Es gibt andere Punkte, wo wir eher nicht so große Schnittmengen sehen. Ich denke, wir bleiben bei unserer Entscheidung, die wir vor der Wahl angekündigt haben, immer inhaltlich einzeln zu entscheiden.
1: Claudia Wittig vom BSW. Ja, und auch wenn der Abend noch lang werden dürfte, einen Gewinner gibt es neben der AfD noch, die Demokratie. Die Wahlbeteiligung lag laut einer ersten Prognose bei 76,5%. Bei der Wahl 2021 waren es rund 60%. Von der außergewöhnlich hohen Wahlbeteiligung hat vor allem die AfD profitiert. Nach einer ARD-Analyse wählten Wahlberechtigte, die bei der letzten Landtagswahl nicht zur Urne gegangen waren, vor allem die AfD. Rund 157.000 Stimmen gewann die Partei so hinzu. Eine Übersicht über alle Zahlen, Reaktionen und einen Live-Ticker gibt es auf den Sachsen-Anhalt-Seiten von mdr.de. Und das waren die Nachrichten mit Michael Rosenbrock. Jetzt zurück zu dir, Christoph.
2: Dankeschön, Michi. 5 Minuten nach 8 haben wir es. Hier ist der Verkehrsservice bei MDR Sachsen-Anhalt. A14 Richtung Magdeburg am Dreieck Patenauer. In der Überfahrt zur A38 hat es einen Unfall im Kurvenbereich gegeben und deswegen gibt es Behinderungen. Ansonsten gibt es noch einen Blitzer. Der steht in Halle, in der Rosenfelder Straße in Richtung Berliner Straße. Wenn Sie noch Staus, Blitzer oder Unfälle sehen, können Sie uns gerne anrufen. Kostenfrei unter 0800 94 6 94 6 und die 1. Das Wetter in der Nacht, ist es zunächst gering bewölkt oder klar, dann ziehen von Westen dichte Wolken auf und es bleibt aber noch weitgehend trocken. Die Tiefstwerte liegen zwischen 10 und 7 Grad, der Wind dreht dann auf südliche Richtung und frischt teils mäßig auf. Morgen am Montag ist es zunächst dicht bewölkt, von Thüringen ziehen Schauer ostwärts durch, in der Nordhälfte bleibt es häufig trocken. Am Nachmittag dann lockert die Bewölkung auf und die Sonne scheint vielerorts bis zum Abend. Die Höchstwerte erreichen später spätsommerliche 25 bis 27 Grad, im Bergland 18 bis 25 Grad. Ab Dienstag wird es dann wieder unbeständiger und auch kühler.
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2: Sie haben es gehört in den Nachrichten. 39 Sitze hätte die AfD aktuell. Für die absolute Mehrheit bräuchte sie aber 42, also 3 fehlen ihr. Das wird uns weiter beschäftigen, auch in dieser halben Stunde. Mein Name ist Christoph Cedo. Schön, dass Sie MDR Sachsen-Anhalt hören. Guten Abend.

0: Gilbert O'Sullivan bei MDR Sachsen-Anhalt um 20 Uhr und gleich 14 Minuten. Ja, wir klappern weiter die Wahlpartys ab und gehen jetzt als nächstes zu einer Partei, die sich eigentlich Gewinner nennen darf. Damit war nicht unbedingt zu rechnen, dass die Grünen so sicher reinkommen. Aktuelle Hochrechnung von Infratest DIMAP, 8,5% für die Grünen. Bernd Volker Brahms ist unser Reporter bei der Wahlparty der Grünen und ich kann mir vorstellen, dass sie trotzdem nicht zufrieden sind, oder?
1: Naja, von der Stimmung her kann man das jetzt nicht sagen. Also hier herrscht schon Partystimmung. Man muss das mal so sehen. Also als um 18 Uhr hier die Ergebnisse auf der Tafel erschienen, da war man erstmal mucksmäuschenstill. Es war überhaupt nicht klar, wohin die Reise geht für die Grünen heute Abend. Vor Wochen und Monaten hatte die Partei ja noch bei 4, 5%.

0: 9% gelegen. Und dass dann dieses Ergebnis von 9% da auf der Leinwand dann erschien, da gab es hier einen Riesenjubel. Und der Jubel ist auch immer wieder hier aufgebrandet, jedes Mal, wenn neue Zahlen waren. Und ja, die Grünen mussten das, glaube ich, erstmal sacken lassen, was hier auch passiert ist. Es ist ein historisches Ergebnis, muss man sagen. So ein gutes Ergebnis haben die Grünen bei Landtagswahlen noch nie eingefahren. Aber du hattest schon recht, es ist so ein bisschen ein Wermutstropfen für die Grünen, für die Anhänger hier, dass eben die AfD auch so stark jetzt abschneidet. Und man hatte tatsächlich auch noch eine Zweitstimmenkampagne gefahren, um genau die AfD eben von einer Alleinregierung abzuhalten. Und das war das große Ziel. Und die Vorsitzende Susanne Schibora-Seitlitz, die hat hier auch nochmal gesagt, sie werden jetzt der AfD im Landtag auch die Hölle heiß machen. Und da gab es nochmal einen Riesenjubel.
1: Sagt Bernd Volker Brahms bei der Wahlparty der Grünen, da es gerade schon Thema war, sage ich es nochmal der Vollständigkeit halber, die AfD laut aktueller Hochrechnung von Infratest DIMAP bei 44,4%. Zur angestrebten absoluten Mehrheit fehlen ihr momentan 3 Sitze. Wir gehen rüber zu einer Partei, die der AfD theoretisch helfen könnte, nämlich das Bündnis Sarah Wagenknecht, BSW. Dort bei der Wahlparty ist unsere Reporterin Katja Stieler. Und Katja, ja, ich denke, beim BSW ist man sehr zufrieden, oder?
2: So ist es. Ich glaube, die Erleichterung könnte hier kaum größer sein, denn die aktuellen Hochrechnungen sehen ja das BSW bei genau 5%. Damit würde das BSW erstmals den Einzug in den neuen Landtag von Sachsen-Anhalt schaffen, wenn auch denkbar knapp. Und dieser Erfolg kommt durchaus überraschend, insbesondere nach den Negativschlagzeilen im benachbarten Thüringen, wo ja in den vergangenen Tagen zahlreiche Abgeordnete ausgetreten sind aus der Partei. Das hat dem BSW in Sachsen-Anhalt im Wahlkampf-Endspurt aber offenbar nicht geschadet. Ganz im Gegenteil. Und entsprechend groß war hier der Jubel, der Klatschchor und die BSW-Rufe unmittelbar im Anschluss an die Prognose. Vor ein paar Minuten sind auch die Spitzenkandidaten nochmal auf die Bühne getreten und wurden frenetisch gefeiert. Und im Moment stehen die Parteianhänger hier noch eng zusammen. Es wird munter diskutiert, sich dann und wann auch nochmal auf die Schultern geklopft. Und viele haben hier ein breites Grinsen im Gesicht und hoffen, dass natürlich auch in Richtung Mitternacht weiter zu behalten, weil sich die 5% beim BSW in Sachsen-Anhalt manifestieren und der Einzug tatsächlich in den Landtag gelingt.
1: Katja Stieler bei der Wahlparty des BSW. Ja, das BSW seit 18 Uhr sowohl in der Prognose als auch in den Hochrechnungen von Infratest DIMAP bei 5,0% konstant bis jetzt. Wir gehen rüber zu einem absoluten Wahlverlierer, die FDP. Nur noch 2,3% aktuell. Laura Sinem-Hünnes ist unsere Reporterin bei der Wahlparty. Und Laura, ich glaube, du hast die erste personelle Konsequenz des Abends zu verkünden.
3: Auf jeden Fall. Also die Stimmung hier, erstmal das vorweg gesagt, war von Anfang an angespannt. Und das ist tatsächlich auch nicht besser geworden. Von den anfänglich 60 Menschen, die hier waren, sind es mittlerweile, wenn es hochkommt, vielleicht noch 20. Es gab unglaublich viele schockierte Gesichter, unter anderem auch als Frau Hüskens, mit der ich eben auch noch mal gesprochen habe, angekündigt hat, dass sie sich mit dem Landesverband besprechen möchte. Sie sei die Landesvorsitzende, sie sei die Spitzenkandidatin für diese Landtagswahl und sie habe dementsprechend auch die Konsequenzen zu tragen. Sie will also morgen den Landesvorstand fragen, ob sie mit sofortiger Wirkung zurücktreten soll. Und je nachdem, was dann gesagt wird, falle die Entscheidung morgen.
1: Sagt Laura Hoeneß bei der Wahlparty der FDP, die wirklich überhaupt nichts zu feiern hat. 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

0: Everything I Want to Do von Albert Hammond, 20 Minuten nach 8 bei MDR Sachsen-Anhalt. Die aktuelle Hochrechnung zur Landtagswahl hier in Sachsen-Anhalt sieht die AfD ganz klar vorn mit 44,4%. Allerdings fehlen ihr 3 Sitze zur angestrebten absoluten Mehrheit. Die anderen Parteien oder viele andere Parteien haben das verhindern wollen. Stand jetzt ist es sehr, sehr knapp. Wir waren gerade eben schon bei einigen Wahlpartys. Jetzt wollen wir mal hören, was auf den Straßen in Magdeburg los ist. Dort ist meine Reporterin, unsere Reporterin Annette Schneider-Solis. Hallo Annette.
1: Hallo Christoph.
0: Du bist in Magdeburg unterwegs. Die Polizei, das war vor dem Wochenende schon bekannt, hat ihr Aufgebot aufgestockt, weil man nicht sicher war, ob es irgendwie Kundgebungen aus welcher Richtung auch immer gibt, die aneinander geraten können. Was ist die aktuelle Lage in Magdeburg?
1: Ja, ganz genau. Also die Stadt ist voll mit Polizei. Es gab am Nachmittag irgendwie auch schon als AfD-nahen Autokorso, dann eine linke Demo mit sehr vielen jungen Leuten und mit Migranten. Und die endete dann am Hauptbahnhof, wo die Polizei sich auch gesammelt hat. Da habe ich ca. 30 Mannschaftswagen gezählt. Ich bin runter dann zum Hasselbachplatz, weil es am Bahnhof dann auch sehr ruhig war. Und kurz nach Verkündung der Prognose hat sich dann die Demo auch aufgelöst. Am Hasselbachplatz sind viele Menschen in den Gaststätten. Das ist für diejenigen, die Magdeburg nicht so gut kennen, eigentlich so früher die Partymeile von Magdeburg gewesen. Es gibt dort sehr viele ausländische Restaurants und es gab auch immer wieder Zwischenfälle dort unten. Jetzt bin ich am Domplatz. Am Domplatz haben sich jetzt viele Menschen gesammelt. Das heißt, so viele sind es dann auch wieder nicht, ne? Vielleicht 200. Hier war ja gestern das große Demokratiefestival von Magdeburg, Sachsen-Anhalt weltoffen. Und die Veranstalter sind auch jetzt wieder hier. Das Ganze ist auf sehr viel kleinerer Ebene. Die Stimmung ist doch ziemlich gedrückt. Ich habe mich jetzt mal so umgefragt und aber auch so ein bisschen kämpferisch. Also wir bleiben und wir überlassen den Rechten hier nicht die Straße. Aber irgendwo ist es doch, wie gesagt, eine sehr gedrückte Stimmung, weil die wenigsten wohl mit dem so deutlichen Wahlergebnis gerechnet haben.
0: Das sagt unsere Reporterin Annette Schneider-Solis momentan auf dem Magdeburger Domplatz. Vielen Dank, Annette.

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1: Es ist 20.30 Uhr im Studio Michael Holzberger. Guten Abend. Für die Menschen in Sachsen-Anhalt verdichtet sich das Bild dieses Wahlabends weiter. Die dritte Hochrechnung von Infratest DIMA zeigt weiterhin einen klaren Gewinner. Die AfD von Spitzenkandidat Ulrich Siegmund kommt demnach auf 44,4%. Auf Platz 2 steht die CDU bei 18,2%. Dahinter kommt die Linke auf 9,1%, die SPD bei 8,7%, die Grünen stehen bei 8,5%. Das BSW muss mit 5% um den Einzug in den Landtag bangen. Die FDP würde mit 2,3% den Landtag verpassen. Und das war soweit die dritte Hochrechnung von Infratest DIMAP. Die Wahlbeteiligung bei der Landtagswahl in Sachsen-Anhalt ist nach Hochrechnungen von ARD und ZDF auf ein Rekordniveau geklettert. Demnach haben rund 78% der Wahlberechtigten ihre Stimme abgegeben. Die bislang höchste Beteiligung bei einer Landtagswahl in Sachsen-Anhalt seit der Wiedervereinigung gab es 1998 mit 71,5%. Eine Übersicht über alle Zahlen, Reaktionen und einen Live-Ticker gibt es auf den Sachsen-Anhalt-Seiten von mdr.de. Und es gibt eine erste personelle Entscheidung. FDP-Landeschefin Lydia Hüskens hat inzwischen ihren Rücktritt angekündigt. Die Infrastrukturministerin sagte dem MDR, sie trage die Verantwortung. Und nach der Wahlniederlage der CDU werden die Rufe nach personellen Konsequenzen lauter. Aus mehreren Teilen der Partei wird inzwischen offen der Rücktritt von Sachsen-Anhalts Landeschef Sven Schulze gefordert. Stefan Schulz aus unserer Politikredaktion, was genau passiert denn da gerade?
2: Ja, es ist tatsächlich so, nach der deutlichen Niederlage bei der Landtagswahl wächst der Druck auf CDU-Landeschef und Ministerpräsident Sven Schulze aus den eigenen Reihen. Neben der Jungen Union und Mitgliedern des Fachausschusses Landwirtschaft, Forsten und Verbraucherschutz fordert nun auch die frühere Bildungsministerin Eva Feusner personelle Konsequenzen. Wenn ihm dieses Land am Herzen liegt, muss Sven Schulze Konsequenzen ziehen und vom Parteivorsitz zurücktreten, sagte Feusner. Und damit verlangen inzwischen mehrere Prominente Stimmen innerhalb der Landes-CDU einen personellen Neuanfang an der Parteispitze hier in Sachsen-Anhalt.
1: Und mit einem größeren Polizeiaufgebot wird die Landtagswahl in Sachsen-Anhalt begleitet. Dabei werden die Einsatzkräfte von Hundertschaften aus anderen Bundesländern unterstützt. Bis zum frühen Abend ist es laut der Polizeiinspektionen in Magdeburg, Halle, Dessau-Roßlau und Stendal ruhig geblieben. Es gibt demnach mehrere Versammlungen, die nicht gestört worden sind. Allerdings gab es in Thesen im Jerichower Land einen Vorfall. Wie die Polizei MDR Sachsen-Anhalt am Abend mitteilte, hat eine ältere Person in einem Wahllokal die Auszählung der Stimmen gestört. Sie wurde dann nach draußen begleitet. Strafrechtlich verfolgt wird der Vorfall demnach nicht. Soweit der Überblick. Und jetzt geht es weiter mit dir, Christoph.
3: Dankeschön, Michael. Wir möchten, dass Sie gut ankommen. Hier ist der MDR Sachsen-Anhalt Verkehrsservice jetzt um gleich 8:54. A9 Richtung Berlin zwischen Köselitz und Kleinmarzehns steht ein defektes Fahrzeug auf der rechten Fahrspur und immer noch wird geblitzt in Halle, in der Rosenfelder. Das war der Blitzer in der Rosenfelder Straße in Halle in Richtung Berliner Straße. Mehr habe ich nicht. Wenn Sie noch etwas für mich haben, Staus, Blitzer oder Unfälle, dann rufen Sie uns gerne an, kostenfrei 0800 94 6 94 6 und die 1. Ja, auch in der Nacht bleibt es weitgehend trocken. Dabei ist es zunächst gering bewölkt oder klar. Dann ziehen von Westen dichte Wolken auf. Die Temperatur geht runter auf 10 bis 7 Grad. Aber wie gesagt, es bleibt trocken. Das heißt, wer bei einer Wahlparty ist, der kann auch mal nach draußen gehen. Die neue Woche beginnt mit Wolken und Schauern. Morgen Nachmittag kommt die Sonne dann häufiger durch. Bei immerhin 25 bis 27 Grad im Bergland, 18 bis 25 Grad. Danach geht es in der Woche dann aber eher unbeständig weiter. Und zum Mittwoch wird es dann auch wieder kühler.
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3: Also die zweithöchste Wahlbeteiligung in der Geschichte Sachsen-Anhalts, 78%, bewirkt Stand jetzt, dass die AfD deutlich die stärkste Kraft ist. Allerdings fehlen ihr seit 2,5 Stunden 3 Sitze zur angestrebten absoluten Mehrheit. Und das BSW, das Zünglein an der Waage, ist nach wie vor drin mit 5,0%. Das sind die ganz spannenden Daten, werden uns weiter beschäftigen. Schönen guten Abend, sagt Christoph Cedo. Hello.

0: Roxette und Joyride bei MDR Sachsen-Anhalt am Abend der Landtagswahl hier in Sachsen-Anhalt, die einen ganz klaren Sieger hat, die AfD, 44,4% laut aktueller Hochrechnung von Infratest DIMAP, die CDU abgestürzt auf 18,2%, nahezu halbiert das Ergebnis im Vergleich zur letzten Landtagswahl. Wir haben mit dem Politikwissenschaftler Benjamin Höhne gesprochen. Die AfD, ich habe schon gesagt, momentan 44,4%, 3 Sitze fehlen ihr zur absoluten Mehrheit. Die hat die Partei angestrebt, um die Macht übernehmen zu können. Aber es gibt ja noch das BSW, das momentan konstant bei 5,0% in den Hochrechnungen liegt, also Stand jetzt drin wäre und bereit wäre, eine Wahl von AfD-Spitzenkandidat Ulrich Siegmund zum Ministerpräsidenten, ja, wie soll ich sagen, zu unterstützen, also zumindest durch Stimmenthaltung. Das sind die beiden Variablen im aktuellen Landtagswahlergebnis, die noch sehr interessant sind. Deswegen die Frage an Benjamin Höhne, an den Politikwissenschaftler, wie sicher ist denn das Ergebnis?
1: Ja, also es sind noch einige unbekannte Variablen in diesem Ergebnis. Wir müssen also noch weiter auf die Hochrechnung schauen, bevor das vorläufige amtliche Endergebnis da ist. Und da sind noch einige Unbekannte mit drin. Die wichtigste Frage wäre wahrscheinlich an dieser Stelle erstmal, wird das BSW den Einzug schaffen? 5% ist sehr knapp. Das BSW kennt es von der letzten Bundestagswahl, war es ganz knapp unter der 5%-Hürde und ist nicht in den Bundestag gekommen. Also das bleibt spannend, dass die Briefwahlunterlagen noch ausgezählt werden müssen. Das passiert immer erst am Ende. Und da schneidet die AfD überproportional schlecht ab. Ihre Menschen, die meiden auch die Briefwahl eher. Das könnte also auch noch mal zu leichten Verschiebungen des Ergebnisses führen, wie wir das bisher sehen.
0: Ja, aber gerade eben kommt eine neue Hochrechnung rein und da hat sich das BSW sogar auf 5,1% verbessert. Und das BSW, ich hatte es schon gesagt, hatte sich ja für eine wie auch immer geartete Zusammenarbeit mit der AfD angeboten. Ist also eine AfD-BSW-Regierung in irgendeiner Art und Weise ja jetzt wahrscheinlich, Benjamin Höhne?
1: Das könnte die neue Landesregierung sein, in der Tat. Es ist die Frage, ich gehe eher nicht davon aus, dass das BSW als aktiver Koalitionspartner mit der AfD zusammengehen würde, weil das da auch sehr viele kritische Stimmen innerhalb des BSW gibt. Die sind nicht in der Mehrheit dort, aber diese Stimmen gibt es, die das kritisch sehen. Insofern würde ich eher von einer Tolerierung oder einer partiellen themenbezogenen Zusammenarbeit zwischen BSW und AfD ausgehen. Das ist natürlich dann aber eine Frage, die sich in den nächsten Wochen, wenn nicht sogar Monaten erst stellen wird.
0: Sagt Benjamin Höhne. Und so oder so ist die AfD, ich habe es schon gesagt, der große Gewinner. Und wir haben schon am Wochenende ja berichtet, dass die Landtagswahl in Sachsen-Anhalt international ein großes Interesse bei Medienvertretern hat. Sorgt also die AfD so richtig für Aufsehen?
1: Ja, das ist eine Zäsur. Ich gebe auch für viele internationale Medien Kommentare ab, ordnet das Ergebnis ein. Also im Grunde schaut ganz Europa auf Sachsen-Anhalt oder sogar weltweit. Und das ist natürlich eine Zäsur, dass der organisierte Rechtsextremismus, die AfD ist eine gesichert rechtsextreme Organisation in Sachsen-Anhalt, die Macht zum Greifen nah vor sich hat. Das ist ein Novum. Es gibt da aber auch nichts dran zu rütteln oder zu schütteln. Sie ist der Wahlsieger und nun sind die Parteien aufgefordert, damit umzugehen und das Beste für Sachsen-Anhalt zu versuchen, draus zu machen.
0: Das sagt Politikwissenschaftler Benjamin Höhne. 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

0: Barry Manilow bei MDR Sachsen-Anhalt. Ich hatte es gerade eben schon gesagt, es ist eine neue Hochrechnung da von Infratest DIMAP. Das möchte ich zunächst einmal etwas genauer aufschlüsseln. Also die AfD jetzt bei 44,2%. Das ist ein bisschen weniger als bei der letzten Hochrechnung. Aber auch bei der CDU weniger, 18,0% nur noch. Die Linke jetzt gleich auf mit der SPD, 9,0% jeweils. Die SPD hat damit die Grünen jetzt doch überflügelt. Die Grünen bei der laut aktueller Hochrechnung bei 8,6%. Und ich hatte es gerade eben schon gesagt, das BSW stabilisiert sich jetzt bei 5,1%. Es zeichnet sich ab, dass das BSW tatsächlich wohl den Einzug in den Landtag schaffen könnte. Die FDP auf keinen Fall, 2,3%. So die aktuelle Hochrechnung. Wir gehen zu einer Partei, die ja etwas überraschend Wahlverlierer ist. Die Linke jetzt 9,0%. Sören Tümmler ist bei der Wahlparty der Linken. Gerade hört man Applaus im Hintergrund, Sören, aber ist das eher so ein Durchhalteapplaus oder wie ist das zu deuten?
1: Ja, genau so kann man das einschätzen. Vor wenigen Minuten sind hier die Spitzenkandidatin Eva von Angst, auch die Fraktionsvorsitzende im Bundestag Heidi Reichenick eingetroffen. Gab es hier zum ersten Mal so etwas wie Applaus und Beifall. Eva von Angern, die hat sich dann bei ihrem Team bedankt und bei allen Unterstützenden. Das machen ja Politikerinnen immer um diese Zeit. Aber sie hat auch gesagt, dass sie vor heute wesentlich optimistischer war. Das Ergebnis bereitet ihr große Sorgen. Aber sie sagte auch, die breite Zivilgesellschaft da draußen, die braucht jetzt angesichts der rechtsextremen Bedrohung ganz viel Unterstützung. Also momentan hier so ein Mix aus Entsetzen und einer jetzt erst Rechtsstimmung. Die Landesvorsitzende Janina Böttger, die hat auch klargemacht, dass die Linke sich jetzt um die Menschen kümmern will, die Angst vor der Zukunft in Sachsen-Anhalt haben. Eine Analyse, woran es lag, dass die Linke so wenig gewählt wurde, die wollte hier noch niemand stellen. Viele sprechen aber in den Gesprächen davon, dass ehemalige linke Wähler doch taktisch gewählt haben und der SPD und den Grünen über die 5%-Hürde geholfen haben. Also eine Wahlparty ist das hier nicht mehr, eher so ein, naja, sich gegenseitig Mut machen.
0: Das sagt Sören Tümmler bei der Linken. Vielen Dank.

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1: Mit Marcel Knopf-Schieberg, guten Abend. Die AfD ist bei der Landtagswahl in Sachsen-Anhalt mit großem Abstand stärkste Kraft. Sie kommt nach der aktuellen ARD-Hochrechnung auf 44,2%. Damit hat sie ihr Ergebnis von vor 5 Jahren mehr als verdoppelt. Die CDU erlebt dagegen einen schweren Einbruch. Sie kommt nur noch auf 18%, halb so viel wie bei der letzten Landtagswahl. Die Linke erreicht 9%, die SPD kommt ebenfalls auf 9% und bleibt damit ungefähr auf ihrem bisherigen Niveau. Die Grünen legen zu und erreichen 8,6%. Die FDP scheitert deutlich an der 5%-Hürde. Sie kommt derzeit auf 2,3% und ist damit nicht mehr im Landtag vertreten. Landesvorsitzende Hüskens hat bereits ihren Rücktritt angekündigt. Spannend bleibt es beim BSW. Die Partei liegt bei 5,1% und wäre Stand jetzt im Landtag vertreten. Die Wahlbeteiligung lag den letzten Angaben zufolge bei 78%. Vor 5 Jahren waren es rund 60%. Ja, und was sagen die Menschen im Land dazu? Unsere Reporter sind unterwegs und haben sich auf der Straße umgehört. Hier Stimmen aus Dessau und aus Magdeburg.
2: Oh, ich war entsetzt, war aber auch nicht so sehr überrascht. Ja.
3: Das ist besonders schlecht für Sachsen-Anhalt.
4: Naja, ist doch ganz gut, dass der AfD ja mal was reißt. Es wird doch mal Zeit.
5: Finde ich nicht gut, sage ich. Mehr will ich dazu nicht sagen.
6: Das habe ich nicht erwartet.
7: Ich auch nicht. Es gibt Vor- und Nachteile, aber naja, ich weiß halt nicht, ob die wirklich was besser machen werden.
1: Soweit Stimmen aus Dessau und Merseburg. AfD-Spitzenkandidat Ulrich Siegmund sprach davon, dass die AfD in Sachsen-Anhalt Geschichte geschrieben habe. Die anderen Parteien hätten sich nur an der AfD abgearbeitet.
8: Wir haben genau das geschafft, was wir schaffen wollten. Wir haben in diesem Land Geschichte geschrieben. Das muss man ganz deutlich so sagen. Die Menschen haben hier ein ganz klares politisches Zeichen hier in Sachsen-Anhalt ausgesprochen. Es kann so nicht weitergehen. Wir brauchen eine grundsätzliche politische Wende in diesem Land mit einer Politik, die sich endlich wieder mit unseren eigenen Interessen, mit unserem eigenen Land beschäftigt. Und das ist ein Zeichen, das könnte kaum deutlicher sein.
1: AfD-Spitzenkandidat Ulrich Siegmund war das. Eva von Angern von den Linken spricht von einem schwarzen Tag für Sachsen-Anhalt. Dennis Helmich von den Grünen sagte, das Ziel der Wahl sei eine demokratische Mehrheitsbildung gewesen. Der Erfolg seiner eigenen Partei stehe da hinten an. Claudia Wittig von der BSW zeigte sich nach der Wahl jedenfalls offen für eine Zusammenarbeit mit der AfD.
9: Wir haben ja von Anfang an gesagt, dass wir immer in der Sache entscheiden werden, mit wem wir für spezifische Projekte zusammenarbeiten möchten. Und es gibt natürlich Projekte, die wir uns mit der AfD sehr gut vorstellen können zu machen. Die Energiepreisproblematik ist in Sachsen-Anhalt ein Riesenthema. Dafür ist nicht zuletzt auch die AfD wahrscheinlich gewählt worden. Das ist bei uns auch ein sehr wichtiger Punkt. Das kann man mit der AfD zusammen machen. Es gibt andere Punkte, wo wir eher nicht so große Schnittmengen sehen. Ich denke, wir bleiben bei unserer Entscheidung, die wir vor der Wahl angekündigt haben, immer inhaltlich einzeln zu entscheiden.
1: Ja, und Ministerpräsident und CDU-Spitzenkandidat Sven Schulze sprach sich im Interview mit MDR Sachsen-Anhalt am Abend erneut gegen eine Zusammenarbeit mit der AfD aus. Er gehe auch von der Geschlossenheit der Landtagsfraktion in der Frage aus. Der Druck aus den eigenen Reihen wächst, aber inzwischen wird offen der Rücktritt von Schulze gefordert. Stefan Schulz aus unserer Politikredaktion. Was genau passiert da gerade?
10: Ja, es ist tatsächlich so, nach der deutlichen Niederlage bei der Landtagswahl wächst der Druck auf CDU-Landeschef und Ministerpräsident Sven Schulze aus den eigenen Reihen. Neben der Jungen Union und Mitgliedern des Fachausschusses Landwirtschaft, Forsten und Verbraucherschutz fordert nun auch die frühere Bildungsministerin Eva Feusner personelle Konsequenzen. Wenn ihm dieses Land am Herzen liegt, muss Sven Schulze Konsequenzen ziehen und vom Parteivorsitz zurücktreten, sagte Feusner. Und damit verlangen inzwischen mehrere prominente Stimmen innerhalb der Landes-CDU einen personellen Neuanfang an der Parteispitze hier in Sachsen-Anhalt.
1: Und entgegen vieler Befürchtungen ist die Wahl heute bisher ohne größere Zwischenfälle über die Bühne gegangen. Das haben uns die Polizeiinspektionen in Magdeburg, Halle, Dessau, Roßlau und Stendal mitgeteilt. Ein Vorfall sei in Thesen im Jerichoer Land gemeldet worden. Laut Polizei hat dort eine ältere Person in einem Wahllokal die Auszählung der Stimmen gestört. Man habe die Situation aber schnell beendet. Ja, und eine Übersicht über alle Zahlen, Reaktionen und einen Live-Ticker zur Wahl gibt es auf den Sachsen-Anhalt-Seiten von mdr.de. Soweit die Meldungen. Hier geht's weiter mit Christoph.
11: Dankeschön, Marcel. Wir möchten, dass Sie gut ankommen. 21:04, das ist der Verkehrsservice bei MDR Sachsen-Anhalt. Vorsicht bitte auf der A38 in Richtung Göttingen. Zwischen Querfurt und Eisleben befindet sich eine ungesicherte Unfallstelle auf der rechten Fahrspur. Mehr habe ich nicht. Wenn Sie aber noch etwas gesehen haben, Staus, Blitzer, Unfälle, dann können Sie uns weiterhin gerne anrufen. Kostenfrei unter 0800 94 6 94 6 und die 1. Ja, in der Nacht bleibt es weiterhin.

0: trocken, weitgehend trocken zumindest, aber es ist zunächst gering bewölkt oder klar, dann ziehen von Westen dichte Wolken auf. Die Temperatur geht runter auf 10 bis 7 Grad. Morgen geht es mit Wolken und Schauern los. Am Nachmittag kommt die Sonne dann häufiger durch, immerhin bei 25 bis 27 Grad, im Bergland 18 bis 25 Grad. Das nennt sich dann nochmal Sommer. Danach geht es dann aber unbeständig weiter und wird zum Mittwoch wieder kühler.
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0: Ja, also eins kann man ganz, ganz sicher sagen. Die Regierungsbildung in Sachsen-Anhalt, die wird sehr, sehr schwierig, denn die AfD hat weiterhin nicht die von ihr angestrebte absolute Mehrheit. Wenige Sitze fehlen ihr. Und das BSW als Zünglein an der Waage ist weiterhin drin, laut aktueller Hochrechnung.

0: Die Landtagswahl bei MDR Sachsen-Anhalt am Sonntagabend. Die AfD konstant kurz vor der absoluten Mehrheit, aber es fehlen ja halt wenige Sitze. Das BSW mit 5,1% drin im Landtag, das ist der aktuelle Stand. Aber es ist ja nicht so, dass sich überhaupt alles innerhalb dieser 2,5 Stunden oder nee, inzwischen sind es mehr als 3 Stunden manifestiert. Denn es tut sich bei den kleineren Parteien etwas. Die SPD ist nun doch vor den Grünen in der aktuellen Hochrechnung auf 9% hochgegangen, die Grünen bei 8,6%. Dann wollen wir also nochmal die Stimmung bei der SPD-Wahlparty abfragen bei Marcel Roth. Macht sich das dort irgendwie bemerkbar? Hat man darauf reagiert?
1: Ich muss dich enttäuschen, Christoph, null. Die eigentliche Frage hier ist tatsächlich, ist das BSW drin oder ist das BSW nicht drin? Denn hier wird parallel sozusagen nicht nur die ARD-Hochrechnung beobachtet, sondern auch die vom ZDF und bei denen ist das BSW nicht drin. Und da ist eben die entscheidende Frage, wie sieht es dann am Ende aus? Wer bekommt denn da eine Mehrheit und arbeitet Herr Siegmund dann mit denen zusammen oder nicht? Das ist sozusagen die Frage, die die Menschen hier bei der SPD-Party beschäftigt.
0: Wie ist ansonsten die Stimmung?
1: Ach, die ist, ich würde mal sagen, die hat tatsächlich was von einer Sommerparty. Ja, das ist ja hier, wir sind am Elbauen, im Elbauenpark unterm Jahrtausendturm, an dem See. Das ist hier so eine zauberhafte Restaurant mit so kleinen bunten Blümchen und so. Also es ist, ich will nicht sagen ausgelassen, aber es ist eine freundliche, entspannte Sommerparty. Zwischendrin, glaube ich, war die Stimmung wirklich ein bisschen gedrückt. Und dann kam der SPD-Spitzenkandidat Armin Willingmann auf die Bühne und hat tatsächlich gedacht, Mensch, ihr SPD-Menschen, ihr könnt stolz auf das Ergebnis sein, dafür, dass wir vor ein paar Monaten oder ein paar Wochen noch in den Umfragen womöglich an der 5%-Hürde gekratzt haben. Was man aber auch hier, Christoph, in den Gesprächen hört, sind so Sachen wie, am liebsten müsste man sich jetzt betrinken oder auch so, naja, vielleicht halb im Scherz die Frage, ist das hier eigentlich die letzte Party auf der Titanic?
0: Tja. Das gehört heute Abend hier. Das sagte Marcel Roth bei der Wahlparty der SPD. Vielen Dank. Alle Informationen zur Sachsen-Anhalt-Wahl natürlich auch online auf mdr.de/wahlen. Wir bleiben für Sie dran. Das hier ist eine Gruppe, die in den vergangenen Tagen nicht bei einem Festival in Süddeutschland aufgetreten ist. Das hat für Schlagzeilen gesorgt. Alphaville hören wir mit Forever Young.

0: Alphaville und Forever Young, 21.17 Uhr bei MDR Sachsen-Anhalt. Der Wahlsonntagabend. Seit mittlerweile 3 Stunden wissen wir, die AfD kratzt an der absoluten Mehrheit mit mehr als 44% der Stimmen. Die Musik spielt heute Abend natürlich in Magdeburg, aber es gibt ja auch noch die andere große Stadt weiter im Süden, Halle. Dort im Studio sitzt Leiter unseres Regionalstudios, Marc Weirich. Hallo Marc, guten Abend.
1: Schönen guten Abend, Christoph.
0: Wie hast du denn diesen Wahlabend in Halle erlebt?
1: Ja, es war ruhig und es war friedlich, das ist das Wichtigste. Die Polizeipräsenz in der ganzen Stadt ist beachtlich. Allein auf dem Marktplatz in Halle standen 5, 6 Sixpacks der Polizei. Übrigens Kollegen aus Baden-Württemberg, die extra hierher abgeordnet wurden und sich ganz positiv über Halle geäußert haben, als wir miteinander gesprochen haben. Und auch am Steintor, auch vor unserem Funkhaus, wirklich sehr viel Polizei. Das hatte vermutlich auch damit zu tun, dass gestern Abend ja die Antifa groß mit 2500 Leuten durch die Stadt gezogen ist, Rauchbomben und Böller gezündet hat und da gab es durchaus die Sorge bei vielen in der Stadt, dass da heute nochmal was nachkommen könnte, besonders auch nach diesem Ergebnis. Aber die Polizei, als ich gerade nochmal mit dem Sprecher gesprochen habe, war hoch entspannt.
0: Du hast das Steintor schon erwähnt, dort ist ja eine besondere Aktion, dort ist ein Camp aufgebaut und seit 18 Uhr kommen da Leute zusammen. Was ist das für eine Aktion?
1: Ja, ist tatsächlich was Besonderes. SOFA nennt sich dieser Ort, ein solidarischer Ort für alle. Das ist eine Initiative, die sich hauptsächlich aus verschiedenen recht jungen Stadtteilvereinen und Initiativen speist. Eher linke Szene und dort waren die Mundwinkel natürlich nach dem Wahlergebnis sehr weit unten. Trotzdem ist das Ziel der Organisatoren dieses Camps ganz ausdrücklich offen zu sein, für Menschen aller politischer Couleur zusammenzukommen und miteinander zu sprechen über die Sorgen und Probleme der Menschen in der Stadt auf der einen Seite, aber auch über das Wahlergebnis und über die Landespolitik. Und da war heute Abend wirklich erstaunlich viel los. Ich würde schätzen, so 300, 400 Leute, die da direkt kurz nach 18 Uhr schon beisammen waren, gemeinsam auch die ARD-Wahlberichterstattung geschaut haben, miteinander diskutiert haben, gegessen haben. Das ist jetzt ein besonderer Ort hier in Halle, der noch bis Dienstag in der gleichen Weise offen sein wird.
0: Ja, dann gehen wir noch mal ein bisschen ins Detail, was das Wahlergebnis in Halle angeht. Die Stadt ist in dieser Hinsicht sehr bunt. Was kannst du uns dazu sagen?
1: Ja, das hängt sehr stark von den Wahlkreisen ab. In Halle gibt es derer ja 4. Neustadt und Südstadt sind fest in AfD-Hand. Die beiden anderen Wahlkreise, die sind tatsächlich bunt, starke Grüne und auch überraschend stark.

0: starke Linke. Dennoch zusammengerechnet ist in Halle dann doch die AfD auch, Stand jetzt ist es noch nicht komplett ausgezählt, stärkste Kraft. Und dazu hören wir mal kurz, was Oberbürgermeister Alexander Vogt zu sagen hat.
1: Von Anfang an, seitdem ich gewählt bin, mache ich Sachpolitik. Und ich arbeite mit allen Fraktionen zusammen, wenn es um die Sache geht. Natürlich bin ich nicht immer mit allen Fraktionen einer Meinung, das sage ich dann auch. Und wir entscheiden im Stadtrat zum Wohle der Stadt und entsprechend auch mit allen Fraktionen.
0: So Halles parteilose Oberbürgermeister Alexander Vogt. Vor ungefähr einer Stunde im Stadthaus habe ich mit ihm sprechen können. Von der Brandmauer hält er nicht viel, das hat er immer gesagt. Und er will Wahlsieger Ulrich Siegmund auch noch gratulieren mit einem Glückwunschschreiben. Seine Handynummer habe er nicht.
2: Das sagt Marc Weyrich in unserem Studio in Halle. Vielen Dank, Marc.

0: zur Landtagswahl 2026.
1: Es ist 21.30 Uhr im Studio Michel Holzberger. Guten Abend. Für die Menschen in Sachsen-Anhalt verdichtet sich das Bild dieses Wahlabends. Eine aktuelle Hochrechnung von Infratest DIMAP zeigt weiterhin einen klaren Gewinner. Die AfD von Spitzenkandidat Ulrich Siegmund kommt demnach auf 44%. Auf Platz 2 steht die CDU bei 17,8%. Dahinter folgt die SPD mit 9,1%, die Linke kommt auf 8,8%, die Grünen stehen bei 8,7%. Das BSW erreicht mit 5,1% aktuell jetzt den Stand im Landtag, die FDP würde mit 2,4% den Landtag verpassen. Und das ist soweit die aktuelle Hochrechnung von Infratest DIMAP. Die AfD mit Spitzenkandidat Ulrich Siegmund strebt nach ihrem starken Abschneiden an die Regierung. Erstmals seit Ende des Zweiten Weltkriegs könnte eine als gesichert rechtsextremistisch eingestufte Partei in einem Bundesland an die Macht gelangen, wenn sie Unterstützer findet. Für eine Alleinregierung reicht es laut den aktuellen Hochrechnungen nicht. Zu einer möglichen Koalition, sagt AfD-Spitzenkandidat Siegmund.
2: Als Demokrat werde ich immer, und das haben wir seit 10 Jahren gemacht, immer allen Kräften die Hand ausstrecken, die mit uns eine grundsätzliche politische Kehrtwende in diesem Land herbeiführen möchten. Wenn es diese Kräfte im neuen Landtag von Sachsen-Anhalt geben sollte, dann ist das völlig in Ordnung.
1: Sagt der AfD-Spitzenkandidat Ulrich Siegmund. Die Wahlbeteiligung bei der Landtagswahl in Sachsen-Anhalt ist nach Hochrechnungen auf ein Rekordniveau geklettert. Demnach haben rund 78% der Wahlberechtigten ihre Stimme abgegeben. Die bislang höchste Beteiligung bei einer Landtagswahl in Sachsen-Anhalt seit der Wiedervereinigung gab es 1998 mit 71,5%. Und von der außergewöhnlich hohen Wahlbeteiligung hat vor allem die AfD profitiert. Nach einer ARD-Analyse wählten Wahlberechtigte, die bei der letzten Landtagswahl nicht zur Urne gegangen waren, vor allem die AfD. Rund 157.000 Stimmen gewann die Partei so hinzu. Und eine Übersicht über alle Zahlen, Reaktionen und einen Live-Ticker gibt es auf den Sachsen-Anhalt-Seiten von mdr.de. Und die Landtagswahl wird auch von einem verstärkten Polizeieinsatz begleitet. Unterstützung erhalten die Einsatzkräfte dabei von Hundertschaften aus anderen Bundesländern. Nach Angaben der Polizeiinspektionen in Magdeburg, Halle, Dessau-Roßlau und Stendal verlief der Wahltag bis zum frühen Abend ohne größere Zwischenfälle. Auch mehrere Versammlungen blieben demnach störungsfrei. Lediglich in Thesen im Erichower Land kam es zu einem Vorfall. Nach Angaben der Polizei störte eine ältere Person in einem Wahllokal die Stimmauszählung. Die Person wurde daraufhin aus dem Gebäude geführt. Und das waren soweit die Meldungen für den Moment. Weiter geht's mit dir, Christoph.
3: Dankeschön, Michael. Wir möchten, dass Sie gut ankommen, auch um 21 Uhr und gleich 33 Minuten. Das ist der Verkehrsservice bei MDR Sachsen-Anhalt, A38 in Richtung Göttingen. Zwischen Querfurt und Eisleben ist die rechte Fahrspur nach einem Unfall blockiert. Und wenn Sie noch einen Unfall, einen Stau oder einen Blitzer gesehen haben, dann können Sie uns gerne anrufen. Kostet Sie nichts. 0800 94 6 94 6 und die 1. Dann schauen wir nochmal auf das Wetter in dieser Nacht. Da bleibt es weitgehend trocken. Dabei ist es zunächst gering bewölkt oder klar. Dann ziehen von Westen dichte Wolken heran. Die Temperatur geht runter auf 10 bis 7 Grad. Die neue Woche, also am Montag, beginnt mit Wolken und Schauern. Morgen Nachmittag kommt dann die Sonne häufiger durch bei immerhin 25 bis 27 Grad. Im Bergland 18 bis 25 Grad. Danach geht es dann unbeständig weiter und wird zum Mittwoch wieder kühler.
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3: Mit Christoph Jedow, guten Abend. Und wie reagieren eigentlich die Parteien in Berlin? Das ist unser Thema gleich.

0: Sandra und Innocent Love, Sonntagabend, 21:40 Uhr, das ist der Wahlabend bei MDR Sachsen-Anhalt und ich möchte noch gern mal auf unser Internetangebot hinweisen, mdr.de/wahlen. Dort finden Sie immer die aktuelle Hochrechnung und später auch, und das geht jetzt los, erste Ergebnisse aus den Wahlkreisen in Sachsen-Anhalt. Ein erstes kann ich Ihnen auch nennen, im Norden Magdeburgs ist das Direktmandat an Oliver Kirchner von der AfD gegangen mit 39,4%. Die AfD hat überhaupt die Landtagswahl in Sachsen-Anhalt deutlich gewonnen. Wie das Land aber regiert werden kann, das ist noch nicht klar. Es gibt auch Reaktionen im Bund und die fasst Gabor Hallasch zusammen.
1: Die AfD spricht von einem historischen Ergebnis. Parteichefin Alice Weidel sagte, ihre Partei habe den ganz klaren Regierungsauftrag. Die Hand sei ausgestreckt zu allen, die Sachsen-Anhalt besser machen wollten. Sie denke da auch an die CDU oder Teile der CDU. CDU-Fraktionschef Thorsten Frey nennt das Wahlergebnis eine Zäsur für das Land. Das Ergebnis sei zu akzeptieren. Noch nie habe ein als rechtsextrem eingestufter Landesverband eine Mehrheit erreicht. Frey sagte, die CDU müsse sich in der Tat kritisch hinterfragen. Grünen-Chefin Franziska Brandner sagte, sie freue sich über das eigene Ergebnis, das Ergebnis der AfD aber sei zum Heulen. Es brauche jetzt eine positive Vision für das Land und eine handwerklich funktionierende Regierung. SPD-Chefin Bärbel Baas sprach von einem harten Kampf, den ihre Partei geführt habe. Das Ergebnis der AfD mache vielen Angst. Es gehe jetzt nicht um ihre Person als Parteichefin, sondern darum, ob demokratische Mehrheiten gebildet werden könnten. Linken-Fraktionschefin Heidi Reichenegg sagte, sie sei bereit, mit allen demokratischen Kräften zu sprechen. Sie wolle aber keine AfD-Leitpolitik mittragen. Der Ball liege bei der Union und die Linke werde sich nicht billig verkaufen.
0: Gabor Hallasch aus dem ARD-Hauptstadtstudio in Berlin über Reaktionen der Parteien im Bund auf die Landtagswahl in Sachsen-Anhalt.

Die Rolling Stones und Painted Black bei MDR Sachsen-Anhalt, 21.48 Uhr. Kommen wir auf die neueste Hochrechnung zu sprechen. Die CDU stürzt weiter ab, sie verliert weiter. Jetzt nur noch 17,8%. Das ist ein Verlust im Vergleich zum vergangenen Wahlergebnis, also vor 5 Jahren, um 19,3 Prozentpunkte. Die AfD liegt jetzt bei 44,0%, natürlich der ganz große Wahlsieger. Die Linke, das geht auch weiter abwärts für die Linke, nur noch 8,8%. Die SPD hat mehr, 9,1%. Die Grünen 8,7%. FDP klar draußen, 2,4%. Und das BSW hält sich weiter drin mit 5,1%. Die Regierungsbildung wird auf jeden Fall schwierig, das lässt sich sagen. Und es stellt sich zum einen die Frage, ja, machen das BSW und die AfD irgendwie gemeinsame Sache? Wird es dazu kommen? Oder was macht eigentlich der Wahlverlierer, die CDU, die ja ein Unvereinbarkeitsbeschluss nach

0: links und nach rechts hat, also auch zu der Linken hin. Ja, was, in welcher Position befindet sich die CDU? Das haben wir den halleschen Politikwissenschaftler Marcel Lewandowski gefragt.
1: Naja, die CDU hat, wenn es so bleibt, ein sehr, sehr schwaches Ergebnis eingefahren. Und das wird natürlich Sven Schulze nicht stärken, wenn er innerhalb der Partei durchsetzen will, dass man sich in einer Minderheitsregierung von der Linken tolerieren lässt. Auf der anderen Seite wäre das so ungewöhnlich nicht. Also beispielsweise in Sachsen oder auf der kommunalen Ebene, auch in Thüringen teilweise, da arbeiten CDU und Linke durchaus pragmatisch zusammen. Das geht auf der Länderebene auch. Aber das ist natürlich ein Symbolthema, ne? Und wenn jetzt Sven Schulze mit diesem Ergebnis in der Partei nach vorne prescht und sagt, wir machen das jetzt mit der Linken, ich glaube nicht, dass er das jetzt sofort tun wird, dann wird das natürlich auch Gegenwind auslösen. Also er müsste da, wenn überhaupt, sehr, sehr vorsichtig sein. Aber wenn das Wahlergebnis so wird wie die Prognose, dann ist es auf keiner Seite einfach.
0: Und das Wahlergebnis insgesamt, was will uns dieses Wahlergebnis, eine starke AfD, eine abgestürzte CDU, was will uns dieses Ergebnis sagen?
1: Was man sehen kann, ist, da ist bei vielen Menschen ein ganz, ganz tiefes Misstrauen in die Politik, in die etablierte Politik. Das ist seit Jahren gewachsen. Das hat nicht mehr nur mit Friedrich Merz oder mit Sven Schulze zu tun, sondern das hat sich lange entwickelt. Und das andere ist, Menschen, die die AfD wählen, für die ist ein Thema besonders wichtig, das ist Migration. Und die haben da eine besonders negative Sicht darauf, wenn diese beiden Dinge zusammenkommen. Also negative Sicht auf Migration und dieses Gefühl oftmals, wir leben nicht mehr in einer Demokratie. Menschen wie ich werden nicht mehr gehört. Wenn das zusammenkommt, dann wählen die Menschen die AfD mit hoher Wahrscheinlichkeit. Und die anderen Parteien, vor allem die CDU, die haben es nicht geschafft, das aufzufangen, offensichtlich.
0: Das sagt der Politikwissenschaftler Marcel Lewandowski von der Universität Halle zum Ergebnis der Sachsen-Anhalt-Wahl. Das hier sind Fleetwood Mac, ein Song aus den 80ern mit der Sängerin Christine McVie, die inzwischen schon tot ist. Little Lies.

Little Lies von Fleetwood Mac bei MDR Sachsen-Anhalt am Abend der Landtagswahl hier in Sachsen-Anhalt. Wir sind auch die gesamte Nacht weiter für Sie da. Also wir von MDR Sachsen-Anhalt, Marcel Knob-Schieberg, bleibt die ganze Nacht für Sie mit den Nachrichten, speziell mit Blick auf die Sachsen-Anhalt-Wahl für Sie da. Auch im ARD-Nachtprogramm, das gleich startet. Heiko Rasch erwartet Sie nach zehn zum ARD-Abend in Dresden. Aber Marcel Knob-Schieberg bleibt zur vollen Stunde mit den Informationen zur Sachsen-Anhalt-Wahl für Sie da. Von mir und von uns war es das, unsere Sondersendung zum Wahlausgang in Sachsen-Anhalt. Ein großes Team hat hier mitgearbeitet. Zwei Personen nenne ich direkt, weil ich sie immer im Sichtkontakt hatte. Matthias Lindner und Steffen Schurke, vielen Dank. Mein Name ist Christoph Jedo. Machen Sie es gut, einen angenehmen Abend und don't dream, it's over.

0: 5,7%. Und eine Zahl bleibt besonders wichtig. Das BSW liegt mit 5,1% nur knapp über der 5%-Hürde. Ob die Partei sicher in den Landtag kommt, bleibt damit weiter spannend. Die FDP schafft es nicht. Sie kommt auf 2,4%. Eine Übersicht über alle Zahlen, Reaktionen und einen Live-Ticker gibt es auf den Sachsen-Anhalt-Seiten von mdr.de. Der AfD-Spitzenkandidat Ulrich Siegmund sagte am Abend in der ARD, seine Partei sei auf eine Regierungsübernahme vorbereitet.
1: Das heißt, ich möchte als Demokrat selbstverständlich auch nach dieser Wahl im Sinne eines Regierungsauftrages die Hand ausstrecken, ob es denn andere Kräfte geben mag, Fraktionen oder Abgeordnete, die mit uns gemeinsam die grundsätzlichen Probleme in diesem Land lösen möchten. Vor allem das Thema der Migration, die verrückte Energiepolitik, wir tanken immer noch 2,40 Euro Sprit und vieles mehr. Das sind die Grundprobleme dieser Zeit. Die müssen wir in den Griff bekommen. Wenn es diese Kräfte nicht gibt, kann ich keine Regierung bilden, weil ich möchte nach der Wahl das umsetzen, was ich vorher auch angekündigt habe.
0: Soweit AfD-Spitzenkandidat Ulrich Siegmund am Abend in der ARD. Linke, SPD und Grüne warnten dagegen vor den politischen Folgen des Wahlergebnisses. Das BSW zeigte sich offen für Gespräche mit der AfD. CDU-Spitzenkandidat Sven Schulze hält an einem Nein zu einer Zusammenarbeit fest. Gleichzeitig wächst in seiner Partei der Druck auf ihn. Inzwischen werden offen personelle Konsequenzen gefordert. Festzuhalten bleibt auch, dass noch nie so viele Menschen bei einer Landtagswahl in Sachsen-Anhalt ihre Stimme abgegeben haben wie heute. Nach den Hochrechnungen lag die Wahlbeteiligung bei rund 78%. Besonders profitiert hat davon die AfD. Laut ARD-Analyse gewann sie rund 157.000 Stimmen von Menschen, die vor 5 Jahren noch nicht gewählt hatten. Und damit zum Wetter für Sachsen-Anhalt. In der Nacht ist es zunächst gering bewölkt oder klar. Es bleibt aber noch weitgehend trocken. Die Tiefstemperaturen liegen zwischen 10 und 7 Grad. Morgen dann ist es zunächst dicht bewölkt. Am Nachmittag lockert die Bewölkung auf und die Sonne scheint vielerorts bis zum Abend. Die Höchstwerte erreichen spätsommerliche 25 bis 27 Grad. Am Dienstag dann ist es leicht unbeständig. Sonne und einige dichte Wolken wechseln sich ab. Dazu gibt es einzelne Schauer und einen lebhaften Wind. Die Höchsttemperaturen erreichen von West nach Ost 22 bis 27 Grad. Und das waren die Nachrichten mit Marcel Knob-Schieback. Und jetzt geht's weiter mit dem Blick auf die Straßen.
2: Und hier der Verkehrsservice für den ARD-Abend. A1 Lübeck Richtung Hamburg zwischen Hamburg-Billstedt und Norderelbbrücke. 5 Kilometer Stau zurzeit. Rechnen Sie hier bitte mit 1 Stunde und 15 Minuten Verzögerung. Und die A7 Flensburg Richtung Hannover ist zwischen Hamburg-Stellingen und Eimfeld wegen Bauarbeiten noch bis etwa 5 Uhr morgen früh gesperrt. Damit weiter gute Fahrt durch diesen Abend.
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2: Gehen wir in die letzte Runde noch bis um 11. Unser ARD-Abend aus dem Funkhaus in Dresden mit Heiko Rasch im Studio. Ich grüße Sie.

Eric Carmen hier im ARD-Abend. Dieser Hit hat ihn Mitte der 70er Jahre bekannt gemacht. Den Song hat er auch selbst geschrieben. War sein erster großer Hit, den ja dann auch 20 Jahre später Celine Dion noch einmal zum Welthit machen konnte. Lasst uns feiern. Das haben vor 46 Jahren 175.000 Fans von Barclay James Harvest gesagt und kamen zum größten Konzerthöhepunkt ihrer Karriere. Das war auch Ende August 1980. Da gaben sie ein Gratiskonzert auf dem Platz der Republik vor dem Reichstagsgebäude in West-Berlin. Zum 46. Mal jährt sich dieses Wahnsinnskonzert von Barclay James Harvest. Die Single Life is for Living, die entwickelte sich zum Chartbreaker und gehört zum Markenzeichen der Band. Noch vor der Jahrtausendwende zerfiel ja die Band in zwei Teile, aber die Musikgeschichte in den 80ern ist ja längst geschrieben und weckt heute noch diese Erinnerung.

0: Anastasia hier im ARD-Abend und auf den Tag genau heute vor 51 Jahren gelang Rod Stewart schon zum dritten Mal die Spitze der britischen Singlecharts. Schon in den 70er Jahren gewann er seine Karriere so richtig an Fahrt und bis heute ist er doch eigentlich immer auf der Überholspur geblieben. Mal was zum Zurücklehnen, um diese Zeit passt ganz gut. So richtig passend für diesen Sonntagabend. Vielleicht auch in Erinnerung an den vergangenen Urlaub in diesem Jahr. Hier ist Sailing, Rod Stewart.
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7: Kurz nach 11:30 schauen wir auf unseren aktuellen Verkehrsservice für den ARD-Abend. A1 Lübeck Richtung Hamburg, zwischen Hamburg-Billstedt und Norderelbbrücke. 3 Kilometer Stau zurzeit, bitte planen Sie hier 20 Minuten mehr ein. Und die A7 Flensburg Richtung Hannover ist zwischen Hamburg-Stellingen und Heimfeld wegen Bauarbeiten noch bis etwa 5 Uhr gesperrt. Und damit weiter gute Fahrt durch diesen Abend.
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0: Viele haben ja das Wochenende ganz in Familie verbracht und die Familie, die ist ihnen auch sehr wichtig. So lese ich es jedenfalls hauptsächlich in ihren Mails. Ja, und ganz wichtig, da lasse ich nichts drauf kommen. Unsere große Radiofamilie, also an dieser Stelle vielen Dank für Ihre Mails. Da hat uns Patricia aus Vorpommern geschrieben, ohne Familie ist alles nichts. Freunde kommen und gehen, aber die Familie bleibt. Auch wenn es mal rumpelt, Familie ist wie ein Baum. Die Zweige können in unterschiedliche Richtungen wachsen, doch die Wurzeln halten alles zusammen. Also schöner konnte man es nicht schreiben, oder? Danke, Patricia. Und Ulrike aus Münster hat auch mitgemacht. Familie ist mir sehr wichtig. Ich liebe es, euch im Radio zu hören und dabei mit meinem Mann und meinem Sohn Kniffel zu spielen. Genau das Kontrastprogramm zu einem Fernsehabend, wo jeder nur in die Glotze schaut. Ja, viele Grüße aus Münster. Danke, Ulrike. Und wer hat hier geschrieben? Veronika und Frank. Ich kann nur sagen, Familie ist das Allerwichtigste und ich bin froh und dankbar, in einer gut funktionierenden Familie zu leben. Ob Tochter und Familie, meine Zwillingsschwester und ihre Familie. Ohne diesen Zusammenhalt möchten wir nicht sein. Und diese Mail noch von Jacqueline. Familie ist sehr wichtig. Seit dem Tod meiner Eltern weiß ich das noch mehr zu schätzen. Viele Grüße, Jacqueline. Also ein Dankeschön an alle, die mitgemacht haben heute Abend.
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0: Und heute feiert ja Peter Hetrich seinen 78. Geburtstag. Nun werden viele fragen, hey, wer ist denn Peter Hetrich? Stimmt, es ist sein bürgerlicher Name. Unter dem Künstlernamen Peter Kent hat er es zu internationalem Erfolg gebracht, auch durch die Zusammenarbeit mit vielen anderen Musikerkollegen und auch mit einigen eigenen Songs, wie zum Beispiel den hier, It's a Real Good Feeling, vom Anfang der 80er Jahre. Ein echter Meilenstein, Peter Kent.

0: So eine geniale Stimme, oder? Eine großartige Stimme und große Karriere, aber ein viel zu kurzes Leben leider. Whitney Houston gerade gehört, hier im ARD-Abend. Und wir bleiben gleich noch ein wenig in den 80ern. 1982 gelang F.A. David sein größter Hit und er lebt ja heute noch ganz gut davon, von Würz. Der Song rettete ihn damals aus einer finanziellen Krise heraus. Er hörte auf den guten Rat eines Freundes, der ihm nämlich sagte, schreib doch einfach mal einen tanzbaren Titel. Und das Ergebnis war Würz. Bis heute einfach zeitlos geblieben und gerade weil er ja so oft auch im Radio zu hören ist, dieser Song, da klingelt bei ihm weiter die Kasse. Und manchmal reicht so ein kleiner Moment, ein guter Rat oder auch zur richtigen Zeit am richtigen Ort. Manchmal reicht das, um ein ganzes Leben zu ändern. Tja, und dann habe ich noch Coldplay bis zu den Nachrichten. Damit geht's auf die Zielgerade. Und hier im Funkhaus bleibt das Licht aber an für Ronny Krabmann. Er bringt sie in die neue Woche hinein mit der ARD-Hitnacht. Gute Unterhaltung mit Ronny und Ihnen eine gute Nacht.
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1: Um 23 Uhr aus Magdeburg für Sie, Marcel Knob-Schieback. Guten Abend. Bei der Landtagswahl in Sachsen-Anhalt haben sich die politischen Kräfteverhältnisse deutlich verschoben. Die AfD ist mit derzeit 44% der Stimmen stärkste Kraft. Sie hat ihren Stimmenanteil im Vergleich zur letzten Wahl vor 5 Jahren verdoppelt. Die CDU kommt laut der letzten ARD-Hochrechnung auf nur noch 17,4%. Das sind nur noch halb so viel wie vor 5 Jahren. SPD, Linke und Grüne liegen dicht beieinander.

0: anderen Parteien bereit. Spitzenkandidat Siegmund sagt am Abend in der ARD Folgendes.
1: Das heißt, ich möchte als Demokrat selbstverständlich auch nach dieser Wahl im Sinne eines Regierungsauftrages die Hand ausstrecken, ob es denn andere Kräfte geben mag, Fraktionen oder Abgeordnete, die mit uns gemeinsam die grundsätzlichen Probleme in diesem Land lösen möchten. Vor allem das Thema der Migration, die verrückte Energiepolitik, wir tanken immer noch 2,40 Euro im Sprit und vieles mehr. Das sind die Grundprobleme dieser Zeit, die müssen wir in den Griff bekommen. Wenn es diese Kräfte nicht gibt, kann ich keine Regierung bilden, weil ich möchte nach der Wahl das umsetzen, was ich vorher auch angekündigt habe.
0: Soweit AfD-Spitzenkandidat Siegmund am Abend in der ARD. FDP-Landeschefin Hüskens kündigte am Abend bereits ihren Rücktritt an. Sie trage damit die Verantwortung für das Wahlergebnis. Auch in der CDU werden Rufe nach personellen Konsequenzen lauter. Aus mehreren Teilen der Partei wird inzwischen offen der Rücktritt von Sachsen-Anhalt-Landeschef Schulze gefordert. Schulze sagte am Abend bei MDR Sachsen-Anhalt, man werde in den kommenden Tagen in den Gremien über das weitere Vorgehen beraten. Die Wahlbeteiligung, die lag im Übrigen bei 78%. Damit haben heute so viele Sachsen-Anhalter wie noch nie ihre Stimme abgegeben. Und friedlich ist es nach Angaben der Lagezentren der Polizei auch geblieben. Bis zum Abend seien keine größeren Zwischenfälle gemeldet worden. Und damit zum Wetter für Sachsen-Anhalt. In der Nacht zunächst gering bewölkt oder klar, weitgehend trocken bei 10 bis 7 Grad. Morgen dann zunächst dicht bewölkt, später locker bewölkt und vielerorts Sonne bei spätsommerlichen 25 bis 27 Grad. Ab Dienstag dann leicht unbeständig, Sonne und einige dichte Wolken wechseln sich ab. Dazu gibt es vereinzelt Schauer und lebhaften Wind. Die Höchsttemperaturen erreichen von West nach Ost 22 bis 27 Grad. Am Mittwoch und Donnerstag wechselhaft mit wenigen Schauern und Temperaturen um 20 Grad. Das waren die Nachrichten mit Marcel Schieback und damit zum Blick auf die Straßen und Ronny Krabmann.
2: Und wir schauen gleich auf die Straßen in Deutschland. Hier ist der Verkehrsservice in der ARD-Hitnacht. A3 Oberhausen-Arnheim. Da ist die Fahrbahn zwischen Emmerich-Ost und Grenzübergang Elten wegen Bauarbeiten bis 5 Uhr in beiden Richtungen gesperrt. A5 Kassel Richtung Frankfurt. Zwischen Fernwald und Gambacher Kreuz nach einem Unfall Fahrbahn gesperrt, dadurch Stau. A7 Flensburg Richtung Hannover. Zwischen Hamburg-Stellingen und Hamburg-Waltershof wegen einer Baustelle bis 5 Uhr die Fahrbahn gesperrt. A8 München Richtung Stuttgart zwischen Sulzemoos und Odelzhausen. Aktuell 2 Kilometer Stau, hier ist nach einem Unfall nur eine Fahrspur frei. A8 Karlsruhe Richtung Stuttgart zwischen Pforzheim Süd und Heimsheim. Wegen Fahrbahnerneuerungsarbeiten bis 5 Uhr die Fahrbahn gesperrt. Eine Umleitung führt über die U9. A24 Hamburg Richtung Berlin zwischen Schwarzenbeck-Grande und Talkau. Wegen Bauarbeiten bis 5 Uhr die Fahrbahn gesperrt. A43 Wuppertal-Recklinghausen zwischen Kreuz Bochum und Kreuz Recklinghausen wegen Brückenbauarbeiten bis 5 Uhr in beiden Richtungen die Fahrbahn gesperrt. A44 Kassel Richtung Dortmund zwischen Diemelstadt und Marsberg wegen Bauarbeiten bis 5 Uhr die Fahrbahn gesperrt. Eine Umleitung führt hier über die U24. A46 Heinsberg Richtung Düsseldorf zwischen Grevenbroich und Kapellen wegen Bauarbeiten bis 5 Uhr Fahrbahn gesperrt. A81 Schaffhausen Richtung Singen. Zwischen Hilzingen und Kreuz Singen wegen Bergungsarbeiten aktuell die Fahrbahn gesperrt. B17 Augsburg Richtung Landsberg. Zwischen Gersthofen Süd, Postzentren und Bärenkeller Oberhausen Süd. Nach einem Unfall aktuell hier die Fahrbahn gesperrt. Soweit unser Blick auf die Straßen in Deutschland. Wir haben keine Falschfahrer, keine Blitzer. Wünschen eine gute und sichere Fahrt.
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2: Kurz nach 23 Uhr am Mikrofon Ronny Krabmann. Freue mich, dass wir im Radio sind. Und ich habe mir so gedacht, in dieser ARD-Hitnacht, wo der Kollege, der Heiko, gerade so schön gesprochen hat von der Radiofamilie, denke ich, machen wir ganz einfach mit diesem Thema weiter. Familie. Ist das, was man so im Schlepptau hat, weil man da reingeboren ist, oder sind es die Freunde, die man sich aussucht als Familie? Sind es die Kollegen, die einem so nahe gerückt sind, dass man sagt, ihr seid wie Familie? Ist es der beste Freund? Was verstehen wir unter Familie? Was ist für uns Familie? Wie wichtig ist Familie? Tja, wird auch besungen in der Musik hier in der ARD-Hitnacht. Also unser Thema heute, Familie, ganz groß geschrieben.
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0: Gilbert O'Sullivan mit Get Down hier bei uns in der ARD Hitnacht. Schön, dass Sie im Radio sind. Freue mich, dass Sie mit am Start sind in dieser schönen Nacht. Als ich ins Funkhaus gelaufen bin, war es sternenklar. Habe ich mir gedacht, mein Gott, so viele herrliche Sterne. Guckst du raus, langsam kommt der Herbst so zum Vorschein, temperaturtechnisch. Und hatte ein sehr, sehr schönes Telefonat mit einem mir sehr nahestehenden Menschen. Und der sagte, du bist für mich Familie. Hat mich sehr berührt und habe ich so gedacht, stimmt, kann man sich auch aussuchen, die Familie. Und wen man zur Familie macht. Also über dieses schöne Kompliment habe ich mich sehr, sehr gefreut, hat mich sehr berührt und mir gleichzeitig einen Input gegeben für die heutige Sendung. Und nachdem ich dann hörte, dass mein Kollege der Heiko dann auch noch von Radiofamilie sprach, da habe ich gedacht, na, das passt ja heute wie die Faust aufs Auge. Ja? Was macht denn für Sie, für uns, für euch alle da draußen Familie und auch die Radiofamilie aus? Bin gespannt. Tja, und wenn da jemand ist, der gerade zuhört, der kann mir gerne schreiben unter ard-hitnacht@mdr.de. ard-hitnacht@mdr.de.
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0: Genau, und wenn da jemand ist, dann schreibe mir schnell und höre dabei herrliche Musik von Adel Tawi.

Dieses Lied begleitet mich schon seit vielen, vielen Jahren. Dana Harrow mit Don't Break My Heart hier in der ARD-Hitnacht. Inzwischen 23.20 Uhr. Das Thema Familie scheint Sie zu berühren, denn ich bekomme hier gerade eine E-Mail und eine Nachricht nach der anderen, die ich natürlich sehr, sehr gern vorlese. Hier nochmal die Adresse ard-hitnacht@mdr.de für Ihre Zuschriften. Und da hat die Simone zum Beispiel gerade was sehr, sehr Schönes geschrieben. Für sie ist also Familie Chris Rea zum Beispiel, denn seine Musik hat ihr Leben bereichert. Tja, und für mich gehört zur Familie auch Menschen, die mir sehr nahe stehen. Egal ob Blutsfamilie, Freunde oder der Radiomoderator. Tja, das, sowas liest man gern. Dankeschön, liebe Simone. Bin sehr gerührt davon.

Hier sind Sie genau richtig in der Radiofamilie. Hier ist die ARD Hit Nacht. Das Ganze live aus Dresden mit mir. Mein Name ist Ronny Krappmann. Freue mich, dass Sie im Radio sind. Und ja, es geht heute so ein bisschen um die Familie, ne? Und nicht nur um die Radiofamilie, sondern auch die, die man sich aussucht. Oder wo man das Gefühl hat, man ist Familie. Und Sie können mir gerne dazu auch Ihre Gedanken schreiben. Unter ard-hitnacht@mdr.de. Getan hat das auch die Claudia aus Stuttgart. Wenn ich mich angenommen fühle, egal wie krude ich manchmal bin, ich darf nach Hause kommen, egal ob ich mich auch mal wieder daneben benommen habe, warum auch immer. Wie der verlorene Sohn in der Bibel beim Kompass. Ja, Gruß, die Claudia aus Stuttgart. Dankeschön für dieses Feedback und wie gesagt, Sie können mir gerne weiterschreiben. Ich lese sehr aufmerksam alles, was hier reinplattert.

0: Mature und If I Was in der ARD Hitnacht. Und damit schauen wir auf die Straßen in Deutschland. Hier ist der Verkehrsservice in der ARD Hitnacht. Eine Sofortmeldung. Achtung, Falschfahrer in München. Amalienburger Straße bis Menzinger Straße zwischen Badenburgstraße und Franz-Schrank-Straße kommt Ihnen aktuell ein Falschfahrer entgegen. Fahren Sie äußerst rechts und überholen Sie nicht. Achtung, in München. Amalienburgstraße bis Menzinger Straße zwischen Badenburgstraße und Franz-Schrank-Straße. Falschfahrer unterwegs. Vorsicht bitte in beiden Richtungen. A3 Oberhausen-Arnheim zwischen Emmerich-Ost und Grenzübergang Elten wegen Bauarbeiten bis 5 Uhr in beiden Richtungen Fahrbahn gesperrt. A5 Kassel Richtung Frankfurt zwischen Fernwart und Gambacher Kreuz aktuell 5 Kilometer Stau. Hier ist nach einem Unfall nur eine Fahrspur frei. A7 Flensburg Richtung Hannover zwischen Hamburg-Stellingen und Hamburg-Waltershof wegen einer Baustelle bis 5 Uhr die Fahrbahn gesperrt. A8 München Richtung Stuttgart zwischen Sulzmoos und Odelzhausen, aktuell 1 Kilometer Stau. Hier ist nach einem Unfall nur eine Fahrspur frei. A8 Karlsruhe Richtung Stuttgart zwischen Pforzheim Süd und Heimsheim wegen Fahrbahnerneuerungsarbeiten bis 5 Uhr Fahrbahn gesperrt. Eine Umleitung führt über die U9. A24 Hamburg Richtung Berlin zwischen Schwarzenbeek, Grande und Thalkau wegen Bauarbeiten bis 5 Uhr die Fahrbahn gesperrt. A43 Wuppertal Recklinghausen zwischen Kreuz Bochum und Kreuz Recklinghausen Brückenbauarbeiten bis 5 Uhr in beiden Richtungen die Fahrbahn gesperrt. A44 Kassel Richtung Dortmund zwischen Diemstedt und Marsberg wegen Bauarbeiten bis 5 Uhr Fahrbahn gesperrt. Eine Umleitung führt über die U24. A46 Heinsberg Richtung Düsseldorf zwischen Grevenbroich und Kapellen wegen Bauarbeiten bis 5 Uhr Fahrbahn gesperrt. A81 Schaffhausen Richtung Singen zwischen Hilsingen und Kreuz Singen wegen Bergungsarbeiten aktuell Fahrbahn gesperrt. Und noch eine Meldung von der B249 Eschwege Niederhohne Richtung Sondershausen zwischen Grebendorf und Katharinenberg wegen Grünpflege bis 10. September montags bis freitags zwischen 7 und 17 Uhr Fahrbahn gesperrt. Auch das gibt's. Wo auch immer Sie uns hören, haben Sie eine gute und sichere Fahrt.
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0: Und weiter geht's mit vielen, vielen Hits am Stück. Jetzt ein bisschen was aus den 90ern. Aber auch aus den 80ern. Von Bonnie Tyler, Total Eclipse of the Heart. Und hier ist Andrew Donald.

Unverkennbar, der Sound von Smokey in der ARD-Hitnacht. Und unverkennbar auch die Stimme, tja, von Chris Norman. Genau, 23.41 Uhr. Radiofamilie hat sich zusammengefunden für die ARD-Hitnacht. Ja, es gibt viele, viele Freunde, die extra sich den Wecker stellen, um die ARD-Hitnacht zu hören. Mit der Musik, mit den Moderatoren und mit dem, was da so in der Nacht passiert. Tja, und ich habe sie gefragt, Familie, was ist denn für Sie Familie? Was bedeutet das für Sie? Markus hat was Schönes geschrieben, und zwar auf unserem Formular, was wollen Sie uns für die ARD-Hitnacht mitteilen? Und da schreibt er, Liebe ist für mich. Doppelpunkt, Familie. Klasse. Gefällt mir unglaublich gut und passt auch irgendwie zu einer Frau, die hat ihre Fans immer als ihre Familie betrachtet. Diese Frau, die wurde am 8. Juni 1951 geboren und hat wirklich eine Weltkarriere hingelegt und unverkennbar ihre Stimme. Wir haben sie rauf und runter gespielt, tja, und am 8. Juli 2026 ist sie nach schwerer Krankheit über die Brücke gegangen und ist jetzt ganz weit da oben und schaut runter und freut sich über alle die, die immer noch gern ihre Musik hören. Und deswegen spielen wir sie jetzt in guter Erinnerung. In der ARD-Hitnacht. Hier ist Musik von Bonnie Tyler und einer ihrer schönsten Songs, Total Eclipse.

Sie wollen Sugar Babes mit Overload um 23.51 Uhr hier in der ARD Hitnacht. Heute bei uns so ein bisschen am Start, die gesamte Radiofamilie, die sich so austauscht zum Thema Familie, zum Thema Musik, zum Thema Gefühle und überhaupt, was ist denn für uns Familie? Ist es die Theaterfamilie, weil man vielleicht gerne ins Theater geht, oder ist es wirklich die Radiofamilie, die einen vereint, wenn man nachts am Radio sitzt und eine Leidenschaft teilt? Oder ist es die Sportfamilie, die Diätfamilie? Da gibt es ja so eine Menge, da kann man alles sich austauschen. Was ich hier alles gerade lese, sehr, sehr interessant. Sie können mir weiterhin schreiben unter ard-hitnacht@mdr.de. Ich lese es aufmerksam mit viel, viel Freude. Ich wünsche dir einen wunderbaren Dienst, lieber Ronny, schreibt die Petra. Zum Thema Familie habe ich eine wunderbare Freundin an meiner Seite, welche meine Mutter sein könnte. Sie gibt mir so viel Rückhalt und nimmt mich so, wie ich bin, nicht wie meine leibliche Mutter, bei der Liebe und Zuneigung an Bedingungen geknüpft ist und ich wegen meiner seelischen Gesundheit da lieber den Kontakt abgebrochen habe. Irgendwie schade, ne? Und dann gibt's noch die Theaterfamilie, wo du auch dazu gehörst. Aha! Das heißt, Petra, Sie waren also schon im Theater, wenn ich dort gelesen habe, den Sandartisten. Schön, freue ich mich. Gehören Sie sozusagen zu meiner Theaterfamilie. Und dann bin ich gerade gefragt worden, wie sieht denn das bei dem Moderator der Familie aus? Na, ganz einfach. Ich habe Geschwister, die ich sehr, sehr liebe und wo ich sehr froh bin, dass sie noch da sind. Ja, ich habe einen großen Bruder, auf den ich sehr stolz bin. Ich habe einen mittleren Bruder, ja, auf den bin ich auch stolz. Mal mehr, mal weniger. Wie das halt so ist in der Familie. Und ich habe einen Sohn, der feiert morgen 20. Geburtstag. Der sitzt auf seiner Wolke und ich glaube, der ist auch ein bisschen stolz auf seinen Papa, wie er das Leben so anpackt. Tja, das ist Familie, Freunde. Und das teile ich gern mit euch.

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1: 0 Uhr aus Magdeburg für Sie, Marcel Knob-Schieback. Guten Abend. Sachsen-Anhalt steht in der Landtagswahl vor völlig neuen politischen Mehrheiten. Die AfD ist mit derzeit 44% stärkste Kraft und hat ihr Ergebnis von vor 5 Jahren verdoppelt. Die CDU kommt laut letzter ARD-Hochrechnung auf 17,4%. SPD, Grüne und Linke liegen dicht beieinander. Die SPD erreicht 9,2, die Grünen 8,9 und die Linke 8,6%. Das BSW liegt mit 5,1% nur knapp über der 5%-Hürde. Die FDP scheidet mit 2,5% aus dem Landtag aus. CDU, SPD und Grüne sowie Linke hätten zusammen keine Mehrheit für eine Regierung. Der Politikwissenschaftler Benjamin Höhne mit einer kurzen Einschätzung.
2: Und das ist natürlich eine Zäsur, dass der organisierte Rechtsextremismus, die AfD ist eine gesichert rechtsextreme Organisation in Sachsen-Anhalt, die Macht zum Greifen nah vor sich hat. Das ist ein Novum. Es gibt da aber auch nichts dran zu rütteln oder zu schütteln. Sie ist der Wahlsieger und nun sind die Parteien aufgefordert, damit umzugehen und das Beste.

0: CDU-Spitzenkandidat Schulze hält dagegen an seinem Nein zu einer Zusammenarbeit mit der AfD fest. In seiner Partei wächst allerdings der Druck auf ihn. Dazu Stefan Schulz aus unserer Nachrichtenredaktion.
1: Neben der Jungen Union und Mitgliedern des Fachausschusses Landwirtschaft, Forsten und Verbraucherschutz fordert nun auch die frühere Bildungsministerin Eva Feusner personelle Konsequenzen. Wenn ihm dieses Land am Herzen liegt, muss Sven Schulze Konsequenzen ziehen und vom Parteivorsitz zurücktreten, sagte Feusner. Und damit verlangen inzwischen mehrere prominente Stimmen innerhalb der Landes-CDU einen personellen Neuanfang an der Parteispitze hier in Sachsen-Anhalt.
0: Schulze selbst ließ mögliche persönliche Konsequenzen zunächst offen. Er kündigte an, heute im CDU-Bundesvorstand und danach im Landesvorstand über das weitere Vorgehen zu beraten. Und damit zum Wetter für Sachsen-Anhalt. In der Nacht zunächst gering bewölkt oder klar, weitgehend trocken bei 10 bis 7 Grad. Am Tag dann zunächst dicht bewölkt, später locker bewölkt und vielerorts Sonne bei 25 bis 27 Grad. Ab Dienstag dann unbeständig, Sonne und Wolken im Wechsel, dazu einzelne Schauer und windig, Höchsttemperaturen 27 Grad. Mittwoch und Donnerstag wechselhaft bei maximal 20 Grad. Das waren die Nachrichten aus Magdeburg und damit zum Blick auf die Straßen mit Ronny Krabmann.
2: Und an der Stelle sage ich gern Hallo, liebe Autofahrer. Wir haben so eine Entwarnung in München. Und zwar auf der Marienburgstraße bis Menzingerstraße ist kein Falschfahrer mehr unterwegs. Sie haben freie Fahrt. Schon mal gute Nachrichten. So, und jetzt der Blick allgemein auf die Straßen in Deutschland. A3 Oberhausen-Arnheim zwischen Emmerich-Ost und Grenzübergang Elten. Wegen Bauarbeiten noch bis 5 Uhr in beiden Richtungen die Fahrbahn gesperrt. A5 Kassel Richtung Frankfurt zwischen Fernwald und Gambacher Kreuz. Aktuell 5 Kilometer Stau, hier ist nach einem Unfall nur eine Fahrspur frei. A8 Karlsruhe Richtung Stuttgart zwischen Pforzheim Süd und Heimsheim. Wegen Fahrbahnerneuerungsarbeiten noch bis 5 Uhr Fahrbahn gesperrt. Eine Umleitung führt über die U9. A24 Hamburg Richtung Berlin zwischen Schwarzenbeck-Grande und Thalkau. Wegen Bauarbeiten bis 5 Uhr die Fahrbahn gesperrt. A43 Wuppertal-Recklinghausen zwischen Kreuzbochum und Kreuz-Recklinghausen. Wegen Brückenbauarbeiten bis 5 Uhr in beiden Richtungen die Fahrbahn gesperrt. A44 Kassel Richtung Dortmund zwischen Diemelstadt und Marsberg. Wegen Bauarbeiten bis 5 Uhr Fahrbahn gesperrt. Eine Umleitung führt über die U24. A46 Heinsberg Richtung Düsseldorf zwischen Grevenbroich und Kapellen. Wegen Bauarbeiten bis 5 Uhr die Fahrbahn gesperrt. A81 Schaffhausen Richtung Singen zwischen Hilzingen und Kreuz Singen. Bergungsarbeiten, Fahrbahn hier aktuell gesperrt. Und noch eine Meldung von der B249 Eschwege Niederhohne Richtung Sondershausen zwischen Grebendorf und Katharinenberg wegen Grünpflege bis 10. September, Montag bis Freitag zwischen 7 Uhr und 17 Uhr. Na, die Fahrbahn gesperrt. Soweit unser Blick auf die Straßen in Deutschland.
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2: Am Mikrofon Ronny Krabmann. Hallo Radiofamilie. Freue mich, dass Sie mit am Start sind. Hinein in die neue Woche. Und der Erle, der fährt gerade mit seinem Radio, also mit seinem Auto, wo das Radio drin ist, quer durch Ostdeutschland und hört uns gerade. Na dann, gute und sichere Fahrt, ja? Jetzt mit Musik. Zum Beispiel hier von Dusty Springfield in Private. Freue mich drüber. Einfach mal genießen.

Herzlich willkommen, sagt Ronny Krappmann hier in der ARD-Hit-Nacht. Heute seid ihr, seien Sie mir besonders herzlich willkommen in der Radiofamilie an diesem besonderen, für mich besonderen Tag. Es geht um Familie und das, was sie uns bedeutet. Und Sie können mir gerne Ihre

zu schreiben. Wer gehört denn alles zu Ihrer Familie? Sind es die guten Freunde, die engen Arbeitskollegen oder ist es eine ausgesuchte Familie oder sind es sogar vielleicht Vierbeiner, Hunde, Katzen, Pferde? So wie mir gerade geschrieben wurde von Aloisa. Die hat geschrieben, für manche gehören auch Fellträger dazu. Das ist völlig richtig. Also in diesem Sinne, vielen Dank für das Feedback. Nehme ich sehr gern auf, habe ich sehr gern verkündet. Und Sie können mir weiterhin schreiben unter ard-hitnacht@mdr.de. Und dann lese ich gern Ihre Gedanken auch hier in Verbindung mit der Musik vor. In der Radiofamilie. Jetzt erstmal Bryan Adams.

diese Musik. Die Simple Minds in der ARD-Hitnacht. 0.23 Uhr. Ja, da geht's euch richtig gepasst ab. Ne? Also da mache ich immer das Radio. Wenn das Ding läuft, mache ich das Radio immer lauter. Apropos Radio. In der Radiofamilie hört man uns. Und zwar vom Süden und von der Schwäbischen Alb. Ganz, ganz weit unten im Süden bis hoch in den Norden. Auf Sylt, ja. Oder rüber. Hier, Usedom. Da ist man auch mit am Start bis runter hier. In die Oberlausitz. Also, was will ich damit sagen? Wir senden deutschlandweit. Und es gibt viele, viele Zuschriften. Unter anderem gerade hier vom SWR-Sendegebiet, da hat sich der Andreas gemeldet und gefragt, schöne Musik, gefällt mir außerordentlich gut. Aus welchem Funkhaus kommt denn heute die Hitnacht? Ich sag's ganz kurz, aus Dresden, vom Mitteldeutschen Rundfunk. Ich sitze hier in der Königsbrücker Straße im Studio live, bewaffnet mit Kaffee und Schokolade und ein paar hartgekochten Eiern. Das ist gut für die Fitness. Und natürlich freue ich mich über jede Zuschrift zum Thema Familie, Radiofamilie oder auch Sportfamilie, Arbeitsfamilie, was auch immer. Wenn Sie Ihre Gedanken damit teilen wollen mit mir, dann schreiben Sie mir unter ard-hitnacht@mdr.de. Willkommen sind alle in der Radiofamilie, nicht nur Frauen, nicht nur alles andere, auch, sondern auch Männer. Ne? Also durch die Bank weg, wir haben ja alles mittlerweile. Also Frauen, Männer, was auch immer, wir können alle schreiben. Alle sind ganz, ganz herzlich willkommen. Und zum Thema Männer habe ich einen, der ist Experte. Der hat es ganz dolle tituliert. Sein Name? Herbert Grönemeyer. Sein Hit aus den 80ern?

Gute Frage. Also das mit dem dünnen Haar haut schon mal hin, ne? Ich habe ja eine Glatze. Ja, so ist das mit der Radiofamilie. Und die Zuschriften, die strömen weiter hier rein. Hab gerade wieder ein Kompliment bekommen für die Musik. Gebe ich ganz, ganz gern weiter an den Christian, an den Leo, die die Musik gebaut haben für die ARD-Hitnacht. Die freuen sich garantiert über dieses Feedback. Mario hat geschrieben, und zwar: Zur Familie gehören auch die Seelenverwandten, wie wir es sind. Wahrscheinlich hier in der Radionacht. Schön, danke. Auch ein schöner Gedanke, ne? Seelenverwandte. Energie, die verbindet. Übers Radio. Passt auch der nächste Song dazu. Hier sind die Shakespeare Sisters mit Hello.

0: Was für ein schöner Song. Hello, turn your radio on. Musik von den Shakespeare Sisters. Hier bei uns in der ARD-Hitnacht. Und wir machen gleich weiter mit dem Blick auf die Straßen in Deutschland. A3 Oberhausen-Arnheim zwischen Emmerich-Ost und Grenzübergang Elten wegen Bauarbeiten bis 5 Uhr in beiden Richtungen Fahrbahn gesperrt. A5 Kassel Richtung Frankfurt zwischen Fernwald und Gernbacher Kreuz, aktuell 5 Kilometer Stau. Die ist nur eine Fahrspur frei, der Grund dafür ein Unfall. A8 Karlsruhe Richtung Stuttgart zwischen Pforzheim Süd und Heimsheim. Wegen Fahrbahnerneuerungsarbeiten bis 5 Uhr die Fahrbahn gesperrt. Eine Umleitung führt über die U9. A24 Hamburg Richtung Berlin zwischen Schwarzenbeek Grande und Talkau wegen Bauarbeiten bis 5 Uhr Fahrbahn gesperrt. A43 Wuppertal Recklinghausen zwischen Kreuz Bochum und Kreuz Recklinghausen. Brückenbauarbeiten bis 5 Uhr in beiden Richtungen Fahrbahn gesperrt. A44 Kassel Richtung Dortmund zwischen Diemelstadt und Marsberg. Bauarbeiten noch bis 5 Uhr andauernd, daher die Fahrbahn gesperrt. Es gibt eine Umleitung über die U24. A46 Heinsberg Richtung Düsseldorf zwischen Grevenbroich und Kapellen. Wegen Bauarbeiten bis 5 Uhr die Fahrbahn gesperrt. A81 Schaffhausen Richtung Singen zwischen Hilzingen und Kreuz Singen. Bergungsarbeiten, die Fahrbahn auch hier gesperrt. Und noch eine Meldung von der B249, Eschwege-Niederhohle Richtung Sondershausen zwischen Grebendorf und Katharinenberg wegen Grünpflege bis 10. September, montags bis freitags, jeweils zwischen 7 und 17 Uhr, die Fahrbahn gesperrt. So, Freunde, sonst haben wir nichts zu vermelden, keine Falschfahrer, keine Blitzer, sieht gut aus. In diesem Sinne, eine gute und sichere Fahrt.
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0: Im Studio Ronny Krappmann.

Das ist Kultmusik aus den 80ern. John Farnham mit You're the Voice. Ja, und wir geben Ihnen auch eine Stimme hier bei uns in der ARD-Hitnacht. Wie? Indem Sie uns ganz einfach schreiben. ard-hitnacht@mdr.de. In der Radiofamilie geht es heute mal um das Thema Familie und was Sie darunter verstehen. Hallo lieber Ronny, hier ist der Detlef aus Neumünster in Schleswig-Holstein. Für mich war Familie die Kameraden und Freunde während meiner 6 Jahre in der Bundeswehr. Es hielt noch eine Weile, aber jetzt, nach ca. 33 Jahren, gibt es leider keinen Kontakt mehr. Schade, aber vielleicht hört das ja jemand und vielleicht kann sich ja wieder jemand melden hier beim Detlef aus Neumünster. Gruß an alle, macht weiter so. Vielen Dank, Grüße zurück, hinaus in die Welt, in die Nacht und ja, haben Sie viel Spaß noch weiterhin mit uns. Und geschrieben hat auch die Annette. Lieber Ronny, zur Familie gehören auf jeden Fall mein Kater Manfred zurzeit zu Hause in Esslingen bei Stuttgart, wo er von einer lieben Freundin versorgt wird und mein, die Hündin. Ja, Brille putzen, Ronny. Also die Hündin gehört auch dazu, die mit uns im Urlaub ist in der Bretagne, schreibt sie. Vielen Dank für die schöne Moderation und herzliche Grüße aus der Bretagne. Die Annette. Hallo, liebe Annette. Also, ja. Hündin, auch was Nettes, ne? So, haben Sie auch Vierbeiner zu Hause oder so, wo Sie sagen, das ist irgendwie, der muss vielleicht jetzt nochmal raus? Na, dann würde ich Ihnen sagen, machen Sie Kopfhörer drauf, ne? Ziehen sich warm an, schnappen sich das Tierchen und ab vor die Tür. Und der Song, den Sie gleich hören, der mal nicht nur Ihnen Freude machen, sondern vielleicht auch dem Hündchen. Da können Sie im Rhythmus gemeinsam dazu tanzen. Glauben Sie nicht? Doch, machen Sie mal richtig laut jetzt hier. 1, 2, 3, los geht's. 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

Musik von Amy Grant. Baby, Baby. Um 0.53 Uhr hier bei uns in der ARD-Hitnacht. Gleich wird noch ordentlich Party gemacht, bevor es die Nachrichten gibt. Und es gibt ein Wiederhören mit Dolly Parton, Jolene. Ich liebe diesen Song. Und da wird sich auch die Silvia freuen. Die hat geschrieben, hallo, guten Morgen, liebes Team der ARD-Hitnacht. Vor 2 Monaten bin ich mit meinen 64 Jahren kurz entschlossen vom Ruhrgebiet nach Bayern gezogen. Ich brauchte mal einen Tapetenwechsel. Hab von null angefangen und habe mich jetzt super gefreut, dass ich die Hitnacht, die ich schon viele Jahre höre, auch hier empfangen kann. Danke, dass es euch gibt. Liebe Grüße an die gesamte Radiofamilie. Und eine gute Nacht wünscht die Silvia. Bei der Musik jetzt wird nicht hier schlafen, Silvia. Nee. Licht an, raus aus dem Bett und los geht's.

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1: Ein Uhr aus Magdeburg mit Marcel Knopp-Schieback. Guten Abend. Die AfD will nach ihrem Wahlsieg die nächste Landesregierung in Sachsen-Anhalt führen. Bundesvorsitzende Weidel sagte, man sei offen für Gespräche mit möglichen Partnern. Spitzenkandidat Siegmund erklärte, man werde mit allen zusammenarbeiten, die eine politische Wende mittragen. Das BSW in Sachsen-Anhalt zeigt sich offen für Gespräche mit der AfD. Spitzenkandidat Thomas Schulze sagte, man werde mit allen Parteien sprechen. Eine Brandmauer zur AfD lehne das BSW ab. Damit könnte das BSW bei der Frage, wer künftig in Sachsen-Anhalt regiert, noch eine wichtige Rolle spielen. Wie schwierig die Mehrheitsbildung wird, zeigt der Blick auf die letzte Hochrechnung. Die AfD ist mit 44% klar stärkste Kraft, die CDU kommt nur noch auf 17,4%. Dahinter liegen SPD, Grüne und Linke dicht beieinander. Die SPD erreicht 9,2, die Grünen 8,9 und die Linke 8,6%. Entscheidend bleibt das BSW. Es liegt mit 5,1% nur knapp über der 5%-Hürde. Die FDP scheidet mit 2,5% aus dem Landtag aus. CDU, SPD, Grüne und Linke hätten zusammen keine Mehrheit. Der Politikwissenschaftler Benjamin Höhne mit einer ersten Einschätzung zum Wahlergebnis.
2: Und das ist natürlich eine Zäsur, dass der organisierte Rechtsextremismus, die AfD ist eine gesichert rechtsextreme Organisation in Sachsen-Anhalt, die Macht zum Greifen nah vor sich hat. Das ist ein Novum. Es gibt da aber auch nichts dran zu rütteln oder zu schütteln. Sie ist der Wahlsieger und nun sind die Parteien aufgefordert, damit umzugehen und das Beste für Sachsen-Anhalt zu versuchen, draus zu machen.

0: Seiner Partei gäbe es Gesprächsbedarf etwa bei Rente, Pflege und Bundeshaushalt. Und auch aus der Union kommen deutliche Reaktionen. Kanzleramtsministerin Warken sprach von einer Zäsur für die CDU. Die Bundesregierung müsse an ihren Reformen festhalten. Und damit zum Wetter für Sachsen-Anhalt. In der Nacht zunächst gering bewölkt oder klar, weitgehend trocken bei 10 bis 7 Grad. Am Tag zunächst dicht bewölkt, später locker bewölkt und vielerorts Sonne bei spätsommerlichen 25 bis 27 Grad. Am Dienstag unbeständig, Sonne und Wolken im Wechsel, dazu einzelne Schauer und windig. Temperaturen zwischen 22 und 27 Grad. Soweit die Meldungen und damit zum Blick auf die Straßen mit Ronny Krapmann.
1: Tja, und wir machen gleich weiter mit dem Blick auf die Straßen. Hier ist der Verkehrsservice in der ARD-Hitnacht. A3 Oberhausen-Arnheim zwischen Emmerich-Ost und Grenzübergang Elten. Bauarbeiten bis 5 Uhr, Fahrbahn in beiden Richtungen gesperrt. A8 Karlsruhe Richtung Stuttgart zwischen Pforzheim Süd und Heimsheim wegen Fahrbahnerneuerungsarbeiten bis 5 Uhr Fahrbahn gesperrt. Es gibt eine Umleitung über die U9. A24 Hamburg Richtung Berlin zwischen Schwarzbek, Grande und Thalkau wegen Bauarbeiten bis 5 Uhr die Fahrbahn gesperrt. A43 Wuppertal Recklinghausen zwischen Kreuz Bochum und Kreuz Recklinghausen. Brücken Bauarbeiten bis 5 Uhr in beiden Richtungen Fahrbahn gesperrt. A44 Kassel Richtung Dortmund zwischen Diemelstadt und Marsberg wegen Bauarbeiten bis 5 Uhr die Fahrbahn gesperrt. Eine Umleitung führt über die U24. A46 Heinsberg Richtung Düsseldorf zwischen Grevenbroich und Kapellen. Bauarbeiten bis 5 Uhr die Fahrbahn gesperrt. B249 Eschwege Niederhohne Richtung Sondershausen zwischen Grebendorf und Katharinenberg wegen Grünpflege bis 10. September montags bis freitags zwischen 7 Uhr und 17 Uhr ist die Fahrbahn gesperrt. Das ist unser Blick auf die Straßen gewesen. Wir wünschen eine gute und sichere Fahrt.
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1: Naja, es muss auch ein bisschen Gras gemäht werden da und Grünfläche. Das ist so klasse, ey. Und diese Meldung nachts, das finde ich irgendwie total kurios. Naja, gut, wie es dem auch sei, wir melden alles, was wir hier vor die Nase bekommen. Hallo allerseits, willkommen in der Radiofamilie. Am Mikrofon Ronny Krapmann.

Hot Love, T-Rex, hier bei uns in der ARD-Hitnacht um kurz nach eins. Tja, Familie ist so ein bisschen unser Thema heute in der Radiofamilie, in der ARD-Hitnacht. Und geschrieben hat gerade der Prinz Hans-Peter, auch interessant, über NDR1, Thema Familie. Die Liebe ist ein seltsames Ding, weil sie vor der Geburt schon anfing. Und kaum auf dieser Welt sieht man seine Familie, die zu einem hält. Später lernen wir Freunde und Haustiere kennen, die wir unsere zweite Familie nennen. Und egal, wie wir uns auch entfalten, es sind Familien, die immer zu dir halten. Tja, schön. Schöner Spruch. Vielen, vielen lieben Dank, Prinz Hans-Peter aus dem Norden Deutschlands. Und wenn Sie mir schreiben wollen, können Sie das gern tun unter ard-hitnacht@mdr.de.

landen sie genau bei mir auf dem Rechner und dann lese ich mir mal durch, was Sie so für Gedanken haben zum Thema Familie, Radiofamilie, Arbeitsfamilie, was auch immer. Schreiben Sie mir ard-hitnacht@mdr.de.

Das ist Kultmusik von Blondie. Time is high in der ARD-Hitnacht. Inzwischen 1.16 Uhr und jetzt gibt es einen Mann zu hören, der hat was Neues rausgebracht und zwar live. Swag live from Coachella Weekend. Veröffentlicht im Juni diesen Jahres und stieg richtig gut ein in die Billboard-Charts. Und das ist ein Live-Album von Justin Bieber. Weekend One. Und zwar sind dort Songs drauf von Justins Auftritt am ersten Coachella-Wochenende. Und das ist eines der weltweit größten und bekanntesten Musikfestivals in Kalifornien. Und er sang dort bestimmte Songs auf eine ganz besondere Art und Weise und gab so ein bisschen Einblick in dieses Album. Und das ist unser Album der Woche hier in der ARD-Hitnacht. Und was wären wir, wenn wir nicht natürlich auch Mucke spielen würden von Justin Bieber. Hier ist er mit Walking Away und das Ganze live in den kommenden 3 Minuten 33.

0: Unverkennbar, der Sound von Tom Petty und den Heartbreakers. Und damit ist es 1:30 Uhr, halb zwei. Zeit für den Blick auf die Straßen in Deutschland. Hallo liebe Autofahrer, A3 Oberhausen-Arnheim zwischen Emmerich-Ost und Grenzübergang Elten, Bauarbeiten noch bis 5 Uhr, Fahrbahn in beiden Richtungen gesperrt. A8 Karlsruhe-Stuttgart zwischen Pforzheim-Süd und Heimsheim wegen Fahrbahnerneuerungsarbeiten bis 5 Uhr, Fahrbahn gesperrt. Eine Umleitung führt über die U9. A24 Hamburg Richtung Berlin zwischen Schwarzenbeek, Grande und Thalkau, Bauarbeiten bis 5 Uhr, Fahrbahn gesperrt. A43 Wuppertal-Recklinghausen zwischen Kreuzbochum und Kreuz-Recklinghausen, Brückenbauarbeiten bis 5 Uhr in beiden Richtungen, Fahrbahn gesperrt. A44 Kassel Richtung Dortmund zwischen Diemelstadt und Marsberg, Bauarbeiten bis 5 Uhr, Fahrbahn gesperrt, eine Umleitung führt über die U24. A46 Heinsberg Richtung Düsseldorf zwischen Grevenbroich und Kapellen, wegen Bauarbeiten bis 5 Uhr, die Fahrbahn gesperrt. B249 Eschwege Niederhohne Richtung Sondershausen zwischen Grebendorf und Katharinenberg, Grünwegpflege bis 10. September, montags bis freitags zwischen 7 Uhr und 17 Uhr gesperrt. Schon mal als Vorabhinweis sozusagen. Falschfahrer und Blitzer haben wir keine zu vermelden. Wir wünschen weiterhin eine gute und sichere Fahrt.
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0: Das Ganze live aus dem Landesfunkhaus Sachsen in Dresden. Am Mikrofon nach wie vor Ronny Krabmann. Herzlich willkommen.

0: Basta.
1: Basta, sagt Marquez in der ARD-Hitnacht. 1.42 Uhr. Ja, sie ist so angeschnitten. Die Nacht, der frühe Tag kommt, die neue Woche kommt und ich hoffe, Sie haben schöne Sachen vor für diese Woche im Kreise Ihrer Lieben, im Kreise der Familie, im Kreise der Freunde, Ihrer, tja, Seelenverwandten, sagen so manche, oder Blutsfreunde oder was auch immer. Jedenfalls ist es schön, wenn man Familie noch hat. Einige Zuschriften haben mich sehr berührt, wo Leute geschrieben haben, leider habe ich niemanden mehr. Nur noch die Radiofamilie. Und das ist ja auch was wert. Aber, tja, loslassen, ne? Das ist manchmal gar nicht so einfach. Oder einfach damit klarkommen. Aber so ist das Leben, wie Jahreszeiten. Alles kommt, alles geht, aber was bleibt, ist das, was wir im Herzen tragen. Das ist ganz, ganz wichtig. Und an irgendeinem schönen Tag fließt gleich auch mal eine Träne und dann ist man traurig. Aber dann rafft man sich auf und sagt, ich durfte ja zum Glück viele, viele schöne Dinge erleben und meine Erinnerung kann mir keiner nehmen. Und das ist, glaube ich, das Wichtigste. Jeden Tag aushalten, zulassen, mal weinen. Dann lachen, aufstehen, Krone richten, weitermachen. So, mein Ratschlag in der ARD-Hitnacht. Auf geht's!

0: richtig coole Musik von Fergal Sharkey aus den 80ern. A good heart, ja. Ein gutes Herz zu haben, das reicht manchmal nicht aus, aber es kann Brücken schlagen, wenn innerhalb einer Familie manchmal so ein bisschen der Haussegen schiefhängt. Und Familie, da ist nicht nur die leibliche Familie gemeint, sondern vielleicht auch manchmal die freundschaftliche Familie, die Kollegenfamilie oder was auch immer. Tja, und dann stellt man fest, nach ganz, ganz langer Zeit, war es denn wirklich das wert, sich das so in die Haare zu kriegen oder sich so aufzureiben? Oftmals merkt man doch erst, wenn es schon fast zu spät ist, was Familie einem bedeutet. Und dazu passt auch ein sehr schönes Lied von Unheilig, das hören wir noch vor den Nachrichten. Geboren, um zu leben. Eine kleine Erinnerung für alle die, die manchmal zu stolz sind, um den ersten Schritt zu gehen. Also, das Leben ist kurz, ist schön, will gelebt werden. Los geht's.
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1: Es ist 2 Uhr aus Magdeburg mit Marcel Knopf-Schieback. Guten Morgen. Nach ihrem Wahlsieg will die AfD die nächste Landesregierung in Sachsen-Anhalt führen. Spitzenkandidat Siegmund sagte, seine Partei wolle mit allen sprechen, die einen politischen Wechsel mittragen. Auch das BSW schließt Gespräche mit der AfD nicht aus. Spitzenkandidat Thomas Schulze lehnte eine feste Brandmauer ab. Damit könnte das BSW bei der Regierungsbildung eine wichtige Rolle spielen. Wie realistisch eine Zusammenarbeit von AfD und BSW ist, dazu der Politikwissenschaftler Benjamin Höhne.
2: Das ist schon eine Zäsur, dieses Wahlergebnis. Das ist ganz klar ein Erfolg für die rechtspopulistische bzw. rechtsextreme Partei AfD, der seinesgleichen in Europa sucht. Das heißt, da wird auch viel europäische und internationale Aufmerksamkeit sich auf dieses Ergebnis richten. Und sind noch ein paar Unbekannte. Ob es zum Regieren am Ende reicht, das ist derzeit aus der Prognose noch nicht ablesbar. Also zum Regieren für die AfD.
1: Und warum das Bündnis Sarah Wagenknecht bei der Regierungsbildung so wichtig werden könnte, zeigt die letzte Hochrechnung. Die AfD liegt bei 44% und ist damit klar stärkste Kraft. Die CDU kommt nur noch auf 17,4%. SPD, Grüne und Linke liegen dicht beieinander. 9,2% für die SPD, 8,9% für die Grünen und 8,6% für die Linke. Das BSW liegt mit 5,1% nur knapp über der 5%-Hürde. Die FDP ist mit 2,5% raus aus dem Landtag. CDU, SPD, Grüne und Linke hätten zusammen keine Mehrheit. Deshalb könnte das BSW am Ende mitentscheiden, welche Regierung überhaupt möglich ist. Eine Übersicht über alle Zahlen, Reaktionen und einen Live-Ticker gibt es auf den Sachsen-Anhalt-Seiten von mdr.de. So, und nach der Wahlniederlage der CDU wächst der Druck auf Ministerpräsident Schulze. Dazu unser Politikredakteur Stefan Schulz.
3: Ja, es ist tatsächlich so, nach der deutlichen Niederlage bei der Landtagswahl wächst der Druck auf CDU-Landeschef und Ministerpräsident Sven Schulze aus den eigenen Reihen. Neben der Jungen Union und Mitgliedern des Fachausschusses Landwirtschaft, Forsten und Verbraucherschutz fordert nun auch die frühere Bildungsministerin Eva Feusner personelle Konsequenzen. Wenn ihm dieses Land am Herzen liegt, muss Sven Schulze Konsequenzen ziehen.